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Nach einer ersten Musik hört ihr gleich das Gespräch.

0: Es war im letzten Jahr in einem Erfurter Café. Dort habe ich Fotografien an der Wand gesehen, Porträts von Menschen in Schwarz-Weiß, in einem ganz großen Format. Und ich habe mich gefragt, was hat es damit auf sich? Und das möchte ich heute Peter Runkewitz fragen. Er ist Fotograf und stand für die Porträts hinter der Kamera. Herzlich willkommen im Studio, Peter Runkewitz.
1: Schön, dass ich hier sein darf.
0: Seit 2010 bist du schon Fotograf, hattest dabei auch bekannte Persönlichkeiten vor der Kamera, zum Beispiel den Musiker Martin Kohlstedt. Nun hast du dieses Fotoprojekt umgesetzt mit Erfurter Gesichtern. Das Fotoprojekt heißt Kronos gesehen werden. Ich wollte wissen, was hat es damit auf sich? Peter, das frage ich dich nun. Was meinst du damit? Was steckt für dich hinter diesem Fotoprojekt Kronos gesehen werden?
1: Was will ich damit? Das ist nach anderen Langzeitprojekten, die ich gemacht habe, ein weiteres Langzeitprojekt und ist mehr oder weniger aus dem Zufall entstanden. Und zwar, nachdem ich mit der Langzeitdoku von Martin Kohlstedt nicht direkt aufgehört habe, aber das erstmal auf Eis gelegt habe. Wir machen da eine Pause, so nach 13 Jahren Dokumentation, war ich seit 2023 auf der Suche nach einem neuen Projekt, was längere Zeit in Anspruch nimmt. Und immer mal wieder waren ein paar Freunde bei mir im Studio. Und wenn das gepasst hat, das Licht gut war, habe ich Fotos von denen gemacht. Schon über ein paar Jahre. Und wie das der Zufall so will, einer von denen hat seine Fotos für längere Zeit nicht gesehen. Und ich habe die ihm nach 3 Jahren gezeigt. Und er hat, ohne dass ich das wollte, versucht, diese Bilder in diese 3 Jahre zu sortieren.
0: Ah, so zu gucken, okay, das ist das Älteste, jetzt sehe ich ungefähr so aus.
1: Und alle 3 waren falsch. Und das hat mich beeindruckt. Das fand ich spannend, weil ich daran bemerkt habe, was ich ohnehin schon wusste, dass man nicht einfach nur älter wird, sondern dass es Ausschläge nach oben und nach unten gibt, je nachdem, was das Leben so mit einem anstellt.
0: Was meinst du damit, Ausschläge nach oben, unten? Wie sieht man die auf Bildern?
1: Na, es kann durchaus sein, dass man in einem Jahr 5 Jahre älter aussieht und im folgenden Jahr wieder 5 Jahre jünger, weil das Leben es plötzlich wieder sehr gut mit einem meint. Ja, das meine ich damit, mit Ausschlägen in beide Richtungen. Ja.
0: Und all die Ausschläge und das Altern möchtest du zeigen in dem Fotoprojekt? Ich habe gelesen, es ist ein langes Projekt, über 10 Jahre. Du hast also jetzt Menschen fotografiert, mittlerweile an die 300 Personen, hast Porträts von ihnen angefertigt und möchtest das auch noch die nächsten 9 Jahre tun. Jedes Jahr ein Bild von ein und derselben Person. Ist das so
1: die Idee? Ja, das ist richtig so, ja. Jeder muss zu mir ins Studio kommen, jeder wird vor der gleichen Wand fotografiert. Das Einzige, was sich ändert, ist das Licht, weil ich ausschließlich mit Tageslicht fotografiere. Aber ja, grundsätzlich genauso ist es. Einmal pro Jahr all die 300 Menschen einmal fotografieren, genau.
0: Sie kommen alle zu dir ins Studio. Das Studio befindet sich in Erfurt im Norden in der Salinenstraße 34. Das heißt, alle klingeln dort einmal pro Jahr und sagen, so, ist wieder soweit, ich hätte gerne einen Fototermin oder wie kann ich mir das vorstellen?
1: So ähnlich. Inzwischen mache ich das mit Online-Buchungen, festgelegten Terminen. Dann kriegt jeder eine halbe Stunde insgesamt, manchmal kommen aber auch gleich ganze Familien, 5-köpfige Familien in der halben Stunde. Und dann mache ich von denen jeweils so ein Porträt, ganz genau. Ja.
0: Sprechen wir mal über die Menschen, die vor deiner Kamera im Studio stehen. Es sind jetzt an die 300 Personen. Man kann die Bilder dieser Menschen im Internet auch sehen, aber fürs Radio müssen wir versuchen zu beschreiben, welche Menschen dort zu sehen sind. Deshalb meine Frage, wen zeigst du in den Porträts? Wie bist du zu den Menschen gekommen oder sie zu dir?
1: Der Anfang war ganz simpel. Wir hatten in unserem Studio, also ich habe in meinem Studio noch ein paar Kollegen, die dort mit eingemietet sind. Und wir machen da recht regelmäßig so einen Tag der offenen Tür, stellen Bilder aus, laden Leute ein. Und bei einem dieser Tage der offenen Tür war ich nicht ganz sicher, ob viele Gäste kommen. Und ich hatte kein großes Interesse, den Tag so abzusitzen. und habe mir einige Leute eingeladen, die ich porträtiere, mehr als Testballon. Ich war noch gar nicht sicher, ob das wirklich funktioniert, die ganze Idee. Und habe bei vollem Haus letzten Endes, weil es waren echt viele Gäste da, und habe trotzdem 15 Leute, glaube ich, an diesem Tag fotografiert mit 20 Augenpaaren, die jeweils beobachtet haben. Ich bin immer noch überrascht von mir und auch von den Protagonisten, dass die sich haben fotografieren lassen in so einer Situation. Und von da an habe ich begonnen, diese Bilder zu posten, bei Instagram zu posten und gleichzeitig einen offenen Aufruf zu starten. Also bei jedem Post gab es einen begleitenden Text, der so viel gesagt hat wie: Das findest du spannend, dann melde dich bei mir, du kannst gern Teil des Projekts sein. Ja.
0: Das heißt, es hat mit Bekannten von dir angefangen oder mit Interessierten, die beim Tag der offenen Tür waren. Und dann hat sich so das ganze Netz ausgebreitet, weiter gesponnen. Jetzt sind ja über 300 Menschen dabei. Und ich habe gesehen, du hast immer so kleine Texte auch dazu geschrieben. Und das hat bei mir eine Nähe ausgelöst oder ich habe eine Nähe rausgelesen, weil du über die Beziehung zu den Menschen geschrieben hast. Zum Beispiel, dass ihr euch aus der Nachbarschaft kennt oder von der Hundewiese oder weil du an diesem oder jenen Ort in Erfurt unterwegs warst, da wurde dir diese oder jene Person vorgestellt. Also kurzum, du als Fotograf und auch die Menschen hinter der Kamera geben ja auch viel von sich preis. Wie gehen dann die Porträtierten auch so damit um, wenn so viel über sie zu sehen und zu lesen ist?
1: Ich habe versucht, bei jedem Text schon was Persönliches zu sagen, ohne irgendjemanden, wie soll ich sagen, vorzuführen. Und natürlich konnte ich auch nicht über jeden was Persönliches sagen, weil ich gar nicht alle kenne. Es gab allerdings Situationen, da in dieser kurzen Zeit von einer halben Stunde sind Dinge passiert oder es waren schöne Gespräche oder es gab interessante Themen oder es ist auch sowas passiert wie, wir waren im Studio, haben Fotos gemacht und einige Tage später hat man sich auf der Straße getroffen. Wenn ich irgendwas hatte, worüber ich schreiben konnte, habe ich das auch getan. Das war eine Hürde, auch so zu schreiben, das habe ich vorher nicht gemacht. Also quasi ganz viele Einsichten auch von mir der Öffentlichkeit preiszugeben. Das ist immer ein bisschen, nicht immer, es ist manchmal ein bisschen peinlich und das ist aber auch genau das, was letzten Endes berührt. Das geht mir selbst auch so, wenn ich anderswo Posts und Texte sehe und lese, dann sind eigentlich nur die wirklich persönlich sind, das sind die mich berühren. Und das sind wahrscheinlich auch die das Gegenüber, wenn es den Text verfasst hat, auch so ein Stück weit peinlich findet. Oder zumindest ist das für mich so eine Maßgabe, wenn ich, bevor ich was poste, muss ich ein bisschen so ein Gefühl kriegen von, boah, ist ja doch ganz schön persönlich. Und dann ist es eine gute Idee, ja. Noch ein Teil, wie die Leute damit umgehen.
0: Ja.
1: Das hat mich überrascht, weil nicht alle natürlich, das ist Instagram, es ist eine schnelllebige Zeit, es gibt viele Menschen, die scrollen schnell drüber, das geht mir auch so, ich lese auch nicht überall alle Texte, mehr seitdem ich selber so viel schreibe, ehrlicherweise. Und ich habe viele, viele Rückmeldungen nach wie vor über diese Texte. Es gibt stellenweise Leute, die gar nicht im Projekt sind, die mich auch auf einer Hunderunde oder irgendwo in der Stadt ansprechen und über das Projekt und auch über die Texte sprechen, das beeindruckt mich immer noch. Ich bin immer noch überrascht, wenn das passiert. Ja.
0: Also ein Projekt, das auch über die Porträts, über die Fotografien hinausgeht, wo auch die Texte eine Rolle spielen. Du hast selber gesagt, du postest die Porträts der Menschen, schreibst manchmal einen kurzen Text auch mit dazu. Wir leben in einer schnelllebigen Zeit, das hast du schon auch gesagt. Mir stellt sich da noch die Frage nach der Sicherheit im Internet, wenn die Porträts im Internet verfügbar sind, wir in Zeiten leben, auch von künstlicher Intelligenz, die auch in der Lage ist, Porträts von Menschen zu erstellen. War das ein Thema bei den Aufnahmen, oder wie haben die Leute darauf reagiert, dass du die Porträts ins Internet stellst? Gab es da auch Sicherheitsbedenken zum Beispiel?
1: Also erstmal, ich habe tatsächlich zu jedem Bild etwas geschrieben. Wenn ich nichts Persönliches über die Menschen schreiben konnte, habe ich was über mich geschrieben oder über das Projekt. Aber es war quasi Bedingung, überall etwas zu schreiben und auch schnell zu schreiben. Ich habe mir nicht viel Zeit genommen. Natürlich war das eine Überlegung und natürlich gibt es Menschen, die beispielsweise gar nicht bei Instagram auftauchen wollen. Es gibt auch ein paar Teilnehmer, die überhaupt nicht im Internet auftauchen wollen. Das ist für mich auch vollkommen in Ordnung. Bei einigen war es auch so, dass sie selbst gerne im Internet oder bei Instagram, Social Media auftauchen, allerdings nicht ihre Kinder. Das war besonders am Anfang, als ich noch nicht so viele Kinder im Projekt hatte, ist mir irgendwann aufgefallen, dass ich Menschen drauf ansprechen kann und ihnen sagen kann, hey, ich muss das nicht bei Instagram posten und das muss auch nicht auf meine Website. Die einzige Bedingung, die es für mich gab, dass ich diese Bilder letzten Endes an Wänden ausstellen darf. Wenn das nicht geht, dann macht es keinen Sinn, jemanden mit ins Projekt aufzunehmen. Das ist quasi Grundbedingung, das zu tun. Und natürlich wäre es auch nicht so gut gewesen, wenn ein sehr großer Teil der Menschen gesagt hätte, ich möchte nicht bei Instagram und auf der Website auftauchen. Das ist erfreulicherweise nicht so. In Prozenten ausgedrückt würde ich sagen, es sind vielleicht 5% der Menschen. Wie viel ist das? Ja, so ungefähr irgendwas zwischen 10 und 20 Leuten, oder Kindern, die nirgends zu sehen sind oder die nur auf der Website zu sehen sind und nicht bei Instagram. Sowas gibt's auch. Und, ja.
0: Du hast das schon angesprochen, auch Kinder waren Teil im Projekt. Ja. Es gibt Aufnahmen von sehr, sehr jungen Menschen, aber auch Aufnahmen von schon älteren Menschen. Also hier gibt es eine gewisse Vielfalt im Alter, im Geschlecht. Und auch du möchtest ja einen Katalog der Vielfalt schaffen in diesem Fotoprojekt, so habe ich es gelesen. Was mir aufgefallen ist beim Durchsehen dieser sehr, sehr vielen hunderten Bilder, da sind jetzt wenig Menschen dabei, People of Color, ja, mit dunklerer Hautfarbe zum Beispiel. Ja, war das ein Thema für dich? Wen wolltest du abbilden, wen wolltest du zeigen oder auch nicht? Also wie ist so die Auswahl passiert aus deiner Sicht?
1: Ich habe das Thema schon nicht besonders häufig, aber es wurde schon von einigen angesprochen, auch Freunden von mir, was ich auch nachvollziehen kann. Die Sache ist, es gibt keine Auswahl. Ich habe einen offenen Aufruf gestartet. Das habe ich auch mit Freunden von mir besprochen, wie man das machen kann. Die erste Thematik, die mich erreicht hat, schon nach ein paar Wochen, war, dass ich festgestellt habe, dass es auf jeden Fall mehr Frauen sind, die sich melden als Männer. Und ich hatte zu dem Zeitpunkt so eine Überlegung, da einzugreifen und vielleicht einen Aufruf zu starten, dass sich mehr Männer melden, irgendwie sowas. Und kam dann aber zu dem Schluss, dass ich das laufen lasse, wie es kommt. Also das heißt, ich habe das offen in die Welt gerufen. Das wurde geteilt, das wurde herumgesprochen. Und jeder, der sich gemeldet hat, ist auch dabei. Ich habe nicht eine einzige Person abgelehnt. Niemand wurde abgelehnt. Das heißt aber auch, ich habe keineswegs gelenkt, wer dabei ist. Abgesehen von meiner Familie vielleicht, da wollte ich gern, dass die dabei sind. Und ein paar Freunde natürlich auch, wo man was sagt, so komm doch mit, so mach doch mit. Ansonsten, jeder, der es gesehen hat, sich angesprochen gefühlt hat, konnte mitmachen, hat mitgemacht. Deswegen gibt es nicht diese Form von Vielfalt, die sich manche, glaube ich, wünschen. Das war aber nie mein Ziel. Ich hab nicht den Anspruch aufgestellt, einen repräsentativen Querschnitt durch irgendeinen Teil der Gesellschaft oder durch eine Stadt oder sowas zu ziehen. Das ist offener als das.
0: Die Menschen, die du zeigst, sind ja mehr geworden über die Jahre. Die werden jetzt also jedes Jahr porträtiert, über 10 Jahre lang. Ist das Projekt eigentlich noch offen, dass sich immer noch Menschen melden können? Oder sagst du, nee, der Deckel ist jetzt drauf, jetzt habe ich hier 300 Leute, das reicht, weil ja jeder von ihnen eine halbe Stunde im Jahr zu dir kommt, um ein neues Foto machen zu lassen. Jetzt ist auch mal gut?
1: Jetzt ist auch mal gut, tatsächlich, ja. Es gibt natürlich immer noch Anfragen. Im Grunde ist das Projekt geschlossen. Es gibt, glaube ich, gerade noch zwei Freunde von mir, die letztes Jahr nicht zu mir kommen konnten, weil der eine hat eine Diplomarbeit geschrieben. Also sie hatten einfach so sehr zu tun und die werde ich vermutlich noch mit reinnehmen. Das ist so die absolute Ausnahme, aber es ist ansonsten geschlossen. Ich hatte im Grunde vor, bei 200 Leuten Schluss zu machen und hatte, glaube ich, auch im Juli letztes Jahr hatte ich auch schon mal so einen Schlussstrich gezogen online. Und dann kamen aber immer mehr oder immer wieder neue Anfragen und dann dachte ich irgendwann, okay, also ich habe im November 2024 begonnen. Das heißt, 2024 habe ich die ersten 40 Leute fotografiert und dann im Jahr 25 weitergemacht. Das heißt, letztes Jahr gab es noch einen großen Teil von Leuten, also so um die 260, die quasi ihr erstes Jahr hatten, ihr erstes Porträt. Und irgendwann habe ich den Entschluss gefasst zu sagen, okay, bis Jahresende, wer immer bis Jahresende kommt, der ist dabei. Und das habe ich so gemacht und bin jetzt bei 300. Das ist eine stattliche Zahl, ja, das ist eine Menge Zeit. Das muss ich gut takten, gut timen, um die alle mit reinzukriegen. Und mehr nehme ich tatsächlich nicht auf, weil irgendwann wäre es dann mehr, als ich leisten kann. Ich habe ja noch andere Projekte. Mit diesem Projekt verdiene ich kein Geld, keine Förderung. Das mache ich quasi alles, ich weiß gar nicht, wie ich das nennen soll.
0: Aus Überzeugung?
1: Auf jeden Fall aus Überzeugung. Aus Interesse, was in diesen 10 Jahren passiert, wie die Menschen sich entwickeln, wie die Beziehungen sich entwickeln. Ja, ich glaube, ich habe die Frage beantwortet.
0: Und wer einen Blick auf all die Porträts wirft, ja, da könnte es schon passieren, dass man dann sagt, oh ja, die Person kenne ich aus dem Stadtbild. Ja, den habe ich auch schon mal irgendwo gesehen. Wie ist das eigentlich mit den Menschen, die du fotografiert hast? Ist es da auch so, dass sie sich irgendwo treffen und sagen, ey, hier, du machst doch auch bei dem Fotoprojekt mit, ich habe dich da gesehen. Also kennen die sich eigentlich untereinander? Haben die miteinander zu tun?
1: Interessanterweise, das ist auch was ich vorher nicht bedacht habe, was ich nicht gesehen habe, gibt es natürlich eine Menge Menschen, die sich untereinander kennen. Es gibt einige, die sich sehr lange nicht gesehen hatten, die sich über das Projekt, man könnte sagen, wiedergefunden haben. Das ist passiert. Und noch was Erstaunliches ist passiert. Ich glaube, wir kommen noch drauf zu sprechen, dass es eine Ausstellung gab. Während der Ausstellung, während der Vernissage, waren natürlich auch viele, nicht alle, aber viele von den Porträtierten anwesend. Es gab eine Rede, die ein Freund von mir gehalten hat und kurz danach habe ich selbst auch noch ein paar Worte gesagt. Und in dem Moment, in dem ich ins Publikum gucke, unter all die Menschen, fiel mir selber auf, okay, das ist wie eine neue soziale Gruppe, die sich da gefunden hat, die sich da gebildet hat. Und ich habe es dann auch, bin ich mir sicher, ich glaube, ich habe gesagt, das ist wie ein Klassenverbund von Menschen, die sich allerdings zum Teil untereinander überhaupt nicht kennen, obwohl die jetzt Teil einer gemeinsamen Gruppe sind, zu der ich ja auch gehöre. Das ist sehr spannend, das hat viele Gespräche, Weiß gar nicht genau, wie ich das sagen soll. Ja, es wird viel drüber gesprochen. Ja, es gibt Situationen, in denen ich in einem Raum bin und selbst feststelle, okay, hier sind jetzt 7 Leute und 5 von denen sind im Projekt. Das ist spannend. Mitunter kennen die sich, mitunter nicht.
0: Das sagt Peter Runkewitz. Er ist Fotograf und spricht über sein Fotoprojekt Kronos gesehen werden. Es gibt eine kurze musikalische Pause mit Musik von Martin Kohlstedt und danach hört ihr den zweiten Teil des Interviews.

0: Du hast davon gesprochen, dass so ein neuer sozialer Verbund entstanden ist von denjenigen, die du porträtiert hast. Die haben sich bei der Ausstellungseröffnung gesehen mitunter. Die war im Café Nerli in Erfurt. Dort waren auch die Bilder zu sehen. Weißt du, ob es jetzt auch so eine Art Klassentreffen gibt, weil du das Wort auch so gebraucht hast, dass sie sagen, hey komm, wir treffen uns jetzt alle mal wieder, wollen uns auch außerhalb der Fotoshootings sehen?
1: Nee, das weiß ich nicht. Also mag sein, dass es Menschen gibt, die sich so kennengelernt haben und wo es jetzt persönliche Interaktionen gibt, davon weiß ich jetzt, fällt mir jetzt zumindest nichts ein in so einer Situation. Ja, ich habe von einigen gehört, dass sie sich wünschen würden, dass es jedes Jahr so eine Ausstellung gibt, weil das tatsächlich wie so ein Klassentreffen ist. Ich verstehe die Idee, kann ihr aber leider nicht nachkommen, weil das auch einen enormen Aufwand bedeutet, jedes Jahr so eine Ausstellung zu machen. Abgesehen davon, dass im ersten Jahr bedeutet das ein Bild von jedem. Zu dem Zeitpunkt im Nerli waren es irgendwas um die 250 Menschen, die ich da gezeigt habe. Im Jahr zwei wären das dann, wenn ich von 300 Leuten ausgehe, schon 600 Bilder. Puh.
0: Das ist eine Menge.
1: Also, naja gut, das ist ein Grund. Das ist nicht mal der wichtigste. Der wichtigste Grund, warum ich das nicht jedes Jahr wiederholen kann, ist, weil allein eine Ausstellung für dieses Projekt im ersten Jahr zu machen, an sich an der Idee vorbeigeht. Weil ich glaube, dass es ein paar Jahre braucht. Meine Vorstellung im Moment ist, dass es wenigstens 5 Jahre braucht, bevor ich nochmal eine Ausstellung mache, weil erst dann überhaupt die Idee zum Tragen kommt, dass man eine Reihe von Menschen, also 5 Jahre, 5 Porträts nebeneinander, dann bekommt man überhaupt erst den Eindruck, was das Projekt will oder was ich damit will, was mit den Menschen passiert. Ja.
0: Zeitlosigkeit zeigen, aber auch Veränderungen zeigen.
1: Ja, ja, beides. Und noch eine Menge mehr. Es gehen für mich auch immer noch Themen auf. Mit meinem guten Freund Jens Bellian, der Soziologe ist, der auch meine Laudatios hält, sehr zu meiner Freude, weil er das fantastisch macht. Wir haben viele Gespräche drüber. Also er selbst beschäftigt sich mit der Resonanzthematik unter Menschen, insbesondere was Pädagogik betrifft. Er hat aber auch ein großes Interesse an Künstlern und wie Kunst in der Pädagogik verbunden mit der Resonanzthematik eine Rolle spielt. Und die Resonanz untereinander in diesem Projekt, was ich mache, spielt auch eine große Rolle, weil das Spannungsverhältnis ist von der Selbstwahrnehmung, wie man sich selbst sieht, wie man wahrgenommen wird, Fremdwahrnehmung und eben die Resonanzen dazwischen, was das so macht. Das ist, man könnte sagen, wissenschaftlich heruntergebrochen, ist es das, worum es mir geht. Das ist so eine Auseinandersetzung mit Selbstbildern. Und darüber haben wir noch gar nicht gesprochen. In den Bildern lacht im Grunde niemand wirklich. Also es gibt natürlich ein paar Gesichter, ein paar Menschen, die haben sowas wie ein lächelndes Gesicht. Also selbst wenn die neutral schauen, dann ist da so ein leichtes Lächeln vorhanden. Das ist, glaube ich, auch eine Frage der Situation, des Momentes. Mag sein, dass die gleichen Menschen ein Jahr später oder ein Jahr fünf einen ganz anderen Eindruck vermitteln. Da bin ich selbst gespannt, was so passiert.
0: War das eine Vorgabe oder ein Wunsch von dir als Fotograf zu sagen, bitte schaut auf diese Art und Weise in die Kamera, lächelt nicht? Hast du da vorgegeben?
1: Ja, das ist eine Maßgabe. Da ich selbst aus der Doku- und Reportagefotografie komme, habe ich auch bei den Fotos wenig Interesse an der Inszenierung. Das heißt, mir geht es tatsächlich um, wie die Menschen sind. Also ganz, ganz schlicht, ganz simpel, ohne wenn es geht ohne Maske, also so nenne ich das, das ist natürlich schwierig, weil jeder weiß, er wird fotografiert, steht direkt bei mir vor der Kamera. Das ist jetzt kein Moment, der aus der Situation herausgeschossen wird, ohne dass es jemand mitbekommen hätte. Jetzt kann ich drüber sprechen, weil alle schon bei mir gewesen sind.
0: Jetzt kannst du die Geheimnisse verraten?
1: Zum Teil.
0: Welche sind das?
1: Dass eine Menge Menschen, die bei mir waren, waren überrascht, weil sie, glaube ich, erwartet haben, dass wir da minutenlang stehen und Fotos machen. In der Regel, bei den allermeisten waren die Fotos innerhalb von 20, 30 Sekunden erledigt. Das muss sehr, sehr schnell gehen, weil man ansonsten anfängt, eine Maske zu bilden. Das geht super schnell. Es dauert nur ein paar Sekunden. Und ich kann nicht alles verraten, wie ich das mache, weil ja noch 9 Jahre vor mir liegen. Aber die Geschwindigkeit spielt auf jeden Fall eine Rolle. Es gibt ansonsten eine Veränderung im Gesicht. Ich glaube, das kennt auch jeder, wenn man vor einer Kamera steht, auch vor einer Handykamera und jemand fotografiert einen und sagt halt, ey, bleib mal so, das sieht super aus. Und dann spürt man, wie das ganze Gesicht fest wird, insbesondere in den Wangen, so um die Lippen rum, Richtung Augen. Das wird so ein, wie so ein Betongefühl im Gesicht. Und das verändert den Eindruck. Allerdings kurz vorher gibt es so einen Moment, wo man überhaupt nicht nachdenkt. Und die habe ich versucht zu fotografieren. Das sind ganz schlichte Momente und in der Regel haben die Menschen sogar, einschließlich mir selber, weil ich auch Teil des Projekts bin, Schwierigkeiten mit ihrem eigenen Foto gehabt. Also ich hatte.
0: Das wollte ich auch fragen, wie reagieren denn die Menschen, wenn sie dann das Foto sehen? Die kommen ja in einer bunten, farbigen Welt zu dir ins Studio. Du ja. leuchtest das dann entsprechend aus, arbeitest mit Tageslicht, hast du gesagt, versuchst dann den besten Moment abzupassen, aus deiner Sicht als Fotograf. Und dann kommt ein Schwarz-Weiß-Foto raus. Die Menschen sehen das Foto. Wie reagieren die darauf? Wie haben sie reagiert?
1: Also zum einen, ich leuchte nichts aus. Bei uns im Studio gibt es so ein Milchglasfenster, würde ich das nennen. Das macht so ein bisschen weiches Licht, ähnlich wie eine Softbox. Und je nachdem, ob das ein bewölkter, ein sonniger, ein verregneter Tag ist, ist das Licht leicht verschieden. Ja, dann wird ein Foto gemacht. Manche sehen das Foto dann auf dem kleinen Display, manche wollten das nicht. Ein paar wenige haben mir so Freigabe

0: Zustimmung geben musste. Sonst würde ich es nicht zeigen, obwohl ich die Unterschrift habe. Und ich würde jetzt mal schätzen, etwa 80% der Leute haben schon Vorbehalte mit ihrem eigenen Foto. Also fand ich spannend, finde ich immer noch spannend, dass sie alle anderen Fotos sehen und dort was drin sehen und das mögen, das schätzen, eine Tiefe erkennen. Manche Leute haben davon gesprochen, man könne die Seele der Menschen sehen. Manche haben davon gesprochen, dass man, wenn man die Gesichter betrachtet, wie so eine Geschichte sehen kann von den Menschen, was für mich natürlich eine große Ehre und ein großes Lob ist. Und bei ihren eigenen Fotos, wahrscheinlich aus dem gleichen Grund, hatten sie auf jeden Fall so ein bisschen damit zu tun, ein bisschen Bedenkzeit gebraucht. Bei wenigen von ihnen habe ich dann nochmal den Tipp gegeben, hey Mensch, zeig das mal deinen Liebsten, deinen Partner, Freunde, Familie, Menschen, die dich kennen. Zeig denen das mal und frag dir, ob du das bist, ob man dich da sieht, wie du einfach so, wie du bist, ganz normal. Und in der Regel kam dann auch die Freigabe. Also es gibt jetzt weniger, ich glaube, es sind insgesamt 5 Menschen, die dann letztlich doch nicht mitgemacht haben.
1: Die gesagt haben, hier, Peter, kannst du noch mal machen? Kannst du noch ein Foto machen? Du gesagt hast, nein. Es gab nur den einen Take.
0: Nee. Es gab tatsächlich, schon bevor ich Fotos gemacht habe, habe ich allen Personen, allen Teilnehmern gesagt, wenn die erste Runde nichts wird, können wir es ein zweites Mal machen. Aber kein drittes Mal. Es gab die zweite Möglichkeit, die haben zum Glück für mich nur sehr wenige wahrgenommen, weil das würde den Aufwand halt natürlich gleich enorm vergrößern. Ich glaube, dass das auch ein Teil war, der, vielleicht sage ich schon fast zu viel, der so ein Teil Vertrauen aufbaut. Ne? Also das ist mir schon wichtig. Ich hatte nicht vor und habe nicht vor, jemanden abzuschießen, wie man so schön sagt. Das soll und muss ein vertrauensvolles Verhältnis sein zwischen den Menschen. Die interessieren mich alle irgendwie. Also na klar, wir werden nicht alle die besten Freunde, so ist es nicht. Aber erstaunlicherweise haben sich nur Menschen gemeldet, die mir auch sympathisch sind. Also es ist erstaunlich, was das für eine Menschengruppe angesprochen hat.
1: Also, dass es auf beiden Seiten harmoniert hat. Bei dir hinter der Kamera, bei den Menschen vor der Kamera und da ein Verhältnis bestand zu sagen, okay, wir machen das Projekt gemeinsam.
0: Ja.
1: Wir ziehen das durch. Nun gibt es ja in der Fotografie immer so den Ausdruck fotogen sein oder nicht fotogen sein. Wie ist das so aus deiner Sicht als Fotograf hier in diesem Fotoprojekt Kronos? Waren alle gleich gut oder einfach zu fotografieren? War irgendwas schwieriger? Gibt es Menschen, denen du sagst, sie sind nicht fotogen? Was hältst du von dem Begriff?
0: Also in diesem Zusammenhang, bei diesem Projekt, existiert der Begriff für mich gar nicht. Ich würde dazu sagen, normal sein ist tatsächlich schön sein. Darum ging es mir auch oder geht es mir auch am ehesten, wenn es um diese Thematik geht. Da gibt es keine Auswahl und da gibt es für mich auch kein, die Person ist, wie soll ich sagen, besser geeignet als eine andere. Das hat in dem Projekt nichts verloren. Das trifft dann am ehesten die Vielfalt und die Unterschiedlichkeit von Menschen und jeder ist genauso, wie er ist, richtig. Da gibt es kein Falsch, da gibt es auch kein Unfotogen oder so. Ja.
1: Nun hat das Projekt 2024 angefangen, 25 kamen dann nochmal mehr Menschen dazu, hast du gesagt, es geht insgesamt 10 Jahre. Wenn du dich jetzt mal in dieses Jahr beamst, 2035, 36 etwa, wenn das Projekt vorbei ist, was würdest du sagen, war dann gut rückblickend am Ende oder auch interessant, spannend für dich, das gemacht zu haben?
0: Das kann ich dir sagen, wenn es soweit ist, das weiß ich.
1: Da sprechen wir uns wieder.

0: Gerne. Das letzte Jahr, also 2025, da gab es ja bereits die ersten 40, die ich 2024 zum ersten Mal fotografiert habe, die das zweite Mal bei mir im Studio waren. Und allein diese 40 und diese zweite Runde, schon das hat mich so überrascht. Nicht bei allen, aber bei einigen gibt es allein in diesen zwei Fotos so viel Veränderung, die man da sehen kann. Bei einigen davon gab es auch die Gespräche darüber, bei anderen weiß ich gar nicht genau, was passiert ist. Kann ich auch nicht so verlangen, das zu erfahren. Und das führt mich natürlich dazu zu sagen, ich kann dir nicht sagen, was nach 10 Jahren passiert ist, was das Projekt nach 10 Jahren mit mir gemacht hat. Ich bin selbst gespannt, was passiert. Aber an der Stelle kann ich drauf hinweisen, könnte ich, oder ich kann darüber sprechen, dass allein so ein Projekt anzugehen, hat für mich viel damit zu tun, das klingt vielleicht seltsam, aber es ist die Wahrheit, nicht allzu viel darüber nachzudenken, was in den 10 Jahren passieren wird. Weil wenn ich das getan hätte, also allein über so eine Menge von Menschen nachzudenken, weiß ich nicht genau, ob ich es begonnen hätte. Wenn ich allzu sehr drüber nachgedacht hätte und schon erkannt hätte, da entsteht eine neue soziale Gruppe, wenn ich das überhaupt so nennen kann, dann hätte ich es vielleicht auch nicht begonnen, weil das sind eine Menge, wie so, es gibt Verantwortlichkeiten, die sich dort bilden, die ich lieber auf dem Weg erkenne, erfahre, begreife, als dass ich mir das alles zurechtlege und vorher bedenke, weil es mich dann wahrscheinlich überwältigt.
1: Allein die schiere Anzahl von Fotos, wenn ich das mal so für mich schon vorrechne, ja, 300 Bilder pro Jahr, das sind ja dann in 10 Jahren 3000 Fotos, die du hast von den Menschen am Ende des Projekts. Du hast gesagt, vielleicht gibt es in 5 Jahren nochmal eine Ausstellung, die auch den Prozess nochmal der einzelnen Bilder auch zeigt. Wie kann man denn die Bilder denn dann noch sehen?
0: Da bin ich selbst gerade am Überlegen, wie ich die Präsentation in den kommenden Jahren fortführe. Ich habe alle Porträtierten im ersten Jahr, sofern sie es wollten, bei Instagram und auch auf meiner Website gezeigt. Auf der Website ist noch nicht ganz aktuell, da werde ich erst in den kommenden Tagen die letzten noch hinzufügen. Ich wollte jeden im ersten Jahr posten und auch was dazu schreiben. Das hat für mich damit zu tun, das ist ein Respekt gegenüber jeder einzelnen Person. Das ist allerdings auch ein ganz enormer Aufwand. Das hat bedeutet, fast jeden Tag im vergangenen Jahr zu posten. Das klingt irgendwie für jemanden, der das vielleicht noch nicht gemacht hat, das klingt nach nicht viel Arbeit. Das Gegenteil ist der Fall, das ist eine Menge Arbeit. Das macht viel Spaß, aber es bedeutet halt auch einen gewissen Druck. Und das mache ich so nicht weiter. Ich werde also nicht das Porträt Jahr 2 auch wieder komplett posten. Ich kann auch nicht ganz genau sagen, wie ich das weiter digital präsentiere. Da lasse ich mir gerade ein bisschen Zeit, darüber nachzudenken, wie ich das mache. Und dazu muss ich auch noch sagen, bis jetzt, also vom Jahr 2024 ausgehend, von den 40 Leuten, von denen kamen alle wieder. Das wird aber nicht bei komplett allen so sein. Also einer der Gründe für eine große Anzahl von Menschen, die ich ins Projekt aufgenommen habe, ist auch die Tatsache, dass sich nicht alle über den kompletten Zeitraum beteiligen werden. Es gibt auch keine Verpflichtung. Jeder kann jederzeit sagen, nee, danke, ich mache nicht mehr mit. Ich bin gespannt. Dieses Jahr wird sich zeigen, wie viele tatsächlich im Jahr 2/Jahr 3 dabei bleiben. Ich habe ein gutes Gefühl. Am Anfang gab es auch mit Freunden verschiedene, auch sehr zum Teil pessimistische Schätzungen, wie die Quote so sein würde. Im Moment ist sie quasi bei 100%, was unglaublich ist. Ja, und mit der Präsentation, jetzt geht es eigentlich für mich erstmal darum, weiterzumachen Jahr für Jahr. Ich werde natürlich auch Postings dazu machen, aber eben nicht mehr jeden Tag, jede Person einzeln. Mag sein, ich suche mir bestimmte Porträts raus. Das kann ich noch nicht sagen, wie es genau kommt. Auch auf der Website nicht. Kann auch gut sein, dass ich das Jahr 2 noch gar nicht so richtig präsentiere, poste.
1: Wir lassen uns überraschen.
0: Ja. Mhm.
1: Dieses Fotoprojekt Kronos läuft weiter. 10 Jahre insgesamt. Du bist aber trotzdem als Fotograf ja noch anders unterwegs. Hast viele andere Projekte, obwohl dir dieses Fotoprojekt schon auch ganz schön, oder es kostet dich ganz schön viel Zeit, das Projekt umzusetzen. Nichtsdestotrotz bist du als Fotograf auch noch in anderen Projekten unterwegs. Welche Pläne hast du denn für die nächste Zeit, Peter?
0: Ja, eins der wichtigsten Projekte, was ich diesem anschloss oder was auf gewisse Weise wieder zurückgekehrt ist, ist ein Langzeitbelichtungsprojekt. Das heißt, das sind Belichtungszeiten von 6 Sekunden bis hin zu 30 Sekunden. Und da entstehen sehr, sehr verwaschene, verzerrte Fotos von Menschen. Bei diesen Fotos ist mein Ziel, die Innenwelten abzubilden, das heißt innere Konflikte, die jeder Mensch mit sich so trägt. Emotionskontraste nenne ich es manchmal auch. Also wenn man sich so hin und her gerissen fühlt zwischen verschiedenen Empfindungen oder vielleicht auch verschiedenen möglichen Entscheidungen. Und ich glaube, dass ein Großteil von diesen Empfindungen niemand außer einem selbst jemand gewahr wird. Ne? Also das sind oft Dinge, die kann man gar nicht richtig jemandem beschreiben. Man begreift die selbst kaum. Und das ist eine Sache, mit der ging für mich die Fotografie los. Das ist jetzt über 20 Jahre her, dass ich mich damals selbst fotografiert habe, selbst Porträts gemacht habe, damals noch auf Film. 30 Sekunden Belichtung. Das hatte gewisse therapeutische Aspekte für mich damals. Und erstaunlicherweise über dieses Kronos gesehen werden Projekt bin ich wieder zurückgekommen zu dieser Idee, von der ich eigentlich dachte, dass die abgeschlossen ist. Das hat damit zu tun, dass wenn man sich sehr viel selbst fotografiert in solchen Situationen, so emotional, kann das auch den Effekt haben, dass es einen immer wieder negativ erfasst. Mir ging das zumindest so. Ja, also am Anfang haben diese Abbildungen mir selbst geholfen, therapeutisch, und letzten Endes, wenn ich es richtig deutlich sage, melancholische, so nenne ich das mal, melancholische Bilder funktionieren gut, lösen was aus in mir und auch in anderen Menschen. Und das hatte zur Folge, dass ich mich selber quasi immer wieder in schlechte Zustände versetzt habe, um solche Fotos machen zu können. Das war nicht besonders gut für meine Psyche. Deswegen habe ich von diesen Bildern irgendwann Abstand genommen und hatte jetzt über so viele Menschen, die bei mir im Studio waren, die Idee, zum einen, Mensch, vielleicht wäre es gut, mal wieder so eine Self-Serie zu machen. Das habe ich getan und aber auch gemerkt, okay, ich kann das nicht so oft machen, weil das hat mich direkt wieder angegriffen. Also war die nächste Idee, okay, vielleicht kann ich das mit anderen Menschen machen. Und habe ein paar sehr vorsichtig gefragt, weil ich eigentlich erwartet habe, dass die sagen, boah, nee, lass mal. Es gab aber niemanden, der abgesagt hat. Die waren alle, ich bin fast versucht zu sagen, mit wehenden Fahnen dabei. Das war toll. Viele waren schon ein zweites Mal bei mir im Studio. Und es gibt tatsächlich für das Jahr 2027 im Hausdacher Röden schon eine angesetzte Ausstellung zu diesem Thema, zu dieser Serie. Und das wird für alle, die das interessiert, der 16. Januar 2027 sein. Da wird die Vernissage zu dem Projekt Shortfilms im Haus Dachau-Rhöden stattfinden, worauf ich mich jetzt schon sehr, sehr freue und sehr viel dran arbeite, ehrlich gesagt. Also das ist mein wichtigstes Projekt, auf das ich gerade zuarbeite, mit dem ich viel beschäftigt bin.
1: Deine Fotografie wirft also schon die Schatten voraus auf das neue Jahr. Heute haben wir gesprochen über das Langzeitfotoprojekt Kronos. Gesehen werden ja an die 300 Menschen, werden porträtiert jedes Jahr einmal über einen Zeitraum von 10 Jahren. Porträtiert werden sie von Peter Runkewitz. Wir haben über das Projekt gesprochen und ich bin sicher, wir werden wieder darüber sprechen, spätestens dann in 9 Jahren, wenn es vorbei ist.
0: Sehr gerne.
1: Aber vielleicht ja auch mal zum Zwischenstand, wenn es dann nochmal eine Ausstellung gibt. Vielen Dank für deine Zeit heute hier im Studio. Danke, Peter.
0: Vielen Dank, dass ich da sein durfte.
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1: Das war ein Gespräch mit dem Fotografen Peter Runkewitz zu seinem Fotoprojekt Kronos gesehen werden. Diese Sondersendung auf Radio Frei geht zu Ende mit Musik, die genauso heißt wie das Fotoprojekt, nämlich Kronos von der Band Two Fingers.

Hallo, ich begrüße euch bei Radio Frei. Wir von Radio Frei senden im Großraum Erfurt auf 96,2 MHz, aber natürlich auch www. Wir hören eine Stunde Jazz. Heute gehen wir zurück in das Jahr 1972 und zwar zu den Jazztagen. Wir hören ein Quintett, nämlich Dave Brubeck am Klavier, Paul Desmond Altsaxophon, Jerry Mulligan Baritonsaxophon, Jack Six am Bass und Alan Dawson am Schlagzeug. Los geht alles mit der herrlichen Ballade All the Things You Are und den Schlusstitel bildet der Superstandard, möchte ich mal sagen, von Billy Strayhorn, nämlich Take the A-Train. Viel Spaß beim Zuhören und wir hören uns nächste Woche vielleicht wieder. Tschüss!

0: Einen wunderschönen guten Tag. Willkommen hier bei Radio Frei bei der Frauenredaktion. Oh, und wir haben gleich eine Untermusik. Juhu. Ich weiß schon, was hier passiert. Wir machen eine Sendung zu Hexen. Ja, das, interessanterweise bringen die ja manche Dinge des strukturierten Alltagslebens durcheinander.
1: So wird es gesagt.
0: Herzlich willkommen. Ja, wir wollen uns in dieser Stunde mit diesem Thema beschäftigen und ich bin total gespannt drauf.
1: Ja, ich freue mich auch schon richtig dolle und bin gespannt, was wir so erzählen aus unseren unterschiedlichen Blickwinkeln.
0: Ja.
1: Vorher wollte ich noch einmal sagen, weil es mir irgendwie persönlich wichtig war, darauf hinzuweisen, dass heute GEAS in Kraft tritt, also dieses gemeinsame europäische Asylsystem, was beschlossen wurde und wo jetzt alle Staaten der Europäischen Union das umgesetzt haben sollen und ihre eigenen Gesetzgebung verankert haben sollen. Genau, und das Problem dabei ist halt, dass eigentlich das Asylrecht mehr oder weniger ausgehebelt wird und man sieht die ganze Menschenverachtung, die dem zugrunde liegt, also Abschottung, Abschiebung um jeden Preis, auch auf Kosten von Menschenleben und die Mitverantwortung von Europa für die Fluchtursachen wird eigentlich komplett ausgeblendet. Also Leute können eben halt in sogenannte sichere Herkunftsstaaten abgeschoben werden und auch in Drittstaaten. Allgemein die Abschieberegelungen verschärfen sich. Ihr könnt das ja auch nochmal selber nachrecherchieren. Und genau, was da vielleicht auch wieder sichtbar wird, dass gesellschaftliche Probleme auf geflüchtete Menschen geschoben werden, obwohl die Ursachen eigentlich in sozialer Ungleichheit oder auch in der Wirtschaftsordnung liegen. Und das ist vielleicht auch eine ganz gute Überleitung zu unserem heutigen Thema mit den Hexen, auch wenn ich das auf jeden Fall nicht miteinander vergleichen möchte. Ja, genau, also guckt selber, was ist GEAS, was bedeutet das? Guckt in eurem Umfeld, ob ihr Leute irgendwie anders unterstützen könnt und wie man sich auch zusammen organisieren kann, dagegen zu protestieren und diese Abschiebeknäste zu verhindern, die ja schon gebaut wurden.
0: Mhm.
1: Ja, das sind ja alles sozusagen immer Prozesse, die voranschreiten, nicht von heute auf morgen, aber man sieht einfach daran, wie sozusagen so die ganzen rechten und rassistischen Narrative jetzt einfach von der jetzigen Bundesregierung, der CDU und der SPD umgesetzt werden.
0: Ja.
1: Ja, das ist schon echt wirklich ganz schön schlimm. Deswegen viel Kraft an alle Leute.
0: Genau, viel Kraft an alle Leute und natürlich spätestens am 4. Juli bei den Protesten gegen den Bundesparteitag der AfD, wo hier Radio Frei auch live senden wird, wird es vielleicht einfach größere Gruppen geben von Menschen, die ja miteinander stehen und vielleicht auch gut zu diesem Thema in Austausch kommen können.
1: Das stimmt. Große Vernetzungsmöglichkeiten auf jeden Fall auch. Vielleicht auch dann so deutschlandweit, was natürlich beim Thema Asyl wirklich gut ist.
0: Ja.
1: Ja.
0: Okay, ich denke, wir machen vielleicht noch eine Musik, bevor wir jetzt in das Thema Hexen eintreten. Und ich würde jetzt plädieren für die Heiterkeit.
1: Ja.
0: Die Heiterkeit mit schwarzer Magie in manchen Momenten dieser Zeit vielleicht ein Stilmittel.

0: Das war die Heiterkeit mit schwarzer Magie und wir steigen ein mit nicht mit magischem Denken, sondern mit wie auch immer gearteten Forschungen. Und du hast letztens zu mir gesagt, lass uns mal eine Sendung über Hexen machen. Und ich war total verblüfft und dachte, boah krass, hat mich ja schon länger keiner mehr gefragt, was zu Hexen zu machen. Und fand es super. Und mich würde interessieren natürlich, wie ist dein eigener Zugang überhaupt gewesen oder wie bist du überhaupt auf diese Idee gekommen?
1: Ja, danke, dass du mich das fragst und auch, dass du dich auf das einlässt. Irgendwie war das so ganz zufällig. Also ich habe das Gefühl, auf so Social Media oder allgemein irgendwie so im Internet findet man immer mehr so den Trend, dass irgendwie Frauen so sagen, sie sind irgendwie Hexen oder es gibt so Songs von irgendwie Frauen, die so Popmusik machen oder so, die auch irgendwie Lieder über Ich bin eine Hexe machen. Und dann war das irgendwie so präsent und dann manchmal falle ich dann in so ein Rabbit Hole rein, also dass ich dann irgendwie ganz viel über Sachen herausfinden möchte. Weil irgendwie hat es mich einfach so sehr irritiert, muss ich sagen. Also irgendwie war ich so, woher kommt dieser Zusammenhang, dass sich jetzt so Frauen heute irgendwie als Hexe selbst bezeichnen? Ist es so ähnlich wie so sich irgendwie, keine Ahnung, jetzt so Bitch oder so, also so Beleidigungen aneignen? Und dann habe ich einfach darüber nachgedacht, finde ich das eine gute politische Praxis oder finde ich das irgendwie, kann ich das überhaupt nicht nachvollziehen? Und dann war ich auch auf so einer Demonstration vor dem 1. Mai, also so einer Walpurgisnacht-Demonstration. Und mich hat das alles so irritiert. Also für mich war das so eine Form von, ich nehme eigentlich Femizid nicht so richtig ernst, weil wir tanzen dann so im Ringe rein umher. Und gleichzeitig, und ich finde es ganz ambivalent, weil gleichzeitig entsteht dadurch natürlich so ein Gemeinschaftsgefühl und das ist auch voll schön. Aber irgendwie ist es für mich auch befremdlich, wenn dann nicht so wirklich darüber nachgedacht wird, was hat eigentlich, also was war eigentlich die Hexenverfolgung? Mhm. Und irgendwie habe ich mich dann mehr damit beschäftigt, was das überhaupt historisch für ein Prozess war und fand daran ganz viele Sachen ganz, ganz spannend, weil ja auch zum Beispiel so die Erzählung ist, dass irgendwie viel Hebammen ermordet wurden, weil die irgendwie so Verhütungswissen hatten oder sowas. Und das ist auf jeden Fall historisch nicht nachgewiesen. Aber nichtsdestotrotz kann man es auf jeden Fall als Femizid bezeichnen, weil Frauen systematisch umgebracht wurden, eben halt, weil sie Frauen waren, weil ihnen nachgesagt wurden, dass sie mit dem Teufel im Bunde stehen, dass sie sich von dem beeinflussen lassen. Und dass es schon einfach darum ging, Frauen zur Ordnung zu rufen und ihnen sozusagen ihre von der Gesellschaft zugewiesenen Geschlechterrollen, dass sie sich da fügen. Und dass aber ganz, ganz, ganz viele verschiedene Sachen aufeinander wirken. Und dass es eben halt nicht zentral die Kirche war, die das irgendwie gesteuert hat, sondern dass es eigentlich eine gesamtgesellschaftliche Bewegung war, wo die Kirche, also einzelne Leute aus der Kirche halt irgendwie Pamphlete geschrieben hat. Ganz bekannt ist so der Hexenhammer, wo halt nochmal besonders so stark betont wird, dass eigentlich vor allen Dingen Frauen Hexen sind. Aber wo auch viele Gerichte einfach mitgemacht haben, also sozusagen da, wo so leichte staatliche Strukturen waren, aber noch keine festen staatlichen Strukturen, da wurden besonders viele Hexen umgebracht. Sowieso, oder es wurden ja Frauen umgebracht, keine Hexen. Sowieso, also man geht so von 40.000 bis 60.000 ermordeten Personen aus und fast die Hälfte davon fallen, also der Ermordungen fallen auf das jetzt Gebiet von Deutschland. Und genau, also HistorikerInnen sagen eben halt, es liegt daran, dass es da noch keine feste zentralistische staatliche Struktur gab. Wobei man natürlich sagen kann, wenn man sich jetzt bei zum Beispiel nach Frankreich guckt, wo es eine zentralistische Struktur gab, da wurden nicht so Hexenprozesse durchgeführt. Allerdings war die Frau da auch schon sehr bürgerlich angepasst und unterdrückt.
0: Genau, mich würde nochmal interessieren, so wenn du, also das finde ich immer super spannend, wie denken meine Gegenüber eigentlich? Ich würde dann auch dann nochmal so meinen Zugang erzählen. Wie recherchierst du? Welche Quellen nutzt du?
1: Also ganz viele unterschiedliche Sachen, muss ich sagen. Also, aber vor allem im Internet, aber da viele unterschiedliche Sachen. Also ich gucke schon als erstes eigentlich immer auf Wikipedia, dann habe ich so einen guten Überblick und dann gucke ich, keine Ahnung, was haben so Bundeszentrale für politische Bildung, Deutschlandfunk, was haben aber auch vielleicht so irgendwelche Nischen-Webseiten geschrieben, was gibt's für Videos. Also ich glaube, ich brauche so ein bisschen so das Gefühl, dass ich nichts Neues mehr lese. Also und dass die Sachen, die ich lese, von den anderen Quellen auch gesagt werden. Mhm. Also dass sozusagen so ein kohärentes Bild entsteht. Und ich glaube, deswegen liebe ich auch Wikipedia, man kann ja dann immer von einer Sache zur nächsten kommen. Und dann habe ich, keine Ahnung, Hexensabbat. Was hat das mit Antijudaismus zu tun? Mhm. Verschwörungsideologien oder dann halt so, woher kommt eigentlich dieses Walpurgisnacht? Das kommt eigentlich von Walburga, das ist eigentlich so eine katholische Heilige und so weiter. Also so rundherum. Ja, wie ist das so bei dir? Guckst du auch im Internet?
0: Ich gucke auch im Internet, aber nicht nur, weil ich fand es so spannend, dass du das gesagt hast mit den Hexen und weil wir in der letzten Sendung das Thema Frauengesundheit hatten und ich so mit meiner Herkunft aus der Frauengesundheitsbewegung habe tatsächlich so in der Wendezeit das erste Mal war ich mit diesem Thema konfrontiert, hatte vorher noch nie wirklich was davon gehört. Und da ist sozusagen wie so meine Base zu diesem Thema. Und zu der Zeit war es so, dass ja in den 70er und 80er Jahren sind ja praktisch die feministische Forschung entstanden aus der zweiten Frauenbewegung heraus. Und auch feministische Geschichtswissenschaft ist in der Zeit entstanden. Das gab es ja praktisch vorher in dem Sinne nicht. Und da war halt ein Thema, was die Frauengesundheitsbewegung aufgebracht hat, war halt das Thema Hexen. Und das Thema Hexen und wir erobern uns die Nacht zurück. Und es war so ein ganz großes Thema von Selbstermächtigung. Also ganze Zeitschriften, also die Courage zum Beispiel, die es ja schon, ich glaube jetzt 60 Jahre gibt oder 50 Jahre, die hatten dann irgendwie so Zeitungstitel, die neuen Hexen sind zurück und das galt als so eine Form der wirklich Empowerment in dem Ganzen und ich gucke dann erstmal tatsächlich so von den Schlagworten her, Feminismus, Hexe und so weiter, dann gucke ich im digitalen deutschen Archiv der Frauenbewegung, das ist für mich so, ich gucke tatsächlich nie auf Wikipedia, ist interessant. Mhm. Und dann ist es so, dass ich so Anfang der 90er gab es halt relativ viel Literatur zu dem Thema und als ich jetzt in meinen Schrank geguckt habe, habe ich auch ein Buch gefunden, das heißt Mittelalterliche Frauenbewegung von Ute Weinmann und da ist relativ viel drin. Dann habe ich gefunden, die hast du wahrscheinlich auch gefunden, Silvia Federici.
1: Caliban und die Hexe, ja.
0: Genau, die hatte eines der ersten Bücher geschrieben in den 70ern und da gibt es ja auch Neues, da können wir nachher, glaube ich, ganz gut drauf eingehen, weil die kommt ja jetzt eher so aus so einer marxistischen Denkrichtung. Und dann gab es ja in den 70er, 80er Jahren war eines der Hauptbezüge eben die Frauengesundheitsbewegung und ich denke, da kommt von diesem, weil es eben aus dieser Richtung gekommen ist, war dieser Zugang auch viel zu der Vernichtung des Wissens der weißen Frauen und Hebammen und dass Hexen so eine extrem durchgängig positive Zuschreibung bekommen haben, ne? Und wo ich denke, ja, das hat sich jetzt ein bisschen verändert. Da gibt es mehr Forschung dazu, aber das war der Stand Anfang der 90er. Ich glaube, das muss man einfach historisch auch so sehen, ne? Das sind jetzt irgendwie 35 Jahre her. Da hat sich was verändert. Und dann habe ich nochmal so weitergeguckt und dann, also klar, Silvia Federici, finde ich, kann man auf jeden Fall gut nachlesen. Dann habe ich so eine Seite gefunden, die hat mich echt, dachte ich, ach krass, diese Kirche. Es gibt einen Arbeitskreis interdisziplinäre Hexenforschung. Der ist bei irgendeiner Diözese in Süddeutschland angesiedelt, die wirklich seit Jahr und Tag machen die ausschließlich diese Forschung. Also echt krass.
1: Spannend, ja, krass.
0: Ja, und dann habe ich gefunden, dass hier im Max-Weber-Kolleg hier in Erfurt gibt es auch ein Forschungs-, also Forschende, die zu dem Beginn forschen. Und das war mein zweiter Zugang, weil aus der historischen Forschung heraus gab es dann in den 90ern Frauen, die zu dem Beginn geforscht haben. Und das ist ja, sind ja die Frauen, die praktisch ab dem 11., 12. Jahrhundert sich unendlich verbreitet haben in Gemeinschaften und Gruppen und sowohl mit dem Bezug zur Kirche, aber auch nicht. Und dann gab es ja hier in Thüringen auch eine Beginengemeinschaft und dadurch habe ich einen sehr intensiven Bezug dazu. Und das ist ganz spannend, weil ich habe auch nochmal jetzt was gefunden, aktuell zu Erfurt, zu dem Thema. Und der Hexenhammer, der war ja viel später. Der,
1: genau, weil die Hexenverfolgung, die war ja gar nicht im Mittelalter, sondern die war in der frühen Neuzeit.
0: Genau, die waren, ich glaube, es ist wichtig, auch historisch einzuordnen. Trotz alledem sind ja, gab es ja vorher die Ketzerbewegung und oder Menschen, die als Ketzer bezeichnet worden sind. Und da sind ja Frauen eben auch schon und da auch beginnen eben zum Teil der, wie heißt das, Häresie beschäftigt, bezichtigt worden und auch schon verbrannt worden. Also ja, es hat eine Vorgeschichte.
1: Ich würde, genau, auf jeden Fall würde ich sagen, das ist genauso ein Prozess wie viele andere gesellschaftlichen Prozesse, aber es hat eben halt nochmal in der frühen Neuzeit einen ganz neuen Aufschwung bekommen, weil also diese Verfolgung von sogenannten Ketzern oder da halt so nicht-christlichen Bewegungen, da ging es schon noch vermehrt um die Religion und da waren jetzt zum Beispiel Frauen nicht die Hauptopfer, sondern da war eher eine ausgewogene Geschlechterverteilung in den Ermordeten und da waren es halt auch keine systematischen Prozesse. Also sozusagen diese Gerichtsbarkeit und dass so neue Gesetze geschaffen wurden zu Folter und sowas allem, das war da halt noch gar nicht so ausgeprägt. Ja, und deswegen, also sozusagen in der frühen Neuzeit, das finde ich daran auch so spannend. Also es ist gerade in diesem Umbruch, wo eigentlich sozusagen so aufklärerische Gedanken langsam sich formen. Und natürlich ist es immer noch alles in der Vormoderne und so. Aber es ist so dieses Zusammenwirken aus so, ja, irgendwie Kirche, staatlichen Strukturen, aber auch wirklich ganz klar der Bevölkerung, die so sagt, wir wissen gerade nicht mit den Krisen der Zeit, es gab da so eine kleine Eiszeit und auch so viele Missernten und sowas.
0: Und der 30-jährige Krieg war in, also der gehört, das, wir sind ja so im 17. Jahrhundert.
1: Ja, ja.
0: Und der Übergang auch, ne, die Auseinandersetzung von also der Protestantismus, also hier in Luther. Erfurt, Luther, der ist natürlich auch sehr geprägt von dieser Debatte.
1: Ja, Luther war auf jeden Fall auch jemand, der an Hexen geglaubt hat und dazu aufgerufen hat, die zu ermorden.
0: Ja.
1: Und zu dem und das war ja auch natürlich gleichzeitig alles mit dem Buchdruck. Mhm. Und das hat natürlich auch krass dazu beigetragen, dass sich überhaupt halt diese Schriften wie jetzt so der Hexenhammer oder sowas, dass das sich überhaupt verbreiten konnte. Also sozusagen ganz viele parallele Entwicklungen, die dazu geführt haben, dass es sich dann so ausbreiten konnte. Und ich fand auf jeden Fall auch nochmal so sehr spannend, was du gesagt hast mit diesen so, wir müssen auch die historischen Prozesse sozusagen, also was es für Erkenntnisse gab oder so, müssen wir auch als Kinder der Zeit sehen. Und genau, so überhaupt, dass das Thema Hexenverfolgung und so, dass das überhaupt Thema geworden ist, ja, das ist auf jeden Fall auch der Frauenbewegung zu verdanken.
0: Genau,
1: und
0: ich habe da so ein, also ja, es gab ein Buch, ne, das hieß, bist du wahrscheinlich auch drüber gestolpert, dass also tatsächlich diese Frauengesundheitsbewegung hat einfach diesen extremen Bezug genommen zu den Hexen und dieses erste Buch, was rauskam, war 1975, Hexengeflüster und dann, ne, dann gab es diese, also die Sprüche, die gibt es ja zum Teil, glaube ich, auf den Walpurgisnacht-Demos, die es ja da von da an sich etabliert haben auch, ne? Dieses Zitter, Zitter, die Hexen sind wieder da, die Nacht gehört den Frauen, ne? Also es ist so ein Bild entstanden, so ein historisches Bild, dass Hexen die widerständigen Frauen per se sind.
1: Genau, und ich glaube, das stört mich daran so,
0: ja.
1: Weil das sozusagen, also für mich macht es so was auf, was eigentlich sozusagen diese Sicht der damaligen Gesellschaft wie so bestätigt, nämlich dass das so besondere Frauen waren. Mhm. Dabei waren das halt wirklich ganz normale ja. Frauen, die überhaupt nichts mit Hexerei zu tun hatten, die so waren, ich möchte auf gar keinen Fall als Hexe bezeichnet werden. Und besonders viel sind auch alte Frauen und sozial schwache Frauen umgebracht worden, aber auch viele junge Frauen, weil die zum Beispiel keinen männlichen Vertreter hatten, der sie vor Gericht vertreten konnte mhm. und die konnten da nicht verteidigt werden. Wo es aber auch sozusagen dann einfach darum ging, wen von der Gesellschaft kann man am ehesten loswerden. Und ich glaube, jetzt heute, also das hat sich vielleicht auch einfach gewandelt, also damals die Frauenbewegung, da dieses Bild der Hexe und heute habe ich das Gefühl, Hexen sind auch so ein bisschen so sexy und mhm. so ein bisschen so wütend. Und wir sind schon so gegen Männer, aber eigentlich haben wir uns irgendwie gar nicht so richtig damit auseinandergesetzt, was es bedeutet, in einer patriarchalen Gesellschaft zu leben und dass es halt heute immer noch Hexenverfolgungen gibt und da schon viel, viel mehr Menschen umgebracht wurden als jetzt in den Hexenverfolgungen in der frühen Neuzeit. Und dass einfach das Thema, also die Ermordung von Frauen immer noch so real ist, dass ich persönlich es so ein bisschen so lächerlich machend finde, sich mhm. jetzt so als Hexe zu bezeichnen. Und wo ich manchmal so denke, ihr wisst schon, dass das keine Hexen waren, sondern dass das halt wirklich ganz normale Frauen waren, die ja versucht haben, die Leute davon zu überzeugen, dass sie halt nicht irgendwen vergiftet haben oder dass sie vom Teufel besessen sind und sowas alles.
0: Dass sie Schadenszauber gemacht haben.
1: Ja, genau, das war natürlich auch sehr ein großes Ding.
0: Und ich denke, das ist natürlich auch passend für diese Zeit, ne? Und wie leicht es war, eine andere zu denunzieren, ne? Darüber gibt es ja unendlich viele Gerichtsakten und in vielen Museen ist es historisch ganz gut aufgearbeitet. Ich habe da gerade nochmal so aktuelle Sachen gelesen zu der Anna Göldin in der Schweiz, die 1732 als letzte Hexe verbrannt worden ist. Mir ist es auch mal wichtig, das zu differenzieren, ne? Weil wir haben jetzt, also einmal dieses historische Bild als Widerständlerin und ich glaube, es war in den 70er Jahren für die Frauen unfassbar empowernd, dass zum Beispiel das Frauenwiderstandscamp im Hunsrück hat einen extremen Bezug zu dieser hexischen Energie gehabt. Das hat ja irgendwie über 10 Jahre bestanden. Da ist in dieser Region extrem viel passiert und ich habe was total Schönes gefunden. Und zwar von einem belgischen Putzfrauenkollektiv. Das hieß der befreite Besen. Die haben damals zum Streik aufgerufen in den 80ern. Das fand ich sehr berührend.
1: Ja, voll. Ich soll Musik spielen, aber eigentlich will ich noch weiter erzählen. Aber
0: ich glaube, wir müssen eine Nachdenkpause machen.
1: Ja, ihr könnt ja mal über das Gesagte nachdenken. Wir kommen gleich wieder.

0: Die neuen Hexen sind wieder da und jetzt höre ich mich schlecht, jetzt höre ich mich besser. So, wir sind in der Frauenredaktion und wir sprechen heute über Hexen und wir sprechen vor allem über unsere verschiedenen Zugänge zu dem Thema und wie hat sich die historische Perspektive darauf auch in den letzten 35, 40 Jahren verändert, weil an der Stelle, wo wir gerade waren, ich würde die These aufstellen, es gibt einmal diesen Strang der Forschung, die aus der zweiten Frauenbewegung kommt. Es gab ja Ende der 80er auch viel diese Frauensommeruniversitäten, wo einfach Frauen sich getroffen haben und sich zu ihren, also ich sag mal auch so sehr praxisnahen Forschungen ausgetauscht haben. Und dann gibt es die ganz klassische historische Forschung, die wir dann finden zum Teil in den, was ich vorhin gesagt habe, diesen Arbeitskreis interdisziplinäre Hexenforschung. Die haben ganz interessante Dokumentationen, das ist so ganz streng Geschichtswissenschaft. Und dann habe ich dieses eine Buch gefunden, was auch im Rahmen der Geschichtswissenschaft verlegt worden ist, ich glaube von der Ute Weinmann, Mittelalterliche Frauenbewegung. Das ist von 1990 und dann weiß ich nicht, ob du über die gestolpert bist, aber müsstest du, bist du wahrscheinlich, weil die ist, glaube ich, Grundlage für den Wikipedia-Eintrag, die Claudia Opitz-Bellakal, das ist eine Historikerin aus Basel, die das nochmal aktuell sehr differenziert eben macht mit den Sachen, die du auch erzählt hast, also dass sie sagt, warum wurde die Hexenverfolgung vor allem zu einer Verfolgung von Frauen, wo sie das so differenziert in, also einmal gibt es die Benachteiligung im Gerichtswesen, das heißt, Frauen waren ja gar nicht beteiligt im Gerichtswesen, sondern waren einfach vor allem Opfer. Dann diese Geschlechtsspezifik von Alltagsmagie und Konflikten, also wurde eben den Frauen zugeschrieben und dann einfach dieser, und das war mir nicht so klar, dass in dieser Zeit die sogenannte Dämonologie entstanden ist, die Forschung zu den Dämonen und dass die, der also die Grundlage ist für Inquisitions, für den Hexenhammer, wie ist das eigentlich mit dem Teufel und deren Anhängern und das war mir nicht so klar. Und da forschen die bis heute dazu. Ist krass, wenn man da irgendwie schaut. In diesem Arbeitskreis interdisziplinäre Hexenforschung, da gibt es bis heute große Tagungen im Bereich der Kirchen zum Thema Dämonologie, die Dämonen.
1: Ja, ich glaube, das ist halt genau das, was diese Zeit sozusagen so auszeichnet. Nämlich so eine Vermischung von Aberglauben, der aber der so institutionalisiert wird

0: 1977 gab es so die ersten Take Back the Night Demonstrationen weltweit. Mhm. Und in Deutschland sind die Frauen da so als Hexen verkleidet auf die Straßen gegangen. Mhm. Aber das hat in keinem anderen Land der Welt sozusagen so stattgefunden. Sondern ich glaube, so diese Verbindung von irgendwie so diesem Mystischen oder so, das war einfach vielleicht auch daran halt geschuldet, dass diese zweite Frauenbewegung schon einen gewissen Hang zu Esoterik hatte und auch den Körper natürlich so sehr in den Mittelpunkt gestellt hat.
1: Was aber wiederum keine Verbindung ergibt.
0: Warum?
1: Esoterik und Körper. Der Körper ist per se, würde ich sagen, ist sehr stofflich.
0: Ja, aber
1: wenig Esoterik.
0: Habe ich das Gefühl, da ist so sehr zentral so immer, wie reagiert der Körper auf irgendwelche Sachen. Aber ich weiß nicht, ob wir jetzt darüber reden.
1: Nein, da stecken wir nicht ein.
0: Esoterik ist. Aber ja, genau. Ich bin auf jeden Fall keine Hexe von heute, sondern ich bin eine Frau. Und finde es eben halt irgendwie falsch, sich als Hexe zu bezeichnen. Oder ich verstehe auch irgendwie nicht so richtig, was damit so erreicht werden soll. Weil irgendwie möchte ich gar nicht so dieses Bild weiter fördern, zumal halt Hexe auch immer noch dann als Schimpfwort für gerade irgendwie ältere Frauen genommen wird, die halt nicht mehr dem aktuellen Schönheitsideal entsprechen.
1: Und also könnte heute sagen, ja. Das ist ja auch total interessant, wenn wir es auf heute schauen, es sind im Grunde genommen die Wechseljahresfrauen, die davon betroffen sind. Und wenn du mal schaust, was da passiert in unserer Gesellschaft ist, dass ja auf einer gesellschaftlichen Ebene die Wechseljahre ja auch irgendwie weggemacht werden sollen. Also die Frauen sollen weiterhin funktionsfähig bleiben und auch weiterhin ihrer exklusiven Schönheit frönen. Dafür wird viel geforscht und viel Geld ausgegeben und sie sollen auch ihre Arbeitskraft irgendwie gut weiter verwerten und weniger ausfallen. Ist ja auch interessant, weil damit wird ja offensiv auf einer verwertungskapitalistischen Ebene gegen das Bild einer Hexe gearbeitet.
0: Ja, also voll. Ich könnte sagen, so Kapitalismus irgendwie gegen Hexen. Also ich glaube, Kapitalismus ist halt einfach, dass er alle Personen gleich machen möchte und dem ist es eigentlich auch ein bisschen egal, welches Geschlecht die Leute haben, solange sie halt so sich der Verwertungslogik hingeben. Aber nichtsdestotrotz mussten sich halt erstmal alle Leute sozusagen dieser Verwertungslogik unterwerfen. Und das ist ja auch, was Friederici in Caliban und die Hexe eigentlich herausarbeitet. Frauen, der Körper und die ursprüngliche Akkumulation, wo sie halt sagt, es ist nicht nur so wie bei Marx beschrieben, die ursprüngliche Akkumulation über Produktionsmittel, sondern eben halt auch über die Körper von Frauen. Also nicht nur Enteignung von Land, sondern auch Enteignung von den Körpern und insbesondere von weiblichen Körpern. Und dass sozusagen die Hexenverfolgung ein Mittel war, Frauen ihren Platz in der Gesellschaft zuzuweisen, wo sie sich nicht raus wegbewegen sollen und der natürlich dann dazu gedient hat, dass sie sich als Hauptreproduktionsperson irgendwie so sehen, die natürlich gleichzeitig auch noch Lohn arbeitet, aber eben halt trotzdem auch noch für die Versorgung der Familie zuständig ist und eben halt dieses bürgerliche Ideal, was dann immer mehr entstand oder auch schon da war im 17. Jahrhundert, dass ja die Frauen sich dem untergeordnet haben einfach.
1: Ja, und Silvia Federici wird ja auch hat ja noch mal, als ich jetzt so recherchiert habe, die hat gerade noch mal sehr aktuelle Interviews zu diesem Thema gegeben, so in den letzten 5 Jahren, weil es, glaube ich, eine Neuauflage gab von ihrem Buch beziehungsweise neue Aufsätze dazu. Und sie steht sehr in der Kritik aus den, also weil ihr gesagt wird, sie wäre da sozusagen nicht wissenschaftlich genug herangegangen. Ich finde es sehr stark, dass sie sich konsequent auf dem Boden der Frauenbewegung mit dem Zugang oder der marxistischen Frauenbewegung auch mit den Begriffen auch von reproduktivem Wissen also weiterhin bewegt.
0: Ja, ich finde auf jeden Fall auch, sie macht eine gute Theorie auf, aber ich würde auch sagen, historisch ist da vielleicht nicht alles so korrekt. Ja. Und zum Beispiel, ich dachte immer, das ist schon ewig.

0: Ich alt, aber das ist 2004 erschienen. Ja. Und da hätte, also da gab es auch schon sozusagen neuere Erkenntnisse. Aber irgendwie finde ich so, sie, also genau, es tut ihrer Theorie keinen Abbruch,
1: eben,
0: wenn es eben halt nicht die Hebammen waren, die als Erste irgendwie verfolgt wurden oder so. Und das ist auch nicht ihre erste These, sondern das haben irgendwie so zwei Typen, die irgendwie sowas rausgebracht haben. Aber ja, genau, das finde ich auf jeden Fall sehr spannend. Und ich finde irgendwie auch so sehr interessant, die, jetzt würde ich nochmal sozusagen so einen Schritt zurück machen, dass es auf jeden Fall ja immer so krasse Denunzierungen gab. Also sozusagen, wenn eine Frau beschuldigt wurde, da wurde sie so lange gefoltert, wie bis sie andere Namen genannt hat. Und deswegen gab es dann immer so ganz viele Frauen, die gleichzeitig ermordet wurden. Und da eine ganz zentrale Rolle hat so der sogenannte Hexensabbat gespielt. Das war angeblich immer so ein Treffpunkt, wo die Hexen sich halt so zusammengekommen sind und ja, irgendwie da die Verschwörungen geplant haben. Und Hexensabbat, also das Wort Sabbat kommt halt eigentlich von Schabbat und also als jüdischen Feiertag. Und da merkt man eben halt auch so eine Verbindung vom Antijudaismus zu dann so Hexenverfolgung. Also sozusagen die Verschwörungen, die vorher eigentlich gegen Juden vor allem gerichtet waren, dass sie so Brunnenvergiftungen machen, dass sie irgendwelche satanischen Rituale durchführen oder so, das hat sich dann in dem zu dem Zeitpunkt irgendwie gewandelt und auf Frauen übertragen. Und genau, also Antijudaismus auf jeden Fall nochmal unterschiedlich zu Antisemitismus, aber finde ich ganz interessant, wie sich so da so diese Verschwörungsideologien, wie es da so Parallelen gibt. Und dann fand ich auch wiederum sehr interessant, wie dann die Nationalsozialisten mit der Hexenverfolgung umgegangen sind und sozusagen da auch so Forschung betrieben haben. Da gab es auch verschiedene Leute, die unterschiedliche Sachen gemacht haben, aber unter anderem ging es eben halt darum, eigentlich hauptsächlich zu zeigen, dass die Kirche hinter den ganzen Verfolgungen steckte. Und dass es vor allen Dingen darum ging, so germanische Kulturtradition auszurotten. Und genau, da wurde natürlich jetzt nicht irgendwie ja, von der Verfolgung von Frauen oder so geredet. Fand ich auch nochmal so ganz interessant.
1: Das fand ich auch total interessant. Da gibt es, also wer dazu nachrecherchieren möchte, im digitalen deutschen Archiv der Frauengeschichte, wenn ihr einfach das Stichwort eingebt, Hexenverfolgung, da tauchen so ein paar Originale auf, wo man ganz gut nachlesen kann, nachrecherchieren kann. Finde ich überhaupt, finde ich, eines der wichtigsten Archive für mich mittlerweile, weil es einfach so gut aufgearbeitet ist und zugänglich ist.
0: Ja, voll gut. Und was ich auch gerade noch gedacht habe zu dem Hexensabbat, das ist dann ja sozusagen heute so ein bisschen so auf einen Tag zusammengestampft, sage ich mal, mit der Walpurgisnacht. Und da, das ist ja heute auch irgendwie eher so ein kommerzielles Fest, wo dann so Frauen verkleidet als Hexen um Feuer tanzen und sowas. Aber das ist zum Beispiel auch eigentlich gar nicht historisch irgendwie was mit Hexen zu tun hat und eigentlich eher so vor 300 Jahren oder dann Goethe, der das so in seinem Faust mitverarbeitet hat und die Hexen, die irgendwie auf dem Brocken feiern. Also ich fand irgendwie so interessant daran, dass es so ganz viele Vermischungen gab zwischen dann so Kommerzialisierung von so Hexen und das auf einmal irgendwie so attraktiv machen und als so widerstandsfähige Frauen.
1: Bibi Blocksberg.
0: Bibi Blocksberg.
1: Bist du mit Bibi Blocksberg die groß
0: Hexe
1: geworden?
0: Ja, auf jeden Fall.
1: Ich oder meine, Ottfried Preußler. Ne?
0: Ja, genau. Und die kleine Hexe von Ottfried Preußler. Ich fand das immer toll. Und das sind ja, aber das ist zum Beispiel dann auch wieder was mit diesem so die guten und die schlechten Hexen.
1: Ja, also, genau, wir haben hier gerade zeigst du gerade drauf, so ein Zitat, das würde ich mal kurz reinlesen. Und zwar gab es im 13. Jahrhundert, also wir hatten ja vorhin den Bezug zu den Beginen, 12. 13. 14. 15. Jahrhundert war sozusagen so eine Hochburg. Es war allerdings auch eine Warmzeit, also es war auch eine Blütezeit in diesem Mittelalter, wo die Beginen, und das ist auch eine These, die kommt jetzt eher aus dieser beginischen Bewegung, das waren wirklich sehr freie Frauen, die sehr wirkmächtig waren und die in allen, ich sag mal, Zweigen Wirtschaft, die waren wirtschaftlich auch sehr erfolgreich. dass das natürlich auch diese Hexenverfolgung wie eine Gegenbewegung war gegen das Erstarken oder gegen die emanzipatorischen Bewegung von Frauen. Es gab jedenfalls in Erfurt einen Dichter, Nikolaus von Bibra, und der will Folgendes beobachtet haben. Es gibt dort Beginen in unendlicher Zahl, also wir reden vom 13. Jahrhundert. Einige leben böse, einige gut für sich. Von diesen gibt es einige, die weder eine schändliche noch eine hässliche Sache wissen wollen, sondern die gern zur Kirche gehen und am Ende der Messe mit einem reinen Herzen zurückkehren. So, das sind die Guten. Und dann, die fliehen vor dem Bösen. Dann, es gibt einige andere, über deren Sitten ich berichte, die gleichsam Matronen unter falscher Religion flüchtigem Nachstreben und überall herumstreuen. Zurückschreckend vor der Spindel laufen sie weg, um überall zu spielen. Ja, bald gehen sie auf den Markt, bald eilen sie zum Kloster der Mönche und durchwandern dann den Chor der Geistlichen und vielleicht auch deren Bett. Böse ist der Scherz dieser Schwestern.
0: Hm? Ja, und voll. Und das ist ja dann auch wieder so dieses Bild, was heute so existiert in diesen ganzen wo es eigentlich immer, wenn es ums Thema Hexen gibt, es gibt die guten Hexen und es gibt die bösen Hexen. Es gibt die guten Frauen und es gibt die schlechten Frauen. Und irgendwie sich, also da so diese Dualität, die da aufgemacht wird, das ist auf jeden Fall auch nochmal so eine ganz andere Sache für sich. Also das kann man dann ja auch wieder unterteilen in eigentlich so, das ist die Schlampe, die Schlechte, das ist so die Gute, die Heilige.
1: Heilige und Hure.
0: Ja, genau.
1: Der Klassiker der Kirche.
0: Der Klassiker, der eigentlich sozusagen bei den guten und schlechten Hexen da schon immer mit implementiert ist. Und wo es aber sozusagen wichtig ist hinzuweisen, dass es das in der frühen Neuzeit nicht gab, dass da einfach alle Hexen oder alle Frauen, die halt als Hexen bezeichnet wurden, dass das auf jeden Fall immer was Nachteiliges hatte. Und genau, deswegen irgendwie würde ich nochmal gerne über diese Frage diskutieren, ist es politisch sinnvoll, sich als Hexe zu bezeichnen oder irgendwie sich darauf zu beziehen? Und ich glaube, man muss diese Frage auf so unterschiedlichen Ebenen betrachten. Und du hast sozusagen da eher so die Ebene der Frauenbewegung in den 70er Jahren im Kopf, wo es so erstmal einfach was sich selbst Ermächtigendes hatte, als so vielleicht so starke, widerständige, wütende Frau zu sehen. Würdest du dem zustimmen?
1: Also ich würde, glaube ich, eher, ich würde es immer differenziert betrachten. Also einmal aus so einer phänomenologischen Sicht, was bedeutet das Wort Hexe? Ne? Hakatsusa ist die Zaunreiterin. Also ne, das, was heißt das eigentlich? Das heißt Frauen oder Frauen, die sich am Rand bewegen. Frauen, also da gibt es auf jeden Fall diesen Zugang zu oder den Bezug zur Heilkunde. Und es hat natürlich auch was mit dem Leben in der frühen Neuzeit zu tun. Das war ja nicht so wie jetzt. Das heißt, es gab ganz andere Lebensbedingungen, also das finde ich auch nochmal wichtig, und es gab die Pest, die irgendwie durch die Städte gerollt ist, es gab ganz andere hygienische Bedingungen, es gab ganz andere Kriege, und da zu schauen, welche Bedeutung hatte eigentlich traditionelle europäische Heilkunde in diesem Kontext, das ist diesen einen Strang, den ich denke, der andere Strang ist, wie sind wir überhaupt zu diesem Wissen gekommen? Und da würde ich mich beziehen auf die zweite Frauenbewegung, die angefangen haben zu forschen und die aber halt vor allem über den Körper geforscht haben. Und wir haben in der letzten Sendung über das Thema Frauengesundheit ja auch gesprochen. Und wo ich denke, ja, wessen werden diese Frauen damals bezichtigt? Ne? Die haben, also es ging letztendlich um ihre Körper, und sind ihre Körper verbrannt worden, sind ja nicht ihre Ideen verbrannt worden. Und da denke ich, ist schon auch so ein Bild von, dass, und das beschreiben sie ja auch im Hexenhammer, also dieses Weibliche, dass die Gebärfähigkeit und so weiter, also die grundlegenden Sachen sind versucht worden, irgendwie zu dämonisieren. Und das wurde in der Zeit ja auch beschrieben. Also das ist so dieser andere Strang, worauf sich zweite Frauenbewegung bezieht und daraus tatsächlich eine Form von Geschichtswissenschaft auch kreiert hat, die Eingang gefunden hat in die traditionelle, also in die andere Forschung zur frühen Neuzeit. Also das würde ich gucken, und dann würde ich schauen, und was heißt das denn für uns jetzt, für uns beide jetzt gerade hier, worauf beziehen wir uns? So wie du sagst ganz klar, nee, ich würde mich nicht als Hexe bezeichnen. Ich denke, nö, so nicht meine Bezeichnung, ist nicht, also ich finde es sehr schwer, ich habe das in der Debatte mit den Beginen gehabt, ich finde es historisch wirklich schwer, sich auf eine Geschichte von Vernichtung zu beziehen. Also was bedeutet das in mir, ne? Wenn ich mich als Hexe bezeichne, ich bin eine ältere Frau, ich sehe jetzt gerade keine guten Gründe, mich als Hexe zu bezeichnen.
0: Ja, also ich kann es ja wie gesagt auch überhaupt nicht nachvollziehen.
1: Also auch wenn ich mich als Heilerin bezeichnen würde oder als heilkundige Frau, ist das nicht das, also mein, ja, würde ich nicht als Selbstbezeichnung nehmen, aber ich kann wertschätzen, dass es in den 70er, 80er Jahren auf jeden Fall was war und ich kann es im Rahmen von feministischen Widerstandskämpfen, ist Hexe etwas, das ist gesellschaftlich so aufgeladen, dass es wirklich Angst machen kann und es ist eine Form von kreativer Widerstandsakt, auf jeden Fall.
0: Ja, ich weiß halt nicht, ob ich dem zustimmen würde. Ich habe halt das Gefühl, sozusagen Hexen, also es kommt darauf an, wie man es verwendet, aber es könnte halt auch eher so eine Verniedlichung sein und so ein Sexy machen und so.
1: Ach, das ist
0: und
1: lustig, habe ich gar nicht.
0: Ja, und also ich habe das Gefühl, das ist halt vielleicht jetzt so ein bisschen so, weil es dann so cool ist, sich so, wir sind die Hexen, die ihr nicht verbrennen konntet oder sowas. Also ich denke mir so, das ist einfach falsch, weil wir, wie gesagt, keine Hexen sind und weil das früher auch keine Hexen waren. Also ich glaube sozusagen, das ist dieser Punkt. Und ich weiß nicht, ob ich dir zustimmen würde mit dem Hexenhammer und der Gebärfähigkeit und sowas alles. Also da geht es, glaube ich, nicht sozusagen um grundlegende Funktionen, die Frauen haben, sondern da geht es eher darum, dass halt die Frauen von einer anderen Macht beherrscht werden, nämlich dem Teufel. Also sozusagen, sie haben einen falschen Besitzer. Nämlich der Besitzer soll der fromme Arbeiter oder gut arbeitende Mann sein oder keine Ahnung. Sie sollen sich nicht selbst gehören und über ihre Sexualität verfügen dürfen. Und sie, genau, weil diese sexuelle Komponente war immer ganz stark, dass der Teufel sie verführt und dass eben halt davon so ausgegangen wird, ja, Frauen, deswegen betrifft es auch mehr Frauen, weil die haben nicht so einen starken Geist und der Teufel kann sich da mehr irgendwie die beeinflussen und sowas alles. Aber das ist irgendwie schon nochmal so ein Unterschied. Aber da wird eben halt so ein krass ein Frauenbild, was vorher auch schon da war, aber was denn da sozusagen so institutionell oder gesellschaftlich halt krass verankert wird. Und ich glaube, man muss sozusagen auch nochmal gucken, was, wenn jetzt sozusagen so in den 70er Jahren die Leute so waren oder die Frauenbewegung da viele waren, ja, ich bin eine Hexe, weil ich finde Heilkunde gut und ich möchte irgendwie so viel über mein Körper ist zentral, meine Sexualität auch über meinen Körper hinaus oder vor allen Dingen über meinen Körper irgendwie erfahre ich die, dann ist es ja sozusagen was anderes, als wenn man jetzt sagt, ich bin eine Hexe und beziehe mich so explizit auf jetzt den historischen Femizid bei der Hexenverfolgung und sage so, ich bin eigentlich auch eine normale Frau gewesen, so wie die Frauen früher, die als Hexen bezeichnet wurden. Und da kommt wahrscheinlich einfach auch diese Diskrepanz eben halt von diesem unterschiedlichen historischen Wissen, was damals so vorherrschte. Und ja, ich glaube...
1: Also ich würde einfach sagen, wenn wir uns auf die Ebene begeben von, es geht um Aneignung von Wissen, es geht um also auch eine Selbstermächtigung und es geht auch darum, dass wir nicht einsteigen in Ausgrenzung, dann, also kam jetzt gerade so, habe ich gedacht, ich habe jetzt kein Problem, wenn Frauen sich als Hexen bezeichnen, solange sie irgendwie widerständig sind gegen patriarchale Normen, gegen Ausgrenzung von anderen, weißt du? Also wenn es, sollen sie doch machen, weißt du? Es ist,
0: ich denke mir, natürlich sollen sie doch machen, aber ich denke, politisch ist es falsch für mich.
1: Für dich ist es politisch falsch?
0: Ja.
1: Für mich, ich denke, ja, finde es auch besser, wenn es irgendwie unterlegt ist, wenn es auch historisch belegt ist, weil ich das schon sehr, also ich bin sehr, sehr froh über die feministische Forschung, dass sie immer wieder so Perlen zutage holt. Und ich finde es auch total interessant, dass hier in Erfurt zum Beispiel geforscht wird, eben auch zu Mystikerinnen aus der Zeit, die ja praktisch noch aus dieser vor der frühen Neuzeit im Mittelalter sind, die unfassbar coole Texte verfasst haben, die ich sehr inspirierend finde.
0: Ich muss so lachen, weil ich habe nur einmal was so gelesen über so Mystikerin. Und da fand ich das alles komplett verrückt, weil die ja auch so zum Beispiel so sagen, sie haben so eine Beziehung dann vielleicht so mit Gott oder so, und da ist auch so Sexualität spielt eine Rolle. Und Hildegard von Bingen zum Beispiel als so ja bekannte Vertreterin, die da so viel.
1: Marguerite Porrett ist eine total wichtige Frau, die, also ich find's persönlich total spannend, sehr inspirierend. Und das hat aber auch was, da habe ich vorhin schon gesagt, so die mit für mich mit Traumaarbeit zu tun, weil Traumaarbeit geht einfach um Anbindung an etwas Größeres, was über sozusagen über mein eigenes Leben hinausgeht. Also im Sinne von, wie kann ich überhaupt Sinn finden in einer Welt, die von so krasser Zerstörung geprägt ist? Und das kann Religion sein, das kann eine Form von Spiritualität sein, das kann eine Form von vielleicht Politik sein in der Gemeinschaft, also einfach eine Rückbindung in eine Gemeinschaft. Das sagt ja im Grunde der Begriff für mich Religio. Und an der Stelle würde ich gerne anknüpfen. Und deswegen finde ich das cool, sich mit diesem Thema zu beschäftigen. Und ich finde es, wir sind schon wieder am Ende der Stunde. Ich bin gerade total froh darüber, dass du mein Gehirnkästchen wieder etwas geweitet hast im gemeinsamen Denken über dieses Thema. Und ich freue mich einfach über das gemeinsame Weiterdenken.
0: Ich freue mich auf jeden Fall auch über das gemeinsame Weiterdenken und merke auch sozusagen, wir haben unsere Unterschiede und wir gucken einfach auf Sachen unterschiedlich. Aber es geht ja auch gerade darum, mal eine andere Perspektive kennenzulernen, um zu gucken, wie finde ich die und kann ich meine eigene Perspektive darum irgendwie erweitern. Und der Punkt mit dem, wir müssen irgendwie zusammenkommen, ist auf jeden Fall, sehe ich auch auf jeden Fall. Genau, und ich denke, zusammenkommen und dann darüber diskutieren, was ist eine gute politische Praxis, wie können wir das Patriarchat abschaffen. Das ist auf jeden Fall sehr wichtig und sich untereinander auszutauschen allgemein.
1: Und da kann ich doch zum Abschluss wirklich gut mit dem belgischen Putzfrauenkollektiv der 80er gehen, der befreite Besen. Also, ja.
0: Ja, werft die Besen weg.
1: Ja, oder
0: lasst kommt andere die Hausarbeit machen.
1: Oder aber ja, nicht oder kehrt die AfD von der Straße, ist auch eine Möglichkeit, ja, oder? Also, in diesem Sinne, habt eine gute Zeit, bis zur nächsten Sendung.
0: Ja, und wir hören jetzt einfach mal einen von diesen neuen Popsongs über Hexe von 6,90 €, Hugo Boss und Admiral Klatsch.

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1: Heute mit Lisa und mit einer Band, die vermutlich jeder erstmal falsch aussprechen würde. Ich habe heute hier bei mir zu Gast Hobel aus Weimar. Und ihr fragt euch jetzt vermutlich, hey, was kann man da denn irgendwie falsch machen? Ja, Hobel, das Wort, das wird so geschrieben, wie man spricht. Dahinter steht allerdings noch ein X, also Hobel X. Was es damit auf sich hat, das frage ich die Jungs gleich. Die sind nämlich heute hier bei mir im Studio. Mikros sind noch aus, aber gleich mache ich sie auch an. Vorher wollen wir gemeinsam einen Song von der Band hören. Hier ist Hobel mit Hass und Verachtung.

0: Hobel aus Weimar mit Hass und Verachtung und die Band Hobel habe ich heute hier bei mir in der Sendung bei Handmade, das Musikmagazin. Später übrigens in der Sendung auch noch ein Interview von den Plattsacking Zombies from Outer Space aus Österreich. Das ist eine der erfolgreichsten Horror-Punk-Bands im deutschsprachigen Raum. Aber jetzt erstmal zu euch. Hallo Hobel.
1: Hallo. Hallo.
0: Wen habe ich denn heute genau bei mir hier im Studio? Also ich muss dazu sagen, ich habe die komplette Band hier, das sind 5 Leute, aber nur 3 haben heute Mikros. Was natürlich nicht bedeutet, wenn ihr unbedingt auch was sagen wollt, ihr 2 anderen könnt ihr das auch gerne machen. Aber wir fokussieren uns erstmal auf die 3, die jetzt hier ein Mikro haben.
2: Ja, hi, ich bin Daniel, Gitarrist von Hobel.
3: Ich bin Voller und ich sag mal, dass Müh unbedingt sagen wollte, dass er Müh ist, aber kein Mikro hat.
4: Ja, ich bin MK, ich bin der Drummer und so ein bisschen für das ganze Technische in der Band zuständig.
3: Und Paul Schweigen wird tot.
4: Die 2. Gitarre wohlgemerkt.
0: Okay, gut. Na, dann haben wir jetzt ja schon mal einen Überblick. Also ihr seid zu 5, kommt aus Weimar. Ich würde sagen, musikalisch Hardcore-Punk, ist das auch das, was ihr über euch sagen würdet? Oder würdet ihr eher sagen, nur Punk oder...
2: Ich glaube, wir haben uns gar nicht so viel Gedanken drüber gemacht, in welches Genre man das jetzt irgendwie wirklich dann am Ende reinsteckt oder was man für ein Label drauflegt oder so. Wir haben halt einfach mal angefangen. Ich glaube, ganz am Anfang, als wir uns irgendwann mal zusammengefunden haben, hatten wir noch überlegt, irgendwo vielleicht im Metal-Bereich was zu machen. Aber dann kam Volle als Sänger und da war das Ding durch. Da wurde es Punk.
0: Führte keinen Weg mehr zum Metal bei dir?
3: Hat mich keiner gefragt,
4: vorsichtig. Ja, ich glaube auch, dass wir so vom Konsens her auch Punk oder Hardcore so alles... die ganzen Einflüsse gut finden und das einfach ein bisschen mischen. Ich schätze, das ist das Geheimnis, wenn es denn überhaupt eins ist.
0: Ja, apropos Geheimnis, ich habe es vorhin in der Anmoderation schon gesagt. Ihr heißt Hobel, werdet aber Hobel X geschrieben. Da fragt man sich natürlich, ist das mit Absicht, damit alle euch erstmal falsch aussprechen und sich irgendwie blamieren oder was habt ihr euch dabei gedacht?
3: Hat jemand von euch gedacht dabei?
4: Volle hat mal irgendwie gemeint, ich habe einen Bandnamen. Wir waren nämlich lange auf der Suche. Und dazu kam auch noch so ein Aspekt von, hey, lass uns ein bisschen Verwirrung streuen, Aufkleber überall hinkleben. Und irgendwie müssen wir die Leute so ein bisschen aufmerksam machen, auch wenn wir noch keinen Stuff haben, keine Aufnahmen. Und Hobel war dann noch im Raum und habe ich das im Alleingang gemacht? Keine Ahnung, ja. Auf jeden Fall stand dann, okay, Hobel. Und ich habe mir gedacht, das ist irgendwie ein bisschen sehr einfach. Und dann habe ich das X einfach dahinter gesetzt, so, weil es gibt ja eine Menge Grindbands, Hardcore-Bands, die entweder das X im Namen haben für Straight Edge zum Beispiel, so als Kennzeichnung, oder für sonstigen Kokolores, I don't know. Und ich höre sehr gerne diesen ganzen Straight Edge-Kram. Ich mag die Musik. Auf jeden Fall einfach gemacht und ich glaube, wirklich nachgedacht am Ende dann doch nicht. Also es ist einfach passiert.
3: Aber es sieht sehr gut aus.
0: Ja, es sieht gut aus. Vor allem, was total lustig ist, als ich euch dann einfach mal so gegoogelt habe, kommen dann auch solche Bands wie H-Blocks. Also, ne? weiß nicht, ob das schon mal aufgefallen ist. Nee. Aber Hobel, so der Begriff irgendwie aus dem Handwerk, das hat jetzt nichts irgendwie mit euch direkt zu tun.
3: Nö, klingt gut.
0: Klingt einfach nur gut.
2: Klang am Anfang irgendwie so ein bisschen wie ein stehender Witz im Proberaum und auf einmal war ein Riesenstapel Aufkleber da und da war es dann halt der Name auch.
0: Ja, ja, okay.
4: und wir proben unter einer Holzwerkstatt. Also irgendwie ist es zumindest eine Koinzidenz gegeben. Ja. Ja.
3: Aber ich glaube, das war eher unbewusst.
4: Zufall.
3: So. Nee, es wird schon seine, weißt du, Karma und.
4: Ach so.
3: keine Ahnung, es gibt keinen Grund, wir heißen einfach so. Irgendeinen Namen muss das haben.
0: Ja. Ich muss sagen, ich bin auf euch gekommen, zum einen, weil ein Kumpel, der Ben, euch empfohlen hat. Ja, ich sehe schon hier schönes Ölmacher Classic-Shirt. Das ist wirklich ein schönes Shirt. Gibt es leider nicht mehr in meiner Größe. Aber egal. Und auch, weil ihr beim Festival Kleinstadtaufruhr am 20. Juni in Weimar spielt. Das Kleinstadtaufruhr hatte ich auch hier in der Sendung und ich glaube, da haben wir auch schon einen Song von euch gespielt. Vorher, ich muss wirklich sagen, ich habe noch nichts von euch gehört. Ich höre selbst auch Punk, Hardcore, alles Mögliche. Seit wann gibt es euch denn? Wann habt ihr euch gegründet? Wie ist das alles so entstanden?
2: Also, in der Vorbereitung, zumindest so ein bisschen hier auf die Radiosendung, habe ich mal geguckt, wie viele Auftritte wir eigentlich so gemacht hatten und sowas und in welchem Jahr das war. Und genau, 2024 haben wir angefangen mit Auftreten und 2023 rum haben wir so in der finalen Form zusammengefunden, genau. Ja.
3: Naja, so wie ich es erlebt habe, die haben halt alle 4 in Bands gespielt, die quasi auf demselben Flur hier im Proberaum hatten und haben dann so ein Nachfeierabend-Nebenprojekt gemacht und haben halt keinen gefunden, der sich das antut, den Wahnsinn, und dazu die Stimme benutzt. Und haben halt, nee, die haben mich gar nicht gefragt. MK hat mir gesagt, dass sie niemand haben. Und da habe ich gesagt, wenn der keinen findet, könnt ihr ja nochmal fragen. Und dann haben sie keinen gefunden und dann haben sie nochmal gefragt und dann bin ich halt hingegangen und dann hat es
0: Dann hat es
3: ziemlich schnell geklickt, ne? eigentlich sofort. Und dann hat sich so seine Eigendynamik gekriegt. Und
0: waren dann schon ein paar Songs da, als du dazugekommen bist?
3: Die hatten schon...
4: Also Instrumentals waren schon am Start, die man auch wenig verbiegen mussten. Und du hattest gleich 2, 3, 4 Texte irgendwie.
3: Ja, na, ich hatte alte Texte noch mit. So, und ich hatte, du hattest mir ein paar Songs geschickt, also ein paar so Themen. Und dann haben wir, glaube ich, 1 oder 2 Songs gleich beim ersten Mal fertig gemacht. Und der Rest war so von alleine. So, also macht Spaß.
0: Das ist schön.
4: Und man muss noch dazu sagen, dass auch das Ganze ein bisschen Crossover ist. Ich habe sowohl mit Mühe schon mal vor 10 Jahren in einer Garage-Band gespielt, Octopus Garden. Dann hatte ich mit Paul ein eigenes Projekt zur Corona-Zeit. Mit Daniel habe ich erst alleine gemacht und dann irgendwie kam aber Paul dazu. Also es ist ultra verstrickt alles. Das ist ein krasses Konglomerat irgendwie.
0: Ja, Weimar ist halt auch nur ein Dorf.
4: Ja, so absolut. Ungefähr, absolut, ne?
0: Ja. Also ihr wohnt doch alle in Weimar. Weimar.
3: Ja, in und um Weimar.
0: Genau. Ja. Ihr habt auch schon ein Demo-Tape rausgebracht. Davon spielen wir heute auch ein paar Songs. Und ihr wollt jetzt demnächst eine Vinyl-EP releasen. Ganz also wirklich auch auf Vinyl schön gepresst. Wann kommt die denn raus?
4: Also geplant war eigentlich, dass das, also die EP im Juni released wird. Wir sind auch inzwischen bei einem guten Freund auf dem Label, bei Lion Crew Records, und haben uns ein bisschen gekümmert. Jetzt haben wir leider ein paar Querelen mit dem Presswerk und deswegen ist der angegebene Liefertermin nicht eingehalten worden und es passiert auch gerade nicht sowas, es ist ein bisschen Stillstand. Deswegen werden wir das Ganze wohl noch ein bisschen verschieben müssen. Sie ist in der Pipeline, es ist alles fertig, geiles Master vom Engel und solchen Leuten, die da mitgewirkt haben. Aber wir müssen noch ein bisschen warten. Ich schätze mal, wenn man ein bisschen, also wenn jetzt kein Wunder passiert und sie doch noch kommt, durch gewisse Umstände, wird es wahrscheinlich noch mal ein Vierteljahr dauern. Also,
0: ach krass, das ist ja mega ärgerlich.
4: Aber wir sind auf der anderen Seite, ja, wir haben zum Beispiel Gelegenheit, heute hier zu sein und wir haben Auftritte. Sagen,
0: das Coole ist ja, wir dürfen ja trotzdem schon ein paar Songs von euch spielen.
4: Exklusiv, ja.
0: Ganz
4: genau.
0: Exklusiv. Ja. Aber was ich mich frage, wolltet ihr dann trotzdem schon mal online beispielsweise veröffentlichen oder wollt ihr wirklich warten, bis... die Vinyl, also die Platte fertig ist?
4: Also geplant ist zumindest, sollte das jetzt nicht sich alles entspannen und doch noch das Wunder geschehen, dass sie dann auf einmal da ist, werden wir definitiv mindestens einen Song schon mal als Appetit haben online stellen, sowohl von der Label-Webseite aus, wie auch dann auf allen gängigen Kanälen, was aber nicht Amazon Music und auch nicht Spotify sein wird, aus Gründen. Da sind wir uns alle einig und wir mal schauen, vielleicht dann noch einen zweiten zum Anfüttern. Wir müssen mal schauen, wie wir da taktisch am klügsten vorgehen.
0: Ja, das macht Sinn. Eigentlich hatten wir überlegt, jetzt nochmal einen alten Song von euch zu spielen, aber ich habe eigentlich Lust, auch direkt mal was Neues mir rauszusuchen. Was wäre denn so der Song, der dann auf jeden Fall als erstes released werden sollte, so ein Banger? Von der EP?
3: Banger haben wir nicht, aber macht einfach Anti.
0: Okay, Anti von Hobel.

0: Das war jetzt aber schnell vorbei. Anti von Hobel, hier beenden wir das Musikmagazin. Und Hobel habe ich heute auch hier bei mir in der Sendung. Herzlich willkommen nochmal.
1: Ja, moin moin.
0: Was mir aufgefallen ist bei euren Songs, auch als ich die das erste Mal gehört habe, ihr singt auf Deutsch, machen gefühlt heutzutage gar nicht mehr so viele Bands. Warum ist euch das wichtig? Und dann frage ich wahrscheinlich auch den Sänger, würde ich jetzt denken.
1: Meinst du mich?
0: Vielleicht.
1: Na, ich schreibe die Texte, stimmt schon, weil ich das am besten kann. So einfach ist das meine Sprache. Und ich habe lange Englisch-Texte geschrieben, aber wenn dann so nach 5 Jahren das Zeug singen, ein Kommentar kommt, dass da grammatikalisch was falsch ist, dann ist dann schon eher blöd. So. Mhm. Nee, es ist, ich meine, ich rede das, ich höre das, ich verstehe das, ich denke in der Sprache nach, ich träume in der Sprache, mache die Texte auch in der Sprache.
0: Wie entstehen die Texte? Also wie ist so der Prozess, wenn du Texte schreibst? Sind da zuerst die Songs da, eine Melodie oder sind das einfach irgendwelche Geschichten,
1: die das du auf dem Kopf hast? Das ist was mir im Kopf kommt. So. Also meistens fängst du ja klar mit einem Thema an, denkst drüber nach und zwischendurch kommt irgendein Song zustande und dann schreibst du den Rest vom Text und so. Aber es ist verschieden. Manchmal ist er, also jetzt der neue, da gibt es den Text und da gibt es überhaupt noch gar keine Musik. So, also zumindest nicht gespielt. So. Also das ist verschieden, aber das fummelt sich bei uns so zusammen, auch die Musik. Das ist nicht so ein, irgendwie macht jeder seinen Senf dazu und ich versuche dann irgendwie das da drüber zu kriegen oder da drunter oder da rein und passiert einfach.
0: So. Hat schon mal einer von den anderen auch einen Text geschrieben?
2: Wir haben einen übernommen von einem alten Projekt, zumindest live. Gehe ich dann mal ab und an auf die Bühne, das ist dann so ein Gimmick, dann sitzt auf einmal der Sänger am Schlagzeug.
0: Und ja, ich bin das kann er also auch.
2: Sagen wir mal, er spielt es auf jeden Fall und das für unseren Wechsel reicht es auf jeden Fall.
0: Ich wollte gerade sagen, also es ist ja dann okay. Wahrscheinlich auch ein bisschen schneller, so ein Vierviertel oder so.
1: Ich weiß nicht, wie der Takt heißt.
2: Ja, das ist schon ganz einfach 1-2-1-2, also klassischer Punk.
1: Auf da einfach. Nee, aber muss man dazu sagen, das ist ein bisschen ein Understatement jetzt von MK. MK kommt aus dem Rap, also der weiß, wie man mit Sprache umgeht. Und dieses Projekt haben halt Paul und MK gehabt und das ist einfach ein geiler Song und es gibt keinen Grund, den nicht zu spielen. Ich kann aber nicht rappen. Mhm. MK schon, kann deswegen haben wir das getauscht.
0: Ja, witzig, cool. Also lohnt sich auf jeden Fall, euch auch mal live zu sehen. Also nicht nur deshalb, aber klingt auf jeden Fall total spannend.
1: Also ich gehe da immer hin, wenn Hobel spielen. So.
0: Echt?
1: Du auch?
0: Das ist es.
1: Du auch?
0: Hätte ich jetzt nicht mehr gerechnet, muss ich
1: Jokes.
0: Sagen.
1: Ist, ach doch, ich antworte doch, wenn ich gefragt bin.
0: Euer erstes Demo, wann kam das eigentlich raus? Letztes Jahr dann, vermute ich?
3: Das hatten wir auch 2024 schon fertig.
0: Okay.
3: Tatsächlich, genau. Ja. Das haben wir relativ zügig gemacht. Damals noch komplett im Proberaum fast aufgenommen.
2: Ja.
3: Ne? Genau. Und MK hat es dann fertig gemischt und dann hatten wir es.
2: Ja. Ja, genau. Lange Rede, kurzer Sinn.
1: Ja. Es ist auf Tape rausgekommen.
0: Alles DIY, ja, Tape, also richtig
1: genau,
0: Kassette.
1: Genau. Ist aber letztens bei Black Cat Tapes aus Potsdam nochmal.
0: Das habe ich gelesen, da wollte ich mich auch fragen.
1: Mit 2 Bonus-Songs nochmal rausgekommen mit einem neuen Cover und einem neuen Layout. Und sind halt generell Freunde von uns und die haben gefragt und wir haben gesagt, ja, mach doch und haben sie gemacht.
2: An dieser Stelle vielen Dank und liebe Grüße an Tobi, an Jan und auch an Julian von Gloomster, genau. Der uns das Cover gemacht hat. Genau. Dankeschön.
0: Ach, cool. Und also nochmal in so einer, ich sag mal, limitierten Auflage, wie viele Stück sind jetzt da nochmal nachgemacht worden?
1: 150?
2: Nee, waren es gar nicht. Ich kann es gar nicht sagen. Das steht auf den Tapes, glaube ich, auch drauf. Wir haben nur eine ganz kleine Charge genommen, damit das Ganze Tobi dann und Jan noch verhökern können. Ich glaube, wir waren bei, kann das sein, 50 Tapes, 80 Tapes und der Dreher. Ich bin mir nicht ganz sicher.
0: Wie gut gehen Tapes heutzutage noch weg?
1: In der Szenerie gut. Also in den Dimensionen, so 50 bis 100, aber die eigentlich regelmäßig. Also wenn du jetzt nicht totalen Bullshit drauf machst, so, aber gibt es schon so eine feine, kleine, feine Community, die so kommuniziert. Und,
0: ja. Also und habt ihr natürlich dann auch noch online rausgebracht?
1: Die Songs, ja. Die sind auf Bandcamp.
0: Ja.
2: Genau, also das Demo ist auf Tape mit einem Track mehr und auf Bandcamp auch dieselbe Version und dann nochmal auf allen möglichen Streaming-Plattformen kann man sich anhören. Da ist allerdings ein Track weniger. Findet man dann noch raus, warum.
0: Genau, darauf wollte ich jetzt eh gerade kommen.
2: Okay.
0: Ja, ihr habt ein mehr oder weniger Cover mit drauf. Ich glaube, das ist jetzt wahrscheinlich, ist das jetzt der Grund?
2: Genau,
0: oder
2: genau, da sind wir schon wieder bei dem Ding.
0: Genau, da sind wir nämlich bei Brohim. Also viele kennen den Song wahrscheinlich von Pennywise. Ist quasi deren Hit, wenn man das so sagen kann. Und ihr habt den gecovert, aber mit einem eigenen Text. Wie ist da die Idee entstanden?
1: Na, Brohim geht ja darum, dass man die Leute, die es nicht geschafft haben, dabei behält im Herzen und auch so im Tun, in der Motivation. Und wir haben den halt einem Freund von uns gewidmet, der eben gestorben ist vor inzwischen 11 Jahren. Und das war eigentlich für einen konkreten Gig damals geschrieben und wir spielen den halt immer noch. Also es ist, die Musik ist halt, wie gesagt, von Pennywise. Wir haben halt einen deutschen Text drauf gemacht, wo es halt um unseren Kumpel Sweetie geht und ja, so.
0: Deswegen heißt der Song dann auch Sweetie's Song.
1: Genau.
0: Und nicht unbedingt Brohim. Wie habt ihr das Ganze rechtlich gemacht? Weil wenn man sich ja jetzt einfach eine Melodie irgendwie nimmt, Urheberrecht und so weiter und so fort.
1: Gar nicht.
2: Also erstmal ist es ja so, wenn wir live spielen und überhaupt, das ist ja alles DIY-Punk und da brauchen wir gar nicht weiter darüber reden, da macht sich jetzt nicht jeder so eine Platte. Wir haben natürlich schon geschaut, dass wir auf den Streaming-Kanälen, was man heutzutage hat ja einen Distributor, was weiß ich, wie in dem Fall die DistroKid, dass wir schon schauen, wollen wir irgendwie Tantien abdrücken, wollen wir uns da rechtlich mit auseinandersetzen und haben einfach entschieden, dass der dahingehend einfach wegbleibt, weil selbst das Instrumental ist ja rechtlich geschützt auf eine gewisse Art und Weise und haben das dann halt auf den Tapes mit drauf und so und das ist ja alles. Da geht es ja um keine großen Dimensionen, sowohl finanziell wie auch jetzt die Stückzahl. Also das bleibt alles in einem Rahmen. Und hey, sind wir ehrlich, eine Menge Punkbands cover eine Menge. Und solange das alles underground bleibt, sehe ich da keine Probleme. Also
1: es kann von unserem Gewinn sich keiner was abzwachsen, weil wir keinen haben.
2: Ah ja, genau. Wir verdienen ja keinen einzigen Cent mit der ganzen Nummer, davon abgesehen.
1: Deswegen kommt doch.
0: Ich würde sagen, wir hören uns den einfach auch mal an. Sweetie Song bzw. die Brohim von Hobel.

0: Kobel mit Sweetie Song bzw. ein mehr oder weniger Cover von Brohim von Pennywise. Hier bei Handmade das Musikmagazin. Die Jungs von Hobel habe ich heute hier bei mir. Wir haben schon ein bisschen gequatscht. Unter anderem auch darüber, dass eigentlich jetzt im Juni eine Vinyl-EP erscheinen soll, die leider, weil es beim Presswerk Probleme gibt, noch ein bisschen länger auf sich warten lässt. Aber wir haben ja auch alte Songs und wir dürfen trotzdem auch schon so ein paar neue von euch spielen. Wir haben eben über euer Demo-Tape geredet, das ihr rausgebracht habt. 2024, 2025, also 2024 war es auf jeden Fall schon fertig. Wie viele Songs sind denn seitdem insgesamt entstanden?
1: Ich glaube 14 oder so müssten wir jetzt mittlerweile haben, oder? Mehr?
2: Wir haben eigentlich mehr. Also wir haben auch noch ein, zwei Gags, die wir manchmal bringen, wenn wir live spielen. Also da haben wir auch mal für je nach Location mal noch was extra zusammengezimmert. Ich glaube, wir sind jetzt bei 15 oder 16 Songs. Also von uns selber aus eigener Feder.
0: Ja. Boah, das ist aber schon auch eine ganze Menge. Vor allem stelle ich es mir auch schwierig vor, dann zu überlegen, wenn man ja doch recht viel hat, was kommt alles mit auf so eine EP? Wie viele Songs wird die haben?
2: Das wird eine 6-Track-EP sein. Das sind 5 im Studio eingespielte Songs und richtig, also vernünftig produziert. Und das ist noch ein Live-Mitschnitt von einem Cover von sehr guten Homies von uns. Den Arnolds und Arnold, den...
3: Ja. Original ist von Arnolds aus Gießen.
2: Ja, genau.
3: Aber die haben so personelle Überschneidungen mit Punkrock-Boys aus Berlin. Bei denen haben wir den zum ersten Mal gehört und mit denen haben wir auch schon mehrmals zusammengespielt. Und das sind einfach...
2: Ja, genau.
3: Freunde. Schlicht und einfach.
0: Also.
3: Haben den Song geklaut, als wir mal mit denen zusammengespielt haben. Und jetzt sagen sie ihn immer als Song von Hobel an, wenn sie ihn selber spielen.
0: Das war witzig. Also 5 eigene. Wie schwierig war es da so, die Auswahl zu treffen, was da jetzt draufkommt?
2: Naja, eigentlich war es gar nicht so schwer. Ich glaube, wir sind da chronologisch vorgegangen. Oder wie seht ihr das?
1: Ich glaube auch. Wir hatten sozusagen die Songs, die wir auf dem Demo hatten, ja quasi schon mal ausgeschlossen. Und genau, und haben dann geguckt, was wir dann als nächste Songs hatten. Und ich meine, gut, als wir die Aufnahmen für die EP gemacht haben, das ist auch schon wieder eine Weile her.
2: Ja.
1: Und ganz viele Songs, die sind einfach danach entstanden. Also wir sind recht schnell, was das angeht.
2: Mhm, stimmt.
0: Und ist im Studio entstanden. Also beim Demo-Tape war es halt logischerweise Demo irgendwie Proberaum und hier seid ihr wirklich ins Studio gegangen? Oder?
3: Nee, die Songs haben wir alle schon live gespielt, mehrmals. Also
0: ich meine jetzt, also die Songs nicht entstanden. Also ihr habt produziert in einem Studio die EP.
2: Ganz genau.
0: Die Songs.
3: Ja. Nein, genau. Der Gerber halt. Also Gerber ist im Studio, wunderbar, Records und nicht Records. Naja, und das betreibt halt MK. Das ist halt immer ganz gut, wenn man so ein Studiobetreiber in einer Band hat.
0: Das ist schon cool. Ihr habt, das haben wir gerade eben besprochen, als der Song lief, ihr habt jemanden, der einen Transporter fährt.
2: Genau.
0: Den habt ihr in der Band. Genau. Ihr habt jemanden, der mixt. Was habt ihr noch so für versteckte Talente?
3: Wir haben 3,5 Flachwitzkönige in der Band.
2: Oh ja.
0: Ah, das sind wahrscheinlich die heute nicht...
3: Kein Mikro haben.
0: Wir haben
2: auch zwei Zauberer, die sorgen dafür, dass egal wo der Alkohol steht, der ganz schnell weg ist. Dann. Also ist auch ein krasser Trick.
0: Ja, der ist auch cool. Auch nicht schlecht. Das bedeutet, um mal zurückzukommen zu eurer EP, die ist eigentlich komplett fertig, ihr habt alles aufgenommen, das ist gemastert, ist beim Presswerk und jetzt...
3: Also es liegt nur am Presswerk, die Covers, ist alles
0: fertig. Alles fertig.
2: Es gibt sogar kleine Gimmicks für alle, die sich das Ding live holen und es wird auch wirklich nur einen schmalen Taler kosten. Also wir sind eigentlich übelst gut prepared und leider ausgebremst, wie gesagt, durchs Presswerk. Aber wir lassen uns nicht unterkriegen.
0: Ja, nee, das verstehe ich. Wer auch kürzlich ein neues Album rausgebracht hat, das sind die Bloodsucking Zombies from Outer Space. Kennt ihr die? Sagt euch das was?
2: Den Namen kenne ich schon, ja.
0: Also das ist eine Horror-Punk-Band, kommt aus Österreich. Also ich würde sagen, gehört doch zu den bekanntesten Horror-Punk-Bands so im deutschsprachigen Raum. Haben, wie gesagt, erst ein neues Album rausgebracht, nennt sich Plattes for Suckers. Und sie haben auch jetzt zum ersten Mal hier bei uns in Thüringen gespielt. Und zwar beim Kulturgarten Open Air ein Thema. Da habe ich dann mit Dead Richie, dem Sänger, gequatscht. Und was er mir so erzählt hat, das hören wir uns jetzt an. Ihr habt erst ein neues Album rausgebracht. Wie ist da so das Feedback für euch bisher?
4: War sehr gut. War bis jetzt unser erfolgreichstes Album, wenn man das jetzt so in den klassischen Musikindustrie-Kategorien zählen will. Also so mit Charts-Einstieg in Österreich und irgendwie von den so Top 10 in den Cortex Records Charts und so, war es unser größter Erfolg bis jetzt. Von den Fans, glaube ich, auch ganz gut angenommen. Also ich bin sehr happy damit.
0: Sehr cool. Habe ich gar nicht mitgekriegt, also dass ihr in Österreich auch damit in den Charts seid, also voll krass.
4: Ja, für eine Woche halt. Das ist halt, wie es in der heutigen Zeit so ist, die Tonträgerverkäufe, die halt schon bei den Pre-Sales und so sind, laufen halt in die Chartszählungen, dann bist du halt für eine Woche mal irgendwie ganz gut gereiht und dann ist halt wieder weg. Ist ja aber auch völlig scheißegal, interessiert ja auch niemanden. Aber man freut sich.
5: Naja, das auf jeden Fall. Was denkt ihr, woran liegt das, dass das bisher euer erfolgreichstes Album ist?
4: Weil es unser bestes Album ist. Ja, wir haben uns schon richtig viel Mühe gegeben. Wir haben auch versucht, diesmal so viel wie möglich richtig zu machen. Also so jetzt mit rechtzeitig releasen, rechtzeitig ankündigen, Promo-Agentur und sonstiges. Sachen, die man halt früher vielleicht ein bisschen vernachlässigt hat und aus der Hüfte geschossen hat. Diesmal haben wir halt schon lang geplant auch. Ich glaube, es ist ein schönes Album geworden und es lohnt sich, das auch zu kaufen und nicht nur als Download oder als Stream zu hören.
5: Auf CD und auf Vinyl, oder?
4: Genau, Vinyl und CD und halt und auf Tape gab es auch so eine kleine Auflage und wir hatten auch eine Mini-Auflage VHS-Kassetten.
5: Ach krass. Warum ist es euch wichtig, halt auch noch so haptische Tonträger zu haben?
4: Weil ich halt, also wir, ich speziell bin halt riesen Sammler-Fan von sowas. Das ist irgendwie so, das ist wahrscheinlich 50% von dem, was mir Spaß macht überhaupt an dem ganzen Ding. Also ich wäre kreuzunglücklich, wenn ich sowas nicht mir selber kaufen könnte von meinen Bands, die ich halt liebe und sonstiges. Also ich liebe das und ich finde auch Artworks und Verpackung und das Haptische enorm wichtig. Also ich sammle Musik und ich sammle Horrorfilme. Und ich habe für beides zwei Räume. Und der Raum mit meiner Horrorfilmsammlung, der ist halt so dreireihig schon hintereinander, weil die erste Ding ist VHS, dann DVD und dann Blu-rays. Und ansonsten habe ich halt jede Menge Vinyl-CDs auch, nicht mehr so viel. Aber also für mich gehört das einfach dazu. Man macht sich ja auch Gedanken. Es gibt ja auch so einen roten Faden und es hat ja alles ein Konzept eigentlich. Bei uns zumindest. Und bei den Sachen, die ich halt gut finde, ist es meistens auch so. Und man macht es halt in erster Linie ja für sich selber. Also ich schreibe Songs, die ich gern hören mag und freue mich drüber, wenn es noch irgendwer anderer gut findet. Also wir haben unser eigenes Label auch gegründet. Wir machen halt alles selber. Wir sind völlig DIY. Und dann fand ich, also bei dem Album davor hatten wir so ein Pop-Up-Cover, wo so ein Geisterhaus dann aufsteht. Dann klebst du halt mal 500 Platten per Hand im Wohnzimmer. Und diesmal hatten wir Cutouts. Also wir haben, da ist so ein Vampir auf dem Cover. Und da haben wir bei der Erstauflage die Augen ausgeschnitten. Dann hast du am Inlay die Augen gedruckt und hast vier Augenpaare. Also je nachdem, wie du das Inlay druckst, hat er immer andere Augen. Also wie du es drehst. Sowas finde ich halt total geil. Also ich freue mich über sowas.
5: Cool, dass ihr auch wirklich noch so viel eigene Arbeit da auch reinsteckt. Euer Label heißt ja Schlitzer Pepi Records. Wie ist das eigentlich entstanden? Warum habt ihr ein eigenes Label gegründet?
4: Genau deswegen, weil uns das so wichtig war. Und bei jedem Label, wir haben ein paar Labels verschlissen in unserer Bandkarriere und war das immer die große Diskussion, das ist zu teuer, das können wir nicht machen, da müssen wir sparen und sonstiges. Und wir so, ist aber irgendwie schade, weil das ist nur der halbe Release dann. Und dann habe ich gesagt, ja, dann kann man es selber auch machen.
5: Würdet ihr auch noch andere Bands, Künstlerinnen, Künstler mit auf euer Label nehmen? Kam mir schon mal dieser Gedanke?
4: Ja, es wäre halt unehrlich, weil das, was wir für uns selber machen, diese ganze Energie und den finanziellen Einsatz, das könnte man für eine andere Band nicht leisten. Das heißt, wir würden dann halt so ein Billig-Release machen, genau das, was uns so gestört hat bei den Labels, wo wir waren. Deswegen wäre es irgendwie scheiße, weil dann, und ganz ehrlich, wenn du ein eigenes Label mit deiner eigenen Band hast, alle anderen sind immer nachgereiht. Sei es jetzt Bad Religion und Epitaph, hast du auch genau gewusst. Bad Religion ist halt die Number One Band. Und Fatback war halt NoFX und so. Und alles andere ist so, ne? Deswegen, ich finde es irgendwie, ich würde es mir nicht trauen, ich könnte es auch nicht und ich würde es den Bands gegenüber auch irgendwie unfair finden. Also nein.
5: Jetzt habt ihr euer neues Album rausgebracht, ich habe es mir auch angehört. Für mich ist es gefühlt vom Sound her alles noch ein bisschen, ich weiß nicht, ob man sagen kann, irgendwie glatter als vorher, also so ein bisschen reiner.
4: Zum Teil ist es Absicht, zum Teil ist es auch Natur der Sache, weil je länger du gemeinsam Musik machst, umso besser wirst du halt in dem, was du machst. Was irgendwie aber auch bedeutet, es klingt halt dann auch ein bisschen geschliffener. Das passiert dir unweigerlich, weil diese Ecken und Kanten sind ja auch ganz oft aus eigener Unfähigkeit. Da ist halt mal was schief, mal was rumpelig und so. Und zum anderen

0: hey, wir sind schon Freunde und machen das einfach gern. Und irgendwie kann sich, glaube ich, keiner das so das Leben ohne den Zombies vorstellen.
1: Jetzt noch mein letztes Thema. Wir hatten es vorhin zwar schon so ein bisschen, du hast eine große Filmsammlung, Horrorfilme, also Horrorfilme und so, das spielt ja auch bei euch eine große Rolle. Gibt es bei euch aber irgendwelche Grenzen, was jetzt Songs, Verknüpfungen mit Horrorfilmen oder so betrifft? Also ich denke zum Beispiel, es gibt ja immer mehr Dokus und so weiter oder auch Verfilmungen von irgendwelchen Crimes. Gibt es da für euch irgendwie Grenzen, wo ihr sagt, Andi, da tasten wir uns nicht ran?
0: Na, generell muss ich sagen, also früher waren die Texte von uns schon noch sehr, also wirklich am Horrorfilm angelehnt oder halt auch True Crime. Über die Jahre, genauso wie halt musikalisch dann irgendwie ein bisschen die Kanten sich abrunden, wird man auch textlich anspruchsvoller und will halt dann schon, also ich mache halt gerne jetzt irgendwie Horrortexte, die aber so einen anderen Hintergrund eigentlich haben, die halt andere Themen behandeln, weil ich, ja, also mit einem gewissen Alter wird es ja dann auch irgendwie zu blöd, halt nur über, keine Ahnung, Blut und Matsch und Hirnbrei zu singen. Bei True Crime und Serienmörder-Sachen war bei mir schon immer so die Prämisse, es sollte vielleicht jetzt nicht so tagesaktuell sein, dass man vielleicht die Gefühle von Angehörigen verletzt. Das finde ich halt auch irgendwie scheiße. Also ich finde generell, True Crime ist ein dünnes Eis. Ich bin ein großer Fan, aber dieses in der Popkultur Abkulten dann von Serienmördern hat halt auch einen negativen Beigeschmack, weil wie gesagt, es gibt Angehörige, es gibt Leute und sonstiges und es gibt einen Song von uns, der heißt Der Kopf deiner Mutter und den haben wir damals geschrieben. Das wusste ich nicht. Also die Kriminalgeschichte, das ist in Wien passiert in den 90ern, kann ich mich noch erinnern, und darüber habe ich den Text geschrieben. Und ich habe den Song auf dem Album gepackt, das Album kam raus und eine Woche nach dem Release vom Album oder kurz davor gelesen, dass der aus dem Knast rausgekommen ist. Und er dachte, oh Scheiße. Der war nicht lang draußen, er wurde sofort wieder verhaftet, weil er dann, also er hat wieder einen Scheiße gebaut. Aber da war mal so kurz auch so, oh, über das habe ich mir auch keine Gedanken gemacht. Vielleicht kriegt er das mit und findet das gar nicht so gut. Und dann Leute bei mir an der Tür und sagen, oh.
1: Dann Glück gehabt.
0: Ja, ja. Also mittlerweile ist er auch tot. Aber das war so die Grenze. Die habe unüberlegt überschritten damit, weil das war halt eigentlich noch zu nah.
1: Kommen wir noch mal kurz zu deiner Filmsammlung. Wie oft passiert es noch, dass du dir dann auch wirklich mal eine Kassette rausnimmst, in den Rekorder packst?
0: Ich habe mir tatsächlich erst vor kurzem einen neuen VHS-Rekorder gekauft, weil meiner wirklich kaputt wurde nach, ich weiß nicht wie viele Jahren. Und da war ich sehr unglücklich, weil ich habe ein paar Sachen, die ich nur auf VHS habe, die ich man auch sonst nicht kriegt. Passiert selten. Aber es gibt Momente, wo ich das auch wirklich schön finde.
1: Was ist aus deiner Sammlung dein allerliebster Lieblingsfilm?
0: Boah, das ist schwierig. Das ist echt schwierig, weil das wechselt halt so. Und das Horrorfilm-Genre ist halt von bis. Ich sag halt immer so als Standardantwort darauf, weil es wahrscheinlich echt einer der besten Horrorfilme ist, der Exorzist. Den finde ich halt wirklich, wirklich gut.
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3: Ist es bei euch ähnlich wie bei Ritchie? Sammelt ihr auch noch irgendwie CDs, Platten oder so? Ich meine, ihr habt euer Demo auf Tape, also auf Kassette rausgebracht. Ihr bringt jetzt Musik auf Vinyl raus. Wie sieht's aus?
4: Also tatsächlich, die alten Sachen, die ich hatte, die habe ich nie weggeschmissen und sozusagen die neuen Sachen kommen halt immer dazu. Also ja gut, ich sehe es eigentlich, sammle noch.
3: Und was genau?
4: Also sowohl Kassetten habe ich noch, also ich fange mal bei meiner 3-Fragezeichen-Kassettensammlung an. Genau, aber wie gesagt, jetzt auch sozusagen die Tapes noch von damals. Gut.
3: Von damals meinst du, also du bist, was hast du vorhin gesagt, wir haben uns unterhalten, Mitte 30.
4: Genau.
3: Das war dann so die Zeit damals, 90er Benjamin Blümchen und
4: genau, Bibi Blocksberg.
3: Ja, die habe ich auch noch.
4: TKKG fand ich doof, aber 3 Fragezeichen, das fand ich super. Alf hatte ich auch noch.
3: Bei mir war es andersrum. Also ich fand TKKG viel cooler. Ja.
4: Nee, genau, aber auf jeden Fall, da hat sich jetzt sozusagen unser Tape auf jeden Fall mit eingereiht und auch bei Auftritten, wenn man eine befreundete Band dann auf einmal trifft oder sich mit einer Band anfreundet, kommt man auch mal in Austausch. Wie zum Beispiel neulich in Saalfeld mit Günter Blinkte hat man da auch einen wunderbaren Austausch. Oder in Leipzig, wie hieß
5: es? Radioactive Toys.
4: Genau.
6: Ja, das stimmt, von denen haben wir jetzt auch zu
5: Platten. Gab's Platten, von uns gab es Tapes, dann herrscht auch reger Austausch. Das ist geil, ja.
3: Ja, wie sieht es beim Rest aus? Habt ihr noch?
6: Ich bin so einfach kleine? Alt, ich bin so groß geworden. Ich kenne ich habe meine erste.
3: Ich glaube, es hat nichts mit dem Alter zu tun.
6: Ja, von der Prägung her. Also für mich war halt normal, dass solange wie du DIY bist, Kassetten machst, selber machst. Und wenn du irgendwie es hinkriegst, machst du halt eine Platte, dann warst du schon quasi im Himmel. Und dass das dann alles digital geworden ist, ich war ja schon geprägt. Na klar, ist das jetzt alles digital, aber ich finde da jetzt nichts ungewöhnlich dran, ein Tape oder ein Vinyl zu haben, weil ich es einfach so

0: Also es gibt Leute, die zu uns kommen, also zu mir nach Hause, und mein Freund und ich haben auch eine ziemlich große Plattensammlung, und ich habe vor allem auch noch eine große CD-Sammlung, und die finden das schon irgendwie sehr komisch. Also befremdlich, dass man das alles noch hat.
1: Mhm. Naja, meine ich. Naja, also es ist halt.
2: Ich sammle auch noch nach wie vor, also Platten, vor allem Schallplatten sind cool. Ich habe auch noch DVDs und Tapes, CDs. Ich habe mich von meinen 1000 CDs, habe ich glaube ich, mich von 600 getrennt, aber 400 oder 350, die habe ich noch aufgehoben. Da sind noch ein paar echte Perlen dabei.
1: Was ist mit VHS-Kassetten?
2: Mit was?
1: VHS-Kassetten?
2: VHS-Kassetten habe ich in der Tat auch noch, allerdings spinnt der Player gerade, wird jetzt ein neuer erstmal kommen, eBay macht es möglich. Ich weiß nicht, wie es bei dir, wie es bei Paul, sammelt ihr noch Platten oder Kram?
3: Also aktiv sammeln nicht mehr, aber ich habe natürlich auch Platten, Tapes, CDs en masse zu Hause, und je nachdem, wo man ist, hört man es. Mhm. Wenn ich im Bad bin, ist natürlich, dann ist die USB-Box an und dann läuft es über Handy, aber ansonsten ist schon auch mal schön, nochmal eine Platte aufzulegen.
0: Jetzt wart ihr sogar aufgestanden.
4: Ja. Paul, ich hatte nie und habe nie und werde nie.
0: Ach krass. Du passt irgendwie nicht so rein jetzt hier.
4: Nee, ich bin auch so nicht jemand, der so Sachen hortet oder irgendwie so auf Anlagen hat, so was. Habt ihr schon Hand haben?
0: Du glücklicher. Also ich würde es nicht schaffen, mich, wenn ich 1000 CDs habe, von 600 Stück zu trennen. Würde ich nicht hinkriegen.
2: Das ist ein langer Prozess.
0: Da hängen überall so Erinnerungen dran. Ich glaube, das können die nicht.
5: Ich wüsste doch gar nicht, wo ich die entsorgen soll.
0: Genau, das ist das Nächste. Wertstoffhof wahrscheinlich.
1: Nee, um nicht falsch verstanden zu werden. Ich habe das alles nicht. Ich habe auch keine Player für nichts. Aber ich verstehe den Move, das so auf dem Medium rauszubringen. So.
0: Ja. Das heißt also 5 Songs von euch, einen Song, den ihr quasi covert in dem Sinne. Was würdet ihr sagen, wie hat sich denn der Sound von euch irgendwie verändert? Also vom Demo bis jetzt, gibt es da einen Unterschied?
1: Ich glaube schon, aber ich kann ihn glaube ich nicht erklären.
5: Also auch wirklich beschreiben kann ich es auch nicht. Also ich finde es ist, wobei teilweise ein bisschen vielleicht komplexer geworden von der Songstruktur her. Aber auch nicht viel. Also wir haben nicht jetzt mehr reingeschmissen, als notwendig ist, und uns halt trotzdem nur noch aufs Wesentliche beschränkt. Also die meisten Songs von uns sind 2 Minuten lang und nicht länger. Und wir gucken halt beim Songaufbau, dass halt jeder so ein bisschen seine Abteilung umfasst hat. Also da kommt einer mit einer Idee rein, meistens nur ein kurzer Fetzen. Und dann wird bei der Bandprobe zusammen geguckt, dass wer da was dazu spielen will. Und also wie gesagt, wirklich wird das gemeinschaftlich dann die Songs entstehen. Und wir entwickeln das halt einfach gemeinschaftlich weiter. Und meistens dann Volle, der Letzte, der dann so seinen Text drüber bügelt. Genau. Und das lief bisher ganz gut. Und ich meine, sind wir einfach aneinander auch ein bisschen gewachsen, glaube ich. Und auch dieser Prozess, wie ein Song entsteht, da geht halt auch meistens recht schnell. Also meistens 2-3 Proben und der Song ist fertig.
2: Hm. Ich glaube, der Sound ist ein kleines bisschen noch ausgegorener, also noch ein bisschen definierter geworden im Laufe der Zeit.
0: Ja. Ihr habt ja gerade erwähnt, eure Songs sind ja auch nicht so lang. Deswegen würde ich das jetzt gerne mal so machen. Wir spielen mal 2 hintereinander. Wir hören jetzt mal zusammen den alten. Wir haben nämlich noch Deine Kinder übrig. Und danach hören wir mal noch einen neuen, und zwar Hurensohn. Was haltet ihr davon?
2: Ja, gute Idee. Bin ich voll fein mit.
0: Gut. Na dann, Deine Kinder.

0: Hurensohn von Hobel. Und vorher haben wir auch von Hobel einen Song gehört, und zwar Deine Kinder. Wir wollten mal so ein bisschen vergleichen. Das vorher war ein Demo, also Deine Kinder vom Demo, und das ist jetzt von der EP, die bald rauskommen wird. Natürlich, der Sound ist unterschiedlich, liegt aber halt auch einfach an der Qualität, würde ich sagen. Aber ich habe das Gefühl, ihr habt euch auch musikalisch irgendwie, also es war ein bisschen detailreicher, er hat sich so ein bisschen weiterentwickelt. Wäre jetzt meine persönliche Meinung.
1: Na, ich weiß, was du meinst, stimmt wahrscheinlich auch und liegt wahrscheinlich daran, dass wirklich meistens alle fünf ihren Senf dazugeben und jeder einen anderen. Also wir kommen halt musikalisch aus ganz schön verschiedenen Ecken so grundsätzlich. Ja. Und wenn alle fünf Sachen bringen, mit denen die anderen vier leben können, dann wird es halt bunt oder unübersichtlich. Das ist eine Geschmackssache. Aber
2: ja, genau.
1: Also das ist halt das, was rauskommt, wenn wir Musik machen. Und
2: ich denke, wir sind inzwischen, also wenn man jetzt das beide vergleicht, bei der zweiten Nummer, also bei der EP, routinierter dann schon gewesen. Ich glaube, am Anfang haben wir immer noch ein bisschen vielleicht wackeliger alles zusammengebracht oder zumindest noch nicht so mit diesem Drive. Und inzwischen ist es so, dass es irgendwie alles wie ein Selbstlauf ist. Wir machen das irgendwie alles recht schnell und jeder bringt was ein und irgendwie, man kriegt das gar nicht so mit. Also es fühlt sich zum Glück, und ich glaube, das ist auch das Ding, nicht so nach harter Arbeit an, sondern eher einfach nach einem coolen Prozess, wo jeder, wirklich jeder einzelne aktiv mitwirkt. So.
0: Klingt nach einem coolen Bandgefüge.
3: Auf jeden Fall.
1: Geile Chemie, auf jeden Fall.
0: Also man merkt es auch hier im Studio, wenn auch die Songs aus sind. Ich habe ja schon gesagt, eigentlich, wir haben drei Leute hier im Mikrofon, die ganze Band ist aber da, seid eigentlich zu fünft. Das ist schon lustig mit euch, glaube ich. Was ich euch noch nicht gefragt habe, steht denn eigentlich schon ein Titel für die EP fest? Wir können ja mal so gucken, ne, so Titel, die ihr jetzt hier auch, also die Songtitel, wie Hurensohn und so weiter. Ihr habt mir eben, als der Song lief, gesagt, na, wir sind eigentlich keine Meckerband. Hinter den Songs steckt eigentlich nicht gerade das, was man vielleicht vermutet. Wird es dann auch so ähnlich beim Albumtitel oder nicht Album-EP-Titel?
1: Ja, quasi keinen Titel. So. Genau. Es ist halt auch immer, ich meine, deine Song hieß Anti, aber es geht ja darum, dass wir, oder ich in dem Fall, jemand vorwerfe, dass er nur Anti ist. Aber wenn du die Platte Anti nennst, kannst du das natürlich komplett im falschen Hals kriegen. Deswegen
0: oder Hurensohn.
1: Nennst du, ja, genau. Nennst du, wie er wollt. Mein Gott, das ist halt unsere EP von 2026, hoffentlich.
0: Naja, es gibt ja Bands, die machen sich da total lang eine Platte, wie das Ding irgendwie heißen kann.
2: Das vergessen. Naja, es ist am Ende ist es immer noch Punkrock, ne? So, und ich glaube, viel wichtiger ist, dass die Leute einfach was in der Hand haben und sich selber ein Urteil bilden. Sollten wir irgendwann das zeitlich, finanziell und kreativtechnisch auf die Ketten bekommen, nochmal ein Album zu machen, und da rede ich von mindestens 10 bis 12 Songs, vielleicht machen wir uns da auch mal Gedanken über einen Titel für die Schallplatte, aber ich glaube, es gibt Wichtigeres, oder?
3: Also, na klar.
1: Wichtiger ist für mich, ich glaube für alle hier im Raum, wir wollen spielen, wir wollen einfach live spielen. Ja. Das ist so das Ding, also.
0: Da können wir mal ganz kurz vorgreifen. Ich habe es vorhin schon erwähnt, ihr spielt zum Kleinstadtaufruhr in Weimar am 20. Juni. Ist schon mehr geplant?
1: Na konkret, wenn das jetzt hier auf dem Sender ist, ist es schon durch. Wir spielen jetzt zur Fiesta in der Kreuzberger in Berlin in Friedrichshain und jetzt am 6. und dann eben das Kleinstadtding und dann ist tatsächlich Sommerpause. Gibt ein paar Sachen. So, wir haben halt im Mai auch schon Saalfeld in Leipzig gespielt und dann ist erstmal.
0: Okay, ich meine, ihr macht ja auch nur alles.
1: Wir haben noch nicht in Erfurt gespielt übrigens.
0: Vielleicht hört das ja jemand.
2: Ja, so. Na, hoffentlich. Ja, wir sind halt, wie gesagt, auch so alles arbeitende Menschen, auch zum Teil am Wochenende und so. Und es ist gar nicht so einfach, das überhaupt auf die Ketten zu bekommen, so Touren und solche Geschichten. Deswegen war dieses erste halbe Jahr diesen Jahres echt geil. Also, weil wir schon einiges mitnehmen konnten, auch im Gerber-Geburtstag und so. Und werden höchstwahrscheinlich dann so ab Herbst wieder auch den ein oder anderen Gig spielen. Also, da bin ich mir eigentlich ziemlich sicher.
0: Cool, dann gebt gerne mal Bescheid, beziehungsweise ihr habt ja auch Insta.
2: Ja,
0: dann
2: genau.
0: Könnt ihr uns auch gerne mal verlinken, wenn ihr irgendwas feststeht. Wir geben auch immer ganz gerne mal so ein paar Konzerttipps.
2: Cool. Ja.
0: Also sagt gerne Bescheid. Und was mich auch noch interessiert, wenn eure EP fertig ist, wo kriege ich die dann?
1: Lane Crew Records, Erfurt, bei Jan.
2: Genau, das ist quasi unser Vertrieb. Und live natürlich.
1: Genau, bei Gigs.
2: Ja. Und das ist eigentlich Prämisse. So. Mhm. Und wie gesagt, wir haben da so ein bisschen Gimmicks am Start. Wer live kauft, kriegt noch ein kleines bisschen mehr. Mhm. Aber ich empfehle allen, die die Zeit nicht haben oder zu weit weg sind. Hey, der Jan ist ein cooler Typ, unterstützt Lion Crew Records. Das ist eine gute Nummer. Und faire Preise.
0: Ich muss auch sagen, kenne ich auch noch nicht.
1: Kennst du Jan nicht?
2: Jetzt schon.
0: Jetzt schon. Also ich weiß es nicht, vielleicht habe ich ihn schon mal gesehen, mehr von ihm gehört, aber sagt mir jetzt gerade leider nichts.
1: Muss mal, check mal.
2: Da geht. Genau, also auch Punk, Hardcore, alles sehr szenintern und auch breit gefächert. Coole Nummer auf jeden Fall und halt der DIY-Ethos halt im Vordergrund, darum geht's.
0: Cool, cool. Also ich meine, wir laden doch immer gerne mal Labels ein oder auch Clubs oder so, von daher.
2: Oh, ich glaube, da hat eine Menge zu erzählen, vielleicht wäre eine gute Idee.
0: So. Ja. Ihr seid fest in Weimar verankert. Wie kann ich mir, also ihr kennt ja Erfurt ja trotzdem, ne? So die Punker-Szene und so, wie würdet ihr die denn vergleichen, so Erfurt, Weimar? Gibt es da für euch einen großen Unterschied?
1: Also ich krieg's ja nochmal aus einer anderen Perspektive mit, weil ich einfach ganz andere Generation bin und ich habe ja mit Schleimkeim schon live auf der Bühne gestanden. So, also ich bin wirklich richtig alt.
0: Aber wir haben das auch schon geklärt, man sieht es dir trotzdem nicht an, dass du so richtig alt bist.
1: Ja, faktisch. Okay, mach du weiter, ich bin raus.
2: Ja, jetzt ist er ein bisschen peinlich berührt, das geht runter wie Öl.
0: Er wird doch ein bisschen rot.
1: Ja, klar.
2: Ich weiß nicht. Ich glaube, also erstens ist Weimar natürlich als Stadt ist recht klein und die Szene ist wirklich klein. Es gibt eine Menge, klar, politische Leute, eine Menge Linke, so, also auf jeden Fall, aber so richtig Punker-Szene. Leute, die veranstalten, Leute, die aktiv selber Musik machen, das ist schon überschaubar. Klar, es gibt eine Menge Bands auch im Metal oder eher so drumherum, Punkrock, was weiß ich. Jeder kennt Victim Frachter und so weiter und so fort. Aber die Punk-Szene per se ist, glaube ich, kann man gar nicht so nennen, weil so groß ist sie nicht. Mhm. Also es ist eine Musikszene vielleicht eine Independent-Szene. Die gibt's, die ist cool. Da hat Erfurt, glaube ich, schon einiges mehr zu bieten.
0: Ich weiß ja nicht, also vielleicht liegt es auch nur an Ben, also ich sag mal einem gemeinsamen Kumpelfreund. Mir werden so in der Timeline, auch so bei Insta, einfach mal mehr Sachen aus Weimar ausgespielt als aus Erfurt.
2: Okay, krass.
0: Also ich weiß nicht, woran das liegt, ob das vielleicht wirklich auch an ihm liegt. Der macht ja auch immer gut Werbung auch für Veranstaltungen von anderen und so weiter. Vielleicht pusht das Ganze das auch ein bisschen.
3: Da würde ich sogar fast denken, also allein durch die Punker-Crew von Carmen und Mary und noch den vielen tollen anderen Leuten, die wirklich so viele Veranstaltungen machen und sich da wirklich einen Arsch aufreißen, um da was Geiles auf die Beine zu stellen. Ich glaube, dadurch merkt man auch, wird einem das mehr reingespült.
0: Das kann gut sein.
3: Und Ben natürlich auch mit Eumacher Classics und Co.
0: Plant ihr dann eigentlich auch was zu machen, wenn dann der Release wirklich geklappt hat? Das, wann auch immer das sein mag? Also ich meine, in der Gerber oder so wäre er dann gut direkt.
2: Naja, klar, richtig sinnvoll wäre es vielleicht eine Gerber gewesen, Release zu machen, hatten jetzt aber halt eigentlich ins Auge gefasst, so mehr oder weniger ein bisschen dann Tamtam zu machen, wenn wir dann halt als Opener fürs Open Air am 20.06. spielen. Also das wäre idealer Zeitpunkt gewesen, gutes Wetter, gute Bands, gute Veranstalter, gute Leute. Wahrscheinlich wird es dazu nicht kommen. Dadurch, dass wir dann aber ein bisschen Bedenkzeit haben, denke ich mal, finden wir bestimmt im Laufe der Zeit noch was Neues, eine neue Möglichkeit, irgendein Ding, was wir machen. Und wenn wir eine Privatparty schmeißen für alle, keine Ahnung.
0: Gibt auf jeden Fall, was das betrifft, uns auch Bescheid. Wenn die Songs da sind, können wir dann das auch gerne nochmal in der Story oder so teilen.
2: Sehr, sehr gerne.
0: Ansonsten, man findet euch bei Instagram, bei Facebook. Ihr habt auch einen YouTube-Kanal, Bandcamp.
2: Und noch sind, also die alten Demo-Songs und so, die sind auch wirklich auf sämtlichen Streaming-Plattformen verfügbar. Allerdings dann die neuen Sachen, kein Amazon Music, kein Spotify und gegebenenfalls noch die ein oder anderen nicht. Das werden wir noch sehen. Ja.
0: Alles klar. Die Stunde ist auch schon wieder rum.
2: Ach Quatsch.
0: Ja, deswegen, ich würde jetzt gerne noch einen letzten Song spielen. Opus Dei habt ihr euch noch mit rausgepickt. Vielen lieben Dank, dass ihr da wart. Ich drücke euch die Daumen, dass das mit dem Release dann doch in der nächsten Zeit noch klappt.
2: Danke, dass wir hier sein durften.
0: Ja, sehr gerne.
3: Genau, vielen Dank für die Einladung.
0: Ja, sehr gerne. Viel Spaß auch beim Kleinstadtaufruhr und gebt nette Grüße weiter von uns.
2: Machen wir auf jeden Fall. Danke.
1: Kriegen wir hin.
0: Bis denn.
1: Bis denn. Ciao.

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0: Und egal ob vorder- oder hinterlistig. Das, was Inge Meisel sagt.
1: Jetzt will ich mal eine etwas hinterlistige Frage stellen. Sie können
2: haben Sie vorher nicht die Frage auch schon gestellt?
1: Ja, haben Sie in Ihrem Leben auf eine liebe Frage schon mal eine interessante Antwort gekriegt?
2: Nein, aber eine liebe Antwort gegeben. Ja. Und ich finde, man sollte sehr aber lieb füreinander sein und viel liebenswürdiger miteinander umgehen.
1: Hier, meinst du?

Airways, Pashani. Weiter hier bei Biggity Bounce. Mit ganz viel Liebe raus. Liebe für das, was ihr tut. Danke dafür, Mamore. Mamore, danke für das. Wow. Oh.

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1: 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Bald geht's weiter. 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

0: Jawohl, juhu, die Stammbesetzung ist wieder an der Reihe.
1: Ist mal wieder Freitag, ne?
0: Jawohl, so. Und wir sind?
1: Ja, der Frank.
0: Und dann ist da noch Earthman from the Underground.
1: Und wie heißt die Sendung?
0: Ja, Informationsmagazin A bis Z.
1: Aha.
0: Und da habe ich mich natürlich auf meinem netten Zettel hier verschrieben. Da steht ganz was anderes.
1: Was steht da?
0: Spezial.
1: Ja, das
0: aber
1: das wir
0: kann
1: am Dienstag.
0: Ja mal passieren,
1: das hatten
0: dass
1: wir
0: man
1: am Dienstag,
0: ne? Bei den vielen Sendungen durcheinander kommt. Also, ihr hört das Informationsmagazin A bis Z und dann heißt es am Ende wie immer, hallo Leute.
1: Tja, hallo Leute.

0: Warst du in den früheren Jahren mal in Leipzig im Volkspalast Kuppelhalle?
1: Ja, und da war das noch eine Messehalle damals. Ne? Ich kenn das, klar. Und gleich um die Ecke sind ein paar Friedhöfe, genauso klang jetzt die Musik, ne?
0: So, und im Volkspalast Kuppelhalle, da hat in diesem Jahr beim Wave-Gotik-Treffen die Band Rosa Crux aus Frankreich gespielt. Und dieser Band, ja, die gibt es schon lange, seit 1984. Und ihr konntet jetzt gerade hören Rosa Crux mit dem Titel Hehe Hehe aus dem Album Profiserie. So, das Spannende ist, die Band hat auf der Bühne ein kleines Carillon, also unseren
1: Also
0: Kirchturm.
1: das, was auf dem Anger steht hier, ne?
0: Ja,
1: in Miniatur.
0: in kleinen Form.
1: Alles gut.
0: Und das Percussion, das ist das Interessante, das ist automatisiert. Das sind Skelette, die sozusagen eingebunden sind in dieses Percussion-System. Das waren dort bei dem Konzert in der Kuppelhalle fünf oder sechs Skelette,
1: Das
0: denen
1: heißt,
0: jeweils ein Percussion
1: der Tod
0: zugeordnet war.
1: trommelt, der Tod trommelt so.
0: So ungefähr, ne?
1: Ja, macht er
0: ja,
1: echt?
0: ja. Das ist tatsächlich so gewesen, dass die in
1: Mensch.
0: verschiedener Art und Weise irgendwas zugeordnet haben. Und das war natürlich programmiert, automatisiert, wie ich schon sagte. Es war mal eine ganz spannende Kiste. Diese Verbindung, einfach gesagt, Skelett-Percussion auf der anderen Seite des Carillon und dann dieser Gesang.
1: Das
0: Und
1: heißt,
0: dann,
1: das hat das Personal gefehlt. Waren das nur zwei oder so, zu
0: nee,
1: zweit, oder?
0: das ist ganz bewusst so eine
1: Okay.
0: Sache gewesen. Das waren mehrere Leute, aber das hat man ganz gezielt so gemacht. Und auch die Akustik da in der Kuppelhalle ist ja nicht schlecht. Da kannst du dir ja vorstellen, wie gut das geklungen hat.
1: Und das war jetzt ein Song von 92, also schon 1000 Jahre alt,
0: Ja,
1: ne?
0: der
1: Aber klang
0: ist
1: relativ
0: älter.
1: frisch, ne?
0: Aber diese Kombination, das finde ich so hoch.
1: Du warst du da, hast du das geguckt?
0: Ja, also bei
1: Echt?
0: dem Konzert bin ich da
1: Und da
0: gewesen
1: bist du
0: und
1: in,
0: ich
1: so in
0: bin
1: Trance, so umgefallen
0: immer
1: wahrscheinlich
0: noch
1: und hast das
0: so
1: genossen, ne?
0: begeistert von der
1: Mensch.
0: Sache. Also das lohnt sich. Und auch das Thema heute in der Sendung lohnt sich. Es geht um die Arbeit der Freiwilligen Feuerwehr hier in der Stadt. Dann haben wir das Thema Baustellensituation im Stadtgebiet.
1: Gibt's hier Baustellen in Erfurt?
0: Ja, du wirst dich nicht wundern. Dann haben wir das Thema Stadtrat aktuell im Programm und dann noch eine ganze Menge allgemeine Informationen. Und die Musik zusammengestellt, ja, das hat Earthman from the
1: Der hat immer viel
0: Underground.
1: Zeit, ne, und kann suchen nach tollen Songs. Ne?
0: Das war jetzt ein gutes Stichwort, deshalb sage ich jetzt einfach nur toller Song ist der nächste Musiktitel.

0: So ist es, 15.12 Uhr, live ist live, A bis Z, das Informationsmagazin hier bei Radio Frei. Und der Örsmann hat den nächsten Höhepunkt oder den nächsten Punkt auf seinem Zettel stehen, ne?
1: Also jetzt hast du noch was vergessen.
0: Okay.
1: Liebe Leute, der Titel Live ist live ist euch ja bekannt.
0: Na, von im Opus Original, im Original, ne?
1: Stammt der von Opus mit Veröffentlichung 1984. Und in diesem Fall, ja, da war es die Version von einer Band namens War Kings aus Österreich. Naja, und Opus und War Kings, das passt ja dann am Ende wieder zusammen, weil beide aus Österreich sind. So, jetzt sind wir auf dem Weg zum ersten Thema, zum Hauptthema dieser Sendung. Und das würde ich doch ganz gerne mit einem ganz geeigneten Musiktitel mal einleiten wollen.

0: So, wenn ihr denn notgedrungen mal die 112 wählen müsst, ja, da wird der Anruf ja erst einmal in der Leitstelle hier in Erfurt bei der Berufsfeuerwehr eingehen. Und dann kommt entweder die Berufsfeuerwehr direkt vorbei, aber es könnte natürlich auch sein, dass die Leute dann von der Freiwilligen Feuerwehr bei euch vor der Haustür stehen, aus welchem Grunde sie denn auch mit alarmiert worden, aber es kann eben beides sein. Und einfach gesagt, ohne die Arbeit der Freiwilligen Feuerwehr geht hier in Sachen Brandbekämpfung nischt, und deshalb muss man die Arbeit der Leute, die da ehrenamtlich tätig sind, immer mal wieder erwähnen, würdigen, denn sie setzen sich ja wirklich für euch da draußen ein. Und jetzt sind hier drei Leute im Studio. Das sind zum einen Mike Bärwald. Er ist der Wachvorsteher der Hauptfeuer- und Rettungswache Süd. Hallo, Herr Bärwald.
1: Schönen guten Tag.
0: So, und dann haben wir da in der Mitte sitzen Christian Seidel. Er ist auch von der Berufsfeuerwehr und ist der Stadtfeuerwehrwart. Und dann, naja, von mir aus gesehen ganz links, dann ist der Herr Frenzel da. Er ist zum einen Stadtratsmitglied, dann Ortsteilbürgermeister vom Moskauer Platz und Chef vom Stadtfeuerwehrverband Erfurt. Hallo Herr Seidel, hallo Herr Frenzel.
2: Hallo, schönen guten Tag.
3: Guten Tag, ich grüße Sie.
0: Herr Seidel, welche Aufgaben hat ein Stadtfeuerwehrwart?
3: Also der Stadtfeuerwehrwart ist der Sprecher der Freiwilligen Feuerwehr. Also ich muss auch noch eine Aussage korrigieren. Ich bin nicht in der Berufsfeuerwehr, sondern ich bin in der Freiwilligen Feuerwehr. Das kann man so sagen, ist das höchste Ehrenamt oder das höchste wählbare Ehrenamt. Ich bin quasi das Bindeglied zwischen der Berufsfeuerwehr und der Freiwilligen Feuerwehr. Und wie gesagt, gemäß dem Thüringer Brand- und Katastrophenschutzgesetz wird dafür gesorgt, dass eine qualifizierte Beteiligung der ehrenamtlichen Feuerwehrangehörigen sichergestellt wird.
0: Das heißt also, Sie arbeiten jetzt sozusagen ehrenamtlich irgendwie mit der Stadtverwaltung zusammen, damit alles zusammengeführt werden kann, Berufsfeuerwehr und die Belange der Freiwilligen Feuerwehr.
3: Genau, ich vertrete die Interessen zwischen der Landeshauptstadt Erfurt und den Amtsleiter, zwischen meinen Kameraden in der Freiwilligen Feuerwehr Erfurt.
0: Herr Frenzel, ja, und was macht der Stadtfeuerwehrverband da so alles in Sachen Feuerwehrarbeit?
2: Ja, also der Stadtfeuerwehrverband ist die Abstufung praktisch auf die Stadtebene seitens des Thüringer Feuerwehrverbandes. Wir vertreten die Interessen der Vereine in Erfurt. Wir finanzieren viele Sachen für die verschiedenen Abteilungen der Freiwilligen Feuerwehr. Und wir vertreten auch gegenüber politischen Vertretern der Stadtpolitik, der Kommunalpolitik, die Interessen der Feuerwehr in Erfurt.
0: Ich muss doch noch mal zu Ihnen kommen, Herr Bärwald, als Wachvorsteher der Hauptfeuerwache Erfurt Süd. Sind Sie da der Chef von dem ganzen Laden, haben da sozusagen das letzte Wort bei allen Belangen, die da so auflaufen?
1: Genau, da liegen Sie eigentlich grundsätzlich richtig. Wie gesagt, vor allem die Hauptfeuer, die Wache Süd in Erfurt in der Wilhelm-Wolf-Straße beherbergt ja neben den Kollegen der Berufsfeuerwehr eine freiwillige Feuerwehr, die Einheit aus Melchendorf. Es beherbergt zwei Rettungsdienstorganisationen, den ASB Samariterbund und auch den Malteser Hilfsdienst. Darüber hinaus ist noch das Katastrophenschutzlager der Landeshauptstadt Erfurt dort mit untergebracht. Und diese ganzen verschiedenen Organisationen zu koordinieren, das Objekt im Prinzip dienstbereit zu halten, das fällt in mein Aufgabengebiet. Aber darüber hinaus bin ich noch der Verantwortliche für alle freiwilligen Feuerwehren, was die rein dienstliche Schiene betrifft. Das heißt, meine Ansprechpartner, sicherlich die Zusammenarbeit mit dem Stadtfeuerwehrwart, aber meine Ansprechpartner sind direkt die Wehrführer der freiwilligen Feuerwehren und auch die Jugendwarte, also das gewählte Führungsgremium in der freiwilligen Feuerwehr. Die sind für mich, den dienstlichen Part stelle ich da sicher. Und der Herr Seidel im Prinzip als Stadtfeuerwehrwart macht dann nochmal dieses Bindeglied direkt in die Amtsleitung hinein, im Prinzip als Sprecher der Freiwilligen Feuerwehr.
0: Da Sie ja nur wirklich viel zu tun haben da im Süden, Naja, können Sie überhaupt noch mal mit dem Löschzug rausfahren zu einem Einsatz oder bleibt dafür keine Zeit mehr?
1: Ja, glücklicherweise ist dann die Funktion im sogenannten Mischdienst oder als Mischdienstbeamter sind in der Regel zwischen 2 und 4 Einsatzleitdienste im Prinzip innerhalb eines Monats mit verplant, ist einem Jahresplan festgelegt, wo im Prinzip ich dann auch letztendlich in meiner Person oder auch die anderen Mischdienstbeamten im Tagesdienst natürlich noch Einsatzdienst mit verrichten.
0: Heißt das jetzt sozusagen dann mit dem Einsatzleitfahrzeug rausfahren oder einfach mal so im Hilfeleistungslöschfahrzeug?
1: Nein, also in dem Fall ist es so, aufgrund unserer Ausbildung auch, dass wir dort schon als Einsatzleitdienste dort tätig werden.
0: Das heißt, Sie hätten denn bei einer größeren Sache im Süden auch das letzte Wort, sofern nicht Frau Langguth vorbeikommt und Ihnen sozusagen sagt, was Sie machen sollen?
1: Ja, letztendlich der Einsatzleitdienst, den gibt es einmal für die gesamte Stadt Erfurt. Da unterscheidet man jetzt in dem Fall nicht den Erfurter Süden und den Erfurter Norden, diese zwei Wachbezirke. Aber letztendlich, so wie Sie schon sagten, das ist der Einsatzleiter. Der ein oder andere hat vielleicht schon mal einen an der Einsatzstelle mit einer gelben Weste gesehen. Das ist derjenige im Endeffekt, der in der Regel aus dem Tagesdienst den Einsatzleitdienst macht.
0: Wer hat bei einem Einsatz, in den die Berufsfeuerwehr und die Freiwillige Feuerwehr eingebunden sind, also gemeinsam vor Ort sind, das letzte Wort?
3: Also grundsätzlich hat der Einsatzleiter das letzte Wort. Pro Einsatzstelle gibt es immer einen Einsatzleiter. Überwiegend wird das natürlich die Berufsfeuerwehr sein. Aber es gibt auch genug Beispiele, nämlich mal letztes Jahr die Silvesternacht, wo die BEF dann gebunden ist, dass dann auch ein qualifiziert ausgebildeter freiwilliger Feuerwehrmann dann die Einsatzleitung an einer anderen Einsatzstelle innehat.
0: Ja, qualifizierter freiwilliger Feuerwehrmann, heißt das, dass eine Person, egal jetzt woher, von den freiwilligen Feuerwehren, eine spezielle Ausbildung haben muss, Herr Frenzel?
2: Ja, natürlich. Es gibt verschiedene Ausbildungen. Also Fahrzeugführer ist dann meistens Gruppenführer. Wenn dann die Einheit größer wird, dann ist es der Zugführer und die höchste Ausbildungsstufe und Führungsstufe ist der Verbandsführer.
0: Wie ist die Freiwillige Feuerwehr hier in Erfurt denn organisiert?
3: Also wir haben insgesamt 4 Verbände, die sind nach Himmels Richtung, sag ich mal, gegliedert, also Norden, Ost, Süden und Westen. Und darin sind verschiedene Freiwillige Feuerwehren verortet. In der Gesamtanzahl sind es 20 Feuerwehreinheiten mit 4 Löschgruppen, gesamt 24. Des Weiteren haben wir noch 4 Fachgruppen.
0: Naja. Und diese 4 Fachgruppen, was machen die?
1: Ja, da würde ich, denke ich mal, mal kurz einsteigen. Ja, das sind, sage ich mal, mehrere Personen, die eine gleiche Qualifikation haben oder eine gleiche Sonderaufgabe ausfüllen. Und das ist ein Novum. Das gibt's meines Wissens auch nur in Erfurt im Prinzip. Das gibt die Satzung der Freiwilligen Feuerwehr her, dass wir solche Personen im Prinzip als eine Gruppe zusammenschließen können. Eine ganz spezielle Gruppe ist die Fachgruppe Notfallbegleitung. Das ist für den Bürger, wenn irgendwelche dramatischen Ereignisse stehen, diese Gruppe im Dienstsystem zur Verfügung, wird sehr oft auch durch die Polizei angefordert über das Jahr. Eine zweite Gruppe ist die Fachgruppe Rettungsdienst, die bei einem Massenanfall von Verletzten unterhalb der Schwelle eines Sanitätsbetreuungszuges oder so zum Einsatz kommt. Die dritte Fachgruppe ist die Fachgruppe Veranstaltungswachdienst, die speziell im Prinzip aus mehreren Einheiten, auch aus der Berufsfeuerwehr, Leute zusammengefasst hat, die zusätzlich sich zu dem normalen Dienst noch speziell für Veranstaltungsabsicherungen, Messe, Thüringhalle, wo sie noch offen war, neue Oper, alte Oper, wie auch immer zur Verfügung steht. Und last but not least, die neueste Fachgruppe, die Fachgruppe Wasserwehrdienst, die speziell bei Hochwassergefahren im Prinzip ums Stadtgebiet herum tätig wird und dort im Prinzip Bevölkerung anleitet, die Einsatzkräfte der Feuerwehr unterstützt, weil das sind spezielle Fachleute, die auf dieses eine Gebiet speziell getrimmt sind.
0: Diese 4 Fachgruppen, sind das jetzt wirklich eigenständige Gruppen oder haben die irgendwas mit der jeweiligen Freiwilligen Feuerwehr da zu tun?
1: Die Fachgruppen sind eigenständig im Prinzip. Sie haben auch entsprechend Satzung einen Fachgruppenleiter und das kann sich auch noch weiter untergliedern, je nach Größe der Fachgruppe. Und sie werden auch eigenständig zu den Einsätzen alarmiert.
0: Naja, wie viele Leute gehören eigentlich hier im Stadtgebiet zur Freiwilligen Feuerwehr?
3: Also gesamt sind es 1370. Da muss man aber sagen, die sind in drei Bereiche gegliedert. Einmal die Einsatzabteilung, da haben wir ca. 700 Mann. In der Jugendfeuerwehr sind um die 400 Mann. Und dann noch in der Alters- und Ehrenabteilung so ca. 230 Mann.
0: Naja, und was gibt es so alles an Fahrzeugen? Wie groß ist die Anzahl aller Fahrzeuge?
3: Also alle Fahrzeuge, dann nehmen wir auch die Fahrzeuge der Berufsfeuerwehr mit rein, weil wir sind ja eine Feuerwehr. Wir haben ca. 130 Kraftfahrzeuge, 30 Anhänger und 9 Abrollbehälter.
0: Ich habe ja, und da freue ich mich immer sehr drüber, bei der Freiwilligen Feuerwehr Elversgehofen eine größere Jugendgruppe gesehen. Und da die ja immer hinter dem entsprechenden Gebäude dann im Park ihre Übung abhalten, sehe ich das ja gelegentlich mal. Wie viele Jugendgruppen gibt das so ganz pauschal?
3: Also wir haben in Erfurt 20 Jugendfeuerwehren. Wie gesagt, dort sind momentan ca. 400 Jugendliche beschäftigt. Man kann mit dem Lebensalter 6 Jahre kann man da rein. Und ich sag mal, die Jugendfeuerwehr kann man so sagen, das ist so der spielerische, dass hier die jungen Kameraden spielerisch darauf hingezogen werden, irgendwann mal in die Einsatzabteilung zu wechseln.
0: Naja, und diese Jugendfeuerwehren, gehören die jetzt irgendwie zu einem der vielen einzelnen Wachen oder sind das spezielle Sachen? Wie ist das organisiert?
3: Also man kann sagen, jede Feuerwehreinheit von der Freiwilligen Feuerwehr hat eine Jugendfeuerwehreinheit. Wenn man jetzt mal auch grob rechnet, bei 20 kommt man genau auf diese Zahl. Und jede Wehrführung hat einen sogenannten Jugendwart. Und die organisieren dann halt, was sie mit den Kindern machen. Meistens ist immer so wöchentlich oder alle 14 Tage machen die einen Ausbildungsdienst und erlernen quasi spielerisch, werden die dann vorbereitet auf den Einsatzdienst, da geht es geht darum, was ist die Beladung vom Fahrzeug, wie werden Knoten gemacht, für die Kleinen wird dann noch ein bisschen mehr gebastelt und so weiter und so fort.
0: Machen alle Freiwilligen Feuerwehren das Gleiche? Gibt es eine Spezialisierung einzelner Vereine für bestimmte Aufgaben?
3: Also grundsätzlich macht das mal jede Einheit oder jede Einheit hat ein Löschfahrzeug und ist damit in der Lage, Brandbekämpfung und Maßnahmen der einfachen technischen Hilfeleistung durchzuführen. Wir haben zwei Standorte, die haben eine Drehler, das ist der Wachstandort Frienstedt und Fieselbach. Und wie gesagt, wir haben dann noch die sogenannten Auffüllfeuerwehren. Das ist einmal im Norden Marbach mit Mittelhausen und im Süden die Melchendorf mit Dildstedt. Und wie gesagt, die Feuerwehr Kersbleben dient quasi noch als Personalreserve. Des Weiteren haben wir noch Aufgaben im Katzschutzzug. Einmal die Geschichte retten, also der Zug retten. Da ist die Feuerwehreinheit Gispersleben und Hochheim vertreten. Dann haben wir den Einsatzzug Wasser. Da ist die Feuerwehreinheit Kersbleben, Ilversgehofen, Büschleben und Alach. Und dann haben wir auch noch den Gefahrgutzug, wo die Feuerwehreinheit Ilversgehofen, Dildstedt und Marbach vertreten sind.
0: Naja, das sind nur viele verschiedene Spezialisierungen. Heißt das jetzt auch, dass die einzelnen Freiwilligen Feuerwehren eine ganz spezielle Ausbildung haben oder aber wie werden die auf ihre spezielle Aufgabe vorbereitet?
1: Ja, wie gesagt, dazu kann man sagen, dass letztendlich über die Thüringer Landesfeuerwehrschule im Prinzip entsprechende Speziallehrgänge, auch gerade in Richtung Dekontamination. Herr Frenzel sagte vorhin, was die Führung im Prinzip, die Führungslehrgänge. Also da kommt schon der Gesetzgeber, letztendlich ist es eine Einrichtung des Landes im Prinzip, die Schule entsprechend nach, dass natürlich für Aufgaben, die zusätzlich übernommen werden, auch natürlich zusätzliche Lehrgänge, die über das Normale hinausgehen, letztendlich angeboten werden und die werden dann auch besucht durch die Kameraden. Die werden ja entsprechend freigestellt dann im Prinzip und das wird auch durchs Land übernommen, die Freistellung, dann die Bezahlung, dass das letztendlich auch über die normale Woche abgeleistet werden kann.
0: Ja, und wie ist das dann mit der Wasserrettung? Da brauchen wir nämlich mal auch irgendwie speziell geschulte Leute, ja, die dann auch da ein Boot haben. Aber gibt es eigentlich auch dann zur Wasserrettung bei der Freiwilligen Feuerwehr auch Leute, die sich um die Einsatzhygiene kümmern, wenn beispielsweise größere Einsätze anliegen und die Berufsfeuerwehr das nicht mehr umsetzen kann?
1: Also da ist es grundsätzlich so, die Einsatzstellenhygiene hat in den vergangenen Jahren einen wesentlich höheren Stellenwert jetzt, weil man ja ganz einfach auch die technische Entwicklung geht weiter, man auch die wissenschaftliche Entwicklung im Prinzip, man weiß um das Krebsrisiko, was aus Brandrauch etc. hervorgeht letztendlich, man hat immer neue Erkenntnisse und auch das schlägt sich letztendlich auch in der Einsatzstellenhygiene nieder. Gegenwärtig ist es so im Prinzip, dass rein transporttechnisch gesehen bei der Berufsfeuerwehr ein Kollege bereitsteht, der im Prinzip nach dem Einsatz die Einsatzstellenhygiene letztendlich umsetzt. Das heißt, er bringt neue Bekleidung für die eingesetzten Kollegen raus. Die alte, die kontaminierte Bekleidung wird entsprechend fachgerecht verpackt und wird dann im Prinzip in dem Fall der Wache 2, also der Wilhelm-Wolf-Straße zugeführt, weil dort auch die Wäscherei angesiedelt ist letztendlich. Und dann und gegenwärtig sind wir in der Beschaffung, dass wir auch ein spezielles Fahrzeug, weil im Moment ist es noch so, die Kameraden und auch die Kollegen müssen sich natürlich an der Einsatzstelle an ihrem Fahrzeug umziehen, aber auch da gibt es inzwischen jetzt schon Möglichkeiten und da sind wir jetzt inzwischen in der Beschaffung, dass wir auch ein Fahrzeug speziell für die Einsatzstellen nehmen. Da ist halt auch eine Umkleidekabine dabei in Ordnung, das gehört jetzt einfach dazu. Das ist gegenwärtig im Aufbau. Wir haben die Basics sind geschaffen, das funktioniert auch soweit. Und jetzt bauen wir es eben ganz einfach auf den Stand der Technik aus.
0: Wir haben ja hier in Erfurt zwei Hauptfeuer- und Rettungswachen. Zum einen die im Norden und die im Süden. Welche Ortsteilfeuerwehren sind den jeweiligen Hauptfeuer- und Rettungswachen direkt zugeteilt?
3: Also am Wachstandort Nord der Hauptfeuerwache 1 ist es die Feuerwehreinheit Marbach. Und am Wachstandort 2 von der Berufsfeuerwehr ist die Feuerwehreinheit Melchendorf zugeordnet. Das sind dann auch die Aufhilfefeuerwehren, die werden dann ergänzt im Norden durch die Feuerwehr Mittelhausen und im Süden durch die Feuerwehreinheit Dittelstedt. Und Kersbleben ist quasi die Personalreserve, die dann beide Feuerwehrwachen bedienen könnte.
0: Würde das jetzt bedeuten, wenn, ich nehme jetzt mal den Süden, da wirklich die Bude leer ist, weil da kompletter Löschzug raus ist, vielleicht auch noch ein, zwei, drei weitere Fahrzeuge fehlen, also kaum Leute da sind, dass dann im Grunde genommen die Melchendorfer und auch die, wenn ich das richtig verstanden habe, die Dittelstädter einrücken müssen, um die Wache Süd zu besetzen?
3: Also es wird dann erstmal so sein, es wird einen Hausalarm dann geben. Also wenn sich jetzt abzeichnet, die Einsatzdauer, die sind jetzt nur, sage ich jetzt mal, so circa 30 Minuten, dann wird man das eher über einen Hausalarm regeln. Würde jetzt aber zum Beispiel ein größeres Ereignis sein, wo die Kräfte der Berufsfeuerwehr, sag ich mal, so 2 Stunden mindestens gebunden sind, dann würde man natürlich die Auffüllfeuerwehren alarmieren, einfach um die Rüstzeit gering zu halten, sodass die gesetzliche Hilfeleistungsfrist von 10 Minuten gehalten wird.
0: So, jetzt möchte ich erstmal ein bisschen Musik spielen. Ein Instrumental ist an der Reihe.

0: bei der Alarmierung über eine sogenannte Alarm-App. Und dann wird dann die Alarmierung ausgelöst. Das heißt, die betroffenen Kameraden fahren ins Gerätehaus, ziehen sich um und fahren dann mit ihren, was auch immer für ein Fahrzeug gefordert wird, zur Einsatzstelle und helfen dann den Bürger, der in Not geraten ist.
1: Einsatzzentrale hier heißt ja mindestens 4 Arbeitsplätze mit vielen, vielen, vielen Monitoren, wo auch sehr viel drauf zu sehen ist. Naja, die Disponentin, der Disponent, der da vorsitzt, wird ja durch die Person entgegengenommen. Der Notruf, woher weiß denn die Person, ja, was Sache ist? Man muss es doch erstmal erfragen und da muss man ja auch irgendwie die ganzen Fahrzeuge auf den Blick haben. Wie genau wird das dann da zugeordnet?
2: Ja, entsprechend in der Leitstelle gibt es natürlich ein genaues Abfrageschema. So sind auch die Disponenten geschult, um da ganz einfach letztendlich über den Einsatzort im Prinzip, über das Einsatzereignis, was könnte es sein, letztendlich dann einen Einsatzvorschlag zu erarbeiten. Im Prinzip, der dann durch den Computer, auch durch das Einsatzleitsystem, sage ich mal, über den Computer vorgeschlagen wird und dann die entsprechenden Kräfte dann zugeordnet werden, im Prinzip wo es ist, welche Kräfte hinfahren müssen. Ganz wichtige Information immer noch, ist das ein Objekt, wo Menschenleben in Gefahr sind oder ist es eine landwirtschaftliche Fläche oder solche Geschichten. Das ist natürlich sehr wichtig. Das wird aber über eine Abfragematrix im Endeffekt, was auch geschult wird, letztendlich durchgeführt, um da natürlich, je mehr Informationen ich habe, desto gezielter kann ich natürlich auch Hilfe leisten und desto gezielter kann ich auch das richtige Personal und die richtige Technik vor Ort bringen.
1: Ich persönlich gehe jetzt mal davon aus, naja, ein Anruf kommt ein und zuerst rückt erst einmal die Berufsfeuerwehr aus oder wird zumindest erstmal alarmiert, je nachdem, ob das in der nördlichen Hälfte ist oder in der südlichen Hälfte ist. Aber irgendwann müssen ja mal dann die freiwilligen Feuerwehren ins Spiel kommen. Wie genau wird das dann geregelt? Ja, wann müssen die ran?
0: Also wie gesagt, genau geregelt, regeln tut es die Alarm- und Ausrückeordnung. Das heißt, es kommt natürlich darauf an, wo das ist, nämlich jetzt mal ein Gebiet, was eine sogenannte Cat-1-Feuerwehr ist, wo die Berufsfeuerwehr bei Alarmierung die gesetzliche Hilfeleistungsfrist von 10 Minuten nicht halten kann, wird immer zwangsweise auch die freiwillige Feuerwehr alarmiert, dass schon mal die ersten Kräfte nach mindestens 10 Minuten vor Ort sind.
1: Also um ein Beispiel zu nehmen, wenn jetzt ein Alarm für die Hauptfeuer- und Rettungswache Norden kommt, um da irgendwie Richtung Tieftal rauszufahren oder auch Richtung Mittelhausen, die Frage geht das mal an Herrn Frenzel, dann könnte das mit den 10 Minuten irgendwie knapp werden, weil vielleicht sogar auf der Autobahn was ist. Würde das dann heißen, dass beispielsweise dann Gispersleben mit alarmiert wird?
3: Naja, wir wollen ja den Tieftalern und den Kühnhausern und den Mittelhäusern ja nicht ihren Einsatz wegnehmen. Also, aber hier haben sie genau einen Bereich erwischt, wo eben die Grenze ziemlich knapp ist, dass sie 10 Minuten nicht gehalten werden können. Und da wird eben in der ersten Alarmierung natürlich gleich die Freiwillige Feuerwehr mit alarmiert, zusammen mit der Berufsfeuerwehr.
1: Naja, ich stelle mir das jetzt so vor, ich nehme es mal wieder Gispersleben. Die werden jetzt wirklich alarmiert, weil da um die Ecke was ist, wo die einfach benötigt werden. Naja, und dann klingelt es bei den Leuten zu Hause. Und am Ende stehen dann nur 2 Leute vor der entsprechenden Wache, also in Gispersleben, und können gar nicht ausrücken. Ja, was passiert dann?
0: Ja, das ist auch ganz einfach. Sobald die Mindeststärke unterschritten wird, die Mindeststärke, das ist eine Führungskraft und 5 Einsatzkräfte, dann sind die verpflichtet, die Leitstelle zu informieren, melden das Ganze mal und die Leitstelle wird sofort die nächste Feuerwehreinheit alarmieren, so dass Zeit gespart wird.
1: Naja, aber dann im Grunde genommen sind doch die 10 Minuten nicht mehr einhaltbar, weil sich das doch immer weiter streckt, dann sind die Leute nicht da und du musst erst wieder alarmiert werden und bis die Leute dann wieder da sind, es wird doch immer länger, bis die Leute dann vor Ort sein können.
0: Na, das kann man so nicht genau sagen, weil es kommt ja auch immer darauf an, was es für ein Stichwort ist. Ich sag mal, bei einer Mülltonne ist es, denke ich mal, eher, wird es jetzt keine große Geige spielen, ob das Fahrzeug dann nach einer 11. Minute da ist, aber ist es jetzt zum Beispiel ein Kindergarten, mitten in der Woche, wo man weiß, okay, definitiv sind da Kinder vor Ort, dann ist ja auch das Stichwort ein ganz anderes und da werden ja auch zeitgleich viel mehr Kräfte alarmiert und da ist immer, wir führen auch Statistiken und man kann genau nachvollziehen, wann war das Fahrzeug an der Einsatzstelle, weil wir mit Erreichen der Einsatzstelle dann den Status 4 drücken und somit kann man dann auch in der Statistik nachvollziehen, passt das mit der Alarmierung oder müssen wir da auch irgendwo nachschärfen und auch diese Alarm- und Ausrücke

0: Ordnung, die wird, ich sag jetzt mal, in gewissen Zeitabständen auch immer wieder geprüft, ob das so Sinn macht oder ob wir die gegebenenfalls anpassen müssen.
1: Wenn jetzt ein Einsatz reinkommen würde, wo einfach eine freiwillige Feuerwehr mit Spezialisierung benötigt wird. Ich nehme jetzt mal Frienstedt, die Drehleiter, die im Grunde genommen erstmal durch die halbe Stadt muss. Ja, aber dann haut das doch mit den 10 Minuten auch nicht mehr hin. Wie läuft das dann?
0: Also die 10 Minuten sind gerechnet, dass die erste Einsatzkraft, sag ich mal, am Einsatzort ist. Und ich sag mal, wenn jetzt die anderen Drehleiter gebunden sind, dann wird es halt nur mal dauern. Wir haben in Erfurt 5 Drehleitern. Wie gesagt, 2 Drehleitern sind bei der Berufsfeuerwehr, eine an der Wache 1, eine an der Wache 2. Die dritte Drehleiter steht bei der Freiwilligen Feuerwehr Frienstedt und die vierte bei der Freiwilligen Feuerwehr Fieselbach. Und eine ist nochmal so als Reserve, falls mal eine kaputt ist, dass man dann halt immer sichergestellt hat, dass man genug Drehleitern hier in der Landeshauptstadt verfügbar hat.
1: Naja, und dann gibt es ja auch noch diese Großveranstaltung oder halt Feiertag und da weiß ich, dass es ja eine sogenannte Voralarmierung gibt für die Kameradinnen und Kameraden der Freiwilligen Feuerwehr. Was ist genau damit gemeint mit dieser Voralarmierung?
0: Also nehme ich jetzt mal das Beispiel Grimmer Brückenfest, das ist ja jetzt bald, da wird ja dann auch, sag ich mal, eine Innenstadtwache aufgemacht und ich sag mal, das ist eigentlich relativ gut für die Freiwillige Feuerwehr, weil das kann man planen, da nehme ich auch die Zeute, die Kameraden frei und organisieren, dass sie da verfügbar sind. Wie gesagt, das kann von den Kräften der Freiwilligen Feuerwehr definitiv besser umgesetzt werden als so die spontanen Alarmierungen.
1: Herr Frenzel, die Kameradinnen und Kameraden der Freiwilligen Feuerwehr, klar, die bringen sich sehr ein, aber es könnte ja mal sein, dass ein Alarm kommt und die Person, die da den Alarm entgegengenommen hat über dieses komische kleine Alarmgerät, die kann an dem Tag gar nicht. Naja, können die da so einfach sagen, nee, also ich komme jetzt nicht vorbei, weil ich keine Zeit habe?
2: Ja, es gibt natürlich Umstände, die das verhindern. Also immer muss der Arbeitgeber mitspielen, ne? Persönliche Umstände. Also wenn ich jetzt zum Beispiel ein Kleinkind zu Hause habe, kann ich auch nicht hingehen. Aber deswegen ist es ja so, dass wir die Standorte immer im Regelfall dreifach absichern wollen. Das heißt, hier haben wir ein Fahrzeug, auf den passen 9 Leute drauf und die Feuerwehreinheit hat dementsprechend eine dreifache Anzahl, um dieses Fahrzeug besetzen zu können. Also wir brauchen uns da kaum Sorgen zu machen, dass die Feuerwehr mal nicht ausrückt, auch die Freiwillige ist äußerst selten.
1: Naja, dieser Besetzung, wird das im Vorfeld irgendwie festgelegt, dass man genau weiß, an dem und dem Tag können die und die Leute. Wie machen Sie das?
2: Also man kann das tatsächlich machen. Es gibt Wehren, die prüfen das also ab, dass sie so ein bisschen darauf vorbereitet sind. Da gibt es Apps, wo man vorher sagen kann, ja, ich bin heute mal da oder ich bin jetzt mal 2 Wochen im Urlaub. Das kann man machen, das ist möglich. Aber ansonsten, wie gesagt, je nach Situation, so ein Feuer kündigt sich nicht an. Das ist meistens spontan und die Leute schätzen das dann ab, ob sie jetzt gegebenenfalls den Arbeitsplatz verlassen können oder in der Situation, in der sie sich gerade befinden, entziehen können und dann den Einsatz machen. Die machen das mit Herz und Leidenschaft und Berufung bei der Freiwilligen Feuerwehr. Deswegen glauben Sie mir, da steht oft das Privatleben hinten an, wenn der Melder geht.
1: Und das finde ich immer so wichtig, dass man das auch mal sagt, dass die Leute dann im Grunde genommen ihre Sache zu Hause stehen und liegen lassen, ausrücken, um für euch da draußen dann die Hilfeleistung zu geben, die einfach an dem Tag in der Situation benötigt wird, um euch vielleicht dann sogar in Notlagen zu unterstützen, dass ihr aus dieser Sache wieder rauskommt oder aber die ganze Aktion nicht noch schlimmer wird. So, hier auf dem Zettel steht wieder was. Freiwillige Feuerwehr Elversgehofen. Ja, hinter dem Wachgebäude, sage ich jetzt einfach mal, darf ich ja öfter mal die Jugendfeuerwehr bei der Nachwuchsarbeit beobachten. Wie ist die Situation bei der Gewinnung von Feuerwehr-Nachwuchs, jungen Leuten für die ehrenamtliche Feuerwehrarbeit?
0: Also momentan ist es so, dass jede Feuerwehreinheit für sich die Mitgliederwerbung macht, meistens über Social Media. Wir wollen jetzt aber auch gucken, dass wir diese Mitgliedergewinnung, sag ich mal, zentralisieren, dass wir es halt auf mehrere Schultern, sag ich mal, verteilen und wir versprechen uns davon, dass wir für die Jugendfeuerwehr, für die Freiwillige Feuerwehr, aber auch für die Berufsfeuerwehr dann dementsprechend Leute gewinnen, weil wir einfach präsenter sind, um die Bürger über das Berufsfeld der Feuerwehr zu informieren.
1: Naja, sind denn überhaupt genügend junge Leute da, die Interesse haben an einer Mitarbeit?
3: Also kann ich sagen, dass wir eigentlich in Erfurt in der glücklichen Lage sind. Das zeigen auch unsere Statistiken, dass wir über viele Jahre hinweg relativ konstant auch gerade die Jugendfeuerwehr im Prinzip letztendlich besetzen können, dass die Abteilungen gut gefüllt sind. Im Prinzip, das Problem fängt dann eigentlich an, wenn die Jugendlichen dann in die Lehre übertreten, meistens einen Lehrplatz außerhalb der Stadt haben oder solche Sachen und dann den Wechsel im Prinzip in der Einsatzabteilung mit der Lehre zu verbinden, im Prinzip, dass sie dann noch hier am Standort sind. Wenn sie dann einmal fertig ausgelernt haben, haben vielleicht auch noch eine Wohnung im eigenen Ort, wo sie geboren sind und haben auch einen Arbeitsplatz, dann bleiben sie über lange, lange Zeit eigentlich der Feuerwehr erhalten. Natürlich ist es vielen auch von den Eltern, von der Verwandtschaft, gerade in den Ortschaften, nehmen wir mal Möbelsburg, nehmen wir Waltersleben, Mohlsdorf, dann ist man natürlich die Mitgliedschaft in der Freiwilligen Feuerwehr gehört in solchen Ortschaften eigentlich schon, man ist im Ort dabei und da macht man auch bei der Freiwilligen Feuerwehr mit und das färbt sich natürlich auf die nächste Generation, auf die Jugend ab. In der Stadt haben wir eine etwas größere Fluktuation. Gerade die Ortsteile, da macht irgendwo ein neuer Sportverein aus, da sind viele mal wieder dort. Aber über einen längeren Zeitraum gleicht sich das meistens auch wieder auf. Da ist halt nur die Fluktuation, es kommen mal drei neue und nach zwei Jahren gibt es mal wieder was Neues, da gehen sie woanders hin. Das ist halt so in Stadtteilen, weil ganz einfach viel mehr Angebot da ist. In den Ortschaften, sprich jetzt um Erfurt Rumoben, Fieselbach, wäre auch zu den Schwerborn, Stotternheim, wie sie alle heißen, da ist natürlich die Mitgliedschaft Feuerwehr. Man sagt so salopp, das wird manchen schon in die Wiege gelegt.
1: Naja, wenn die jungen Leute dann in der Jugendfeuerwehr sind, irgendwie müssen sie ja direkt mal an die Arbeit rangeführt werden, die sie vielleicht später erwarten können. Ja, ab wann können die jungen Leute mal bei einem Einsatz mitfahren oder überhaupt mitmachen?
0: Also mitfahren im Einsatz geht ab 18, aber sie haben mit 16 Jahren die Möglichkeit, in die Einsatzabteilung zu wechseln. Dort können sie auch ihre ersten Lehrgänge machen. Das geht los mit dem sogenannten Truppmann-Lehrgang. Das ist vergleichbar wie die Grundausbildung, das sind sogar 70 Stunden. Und dann machen sie jährlich an ihren Standort eine 40-stündige Ausbildung übers Jahr verteilt. Und sie haben auch hier in der Landeshauptstadt die Möglichkeit, sich weiter zu spezialisieren, zum Beispiel als Atemschutzgeräteträger oder Maschinistenausbildung und so weiter und so fort.
1: Jetzt würde ich gerne mal wieder ein paar Takte Instrumentalmusik spielen und die gibt es jetzt auch an dieser Stelle.

0: wenn sich eine Person mit Beeinträchtigung, eine ältere Person, eine Person mit Migrationshintergrund oder eine Person mit Spezialerfahrung an der Arbeit der Freiwilligen Feuerwehr beteiligen möchte. Geht das irgendwie?
1: Ja, also wie gesagt, Aussehen, Hautfarbe, Religion haben in der Feuerwehr nicht zu suchen. Das ist uns völlig gleich. Für uns ist wirklich wichtig, dass die Kameraden anderen helfen wollen. Wichtig ist für uns, dass sie halt ein gewisses Sprachniveau haben. Das heißt, sie müssen uns halt auch verstehen und wir müssen sie auch, also wir müssen uns halt irgendwo verständigen können.
0: Naja, es kann ja jetzt sein, dass irgendeine Person sagt, nee, also ich bin jetzt nicht mehr die Jüngste, ich möchte nicht mehr unbedingt hier noch auf das Fahrzeug springen und mit rausfahren. Kann man die denn irgendwie in anderer Art und Weise direkt vor Ort, aber auch vielleicht auch im Stadtfeuerwehrverband mit einbinden?
2: Ja, dafür gibt es ja an den verschiedenen Standorten auch die Vereine. Das heißt, im Regelfall ist es so, dass jede freiwillige Feuerwehr und wir sind sogar darüber hinaus einen Feuerwehrförderverein hat. Und dieser Feuerwehrförderverein unterstützt natürlich die Feuerwehr bei Veranstaltungen, ja, jedweder Art, ob jetzt Tag der offenen Tür oder das Osterfeuer, was dann im Ort veranstaltet wird. Und da kann man natürlich jeden Ehrenamtlichen sehr gut einbinden, natürlich.
0: Das heißt also auch, um jetzt mal eine Person mit Migrationshintergrund zu nehmen, die vielleicht noch nicht so gut sprachlich drauf ist, weil sie noch nicht so lange hier ist, aber sagt, also Freiwillige Feuerwehr, das ist richtig scharf, das möchte ich gerne machen. Lässt sich das irgendwie regeln, dass die Person mitmachen kann?
1: Also da haben wir schon welche bei uns auf dem Lehrgang gehabt. Also die waren halt auch wirklich so weit befähigt, dass die uns verstanden haben und wir sie verstehen konnten. Das geht dann schon irgendwo. Also wie gesagt, da geben wir uns auch die größte Mühe, weil wir sind froh über jeden Kameraden, den wir einfach gewinnen, muss man so sagen, wie es ist.
0: Und um einfach nochmal ein Beispiel zu nehmen, wenn jetzt eine Person mit Spezialerfahrung, sage ich ja schon, und damit meine ich einfach mal soziale Medien und irgendwie Internetgestaltung und derlei Sachen, ich nehme an, dass das auch gebraucht wird. Ja, wenn da jetzt jemand da draußen sagen würde, cool, Freiwillige Feuerwehr und Internet, das möchte ich gerne mal machen, geht das?
1: Ja, das geht schon. Ich möchte das einfach nochmal ein bisschen weiter aufbohren. Habe ich jetzt zum Beispiel einen Chemiker oder einen Statiker. Den könnte man zum Beispiel auch einsetzen als sogenannten Fachberater.
0: Also denn dieser da eingangs genannten Fachgruppen, sind die damit jetzt gemeint?
3: Das wäre genau das im Prinzip. Die Einzelperson wäre der Fachberater. Wenn wir aber wie zum Beispiel bei der Fachgruppe Notfallbegleitung, da sind das über 50 Leute, die sich dort engagieren. Im Prinzip, das ist dann die Fachgruppe. Weil viele, die dasselbe machen, würden wir als Fachgruppe ein oder wird zur Fachgruppe und die Einzelperson würde im Endeffekt der Fachberater. Vielleicht noch eine Ergänzung zu Ihrer vorhergehenden Frage. Natürlich sind wir bestrebt, Kameraden oder Mitglieder, die in die Freiwillige Feuerwehr eintreten, dass wir im Prinzip, weil die Freiwillige Feuerwehr erfüllt ja eine Aufgabe, eine Pflichtaufgabe der Gemeinde, Schutz Hab und Gut, Schutz von Menschenleben, Rettung von Personen, dass wir die natürlich so weit ausbilden, dass sie diese Aufgabe auch wahrnehmen können. Und da ist es ganz einfach wirklich für uns das Allerwichtigste. Und der Kamerad Seidel sagt es schon, er ist ja Kreisausbilder auch noch, was er noch nicht nebenbei gesagt hat, dass natürlich die Verständigung im Einsatzfall entweder über Funkgeräte oder über verbales Zurufen, das muss natürlich funktionieren. Das ist eigentlich das Allerwichtigste. Was sie zu tun haben, kann man lernen, aber man muss sich verständigen können. Das ist für uns das Allerwichtigste. Und dann natürlich wollen wir natürlich, wenn jemand eintritt in die Freiwillige Feuerwehr, dass er auch als Einsatzkraft tätig werden kann. Wer jetzt, sage ich mal, fördern will oder ganz einfach das Ehrenamt, da, wie es der Herr Frenzel schon sagte, ist der Feuerwehrförderverein, bietet da die Möglichkeiten, an der Gemeinschaft Feuerwehr teilzuhaben. Es ist dann halt nicht der Einsatz, aber es ist dann das Floriansfest, wo man was mit absichert oder im Prinzip am Gerätehaus auch mal ein bisschen was verschönert oder was ein bisschen paar Arbeiten mitmacht. Da ist dann der Verein gefragt. Und dort sind die Leute vor allen Dingen auch wieder versichert. Feuerwehr sowieso versichert über die Feuerwehrunfallkasse. Die Feuerwehrförderverein haben den Floriansvertrag im Prinzip über die Sparkassenversicherung. Alles gut.
0: Und das Letzte war mir jetzt wirklich ganz wichtig, dass die Leute auch wirklich kommen können. Und wenn es letzten Endes nur am Gerätehaus, ich sage es einfach mal ganz einfach, das Kern ist, das ist auch schon eine Erleichterung für den entsprechenden Verein, ja, wird gebraucht.
3: Ja, also wie gesagt, es ist nicht nur das Kern. Also wir wollen jetzt niemanden zum so unbedingt. Also nein, sie sollen sich dann in die Gemeinschaft Feuerwehr, aber eben nicht im aktiven Dienst, sondern im Prinzip bei Feuerwehr ist Kameradschaft. Und diese Kameradschaft Feuerwehr ist in vielen Ortschaften eigentlich das fast das Letzte, wo das der ganze Ort zusammenhält, wo die Kameradschaft gelebt wird. Und genau da greift der Verein ein im Prinzip mit seiner, in seiner Struktur, in seiner Funktion, dass er das am Leben hält. Also wie gesagt, nicht Einsatz ist das eine, aber Kameradschaft, das ist Verein. Und da natürlich sind gerne alle willkommen, die im Prinzip im Ehrenamt dort mithelfen wollen.
0: So ganz wichtig ist mir noch, wie werden die Kameradinnen und Kameraden der Freiwilligen Feuerwehr auf ein mögliches Einsatzszenario psychisch vorbereitet?
1: Also erstmal bei der Ausbildung machen wir natürlich immer eine fordernde und harte Ausbildung. Das soll natürlich erstmal den Kameraden zeigen, was auf sie zukommt, dass sie einfach die Abläufe und bestmöglich vorbereitet auf die Einsätze sind. Während der Alarmierung, wenn das Löschfahrzeug zur Einsatzstelle fährt, wird der Gruppenführer auch nochmal die Mannschaft informieren mit den Informationen, die er hat. Die gehen dann nochmal alles durch auf der Anfahrt. Es kann natürlich durchaus sein, dass es jetzt eine Einsatzstelle gibt, wo viele Verletzte sind. Da haben wir zum Beispiel das die PSNV, die dann die, die Einsatzkräfte betreut. Wichtig ist, dass man nach der nach dem Einsatz dann nochmal eine Nachbesprechung macht, dass man auch nach den Leuten schaut, ist da irgendwas, dass die Leute sich auch anvertrauen. Und wenn man der Meinung ist, okay, vielleicht kommt noch mal jemand um die Ecke, dann ist halt auch wirklich wichtig, dass man das Ganze im Einsatzbericht dokumentiert, dass halt der Einsatz psychisch belastbar war, dass man dann noch mal die Möglichkeit hat, so 14 Tage später dann noch mal PSNV, sag ich mal, nachzufordern.
0: Während der Einsatzfahrt wird ja die ganze Geschichte spezifiziert. Da kommen vielleicht noch weitere Informationen von der Einsatzleitstelle rein. So und so, dann wird vielleicht aus dem Brand 2 ein Brand 3M, dass er denn eine ganz andere Hausnummer ist. Und dann ist man da vor Ort, aber es kann sich ja vor Ort sehr schnell ganz anders entwickeln. Ja, wie bereitet man dann die Leute der Freiwilligen Feuerwehr so vor, dass sie auch eine stark belastende Situation für die Psyche da aushalten können, eben wenn sich das vor Ort so schnell ändert?
1: Also ich denke mal, jeder hat da so seine eigenen Techniken, das zu machen. Ich sag mal, viele sagen jetzt erstmal, wenn das eine fremde Person ist, wird es ja erstmal, dann hat man nicht so die Betroffenheit. Schlimm wird es eigentlich immer dann, wenn man dann vielleicht die Leute kennt. Dann versucht man auch natürlich, wenn man dann sieht, die kennen sich irgendwo, dass man die Leute dann die aus dem Einsatz rausnimmt. Dass man sagt, okay, du gehst jetzt mal aufs Löschfahrzeug, bleibst da hocken und dass man die erstmal sag ich mal, in die zweite Reihe stellt.
0: So, und wenn jetzt irgendwie vor Ort eine Person, eine Kameradin, Kamerad der Freiwilligen Feuerwehr sagt, nee, also diese Sache, die kann ich überhaupt nicht, da bekomme ich irgendwie dann ein Problem mit der Psyche, können die Leute doch sagen, nee, jetzt ist hier für mich Schluss, ich gehe raus, ich höre auf im Einsatz.
2: Ja, das ist vor allen Dingen ein ganz starkes Signal, wenn man selber erkennt, hier die Situation, die überfordert mich jetzt und das dann den, der Führungskraft weitergibt, sagt, okay, ich nehme mich jetzt hier raus, das ist ganz besonders wichtig. Man kann sich auf solche Einsätze nur schwer vorbereiten. Das sind Bilder, die man da sieht, mit denen man dann zurechtkommen muss, oft im Nachgang, und deswegen ist die Kommunikation ganz wichtig. Also es ist nicht nur die PSMV, also sozusagen die Fachgruppe, die dafür da ist, uns dann uns die Last zu nehmen im Einzelnen, sondern auch das Gespräch zwischen den Kameraden untereinander. Hey, wie kam es jetzt zurecht? Was waren deine Eindrücke? Das kann ja teilweise erst Tage später kommen. Und wichtig ist, reden und für die Führungskräfte erkennen, dass man auch erkennt, dass ein Kamerad ein Problem hat. Denn gerade das Thema Mitteilen ist oftmals ganz schwer. In einem Monat, glaube ich, Mental Health, ganz besonders wichtig, darüber zu sagen, wer Probleme hat, muss das versuchen anzubringen.
1: Ich möchte das auch nochmal unterstreichen, also da fordere ich auch wirklich die Einsatzkräfte auf, habt den Mut, wenn ihr euch was nicht zutraut oder was euch überfordert. Wir hatten das auch schon mal gehabt, dass ein Kamerad auf einmal auf der Leiter festhing. Der hat auf einmal einen Schlag, eine Panik gehabt. Ja, den haben wir da auch runtergeholt. Da habe ich gesagt, pass auf, ist überhaupt nicht schlimm. Setz dich aufs Auto. Wir haben es im Nachgang nochmal ausgewertet. Ja, und da ist es halt wirklich wichtig, dass die Leute wirklich sich den Mut fassen und sagen, mich überfordert das hier. Und das ist auch gar nicht schlimm. Also das ist uns tausendmal lieber, wenn die ehrlich miteinander kommunizieren und sagen, da reißt man keinen den Kopf auf. Das kann immer mal passieren. Wichtig ist nur, hab den Mut, melde das der Führungskraft.
0: Und hinterher dann, wenn vielleicht ein paar Tage vergangen sind und die Einsatzkräfte, egal jetzt wer, merken, irgendwie belastet mich das doch. Ist denn da, egal jetzt wo, noch eine entsprechende psychische Betreuung möglich?
3: Also diese psychosoziale Nachversorgung für Einsatzkräfte ist ein System, was auch mit dem Thüringer Feuerwehrverband eigentlich thüringweit flächendeckend zur Verfügung steht. Es stehen entsprechende Telefonnummern, wo der Kamerad einzeln sogar anrufen kann, ohne, also wenn er direkt persönliche Hilfe benötigt. Die Erfurter oder in Erfurt haben wir ein System von geschulten Leuten in allen Bereichen oder in allen Wachabteilungen inzwischen, die auch für die Kameraden natürlich der Freiwilligen Feuerwehr zur Verfügung stehen. Es sind konkrete Telefonnummern in den Wehren bekannt. Also auch ein Kamerad sagt ja vielleicht auch für sich alleine, okay, ich habe jetzt ein Problem, dann kann er dort alleine anrufen, ist überhaupt kein Problem. Es kann gesteuert oder als Gruppe, nämlich die Gruppe, die im Einsatz zusammen war, das ist meistens so der Ausgangspunkt, wo man sich zusammen Herr Seite sagte schon, Einsatznachbesprechung ist da das Stichwort dazu, wo dann auch solche Sachen, wo man merkt, okay, jetzt holen wir uns von außen mal Hilfe rein, da ist der Gruppenführer gefragt, weil da gibt es auch ein paar Regeln, die einzuhalten sind. Das ist nicht so einfach, wir treffen uns mal schnell zum Kaffee trinken. Es dürfen nur die Beteiligten, die auch dort in der Runde waren. Also es ist alles so, da gibt es wirklich Erfahrungen jetzt schon inzwischen im Endeffekt, dass das auch in der Gruppe umgesetzt werden kann. Ja.
0: Die letzte Frage, wenn die Leute der Feuerwehr, egal jetzt ob Berufsfeuerwehr oder Freiwillige Feuerwehr, auf dem Weg zum Einsatz sind, im Einsatz sind oder vielleicht auch auf dem Rückweg, da kann es immer passieren, dass sie da unschöne Erlebnisse haben, sei es jetzt fehlende Rettungsgasse oder irgendwie eine andere Blockade oder dass sie beschimpft oder sonst wie da beleidigt werden. Wie versuchen sie das zu verarbeiten, diese unschönen Erlebnisse?
1: Also erstmal möchte ich sagen, dass wir in Erfurt zum Glück, dass es in Erfurt nicht die Regel ist, dass es so ist. Ich sage immer nur den Leuten, lasst euch da nicht provozieren. Meldet das an den Gruppenführer. Der ist dann in der Lage, über die Leitstelle dann die Polizei nachzufordern, sodass man dann den Störer von der Einsatzstelle entfernen lassen kann. Und im Nachgang wird das dann auch nochmal ans TEMEG gemeldet.
0: Liebe Leute, das möchte ich doch jetzt noch mal ein bisschen rüberbringen. Wenn ihr da die roten Fahrzeuge im Einsatz seht, egal jetzt ob bei der Fahrt oder aber halt vor Ort, wenn auch die blauen Fahrzeuge vom Technischen Hilfswerk mit unterwegs sind, lasst die Leute ihre Arbeit machen. Sie sind für euch da. Sie helfen euch da draußen. Und da lieber Abstand halten und dann, ich muss es nochmal sagen, so die Leute machen lassen, damit sie ihre Arbeit schnell für euch ausführen können, damit die Hilfe kommt da an der Stelle, wo sie gebraucht wird.
4: Einfach Platz machen, sage ich, wenn es irgendwo brennt, dass die Hilfskräfte dort rankommen. Eine Frage von mir noch, wie groß ist denn die Wahrscheinlichkeit in so einer Schicht, dass man wirklich ausrücken muss? Relativ hoch oder gibt es auch Schichten, wo wirklich nichts passiert in Erfurt?
1: Also wir haben Wachbereitschaften zum Beispiel. Wenn jetzt zum Beispiel die Berufsfeuerwehr eine komplexe Ausbildung macht, dann können die ja nicht weg. Dann hat man schon schöne Einsätze gehabt, also schön, wie man es halt bewerten mag, also für die Einsatzkräfte. Und wir hatten aber auch 4 Stunden, da hat man halt nichts gemacht. Das okay. Kann man halt nicht planen, das ist dann halt so, Leben in der Lage.
4: Also am schönsten oder am liebsten ist es, wenn es nicht brennt, das habe ich immer. Ne?
0: So, liebe Leute, ich bedanke mich bei Herrn Bärwald, Herrn Seidel und bei Herrn Frenze für die vielen, vielen Informationen zum Thema Feuerwehr hier in Erfurt, zum Thema Freiwillige Feuerwehr hier in Erfurt. Danke.
4: Danke.
2: Vielen Dank.
4: Vielen Dank.
2: Vielen Dank.
0: So, liebe Leute, jetzt gibt es wieder Musik und das ist auch ein Instrumental, aber das könnt ihr vielleicht erkennen, wer dahinter steckt? Und wenn nicht, dann sage ich euch das nach dem Titel.

0: So, instrumental in dem Fall Sweet Home Alabama im Original von Lynyrd Skynyrd mit Veröffentlichung 1974. Und schon bin ich beim nächsten Thema. Es geht um die nächste Stadtratssitzung am 24. Juni diesen Jahres, 17 Uhr hier im Rathaus. Und Inhalt sind unter anderem, ja, die Fahrradabstellplätze, die ja irgendwie hier zusätzlich kommen sollen. Dann geht es um die kostenfreie Aufstellung von Werbetafeln durch den Einzelhandel in der Innenstadt. Dann soll es in der Warschauer Straße im Bereich Ortsteil Berliner Platz einen Zebrastreifen geben. Also direkt mehr oder weniger bei mir vor der
1: Ich glaube, den
0: Haustür.
1: gab es sogar schon mal, ne? Vor
0: Den gab
1: vielen,
0: es schon
1: vielen Jahren.
0: mal, weil da ja sowohl eine Förderschule als auch eine Kindertageseinrichtung da hinten ist, aber auch eine größere Senioreneinrichtung. Dann geht es um die Fortschreibung Rahmenplan Petersberg. Dann soll es hier eine Konkretisierung zum Sanierungsziel Sanierung Altstadt geben. Dann wird über einen Anwohnerantrag zum Pyrotechnikverbot an Silvester Neujahr gesprochen. Dann geht es weiter um Maßnahmen zur Stärkung der Erfurter Kleingärten. Dann auch eine wichtige Sache, Bedarfsplanung für die Kindertagesstätten 2026-27. Dann geht es um die Sanierung kleine Eishalle. Und das wusste ich auch noch überhaupt nicht. Es soll einen Erfurter Mobilitätsplan geben. Jedenfalls geht es dann in der Stadtratssitzung um diesen Plan. Und es geht um die Anmeldezahlen an Grundschulen und weiterführenden Schulen. Liebe Leute, ihr merkt schon, das
1: Das ist
0: ist ein.
1: ein Mammutprogramm. Das ist alles für die nächste Stadtratssitzung.
0: Das ist längst noch nicht mal alles.
1: Wahnsinn. Ich
0: Liebe
1: glaube, die schaffen
0: Leute,
1: nicht die Hälfte davon.
0: ihr habt schon gemerkt, das ist sehr, sehr, sehr vielfältig. Betrifft viele Bereiche der
1: Wenn es dann noch
0: Stadt.
1: brennt, ne?
0: Und wenn es
1: Mensch.
0: denn euch mal interessiert, diese Sitzungen sind weitgehend öffentlich, sage ich jetzt mal. Ihr könnt
1: Ja.
0: da also hingehen. Also 24. Juni, 17 Uhr im Rathaus, nächste Stadtratssitzung. Damit möchte ich jetzt schon mit Musik weitermachen. Und zwar hier Musik aus dem Haus, aus der Johannesstraße 156. Es gibt neue Mucke von Northern Light.
1: Tja, und die spielen ja auch am 20. im Komarum-Bahnhof.
0: Jawohl. Und das ist so eine Einzelveröffentlichung. Und der Frank hat schon gesagt, wenn ihr Northern Light gerne mal live erleben möchtet, Komarum, da, 20. Juni hattest du
1: Thomasstraße
0: gesagt.
1: am 20., ja, genau.
0: Jawohl. Und eben jetzt ganz neue Musik hier, Northern Light.

0: So, liebe Leute, wir sind bei den Baustellen, bei der Baustellensituation 2026 hier in der Stadt. Und wir erzählen euch mal etwas zu den wirklich relevanten Sachen, die hier stattfinden sollen. Und da steht an ganz erster Stelle im Norden die Nordhäuser Straße. Da geht das nämlich bald, so ab Juni, Juli weiter.
1: Ja, nachdem man im letzten Jahr das Teilstück vom Thüringenpark bis Richtung Warschauer Straße neu gemacht hat, geht es jetzt los in der Nordhäuser Straße mit dem zweiten Bauabschnitt, und zwar vom Ende des ersten, ich hatte es gerade gesagt, das ist ungefähr Höhe Wohngebäude Warschauer Straße 9 bis 11 bis unmittelbar vor den Knoten Marie-Elise-Kaiser-Straße, Donaustraße. Da wird in diesem Jahr die Stadt auswärtig Richtungsfahrbahn komplett saniert, und auf rund 900 Metern oder knappen Kilometer wird nicht nur die Fahrbahndecke erneuert, sondern der Straßenraum komplett neu aufgestellt.
0: So, dann gehe ich mal ein bisschen eher in den Nordosten. Da ist eine sehr wichtige Straße und die nennt sich August-Röbling-Straße und die bedarf ja nur wirklich einer dringenden
1: Erneuerung. Ja, aber schon seit, keine Ahnung, gefühlten 20 Jahren. Es gibt Schlaglöcher, die sind irgendwo 20 Zentimeter tief in der August-Röbling-Straße. Der Ausbau der August-Röbling-Straße, der steht nämlich in den Startlöchern voraus. Jetzt im Sommer geht's los und da setzt die Stadt den ersten Spatenstich. Doch bevor alle Verkehrsteilnehmer aufatmen und über eine neue Straße fahren können, braucht es noch etwas Geduld. Die Baumaßnahme ist sehr komplex und umfangreich und wird bis mindestens, jetzt wird genau zu 2030 andauern.
0: Naja, wenn man da mal entlang fährt, die August-Röbling-Straße reicht ja im Grunde genommen von der Mittelhäuser-Straße, da beginnt sie ja bis Mittelhausen, so ist richtig.
1: Bis zum Einkaufszentrum, kann man so sagen.
0: Ja, also das ist eine sehr umfangreiche Sache. Dann eine Baumaßnahme, die schon lange fertig sein sollte, ist die Brücke Warschauer Straße-Vilnjoser Straße.
1: Ich weiß gar nicht, was es da für ein Problem gab. Da hat man schon zu Buga-Zeiten irgendwie angefangen, was zu machen in der Straße. Aber jetzt geht's wahrscheinlich so nach und nach vorwärts. Die Brücke in der Warschauer Straße, Ecke Vilniuser Straße, ist von den Brücken in der Stadt Erfurt, die unter der Gefährdung durch Spannungsrisskorrosion leiden müssen, ganz vorne dran. Und aus diesem Grund soll sie voraussichtlich ab 2027 komplett abgerissen und neu gebaut werden, damit sowohl Straßenbahn als auch Fußgänger und Radfahrer ohne Einschränkungen während des Brückenbaus von A nach B kommen. Da werden im Vorfeld dann die Brückenbauarbeiten, jetzt im Juni geht's los, mit zwei Behelfsbrücken errichtet und ein bisschen drumherum. Also es ist der erste Vorgeschmack auf den Abriss, der dann im nächsten Jahr erfolgen wird.
0: Und ich hatte auch gehört, dass in diesem Zeitraum, in diesem Jahr, so ab September, Oktober, auch die Gleise der Stadtbahn im Grunde genommen von der Haltestelle Berliner Platz eben bis, naja, einfach gesagt, Haltestelle Albert-Schweitzer-Gymnasium mit erneuert werden sollen.
1: Wenn man einmal dabei ist und die Brücke abgerissen wird oder abgerissen werden soll, kann man auch die Gleise dann gleich mit neu machen. Ist, glaube ich, auch das letzte Mal vor, weiß ich nicht, gefühlt 20 Jahren passiert. Ne?
0: So ungefähr. Dann mal in den Süden, ganz wichtig, die Kreuzung Bahnhofstraße Schillerstraße.
1: Ja, da wird es im Sommer ganz heiß hergehen, denn der Stadtbaukopf wird dort komplett neu gestaltet, Straßenbahn und gleistechnisch, und an der Mündung, wenn man aus dem Bahnhofstunnel rauskommt, das geht zumindest die ganzen Sommerferien hindurch, und es werden die Gleise ausgewechselt und das Gleisdreieck wird neu gemacht. Die Bahnhofsunterführung wird teilweise voll gesperrt, die Schillerstraße wird gesperrt und nur für Fußleute und Fahrradfahrer dort zeitweise aufgemacht. Das ist eine der umfangreichsten Baumaßnahmen, die es dort in der Region am Stadtpark und am Bahnhof gibt. Also stellt euch da auf verdammt viel Stau, Stress und keine Ahnung was ein. Ich weiß gar nicht, wo die Umleitung lang führt.
0: Und auch ganz wichtig an dem Punkt, da geht er denn in Sachen Bus und Stadtbahn auch nichts in diesen
1: Wochen.
0: Also
1: in dem Moment fährt nichts mehr. Also das heißt, du musst dann praktisch vom Stadtpark oder schon von der Robert-Koch-Straße aus in die City laufen oder mit Schienenersatzverkehr mit einem großen Umweg Richtung Anger fahren. Das hat man alles schon mal. Aber wenn die Leute von den Baubetrieben gut sind und sie das in den 6 Wochen Ferien schaffen, dann ziehe ich den Hut. Das kann man verkraften.
0: Also in jedem Fall dran denken, Sommerferien 2026
1: ist nicht mal lang
0: hier
1: hin, ne?
0: In Thüringen, da geht in dem Bereich Mündung der Bahnhofstraße in die Schillerstraße nichts und entsprechend halt die großen Einschränkungen bei Bus und Stadtbahn, aber halt auch dann im Kraftfahrzeugverkehr.
1: Ich denke mal, das geht dann schon so pünktlich zum Ferienbeginn am 6. Juli dann los.
0: Dann möchte ich mal paar Meter um die Ecke, die Baumaßnahme in der Stauffenbergallee, naja, die Baumaßnahmen zur Bahnunterführung am Schmidtstädter Knoten, die Sachen laufen, aber da solltet ihr euch auch im Vorfeld informieren, denn hier wird im August dann wirklich alles dicht gemacht. Jedenfalls ist da viel los. Da komme ich mal ganz in den Süden, Friedrich-Ebert-Straße. Da ist ja, naja, ein Teil, ich weiß gar nicht, wie die eine Straße heißt, da ist es nicht so ganz ungefährlich, mit dem Fahrrad zu fahren, wenn dann von hinten die Straßenbahn kommt und in dem Bereich soll ein Radweg angelegt werden.
1: Ich weiß gar nicht, Friedrich-Ebert-Straße, wenn du da Richtung Aral, Tankstelle runterfährst, in die Richtung, ne, da gibt es momentan keinen Radweg. Ein Stückchen Radweg ist dort wohl aufgemalt in Höhe Tankstelle. Aber das soll wohl, sie hat man hat begonnen, damit ein paar Arbeiten jetzt komplett umgebaut werden. Und da gibt es halt einen Fahrradweg, genauso wie es wie der Fahrradweg in der Arnstädter Straße mal irgendwo verlängert wird, der momentan nur so fast im Nirvana endet, da oben vor dem Kreisverkehr. Also da ist eine ganze Menge zu tun.
0: Also damit ist die Stelle gemeint, im Grunde genommen in dem Falle die östliche Seite vom Südpark.
1: Ja, ich sag mal, ich hatte jetzt da das Stück oben an der Tankstelle, aber jetzt gucken wir mal einfach die ehemalige Jugendpost, wenn man da unten guckt, Friedrich-Ebert-Straße, Richtung Stadt auswärts, ja, sagen wir so, Richtung Süd nach oben.
0: Bundesagentur für Arbeit.
1: Genau, Richtung da hoch. Und da ist es relativ schmal momentan auf dem Gehsteig mit dem Fahrrad zu fahren. Und da macht es auch Sinn, dort einen ordentlichen Radweg anzulegen oder den vielleicht sogar durch den Südpark zu führen ein Stück. Wir lassen es überraschen.
0: Dann eine ganz dicke Sache, Martin Andersen, Nexö-Straße.
1: Läuft auch schon eine ganze Weile, ne? Dort ein paar Wochen schon, dass dort gebuddelt und geschoben und gemacht wird. Und da gibt es eine komplette Neugestaltung. Es werden beidseitig Radwege angelegt. Es wird der Abzweig nach Eckstedt weiter draußen neu gemacht. Und so wird die Arnstädter Chaussee sicher an das Verkehr ist für Radfahrer zumindest angebunden und es gibt dann noch einen Abzweig in die Rankestraße rein, dass man also sicher fahren kann. Tja, momentan ist dort, ich glaube, unten im unteren Bereich Tempo 30 und da wird ab und zu auch mal geblitzt, habe ich festgestellt. Ist viel Bewegung, also am besten man meidet diese Stellen, wenn man woanders langfahren kann.
0: So, und da bin ich nochmal im Zentrum. Zum einen die Kurt-Schumacher-Straße. Ich wundere mich ein bisschen, dass die Arbeiten an dem künftigen Hotel noch nicht begonnen haben. Entsprechend geht da auch nichts in der Kurt-Schumacher-Straße.
1: Aber man hat angefangen.
0: Es könnte bald was gehen.
1: Man hat angefangen, vom Prinzip dort ein bisschen was abzugrenzen, was in Bauzahlen zu stellen, was zu schieben. Eigentlich sollte es im Frühjahr jetzt schon losgehen. Aber ja, lassen wir uns einfach überraschen. Dort kommt ein Hotelneubau hin. Dort gibt es auch neue Fuß- und Radwege, die dort rings im Bahnhofsrevier dort neu gemacht werden.
0: Wenn ich das richtig verstanden habe, wird die Kurt-Schumacher-Straße komplett umgestaltet.
1: Komplett.
0: Passt ja auch.
1: Volles
0: die Straße hat es ja nötig. So.
1: Volles Programm.
0: Und eine Sache, die vielleicht Leute überraschen könnte, ist der Juri Gagarin-Ring, denn da gibt es auch noch eine Sache, die sehr wichtig ist in diesem Jahr.
1: Juri Gagarin, geht es auch im Sommer wieder heiß zur Sache. Und zwar geht es dort um das neue Regenüberlaufbecken in der Müfflingstraße, was im vollen Funktionsumfang an das Erfurter Kanalnetz angeschlossen werden soll. So, und das heißt, unter dem Ring oder auf dem Ring, da ist ein großer Hauptsammler und jetzt werden diese Nebenarme dort eingebunden. Bedeutet, dort wird wieder irgendwo ein Riesenloch gemacht, ein Riesenabzweig gemacht. Dort wird es wahrscheinlich auch einspurig werden oder zur Vollsperrung kommen. Und dann wird halt ein paar Tage oder vielleicht auch zwei Wochen gebuddelt und gebaut.
0: Das ist ja diese Straße, Müfflingstraße, da im Bereich vom Eisenbahnbundesamt und der dahinterliegenden großen Schule, sage ich jetzt einfach mal.
1: Prima Daumen, ja.
0: So ungefähr an der Stelle wird es dann zu einer etwas längeren Sperrung des Juri Gagarin-Rings kommen, eben um das Becken anzuschließen. Jetzt würde ich doch mal wieder Musik aus Erfurt spielen wollen. Die Band nennt sich ORB. Der Titel Balls of Steel. Und das Album heißt Orbgasm. Und diese Band, die könnt ihr zur Fête de la Musique am 21. Juni diesen Jahres auf dem Willy-Brandt-Platz erleben. Also wenn euch die Mucke gefällt, Fête de la Musique, da sind die Leute da richtig schön mit dabei, stehen auf der Bühne.

0: Ach ja.
1: Tja, der ist auch schon über 80, der Mann, ne?
0: Ja, genauer.
1: 42 in Liverpool geboren, ja.
0: Also 42, das nachgeschaut.
1: Ja. Je older, desto doller, ne? Also
0: jawohl.
1: Musikalisch, klanglich, du hörst keinen Unterschied, wie vor 30 Jahren, ne?
0: Das ist neue Musik von Paul McCartney, Days We Left Behind, aus dem ganz aktuellen Werk The Boys of Dungan Lane. Das Geniale ist, auf diesem Album ist mindestens ein Titel drauf, bei dem Paul McCartney und Ringo Starr wieder zusammengearbeitet haben.
1: So die Hälfte der Beatles, ne?
0: Ja, kann man so sagen. Ganz neue Musik. Damit bin ich bei der Rubrik Museumslandschaft Thüringen.
1: Hast du wieder umgeschaut?
0: Wir sind in dem Falle in Rula im Orts- und Tabakpfeifenmuseum, denn dieses Museum kann auf 120 Jahre Existenz zurückblicken.
1: Weil ich kenne eigentlich Rula nur als Stadt der Uhren, aber egal. Etwa in der Mitte des südlich gelegenen Bergstädtchens Rula befindet sich das Museum in einem der schönsten und ältesten Fachwerkhäuser in Rulas. Nach der im Zuge einer umfangreichen Rekonstruktion 1992 bis 1994 durchgeführten Altersbestimmung der Balken wurde das Haus um 1613 bis 1614 erbaut, man glaubt es kaum. Mündlichen Überlieferungen zufolge gehört es wahrscheinlich als Herrenhaus zu der einst dahinter gelegenen Hammerschmiede. Die Erbauung des Gebäudes lag also in der Blütezeit des Messerschmiedehandwerks und soll später auch das Haus eines Messerwaren-Handelsmannes gewesen sein. Schon das Äußere des Museums ist etwas Sehenswertes. Der typisch thüringisch-fränkische Fachwerkbau mit hessischem Einfluss wurde in der Fassade zwischen dem ersten und zweiten Stockwerk mit einem prächtigen Rautenband geschmückt. Handwerk und Erfindergeist ließen in Rula Produkte von Weltbedeutung entstehen. Bewundernswert ist auch die umfangreiche Sammlung, der Hörsmann hat es schon erwähnt, historischer Tabakpfeifen, die in den Materialien Holz, Meerschaum, Ton, Porzellan und anderen Dingen gefertigt wurden und nicht selten außergewöhnliche Kuriositäten zeigen. Gezeigt wird ferner die Darstellung von Kultur und Lebensweise der Menschen im Rula oder im Rühler Tal. Die allgemeine Ausstellung führt zu einer Zeitreise über mehrere Jahrhunderte durch die Rühler Industriegeschichte. Waffenschmiedehandwerk, Messerschmiedehandwerk, Schlosserhandwerk, Büchsenmacherhandwerk, Mechaniker, Feinmechaniker, Uhrmacher, Elektrotechniker, also in Rula gab es alles. Weltbedeutende Erfindungen kamen auch aus Rula. Rückenfeder des Klappmessers, Feststellen der Klinge, man kennt es von Hans Specht im 17. Jahrhundert. Es gab künstlichen Meerschaum, meine Kinder würden sagen Schleim oder wie auch immer, künstlichen Meerschaum, den hat Christoph Dreis schon im 18. Jahrhundert in Rula entwickelt und die erste maschinell gefertigte Taschenuhr Deutschlands, Fearless, von der Firma Thiel gab es 1892, also das muss man sich vorstellen, das ist so eine Klunker an der Kette, die man da so rauszieht, ne? Manche einer hat sowas heute auch noch und was man immer wieder im Haushalt oder auch ja, speziell bei Elektrikern sieht, ist die Lüsterklemme aus Bakelit und die hat die Firma Erk im 20. Jahrhundert auch in Rula entwickelt.
0: Und wer sich von euch jetzt sehr für Tabakpfeifen interessiert, Rula Orts- und Tabakpfeifenmuseum, da könnt ihr euch ganz schöne Exemplare anschauen.
1: Keine Ahnung,
0: ich bin
1: tausendmal durch Rula gefahren in den letzten gefühlten 100 Jahren, aber am Tabakpfeifenmuseum bin ich wahrscheinlich immer vorbeigekommen, habe es nie wahrgenommen. Ne?
0: So, jetzt hast du einen neuen Tipp bekommen.
1: Na klar.
0: Und damit bin ich bei
1: aber nicht, dass du noch zum Raucher wäre hier, ne?
0: Damit bin ich bei der Rubrik Fahrradverkehr in Thüringen. Da gibt es eine Veranstaltung in diesem Jahr, die nennt sich Mit dem Rad zu Thüringer Parks und Gärten. Mehr als 2000 öffentliche Parks und Gärten gibt es in Thüringen. Einige von ihnen sind 2026 das Ziel geführter Radtouren des Allgemeinen Deutschen Fahrradclubs in Thüringen. Da geht es los in Kürzsee am 14. Juni 2026 mit der Radtour Offene Gärten in Erfurt. Treffpunkt ist hier 10.30 Uhr am Venedig. Dann gibt es am gleichen Tag, am 14. Juni, die Radtour zum Tag der offenen Gärten in Kreuzburg und Scherbda. Treffpunkt ist hier 9.30 Uhr auf dem Markt in Eisenach. Und ich muss sagen, letztere Tour, die vor

einen sehr bekannten Titel von Robert Allen Zimmermann konntet ihr jetzt hören, denn so heißt dieser bekannte Musiker bürgerlich. Mit dem Namen könnt ihr jetzt bestimmt nicht viel anfangen. Der Künstlername lautet Bob Dylan. Und der Bob hat da vor kurzem am 24. Mai diesen Jahres seinen 85. Geburtstag. Das bedeutet, er ist Jahrgang 1941 und hören konntet ihr den Titel Blowing in the Wind aus dem Album The Free Willen Bob Dylan mit Veröffentlichung 1963. Damit bin ich jetzt schon wieder bei einer Veranstaltungsaktion. Und zwar geht es in dem Falle um Sachsen-Anhalt, Halle-Saale, Landesmuseum für Vorgeschichte. Da gibt es die sehr interessante Sonderausstellung, die Schamanen. Und das Ganze ist seit dem 27. März diesen Jahres zu besichtigen. Und entsprechend geht es da in der Ausstellung eben um den Schamanismus, um eine entsprechende Dame, die man da irgendwie gefunden hat, eine Schamanin in dieser Ausstellung. Und da möchte ich euch jetzt doch nicht mal ohne schamanische Musik entlassen. Musik aus Frankreich von der Band Skald. Der Titel nennt sich Rune aus dem Album Winking's Chant. Und Skald übrigens hat jetzt gerade eine neue Single herausgebracht, aber jetzt ist erst einmal Ruhen an der Reihe.

0: werde.
1: Ach ja, ganz interessant. So, weiter geht das mit den Veranstaltungen. Da komme ich mal auf Greiz, Sommerpalais, Ausstellung Humorzeichnungen von Heinz Jankowski. Das Ganze gibt es seit dem 30. Mai 2026. Und wer hier sozusagen im Osten schon ein paar Jährchen verbracht hat,
2: den ist
1: Heinz Jankowski bekannt durch die, naja, doch mitunter sehr beißenden Kreaturen.
2: Karikaturen, ja, so rum. Man kennt ihn aus damals, glaube ich, aus NBI, Eulenspiegel, Wochenpost, keine Ahnung, wo Heinz Jankowski auch überall gezeichnet hat. Oftmals auch mit bissischer Satire. Ne?
1: Ja, eben, das wollte ich jetzt gerade sagen, ja. Die so ein bisschen bissige Karikaturen sind. Das war es da in der entsprechenden E-Mail, die ich da vom Sommerpalais erhalten habe, schon zu sehen war. Also, das ist nicht so.
2: Aber ganz kann auch ohne. Anders. Er kann nicht nur er konnte auch Porträts malen. Also, es sind nicht nur Krickelkrackel, also meistens können diese Menschen auch mehr als Karikaturen.
1: Also, wenn euch Heinz Jankowski interessiert, Greiz Sommerpalais. Dann ab dem 12. Juni 2026 hier in Erfurt, Ortsteil Berliner Platz, in der Bibliothek Berliner Platz. Da gibt es eine Ausstellung Kreativwerkstatt Ried. Präsentiert werden Kunstwerke von Bewohnerinnen und Bewohnern des Stadtteils Ried, die in 5 öffentlichen Workshops hier in dem Bereich Stadtteil Ried entstanden sind.
2: Stellst du auch aus?
1: Ich nicht, aber ich finde diese Idee hochinteressant, weil dadurch ja die Leute doch ein bisschen animiert werden, vielleicht sogar selber mal künstlerisch tätig zu werden, entsprechend ihren.
2: Aber wahrscheinlich nicht nur Malereien, auch andere, was Gestricktes oder Gehäkeltes.
1: Das weiß ich jetzt nicht.
2: Bestimmt, aber ich denke mal nicht nur, die werden nicht nur Bilder dort ausstellen.
1: Ich wünsche mir, dass es hier im gesamten Stadtgebiet mehr Veranstaltungen dieser Art gibt. Denn wenn irgendeine Person jetzt da dann was ausstellen kann, wenn das künstlerische Werk angenommen wird, ist es ja auch ein Erfolgserlebnis für die Person, die dann vielleicht am Ende sogar animiert weiterzumachen.
2: Na klar.
1: Ist eine wirklich gute Idee. Dann in Arnstadt, im Zentrum von Arnstadt, da im Garten vom Schlossmuseum, da gibt es dann am 4. Juli diesen Jahres das Festival Nacht der Künstler. Das geht, wenn ich das recht in Erinnerung habe, gegen 17 Uhr da los und geht dann bis Mitternacht und da ist auch volle Bandbreite von Kunstmöglichkeiten, die da so an diesem Abend und dann auch in der Nacht stattfinden. Und dann hier bei uns wieder in der Stadt, Haus Dachelröden, am 27. Juni diesen Jahres Konzert Lange Nacht des Klezmer. Seit vielen Jahren verwandelt die Lange Nacht des Klezmer die Stadt in ein Spielfeld für jiddische Musik. Regionale und überregionale Ensembles liefern an einem Abend ein Feuerwerk aus Klezmer-Klängen. Und da kann ich ja nur sagen, immer wieder scharfe Mucke. Geht richtig ab, wie Nachbars Katzenfutter, um das mal so zu formulieren.
2: Da sind wahrscheinlich auch wieder viele mit dem Akkordeon dabei.
1: Könnte durchaus auch sein. Jedenfalls, das waren so jetzt noch ein paar interessante Sachen für euch, aber wir dürfen wir dann an der Stelle nicht vergessen. In Kürze Fête de la Musique. Ich hatte jetzt noch mal kurz
2: ist
1: recherchiert.
2: Ja schon, da ist das Kremer Brückenfest und es geht nahtlos in die Fête de la Musique am Sonntag über. Ne?
1: Das fällt zusammen. Zum einen jetzt erstmal, wie Frau schon sagte, Kremer Brücke und dann wirklich im gesamten Stadtgebiet hier im Zentrum verteilt Fête de la Musique.
2: Es gibt schon irgendwo einen Plan, habe ich gesehen, wo überall, was ist vom Stadtpark bis Wahnsinn.
1: Ich war überrascht über die vielen Veranstaltungsorte zum einen und die vielen, vielen, vielen Bands, die an diesem Tag an diesem Abend hier im Stadtgebiet unterwegs sind.
2: Ohne Gage auftreten, müssen wir auch dazu sagen. Ne?
1: Ja, ja. Und das ist eine ganz spannende.
2: Es ist bloß schade, dass das gerade am Wochenende mit dem Gamer Brückenfest ist. Mir wäre es cooler gewesen, das Gamer Brückenfest wäre eine Woche später, ja, damit sich die kulturellen Highlights ein bisschen verteilen. Aber das ist momentan so, jetzt gerade so an diesem Wochenende, ist eigentlich überall, wenn man rausgeht, in jeder Stadt ist irgendein Stadtfest, eine Kirmes, keine Ahnung. Also momentan haben wir ein kulturelles Überangebot hier in Erfurt und Umgebung, das ist schon verrückt. Ne?
1: Aber mit der Fetila Musik, die ist ja immer.
2: Die ist immer am 21.
1: Mittsommernachtstag, ja, ja, oder zur Mittsommernacht.
2: Das lässt sich da nicht
1: das
2: verhindern.
1: Das ist ja ein festgelegter Termin.
2: Genau.
1: Und in diesem Jahr ist es halt mal so, dass das auf einen Tag, ein Wochenende fällt.
2: Krämerbrückenfest, dann haben wir noch Northern Light am 20. Alles an dem gleichen Wochenende, verrückt.
1: Aber mal schön, diese, ja, Vielfalt.
2: Also dann weißt du nicht, wo du hingehen solltest. Aber
1: dann hat man noch ein Problem, wo man hingehen soll.
2: Da kann man nur hoffen, ne, dass bis dahin das Wetter besser wird. Ich glaube, momentan ist es die sogenannte Schafskälte draußen, die uns hier ein bisschen überrascht. Ne? Weil ich wollte noch so einen kleinen Veranstaltungstipp für morgen loswerden. Am Alberstädter See, da ist die Blue Beach Nacht morgen. Blue Beach mit Sven Veth, ja, der legendären Techno-Legende. Kennst du Sven? Also er ist schon über 40 Jahre am Start und mit Frank Lorber und mit Sven Juké und egal, morgen ab 15 Uhr bis in den Sonntagmorgen 3 Uhr Blue Beach in Alperstedt.
1: Na gut. Und
2: es gibt noch Restkarten an der Abendkasse.
1: Und wen findet man da?
2: Frank. Mich, logischerweise. Ich werde euch einen kleinen Bericht zusammenstellen, was ich da so erlebt habe, weil wir sind, ja, man darf sagen, ein Jahrgang.
1: Aha.
2: Tja, nee, wir sind nicht zusammen zur Schule gegangen, aber wir haben eine gewisse Verbindung.
1: Den nächsten Jahrgang der Band weiß ich jetzt nicht, aber es kommt nochmal Musik von Mono Ing in Zusammenarbeit mit Jesper Binzer. Der Titel nennt sich Grow or Pay. Das ist eine Einzelveröffentlichung von Mono Ing. Und Jesper Binzer ist Gründungsmitglied und aktuell Mitglied der bekannten Band DAD aus Dänemark. Damit geht's hier mal los.

0: So, liebe Leute, diesen Titel muss ich jetzt mal abkürzen, denn das Ende der Sendung naht.
1: Schöne Mittag.
0: Naht.
1: Schlitz.
0: Und die vielen Zeitanzeigen hier im Studio, die zeigen uns das ja auch an. Aber ganz wichtig, relevant für uns ist die Zeitanzeige, die sich hier auf dem linken Monitor befindet. Denn die gehört zur Senderautomatik und nach der müssen wir uns richten. Alle anderen Zeitanzeigen, die sind hier wurscht.
1: Die Atomo ist völlig uninteressant hier, die sekundengenau ja, geht.
0: Das stimmt allerdings. So, am 16. Juni diesen Jahres 15 Uhr könnt ihr das Musikmagazin Rock Metal hören. Ich stelle euch hier die Band The Sixters, das ist eine Damenband aus Deutschland, vor. Die Damen sind irgendwie im Ruhrgebiet beheimatet. Dazu gibt es passende Musik. Das Informationsmagazin ABZ Spezial könnt ihr dann am 23. Juni 2026 15 Uhr hören. Hier geht es um das Jubiläum 65 Jahre von unserem Egerpark. Wenn alles funktioniert, kommt tatsächlich ein Zeitzeuge, der gebürtiger Hochheimer ist, schon viele Jahrzehnte existiert und das Gelände Syriaksberg tatsächlich noch kennt, als dort die von uns ja an anderer Stelle mal angesprochenen Sportanlagen gewesen sind. Und er kennt auch noch die Stelle, wo jetzt die Messehalle steht, als das noch landwirtschaftlich genutztes Ackerland war. Also er kann viel, viel, viel erzählen. Die nächste Sendung A bis Z ist dann am 26. Juni 15 Uhr an der Reihe. Was es denn genau geben wird, kann ich tatsächlich noch nicht sagen. Es sind drei Sachen in Verhandlung. Und dann klar zusätzlich allgemeine Informationen. Eine Sache hat sich zerschlagen und der Rest, wie gesagt, wird noch ausgehandelt. Jedenfalls weiß ich tatsächlich noch nicht, was da am Ende dann für euch
1: ist. Das ist ja gerade das Spannende, ne? Dass wir heute nicht wissen, was in zwei Wochen kommt.
0: Ja, auf der einen Seite spannend, auf der anderen Seite muss ich mir natürlich dann Gedanken machen, was passiert, wenn der Rest auch nicht funktioniert.
1: Aber da machen wir mal eine schöne Musiksendung.
0: Nee,
1: machen wir nicht. Aber uns wird schon was einfallen. Es gibt ja nur genug Themen hier in Erfurt und Umgebung. Und ja.
0: Aber zumindest eine Sache, zumindest da gibt es eine erste Zusage, die ganz spannend werden könnte. So, und damit besten Dank an Frank für die Moderation.
1: Ja, gern geschehen.
0: Und besten Dank an euch für das Zuhören. Aus, Punkt, Schluss. Tschüss sagen.
1: Tja, Frank.
0: Und dann ist da noch Earthman.

0: Ihr hört Radio Frei und in der Sendung Osmose, da schalten wir für die nächste Stunde nach München zu Radio Lora. Die haben sich in einer Sendung mit dem Gender Data Gap beschäftigt. Es geht um Bereiche in der Medizin, wo es geschlechtlich strukturelle Ungleichheiten gibt. Medikamente werden nur an Männern getestet, aber dann eben auch an Frauen ausgegeben. Symptome werden oft nicht ernst genommen und Diagnosen im Zweifel erst viele Jahre später und oft auch zu spät gestellt. In drei unterschiedlichen Interviews haben sich Julia, Robby und Clemens von Radio Lora dem sogenannten Gender Data Gap genähert und was sie dabei herausgefunden haben, das hören wir hier in der nächsten Stunde.
1: Herzlich willkommen bei einer weiteren Ausgabe vom Wissenschaftsmagazin Wissenschaft macht hier bei Lora 92.4. Ich begrüße euch ganz herzlich. Ich bin der Clemens. Mit mir hier im Studio sind Robby
2: und Julia.
1: Wir hatten in der letzten Sendung bereits über Frauen in der Wissenschaft geredet, genauer gesagt über den geschlechterbedingte Unausgewogenheit. Und dabei sind wir unter anderem auf den sogenannten Gender Citation Gap zu sprechen gekommen. Also die Tatsache, dass Frauen viel seltener in der Wissenschaft zitiert werden. Und dabei ist uns aufgefallen, dass ein Thema besonders betroffen ist und das ist die Medizin. Und da wollen wir heute dran anknüpfen.
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4: Es beginnt an einem Dienstagmorgen im November. Mia sitzt zusammengesunken auf dem kalten Badezimmerboden ihrer kleinen Wohnung. Eigentlich wollte sie für Prüfungen lernen und später zum Hockeytraining. Doch stattdessen versucht sie nur noch zu atmen. Ein stechender Schmerz zieht durch ihren Unterleib bis in den Rücken. Monat für Monat kommt er wieder, manchmal tagelang, manchmal so schlimm, dass sie nicht einmal mehr bis ins Bett kommt. Sie ist 16 Jahre alt, als diese Schmerzen beginnen. Das ist normal, sagt die erste Frauenärztin. Manche Frauen haben eben starke Regelschmerzen, erklärt ein anderer Arzt. Sie müssen lernen, damit umzugehen. Ein dritter fragt genervt, ob sie vielleicht einfach empfindlich sei. Mia beginnt zu glauben, dass nicht ihr Körper das Problem ist, sondern sie selbst. Während andere Sport treiben und Freunde treffen, versucht sie jeden Monat einfach nur zu funktionieren. Sie sagt Verabredungen ab, schluckt Schmerzmittel und spricht irgendwann mit niemandem mehr über ihre Schmerzen. Mit Anfang 20 sitzt sie erneut in einem Untersuchungszimmer. Die Schmerzen treten inzwischen auch beim Gehen, Sitzen oder beim Sex auf. Der Arzt schaut kaum auf vom Bildschirm. Stress kann viele Symptome verursachen, sagt er. Er empfiehlt Yoga. Andere vermuten Reizdarm oder verschreiben Antidepressiva. Niemand fragt, ob hinter den Beschwerden eine chronische Erkrankung stecken könnte. Was Mia erlebt, nennt man Medical Gaslighting. Beschwerden von Patientinnen werden heruntergespielt oder psychologisiert, selbst dann, wenn deutliche körperliche Symptome vorliegen. Frauen hören Sätze wie »Das bilden Sie sich ein« oder »Das ist hormonell«. Die Folge? Krankheiten werden später erkannt und Betroffene beginnen, ihrem eigenen Körper nicht mehr zu vertrauen. Auch Mia lernt, ihre Wahrnehmung zu unterdrücken. Vielleicht stellt sie sich wirklich an. Vielleicht müssen Frauen Schmerzen einfach aushalten. Dieses schleichende Weichen des Körperbewusstseins gehört zu den gefährlichsten Folgen medizinischer Ignoranz. Fast 10 Jahre dauert es, bis endlich jemand genauer hinsieht. Erst eine einfühlsame Frauenärztin erkennt die Ursache. Endometriose. Eine chronische Erkrankung, bei der Gewebe außerhalb der Gebärmutter wächst, Entzündungen verursacht und Organe schädigen kann. Obwohl Millionen Frauen betroffen sind, dauert es oft Jahre bis zur Diagnose. Bei mir ist die Krankheit inzwischen weit fortgeschritten. Während einer Operation entdecken die Ärztinnen und Ärzte massive Verwachsungen an den Eierstöcken. Später hört sie einen Satz, der sich tief einprägt. Es könnte schwierig werden, schwanger zu werden. Plötzlich geht es nicht mehr nur um Schmerzen. Es geht um verlorene Jahre, um Fruchtbarkeit und Zukunft. Und um die Frage, warum eine Krankheit, die so viele Frauen betrifft, noch immer so häufig übersehen wird. Die Geschichte von mir ist fiktiv und gleichzeitig erschreckend real. Viele Frauen berichten von jahrelangen Odysseen durch Arztpraxen, von bagatellisierten Schmerzen und Diagnosen, die ihre Beschwerden auf Stress oder Psyche reduzieren. Dieses Problem hat einen Namen. Gender Data Gap. Über Jahrzehnte galt in der Medizin der männliche Körper als Standard. Symptome, Medikamente und Krankheitsverläufe wurden überwiegend an Männern erforscht. Die Folge sind Wissenslücken über Frauenkörper mit realen Konsequenzen. Krankheiten werden später erkannt, Symptome falsch eingeordnet und Schmerzen unterschätzt. Was bei mir wie individuelles Pech wirkt, ist Teil eines größeren Systems. Frauen galten lange als emotional oder hysterisch und viele dieser Denkmuster wirken bis heute nach. Studien zeigen, dass Frauen mit Schmerzen häufiger unterbrochen werden, länger auf Diagnosen warten und seltener angemessene Schmerztherapie erhalten. Es geht also nicht um Einzelfälle. Es geht um grundlegende Fragen. Wessen Körper gilt als medizinischer Standard? Wessen Schmerzen werden ernst genommen? Und wer bleibt unsichtbar? Das Gender Data Gap ist deshalb kein Nischenthema. Es ist ein gesellschaftliches Problem. Denn medizinisches Wissen entscheidet darüber, welche Symptome bekannt sind, welche Diagnosen gestellt werden und welche Krankheiten öffentliche Aufmerksamkeit erhalten. Was nicht erforscht wird, bleibt oft unsichtbar. Und was unsichtbar bleibt, wird leichter ignoriert. Doch nicht nur bei Krankheiten, die nur bei Frauenkörpern auftreten können, zeigt sich das Gender Data Gap. So gibt es zu viele Studien, die zwar zwischen Geschlechtern differenzieren, aber nicht groß genug angelegt sind, um signifikante Ergebnisse abbilden zu können. Es handelt sich um ein strukturelles Problem in der Forschung. Was ist nun das Gender Data Gap? Beantwortet hat uns dies Dr. Hildegard Seidel, die Fachreferentin für genderspezifische Medizin der München Kliniken. Sie setzt sich lange und stark für ein Umdenken hinsichtlich medizinischer Forschung ein. Die Humanbiologin ist kenntnisreich, was die Denkfehler in der bestehenden Forschungslandschaft angeht. Klar ist, Gendermedizin sorgt für absolut notwendiges, sensibleres und sorgfältigeres Vorgehen. Und Frauen und Männer sind nun eben verschieden krank. Was ist denn nun das Gender Data Gap?
2: Das ist einfach so eine geschlechtsspezifische Datenlücke, also so grob formuliert. Und das ist einfach das Fehlen noch geschlecht aufgeschlüsselter Daten. Normalerweise werden ja Daten ausgewertet über alle hinweg. Und es ist eigentlich nicht sinnvoll, weil wenn man über alle hinweg die Daten auswertet, die Unterschiede zwischen Männern und Frauen nicht erkennen. Dieses Fehlen von dieser Auswertung oder auch das Fehlen, dass überhaupt das Geschlecht erhoben wird, dann kann man ja gar nicht auswerten nach Daten. Das bezeichnet man als Gender Data Gap.
5: Rückt das jetzt mehr in den Fokus oder gibt es Bereiche, wo man das einfach immer noch komplett vernachlässigt? Wo befinden wir uns und wo geht die Reise hin?
2: Also, dass in den Daten die Geschlechter gar nicht dokumentiert werden, ich hoffe, dass das der Vergangenheit angehört. Also frühere Studien, da kam es sogar vor, dass wirklich die Daten noch nicht mal erhoben wurden nach Geschlecht. Aber die Auswertung getrennt nach Geschlecht, da befinden wir uns nach wie vor in der Lücke. Und das nutzt ja nichts. Ich erhebe sie, aber werte sie geschlechtergetrennt aus, dann kann ich keine Unterschiede erkennen. Ich muss getrennt auswerten.
5: Woran liegt's denn dann? Weil im Grunde, wie Sie ja sagen, die Daten werden erhoben, aber sie werden dann nicht ausgewertet.
2: Dass eben diese Geschlechter erhoben werden, das ist auch dem geschuldet, dass praktisch die Verpflichtung da ist, ja auch die Geschlechter paritätisch in die Forschung mit aufzunehmen. Wenn ich die Geschlechter nicht erhebe, da kann ich den Nachweis ja gar nicht führen. Also mal ganz profan ausgedrückt, weil wir verpflichtet sind, Männer und Frauen auch in Studien einzuschließen. Also zumindest in die Phase 3, wo dann wirklich das Medikament getestet wird, und die Dosis schon gefunden ist, zumindest ansatzweise, wirkt das bei dieser Erkrankung überhaupt? Oder haben wir uns dann irgendwas verrannt, dass das im Labor super wirkt und die Dosis und das Medikament relativ sicher ist im Sinne von, dass uns nicht vergiftet. Also Phase 1, Phase 2 Studie ist schon abgeschlossen und jetzt geht's in die Phase 3 Studie. Und da brauchen wir auf alle Fälle die Frauen und die Männer. Und zwar eigentlich paritätisch, wie die Krankheit draußen vorkommt. Genau. Und jetzt muss man so einen kleinen Abstecher in die Statistik machen. Es nutzt nämlich gar nichts, wenn ich dann nachher einfach sage, ah ja, okay, ich habe jetzt da Männer und Frauen und ich möchte jetzt wissen, gibt's einen Unterschied? Und dann schaue ich einfach, werte die Daten getrennt aus und dann sage ich, ja, gibt's keinen Unterschied. Es ist statistisch ganz klar, ich habe eine Studienplanung und ich muss mir bei der Studienplanung überlegen, welchen Effekt erwarte ich von zum Beispiel diesem jeden Medikament? Da gibt es eine bestimmte Effektgröße, die ich erwarte. Und anhand dieser Effektgröße wird ausgerechnet, wie groß meine Studiengruppe sein muss, damit ich statistisch in der Lage bin, diesen Unterschied, den ich da aufdecke zwischen der Währunggruppe und der Placebo-Gruppe, dass ich dann sagen kann, da habe ich den Zufall schon rausgerechnet. Das ist jetzt eine nicht ganz wissenschaftliche Erklärung, aber ich denke, da können die Laien besser damit umgehen, wenn ich sage, ich rechne den Zufall raus, statistisch, und sage dann, ich bin zu einem statistisch signifikanten Ergebnis gekommen. Mhm. Das heißt, hat einen Sinn, man kann relativ sicher sein, dass dieses Ergebnis, das ich da habe, nicht auf einem Zufall beruht, sondern wirklich ein gesichertes Ergebnis meines Versuches ist. Also sprich, um einen Zufall rausrechnen zu können, brauche ich eine bestimmte Studiengröße. Und wenn die zu klein ist, meine Gruppe, dann schaffe ich es nie, den Zufall rauszurechnen. Weil jetzt mal ganz krass gesagt, Sie können keine Studie machen mit 10 Menschen. 5 geben Sie das Medikament, 5 nicht. Und dann sagen Sie, ach ja, denen, die das Medikament gegeben haben, denen geht es ein bisschen besser, wie denen, denen ich das Medikament nicht gegeben habe. Also so können Sie keine gesicherten Ergebnisse, sondern Sie brauchen eine bestimmte Anzahl von Studienteilnehmern, damit man überhaupt ein gesichertes Ergebnis nachweisen kann. Und jetzt haben Sie die Studie von Anfang an so konzipiert, dass Sie die Studie eben nicht teilen, eine Untergruppe bilden Männer und Frauen, sondern die haben die gesamte Gruppe, zum Beispiel, 300 Menschen, 150 in der Gruppe, 150 in der anderen. Und dann teilen sie die Gruppe aber nochmal, weil sie ja getrennt auswerten. Das heißt, ihre Gruppe hat auf einmal bloß mit 75 Teilnehmer. Dann geht die Statistik in die Knie und sagt, kein statistisch signifikantes Ergebnis, obwohl sie rechnerisch sehr wohl einen Unterschied haben. Aber es gelingt nicht, bei dieser kleinen Anzahl von Menschen dann den Zufall rauszurechnen.
5: Verstehe.
2: Das heißt, bei der Studienplanung muss ich bereits berücksichtigen, dass ich dann einen Unterschied zwischen Männern und Frauen detektieren möchte und brauche eine größere Studienplanung. Wenn ich das bei meiner Studienplanung nicht überlege, dann kann ich aus statistischen Gründen gar keinen Unterschied mehr feststellen. Es sei denn, der Unterschied ist so gravierend zwischen den Gruppen, dass dann auch eine kleine Studiengruppe ausreicht, um ein statistisch signifikantes Ergebnis zu haben. Gibt es auch. Und da sind wir jetzt gerade in der Situation, in der wir uns forschungstechnisch befinden. Also alle Studienergebnisse, die publiziert sind, die heutzutage darauf hinweisen, dass da Unterschiede zwischen Männern und Frauen vorliegt, sind sogenannte Postdoc-Analysen, die eigentlich in der Studienplanung nur überhaupt nicht davon ausgehen, dass sie getrennt nach Frauen und Männern auswerten. Trotzdem kommen bei diesen publizierten Studien, die wir oft dann sehen bei bestimmten Krankheitsbildern, kommen dann die Ergebnisse trotzdem zustande.
5: Das heißt, es geht jetzt eigentlich darum, dass man in der Forschung, also an den Universitäten, Forschungsinstituten, vielleicht auch in der Pharmaindustrie, das ins Bewusstsein bringt, dass man von vornherein sozusagen, plump gesagt, mehr Ressourcen in die Hand nehmen muss und mehr Teilnehmerzahlen garantieren muss, damit man diese Datenlücke schließen kann.
2: So ist es. Und wenn wir jetzt dann wieder bei den Kosten sind, dann ist es so, also die Pharmaindustrie macht doch genau das, was gesetzlich vorgeschrieben ist. Und das ist ja gar nicht, ich konnte es ja nachvollziehen. Also das ist nicht das, was ich da verurteile. Weil es ein medizinischer Versuch soll ja auch so klein wie möglich gehalten werden. Das ist ja auch ein ethisches Problem, das da wieder mit reingeht. Und wenn ich sage, ich verdopple jetzt sozusagen oder fast verdopple meine Studienteilnehmerzahl, dann habe ich natürlich auch ein ethisches Bedenken zu beachten. Ich setze ja vermehrt Menschen ja diesem Medikament aus und das muss ich ja erstmal schauen in meiner Studie. Passt es? Ist es gefährlich? Gibt es unerwünschte Nebenwirkungen, die noch nicht in der Phase 1 und Phase 2 aufgetreten sind? Weil das sind ja die Teilnehmenden noch wesentlich kleinere Gruppe.
5: Wie geht man damit konkret um? Das heißt ja, man muss wesentlich sorgfältiger planen, man muss ethische Bedenken im Hinterkopf haben. Muss man vielleicht auch auf Spezifika des weiblichen Geschlechts eingehen? Also es kommt ja immer wieder zur Sprache. Es gibt irgendwie den Zyklus, es gibt aber auch Schwangerschaften.
2: Jetzt sind wir ja in einem noch größeren Problem oder in einem komplexeren Problem drin, weil jetzt geht es jetzt erst einmal in den ersten Schritt, dass überhaupt binär erhoben wird, männlich, weiblich, ob es Unterschiede gibt. Dann kommen wir ja in den Bereich, dass vielleicht nicht-binäre Personen oder Interpersonen oder so also noch zum Zuge kommen. Also das ist ja, aber das geht nur in extra Forschung, weil das einfach, also wenn wir das groß greifen, dann sind das vielleicht maximal 10% der Bevölkerung. Jetzt, wenn Sie eine Studiengröße haben von 300 Menschen, dann sind vielleicht, würden sich dann 30 als divers und hinter dieser Diversgruppe verbergen sich ja wieder 5 verschiedene Aufschlüsselungen. Und da kann man keine Statistik betreiben. Also wenn man in der Richtung Fragen hat, dann muss man wirklich explizit in diese Bevölkerungsgruppe reingehen. Weil jetzt die finanziellen Mittel nur mit betrachtet, dann ist es mindestens fast 2-mal zu viel, was an Forschungsaufwand reingesteckt wird. Wissen Sie, die Datenauswertung, das ist, also profan gesagt, ein Knopfdruck, dass ich sage, ich mache jetzt da nur mit die zusätzliche Auswertung zwischen Männern und Frauen. Aber ob dann statistisch signifikante Ergebnisse herauskommen können, also rein jetzt von der Statistik her, das muss vorher geplant werden. Und das ist natürlich vielleicht, dass die Gruppe dann 2-mal so groß sein muss. Und das ist ein Wahnsinnsaufwand. Also, und das muss uns klar vor Augen geführt werden, wenn wir das wollen. Dann muss da letzten Endes auch eine Gesetzesänderung her, weil auf Freiwilligkeit diese Kosten in die Hand zu nehmen, das wird nicht funktionieren.
5: Soweit ich weiß, hat ja die Bundesforschungsministerin Dorothee Bär ja schon irgendwie jetzt so eine Art von Grundsatz ausgegeben, dass man eben diese Forschungslücken schließen möge und stellt auch ein bisschen Geld dafür. Ich muss sagen, es sind von Millionen die Rede. Ich weiß nicht, das reicht, glaube ich, vielleicht für ein paar wenige. Aber das heißt, da gibt es Bedarf einerseits vom Gesetzgeber, aber auch vom Geldgeber praktisch. Und andererseits frage ich mich jetzt gerade, wenn ich Ihnen so zuhöre, kommt dann nicht einfach vielleicht auch das statistische Verfahren sozusagen an seine Grenzen und ist dementsprechend vielleicht bei weiblichen Körpern noch mehr Grundsatzforschung notwendig?
2: Nein, darum geht es gar nicht. Also diese Grundsatzforschungen, klar, wenn man dann, ich sage jetzt mal nur mal aufschlüsselt in zum Beispiel prämenopausal, postmenopausal oder in, wenn man jetzt also alle prämenopausalen Frauen nimmt, dann eben auch noch getrennt in Zyklusphasen und so weiter. Also das ist mit Sicherheit etwas, da gehört noch viel Grundlagenforschung letzten Endes her. Aber das ist jetzt nicht das Thema, was, also es ist alles, wäre super, wenn das auch noch mitgedacht werden würde, aber ich wäre ja schon froh und glücklich, wenn man jetzt einfach mal diese rein letzten Endes Binarität erstmal anerkennt und sagt, das greifen wir jetzt erstmal an. Und da gehört einfach ein Gesetzgeber her, der sagt, man könnte es ja in 2 Phasen machen. Also, dass man sagt, prinzipiell die ersten Phasen, da muss man nicht nach Männern und Frauen, also um vielleicht auch der Wirtschaftlichkeit und auch der Ethik Rechnung zu tragen. Aber wenn es bereits Anhaltspunkte dafür gibt, dass bei bestimmten Krankheitsbildern, zum Beispiel beim Herzen oder bei bestimmten Medikationen, zum Beispiel Beta-Blocker, wenn ich dann sage, und in der Richtung gehe ich jetzt nochmal ein in die Forschung, und da habe ich schon viele Anhaltspunkte, dass da Unterschiede gibt zwischen Männern und Frauen, dann bin ich verpflichtet, aber von vornherein meine Forschung so mitzudenken, dass ich meinen Versuch so gestalte und diese Frage von vornherein mitdenke, sprich meine Gruppengröße dementsprechend plane. Dann wäre das, ich sage jetzt mal, auch wirtschaftlich vertretbar, dass man vorher verpflichtet ist, Recherche zu starten. Gibt es Anhaltspunkte für den Unterschied? Gibt es noch keine? Dann darf ich sozusagen wie gehabt vorgehen, bin aber verpflichtet, eine Postdoc-Analyse zu fahren. Dann gibt es sozusagen die ersten Anhaltspunkte. Gibt es überhaupt Unterschiede? Könnte es sein? Und der zweite, der dritte, der vierte, der dann wiederum in den Forsch, der sieht dann, aha, da gibt es Anhaltspunkte. Also bin ich sozusagen als zweiter, dritter Forschende wieder verpflichtet, da auch von vornherein meine Gruppe anders. Das Problem, was dahinter steht, ist, wenn wir das nicht von Haus aus mitdenken und nur Postdoc-Analysen fahren, dann ist es so, selbst wenn wir in diesen nachgeordneten Analysen signifikante Unterschiede zwischen Männern und Frauen entdecken, dann bleibt es trotzdem eine zweitrangige Analyse. Und dann sind wir wieder bei der Statistik. Und das ist genau das Problem, wenn ich jetzt in Postdoc-Analysen Unterschiede rausfinde und dann keine gut gemachten Analysen, die das wirklich nur mit bestätigen, habe, dann kommen diese Ergebnisse nicht in die Leitlinien, wo die Ärzte sozusagen den roten Faden kriegen, wie sie Patienten zu behandeln haben. Das kommt da nicht rein, weil diese Evidenz nicht stabil genug ist mit diesen nachgelagerten Analysen. Da befinden wir uns gerade und das muss aufgebrochen werden und das geht nur mit Gesetzesänderung.
5: Wir haben eigentlich, sehen wir hier einen Wunsch nach einmal einer doppelten Verpflichtung, einmal durch den Gesetzgeber im Forschungsprozess, aber auch Vorgaben, die verpflichtend sind zum Übertragen dieser Daten auf die Lehre, damit dann letzten Endes in den ärztlichen Richtlinien auch ein sinnvolles Vorgehen geschlechterspezifisch möglich ist.
2: Genau, so ist es. Und das geht halt zum Teil nur mit gesetzlichen Vorgaben.
4: Im Nachgespräch weist Dr. Hildegard Seidel noch auf zwei wichtige Punkte hin. Erstens ist die Forschungslandschaft noch zu punktuell im Austausch mit Gendermedizin. So gibt es zwar Kompetenzzentren und Schwerpunktbereiche an Universitäten, doch eine allgemeine Auseinandersetzung fehlt oft. Eine verpflichtende Übernahme genderspezifischer Gesichtspunkte in der Lehre ist ein Muss. Egal, ob man nun an Herz, Niere, Nervensystem oder Bewegungsapparat interessiert ist. Außerdem sind nach wie vor viel zu wenig Frauen in medizinischen Spitzenpositionen vertreten und benötigen deshalb die explizite Ermutigung und Förderung, um dieses Ungleichgewicht anzugehen. Und zweitens hat sie eine wichtige Frage für den nächsten Arztbesuch formuliert, gerade wenn es sich um ein komplexeres Krankheitsbild handelt. Wissen Sie, ob es bei dieser Therapie oder Medikation geschlechterspezifische Unterschiede gibt? Und falls nicht, würden Sie das freundlicherweise für mich für meinen nächsten Besuch herausfinden. Ernsthaft und vielleicht sogar humorvoll kann das der erkrankten und der behandelnden Person helfen. Und allen anderen, die unter einer ähnlichen Krankheit leiden.
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7: Wir stellen also fest, die Gender Data Gap ist ein mindestens nerviger, im schlimmsten Fall gefährlicher Faktor, der Diagnosen stark verzögern kann. Das gilt allerdings nicht nur für körperliche Beschwerden, wie die bereits genannte Endometriose. Auch Diagnosen mentaler bzw. psychologischer Beschwerden werden oft durch die Gender Data Gap verzerrt, hinausgezögert oder gar nicht erst gestellt. Die Folgen sind verheerend und reichen von geringem Selbstwertgefühl und Angstzuständen über weitreichende soziale Probleme bis hin zur Selbstverletzung und Schlimmerem. Ein eindrückliches Fallbeispiel ist die ADHS, die Aufmerksamkeitsdefizit-Hyperaktivitätsstörung. In den letzten Jahren wird sie immer mehr Thema, selten aber wird sie in den Medien und in der gesellschaftlichen Diskussion vollends informiert behandelt. Dabei interessant, sie wird vor allem bei Frauen oft gar nicht oder sehr spät erkannt. Woran das liegt und was wir dagegen tun können, darüber habe ich mit zwei Expertinnen im Interview gesprochen. Dann darf ich jetzt passend zum Thema bei mir begrüßen Frau Dr. Johanna Kneidiger und Frau Dr. Anna Seeb von der Philipps-Universität Marburg, Fachbereich Psychologie, die eine ganz wunderbare Studie herausgebracht haben zum Thema ADHS und spezifisch auch ADHS bei Frauen. Ich möchte Sie erstmal ganz herzlich begrüßen, dass Sie bei uns sind.
8: Vielen Dank. Ja, vielen Dank. Hallo.
7: Meine allererste Frage ist, wenn wir über ADHS sprechen. Wie ist das aus wissenschaftlicher Sicht? Wie viele Menschen betrifft ADHS eigentlich, unabhängig von Mann, Frau?
8: Ja, also ich finde, bei ADHS ist es wichtig, wenn man nach der Häufigkeit fragt, auch nach Altersgruppen zu unterscheiden, weil die Symptome beim Teil der Betroffenen mit der Zeit auch nachlassen. Aktuell gehen wir im Kindesalter von einer Prävalenz von circa 5% aus. Konkret würde das bedeuten, wenn man eine Klasse mit 20 Kindern hat, dann hat man statistisch gesehen ein Kind mit ADHS. Im Erwachsenenalter liegt dann diese Zahl circa bei 2,5 bis 2%, also ungefähr die Hälfte. Also da sollte man vielleicht ein Büro oder ein Wartezimmer mit 40 Leuten vorstellen. Und dann hat man auch statistisch gesehen eine Person mit ADHS. Aber es ist wichtig auch zu bedenken, dass diese Zahlen auch stark je nach Studie variieren können, abhängig auch ein bisschen von Methoden, aber natürlich auch, weil manche Menschen unterdiagnostiziert sind, wie zum Beispiel Frauen mit ADHS.
7: Wir sprechen ja in der heutigen Folge über die Gender Data Gap. Wie schaut's denn aus, wenn wir Geschlechter getrennt betrachten? Sind Frauen und Männer bzw. Mädchen und Jungen gleichermaßen betroffen oder sehen wir da Unterschiede in der Prävalenz?
9: Also aktuell ist es tatsächlich so, dass die Prävalenzraten zwischen Männern und Frauen offiziell zwar noch ein bisschen divergieren, dass es aber weniger zu sein scheint, als es eigentlich ist. Das bedeutet, wir sehen immer noch in manchen Studien eine sehr große Abweichung. Also gerade in klinischen Stichproben ist das Verhältnis sehr unterschiedlich. Männer sind laut diesen Studien noch mehr betroffen als Frauen. Es ist aber tatsächlich so, dass der Geschlechterunterschied in den Prävalenzraten sich verringert mit dem Alter und auch im Erwachsenenalter nahezu gleiche Quoten erreicht. Und Sie haben es schon gesagt, wir reden ja heute über Gender Data Gap. Es ist eigentlich durchaus möglich, dass das Verhältnis zwischen Männern und Frauen bei ADHS relativ ausgewogen ist und diese Unterschiede vorwiegend dadurch zustande kommen, dass Frauen unterrepräsentiert sind.
7: Wenn die eigentliche geschätzte Prävalenz ähnlich ist, sage ich jetzt mal, warum sehen wir das dann, dass Frauen so viel häufiger nicht diagnostiziert oder spät diagnostiziert werden?
9: Genau, das ist ein wichtiger Punkt. Also es geht eben nicht nur darum, dass Frauen häufig später diagnostiziert werden, sondern auch tatsächlich seltener diagnostiziert werden. Die Gründe dafür sind nicht abschließend geklärt, aber es gibt verschiedene Erklärungsansätze, die man sich da zu Rate ziehen kann oder an denen man sich orientieren kann. Ein Punkt ist, dass es tatsächliche Geschlechtsunterschiede in der Symptommanifestation geben könnte, beziehungsweise auch teilweise gibt. Das bedeutet konkret, dass Mädchen oder Frauen selten diese typisch männliche ADHS-Version zeigen, von der man sich immer denkt, okay, das ist jetzt ADHS. Also die fallen weniger durch so explosive oder störende Verhaltensweisen auf und zeigen stattdessen eher häufiger Unaufmerksamkeit oder ihre Impulsivität oder Hyperaktivität äußert sich anders, beispielsweise durch innere Unruhe oder so sehr exzessive Verbalisierung. Das sticht nicht direkt ins Auge, das wird häufig übersehen und kann mit so einem Grund sein, wieso Frauen eben später oder vielleicht gar nicht diagnostiziert werden. Es ist auch davon auszugehen, dass Frauen Kompensationsstrategien anwenden, um beispielsweise sozialen Erwartungen gerecht zu werden, nicht aufzufallen, wodurch Symptome auch schwerer erkennbar sind. Auch das könnte eine mögliche Erklärung dafür sein, wieso das bei Frauen teilweise untergeht. Und was wir eben auch noch haben, ist, das hatte ich vorher schon mal kurz angeschnitten, wir haben noch dieses sehr stereotype Bild von ADHS, was vorwiegend eben mit Männern assoziiert wird. Und das ist auch in der Gesellschaft noch sehr stark verankert. Es gibt diese Stereotype und es ist tatsächlich so, dass auch Studien zeigen, dass sowohl Lehrkräfte als auch Eltern, aber auch Fachpersonen, das bei Frauen tatsächlich einfach ja häufig unterdiagnostizieren oder übersehen, weil sie nach falschen Symptomen gucken oder weil sie ja dieses typische Bild nicht mit dem Symptombild von Frauen zusammenbekommen. Und was auch noch mit dazu spielt, ist, es ist ja sehr wichtig, gerade in der Diagnostik von Störungen, dass man auch immer ganz klar zu anderen Störungsbildern abgrenzt. Dadurch, dass Frauen häufig eben so eher diese internalisierenden Symptome zeigen, die nicht so nach außen ersichtlich sind, kommt es häufig dazu, dass diese Symptombilder sehr ähnlich sind zu affektiven Störungen oder auch Angststörungen. Und Frauen dann fälschlicherweise immer erst mit einer anderen Störung diagnostiziert werden, bevor sie dann tatsächlich eine ADHS-Diagnose bekommen.
7: Was sind so die häufigsten Störungen, die dann statt ADHS gestellt werden, also als Diagnose?
9: Also was sehr häufig eben passiert, ist, dass affektive Störungen, also dazu zählen beispielsweise auch eine Depression, aber auch Angststörungen diagnostiziert werden, gerade wenn es darum geht, dass eben so internalisierende Symptome sind, sowas wie Unaufmerksamkeit oder eben auch dieses in sich gekehrte, was eigentlich dafür ein Beispiel ist, dass die Betroffene unkonzentriert ist, wird aber dann eben anders bewertet. Und diese impulsiven Verhaltensweisen oder hyperaktiven Verhaltensweisen, beispielsweise sehr ausgeprägtes Energieniveau oder auch riskantes Sexualverhalten, das wird dann fälschlicherweise häufig so in der Persönlichkeitsstörungsschiene oder als bipolare Störung auch diagnostiziert. Wichtig ist da vielleicht auch noch, dass es vielleicht auch meiner Meinung nach weniger darum geht, welche Symptome übersehen werden, sondern eben eher, dass sie fehlerhaft oder fälschlicherweise die richtigen Symptome einer falschen Störung zuschreiben.
7: Jetzt haben wir schon darüber gesprochen, so das klassische Bild von ADHS. Was ist denn das häufigste Vorurteil oder die häufigste Fehlannahme? Also wenn wir bei Frauen von ADHS sprechen.
8: Ich denke, was auf jeden Fall ein Vorurteil gegenüber Frauen mit ADHS wäre, dass man denkt, wenn sie weniger sichtbar sind oder die Symptome weniger sichtbar sind, bedeutet auch, dass Frauen irgendwie weniger beeinträchtigt oder weniger betroffen sind. Also zum Beispiel in qualitativen Studien beschreiben Frauen häufig, dass sie sehr lange relativ unsichtbar in der Schule waren oder in ihrem Alltag eher kein Problem für sich darstellten und irgendwie durch das System und Alltag so durchkamen, aber dabei ihr auch nicht besonders gut ging. Das schließt sich schon ein bisschen darauf an, was so Frau Kreidinger eben schon erzählt hat. Es gibt auch Studien, die zeigen, so es wurden dann Beobachtungen gemacht in Klassenräumen durch Forscher und da konnte kein objektiver Unterschied zwischen Jungs und Mädchen erkannt werden in den beobachteten Symptomen. Aber wenn diese gleichen Kinder durch Lehrkräfte und Eltern dann beurteilt wurden, dann in den Lehrkräfteurteilen vor allem, aber auch in den Elternurteilen, die Symptome von Mädchen konsistent niedriger berichtet wurden. Das heißt, da schien so ein Effekt zu sein, dass Eltern, aber vor allem Lehrkräfte, die Symptome von Mädchen eher so unterschätzen. In einer anderen Studie wurde auch gezeigt, dass diese Unterschätzung auch einen Preis hat. Also Kinder, deren Symptome übersehen wurden oder niedriger berichtet wurden durch Lehrkräfte, berichteten über viel höheren Stresswerten. Also das scheint so zu sein, dass die Probleme bleiben oder da sind, aber viel weniger Unterstützung da sind. Zumindest das ist, was die Autoren daraus schlussfolgern. Und ich denke, das ist schon so ein Vorurteil, weil wenn man jetzt irgendwie längerfristige Studien auch anschaut, im Erwachsenenalter, es gibt zwischen Männern und Frauen keinen konsistenten Unterschied zwischen Beeinträchtigungen im akademischen Bereich oder Beeinträchtigungen in der Lebensqualität.
10: Also kurz zusammengefasst, unsichtbarere Symptome, aber gleiches Stresslevel. Und das wird genau dann übersehen, weil es nicht auffällig ist.
8: Genau, das war, oder sogar es kann sein, dass die unsichtbaren Symptome deutlich höhere Stresslevel erzeugen, weil da weniger Puffer da ist und weniger Unterstützung.
10: Mhm. Ja, Unterstützung. Manche holen die sich im Internet. Das ist ein Trend, den ich jetzt schon seit einer Weile beobachte. Ich bin da ja immer sehr interessiert, was so Social Media in Sachen Mental Health Advice zu bieten hat oder halt auch eben nicht. Wie wirkt sich das denn auf Ihre Arbeit aus, wenn Sie sich mit ADHS beschäftigen?
9: Ich sehe das als Chance, ich sehe das aber auch als Risiko. Ich denke, die Chance liegt darin, dass eben junge Menschen oder auch ja, generell einfach Menschen sich jetzt sehr viel in Social Media bewegen und diese ganzen Influencer und diese ganzen Personen, die diese Inhalte teilen, ja auch ein Stück weit als Vorbilder behandelt werden und man sich sehr viel mit denen identifiziert, denen sehr viel auch folgt, auch diesen Tipps folgt. Und diese Personen haben natürlich die Fähigkeit oder auch, wir können es auch als Macht bezeichnen, dazu beizutragen, diese Entstigmatisierung von solchen Störungen voranzutreiben. Das ist durchaus eine Chance, das ist was richtig Tolles. Und dafür finde ich diese Inhalte sehr wichtig und auch eben dafür, um Personen zu sensibilisieren für Störungen und auch eine Austauschmöglichkeit zu schaffen und Gleichgesinnte zu finden. Ich sehe das aber auch gleichzeitig als Risiko, weil eben auch sehr viele Inhalte kursieren, die unvollständig sind. Also wir haben schon gerade eben gesagt, ADHS ist ein Störungsbild. Es hat sehr viele Punkte, die wichtig sind, um diese Diagnose stellen zu können. Und all diese Punkte werden in diesen kurzen Videos, in diesen kurzen Beiträgen nicht vollständig abgedeckt. Es bleibt sehr oberflächlich, damit es für alle Personen zugänglich ist. Und die Konsumenten von diesen Inhalten unterscheiden dann häufig nicht zwischen Expertenwissen und Laienwissen. Sie unterscheiden nicht mehr, ist das jetzt mein Lieblingsinfluencer oder ist das jetzt jemand, der sich wirklich aktiv vielleicht auch beruflich damit beschäftigt. Da geht auch sehr viel unter, was ADHS ausmacht. Was eben dazu führen kann, dass sehr viele Leute von sich sagen, ich habe jetzt auch ADHS oder ich bin mir sicher, ich habe das auch und sich dann sehr viel damit identifizieren, obwohl möglicherweise diese Symptome auf entweder ganz andere Störungsbilder zurückzuführen sind oder auch vielleicht einfach nur Folge von einer anderen Sache sind. Ne? Also Thema Vergesslichkeit. Wir alle sind manchmal vergesslich, vor allen Dingen, wenn wir sehr viel zu tun haben. Bedeutet nicht, dass wir alle ADHS haben in diesem Moment oder dass wir deshalb alle jetzt eine Therapie brauchen oder unbedingt diese Diagnose benötigen. Und da finde ich es eben auch das Risiko, gerade für junge Leute. Also der Appell wäre so ein bisschen auch an die jüngere Generation, wenn man Gewissheit haben will, sollte man zum Fachpersonal gehen und trotzdem das abklären lassen und nicht einfach sagen, okay, jetzt, ne, ich habe das jetzt gesehen, das ist es jetzt und das habe ich jetzt, und sich dann sozusagen darauf auszuruhen und es so anzunehmen, sondern wirklich dann einfach aktiv den nächsten Schritt zu gehen.
8: Wenn man jetzt sozusagen vergesslich ist, wenn man zu viel zu tun hat oder sich überfordert fühlt oder irgendwie auch Konzentrationsschwierigkeiten haben, diese alle Symptome, die im ADHS vorhanden sind, können bei anderen Störungen auch vorhanden sein. Und natürlich können wir jetzt nicht jede Menschen in irgendeinen Kasten oder Box stecken. Dennoch sind diese Diagnosen auch wichtig, um eine Indikation für die Behandlung zu stellen. Und es ist auch wichtig, die richtige Behandlung dann zu führen, weil wenn ich denke, ich habe ADHS und versuche da Tipps und Tricks darum zu basteln, wie ich jetzt weniger vergesslich bin und bessere Organisationssysteme mache, währenddessen ich mich total überfordert fühle oder depressiv fühle, dann wird das grundlegende Problem nicht lösen können. Also es ist sehr, sehr wichtig, wie Dr. Knellinger auch gesagt hat, dass man auch eine Fachperson aufsucht und die richtige Diagnose bekommt.
10: Jetzt haben wir gemeinsam, oder ich dank Ihnen, festgestellt, dass es diese Gender Data Gap gibt im Bereich ADHS. Was müsste denn Ihrer Meinung nach passieren, damit die gerade im Bereich ADHS geschlossen wird?
8: Also ich denke, da brauchen wir auf jeden Fall zwei Dinge. Und ein Schritt ist vielleicht auch ein bisschen eigennützig, weil wir brauchen natürlich auch mehr Forschung. Und wir brauchen aber auch, dass diese Forschungsergebnisse auch gut in die Praxis überleitet werden. Also zum Beispiel von Forschungsseite, wir wissen zwar, dass Frauen unterdiagnostiziert werden, das ist schon seit ein paar Jahren bekannt, aber die genauen Gründe, da haben wir jetzt Hypothesen und Vermutungen, aber wissen nicht genau, woran das liegt, und wir wissen auch nicht, wie man das beheben könnte. Vielleicht liegt ein Teil dabei, dass die Symptome bei Frauen mit ADHS anders aussehen als bei Männern, oder ein Teil des Problems kann auch daran liegen, dass schon anfangs unsere diagnostischen Kriterien und Instrumente überwiegend an männlichen Stichproben entwickelt wurden. Und diese müssen schon überprüft werden. Wie ich gesagt habe, die Erkenntnisse müssen ja auch in die Praxis irgendwie transferiert werden. Und das fängt auch schon in der Ausbildung an. Also nicht nur für Therapeutinnen und Therapeuten, sondern auch für Lehrkräfte oder Hausärztinnen und Hausärzte, die auch oft den ersten Kontakt mit dieser Gruppe haben und die sozusagen immer wieder Gatekeeper sind für die Diagnose und Überweisung.
10: Nur um auch nochmal eine andere Seite zu beleuchten, abseits von ADHS, beziehungsweise weil wir über Fehldiagnosen gesprochen haben oder auch Vorurteile, ist denn auch in der

0: sich angenommen, dass Depression bei Männern sich anders äußert. Also weniger in diese traurige, niedergeschlagene Stimmung, sondern eher mehr Gereiztheit und Wut. Diese Symptome werden in der Praxis weniger als Depression erkannt. Und dazu kommt auch, dass Männlichkeitsnormen in der Gesellschaft häufig Hilfesuche erschweren. Das kann schwerwiegende Folgen haben, weil Männer holen sich tendenziell weniger Unterstützung, aber haben auch gleichzeitig ein höheres Risiko für Suizide. Ein anderes Beispiel wären auch Essstörungen. Kulturell werden Essstörungen eher als Frauenproblem wahrgenommen. Das führt häufig dazu, dass sowohl Männer sich selbst als auch Fachpersonen diese Essstörungssymptome gar nicht so richtig erkennen.
1: Also an alle da draußen, holt euch auf jeden Fall Hilfe, holt sie euch rechtzeitig. Das war das Interview. Ich bedanke mich ganz herzlich bei Frau Dr. Johanna Kneidiger und Frau Dr. Anna Sepp. Vielen Dank.
2: Vielen Dank.
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1: Wir sehen also, egal ob ADHS, Autismus, Spektrumstörung oder andere mentale Leiden, oft fallen Personen durch das Raster, weil Diagnosen zu starr an Gender-Stereotypen gebunden sind. Das gilt für männlich und weiblich gelesene Personen, aber auch sehr häufig für genderdiverse Persönlichkeiten. Sie wurden wie Mädchen und Frauen bei Versuchsreihen nicht explizit berücksichtigt. Ja, aber da kann ich persönlich doch nichts dagegen machen, oder? Doch, das geht. Wer seinen eigenen Beitrag zum Schließen der Gender Data Gap im Bereich ADHS leisten will, der kann das dank WissenschaftlerInnen wie Dr. Anna Sepp tun. Sie und ihr Team betreuen das Projekt Gap ADHS, kurz für geschlechterspezifische Ansätze bei der Erkennung und Versorgung von PatientInnen mit ADHS. Mit diesem Projekt sollen Lücken in der ADHS-Versorgung geschlossen werden, sodass Mädchen und Frauen, aber auch trans- und geschlechterdiverse Personen gendersensible, angepasste Hilfe erhalten. Das Projektteam erfasst über Interviews und erfasste Gesundheitsdaten genderspezifische Unterschiede in der ADHS-Diagnose und Behandlung. Daraus werden dann konkrete Handlungsempfehlungen für Fachpersonal in Praxis und Ausbildung entwickelt. ADHS-Betroffene können sich unter der Mailadresse anna.sepp, buchstabiert S-Z-E-P, @uni-marburg.de direkt bei der Projektleiterin melden und erhalten Infomaterialien zur Teilnahme. Alternativ können sich Betroffene nach einem sogenannten PPI-Rat umsehen, um die erarbeiteten Forschungsmaterialien aus dem Projekt zu begleiten und zu kommentieren. Es sind selbst Betroffene, deren Eltern, Kinder und auch Fachkräfte eingeladen, sich am Projekt zu beteiligen. So bekommen zukünftig Betroffene hoffentlich Hilfe, die sie auf ihrem Weg wirklich weiterbringt. Apropos weiterbringen. Welche spannenden Entwicklungen es im Bereich Gender Data Gap noch gibt, das verrät euch der gute Clemens.
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5: Ihr hört Lora 92.4 und zwar genauer gesagt das Wissenschaftsmagazin Wissen schafft Macht und heute zum Thema Gender Data Gap. Und dazu haben wir auch inzwischen schon zwei sehr interessante Beiträge gehört, die uns etwas genauer erklärt haben, was der Gender Data Gap ist und was das bedeutet in der Medizin, aber auch in der psychologischen Medizin. Jetzt gibt es aber Themen, die ohnehin traditionellerweise eher den Frauen überlassen werden. Allerdings nicht unbedingt die Forschung daran, sondern vielmehr die Verantwortung dafür. Es geht um Verhütung. Die Geschichte der Verhütung wurde völlig auf den Kopf gestellt, als 1957 die sogenannte Anti-Baby-Pille für die Frau auf den Markt kam. Sie erlaubte Frauen einerseits, freier darüber bestimmen zu können, ob sie Kinder bekommen wollen oder nicht, lässt sie aber andererseits auch heute noch mit den Nebenwirkungen und der Verantwortung alleine, was zunehmend auf Kritik stößt. Viele in der Wissenschaft sind der Meinung, dass eine ähnlich wirkende hormonelle Pille auch für den Mann möglich sein sollte. Ein WHO-Projekt darüber wurde aber in den 2010er Jahren eingestellt. Über den Grund dafür und den Stand der Wissenschaft haben wir mit Carina Tropschow geredet. Sie ist Frauenärztin im Klinikum rechts der Isar und im Kinderwunschzentrum ART Bogenhausen. Zum Einstieg haben wir sie gefragt, was es für verschiedene Formen der Verhütung gibt und wie sie

0: diese entwickelt haben.
1: Also Verhütung und Thema Familienplanung spielen natürlich schon immer eine wichtige Rolle und eine große Revolution, ein großer Fortschritt gab es dann natürlich in den im 20. Jahrhundert, also in den 1960er Jahren. In 1960 wurde die erste Antibabypille zugelassen in den USA, soweit ich weiß. Und das hat natürlich dann dazu geführt, dass plötzlich für die Frauen ganz andere Möglichkeiten auch der Familienplanung bestanden, zum Teil auch eben Planung der eigenen beruflichen Entwicklungen dadurch und natürlich auch sexuelle Selbstbestimmung und viel mehr Autonomie, weil eben das Thema Verhütung sonst meist ein Thema war, was primär die Frauen zu bestreiten hatten und dementsprechend natürlich auch den größten Teil der Verantwortung hatten. Und deswegen war das natürlich ab den 1960er Jahren ein riesen Fortschritt. Die Pillen zu der Zeit waren auch noch sehr, sehr viel höher dosiert als heutzutage. Also die Östrogendosen waren ein X-Verhältnis der heutigen Östrogendosen in den standardmäßig verfügbaren Verhütungspillen. Und auch in den letzten Jahrzehnten hat sich da auch nochmal einiges getan. Also wir sprechen ja primär von der Antibabypille, also einem oral geschickten Präparat, das man einnimmt, bestehend aus einem Östrogenanteil und einem Gelbkörperhormonanteil. Und da hat sich sehr viel in den Präparaten verändert. Also es gibt mittlerweile eine Vielzahl an Östrogenen und Gestagenen in ganz unterschiedlichen Kombinationen und Dosierungen. Und dann hat sich natürlich das Ganze auch noch deutlich verbreitert. Es gibt nicht nur diese oral geschluckten kombinierten Präparate, es gibt auch reine Gelbkörperhormonpräparate, die zur Verhütung zugelassen sind. Dann gibt es Pflaster, also Hormonpflaster, die man zur Verhütung verwenden kann. Es gibt lokale Maßnahmen, also da denke ich vor allem an die Spiralen, die Hormonspiralen, aber auch die hormonfreien Spiralen, vor allem eben die Kupferspiralen und Ketten. Dann gibt es natürlich auch noch die Vaginalringe, das ist auch eine hormonelle Verhütungsmethode. Und natürlich die klassischen Barrieremethoden, die es aber natürlich schon länger gibt. Aber da hat sich auf jeden Fall seit der ersten Zulassung 1960 einiges getan. Und so hat man mittlerweile auch gute Möglichkeiten für jede Frau, abhängig von der Lebenssituation, abhängig auch von der Familienplanung, da eigentlich eine gute Methodik zu finden.
0: Jetzt haben Sie schon gesagt, dass die Dosis x-mal stärker war damals. Was können Sie denn sagen, was die Nebeneffekte angeht? Hat sich das irgendwie verändert auch in den letzten 60 Jahren? Oder gab es die Probleme mit den ungewollten Nebeneffekten, hat sich das irgendwie verändert oder ist das im Prinzip das Gleiche geblieben?
1: Es hat sich natürlich durch die niedrigeren Dosierungen zum Glück deutlich verändert. Also gerade bei höheren Östrogendosen müssen wir natürlich immer bedenken, dass auch das Risiko für thromboembolische Ereignisse, also Herzinfarkt, Schlaganfall, Thrombosen deutlich höher ist. Also das hat sich definitiv verbessert. Und natürlich auch andere Nebenwirkungen wie Einfluss auf die Stimmung, Einfluss auf Haut und Haarbild, was man sich ja auch positiv zunutze machen kann mit bestimmten Präparaten, Einfluss vielleicht auch auf Appetit und Gewichtsveränderungen. Also da hat man natürlich durch die niedrigeren Dosierungen und auch einfach durch die viel größere Auswahl an Substanzen und Präparaten eine deutliche Verbesserung.
0: Haben Sie auch schon eben anklingen lassen, etwas, das ist so ein bisschen also Frauensache war vielleicht zu Beginn. Also wie würden Sie das denn einordnen, was so auch innerhalb der Wissenschaft angeht, wer kümmert sich drum, wen betrifft das Ganze? Wie würden Sie da so ein bisschen die gesellschaftliche Komponente vielleicht sehen?
1: Also betreffen tut am Ende ja letztlich meist die Frauen, die natürlich dann im Sinne auch der Lebens- und Familienplanung sich automatisch mit dem Thema Verhütung früher oder später beschäftigen. Aber es hat sich dann natürlich auch viel gewandelt und heutzutage zum Glück gibt es natürlich auch eine Vielzahl an Partner, Partnerinnen, die sich auch damit beschäftigen und sehr engagiert sind und sich auch involvieren auf privater Ebene, wie man das Thema gemeinsam angehen kann und wie man da auch für beide eine gute Lösung finden kann. Auf wissenschaftlicher Ebene ist es natürlich so, dass früher auch im großen Gegensatz zu heute das Medizinstudium sehr männlich geprägt war und natürlich dementsprechend auch Forschung vornehmlich in männlicher Hand war. Die Themen der Frauengesundheit sind zum Glück in den letzten Jahren und Jahrzehnten deutlich präsenter geworden, auch in der Forschung, gerade in den letzten, würde ich sagen, 5 bis 10 Jahren. Und dementsprechend tut sich da auch einiges und mit Themen der Frauengesundheit. Zumindest mein subjektiver Eindruck beschäftigen sich natürlich auch sicherlich mit größerem Interessensbereich dann auch weiblich gelesene Personen.
0: Jetzt hört man ja immer wieder, dass es eigentlich schon längst eine Pille für den Mann geben sollte. Auch da gibt es natürlich hormonelle Ansätze. Können Sie vielleicht ein bisschen was dazu sagen? A, was ist der Unterschied in der Theorie? Weil es gibt sie ja noch nicht. Und B, woran hat es vielleicht gelegen?
1: Das wäre natürlich toll, eine Verhütungspille für den Mann. Man könnte dann auch, sagen wir mal, Verantwortung teilen. Auch die Männer können sich primär mit um dieses Thema kümmern, weil was natürlich vor allem nur auf männlicher Seite für Personen zur Verfügung stehen, ist zum einen entweder eine Kondomanwendung, also eine Barrieremethode oder eine Vasektomie, was aber natürlich dann schon eine fast definitive Methode natürlich ist. Und es gibt natürlich viele Männer, die da auch gerne Verantwortung übernehmen möchten. Deswegen sicherlich wäre eine Pille für den Mann eine sehr, sehr gute Option. Es ist aber tatsächlich gar nicht so einfach umzusetzen. Also es gibt sicherlich viele und große Forschungsansätze, aber noch keine Präparate, die zugelassen sind und auch keine Präparate, die in größeren Anwendungsstudien mittlerweile getestet sind. Also an hormonellen Methoden gibt es ein Gel, was in der Wissenschaft getestet wurde, also ein Testosteron- und Gestagen-Gel, was dann aufgetragen auf den Arm bei täglicher Anwendung eben die Spermienproduktion deutlich reduziert. Das hat aber zu deutlichen Nebenwirkungen auch bei den Anwendern geführt, im Sinne von dann eben durch die Testosteronanwendung, Akne, zum Teil Gewichtszunahmen, Stimmungsveränderungen und wurde dann deswegen bisher auch nicht weiter groß verfolgt. Das sind natürlich Nebenwirkungen, die zum Teil auch Frauen kennen, aber dadurch, dass einfach die Verhütungspille schon so lange gibt, ist mein Eindruck zumindest, dass es gar nicht mehr so in Frage gestellt wird. Und dann gibt es noch diverse mechanische Methoden, also nicht die Spermienproduktion durch eine Hormongabe zu senden, sondern die Spermien zu blockieren, entweder auf ihrem Weg natürlich oder auch einfach die Mobilität. Da gibt es Ansätze mit Gels, die man zum Teil in den Samenleiter einspritzen kann, die entweder dann einfach nach einer gewissen Zeitdauer sich von selbst auflösen oder die man dann zum Teil auch entfernen kann. Da gibt es aber auch keine zugelassenen Präparate. Dann gibt es noch einen Ansatz eines Enzyms, das die Mobilität der Spermien dann im weiblichen Genitaltrakt einschränken und verhindern soll. Da gibt es aber bisher auch nur Tierexperimente, also Studien an Mäusen. Da ist auch noch unklar, wenn man dieses Enzym blockiert, dass der die Spermienmobilität eigentlich einschränken soll, wirkt sich das vielleicht auch auf andere Organsysteme aus, auf andere Stoffwechselprozesse und deswegen ist da auch noch nicht in naher Zukunft abzusehen, was eine Zulassung erhält.
0: Ja, jetzt haben Sie es gerade schon gesagt, weil die Nebenwirkungen klingen ja doch sehr ähnlich der Nebenwirkungen, die bei der Pille für die Frau auch auftreten. Es gab diese WHO-Studie, die dann eingestellt wurde, wenn ich das richtig im Kopf habe. Die ist wegen dieser Nebenwirkungen eingestellt worden oder gab es auch Finanzierungsprobleme oder kam man einfach zu dem Schluss, das führt zu nichts?
1: Das kann ich Ihnen gar nicht genau sagen, aus welchem Grund die Studienzentrale das dann letztlich eingestellt hat. Was mir zumindest bekannt ist, war das doch durchaus aufgrund des Nebenwirkungsprofils, weil die Anwender eben diese, was ja viele Frauen kennen, Nebenwirkungen einfach nicht weiter tolerieren wollten. Und da ist natürlich die Frage, und das ist individuell, wie stark man betroffen ist sicherlich, aber das sind ja auch Themen, mit denen sich vielen Anwenderinnen immer wieder beschäftigen müssen und Das mag vielleicht ein bisschen unfair klingen, aber das sind sicherlich auch Themen, wo vielleicht dann auch mehr Verständnis von männlicher Seite gut und sinnvoll wäre, weil das natürlich auch dann gespiegelt auf die weibliche Seite zum Teil auch ähnliche Symptome sind, die aber einfach schon lange toleriert sind oder die gerade in den höheren Dosierungen einfach auch in den 60er, 70er Jahren gar nicht so hinterfragt wurden wie heutzutage.
0: Was glauben Sie, wo sich die Forschung jetzt hinbewegen wird oder was wäre Ihre Erwartung? Was glauben Sie, tut sich da noch was?
1: Also ich denke auf jeden Fall, dass sich da einiges noch tun wird, weil einfach der Bedarf sicherlich groß ist und natürlich das eine tolle Lösung wäre, Männern auch die Autonomie zu geben, diese Verantwortung zu übernehmen und damit natürlich auch ihre sexuelle Selbstbestimmung nicht immer komplett oder häufig zu großen Teilen aus Hand geben zu müssen. Deswegen denke ich schon, dass es da viele Bestrebungen noch gibt. Und wir haben es ja auch gesehen auf weiblicher Seite, was sich da getan hat seit den 60er Jahren an Dosierungen, an Substanzen. Deswegen denke ich schon und bin da guter Dinge, dass es auch noch weitere Fortschritte geben wird. Aber mit einer Zulassung in den nächsten Jahren ist meines Erachtens noch nicht zu rechnen. Und was natürlich aber sicherlich auch ein Feld ist, wo viele Entwicklungen zu erwarten wären, ist eher mechanische Optionen, also mit Gelen, mit Polymeren, die man dann eben auch reversibel und nur vorübergehend in den Samenleiter injizieren kann, weil das natürlich einfach mechanisch sicherlich einfacher umzusetzen ist als dann die Verhinderung der Spermienproduktion. Weil da muss man natürlich auch anführen, die männliche Spermienproduktion, da sprechen wir ja von Millionen Spermien täglich, die dann somit blockiert und unterdrückt werden müssen. Im weiblichen Zyklus ist es ja in der Regel ein dominanter Follikel, also ein Leitfollikel, der dann in der Mitte des Zyklus, also um den Eisprung, eben zum Eisprung kommt, sich Richtung dann die Eileiter und Gebärmutter auf den Weg macht. Das heißt, das ist sicherlich nicht ganz einfach, auch einfach diese große Zahl an Spermien wirklich langfristig zu unterdrücken und zu blockieren. Was es noch gibt, sind auch noch andere mechanische Ansätze eher. Man weiß ja, dass Wärme oder sehr große Hitze am Hoden auch nicht gerade förderlich für die Spermienproduktion ist. Und das kann man sich theoretisch auch zunutze machen, ist sicherlich noch nicht als Verhütungsmethode zu diskutieren. Aber es gibt mittlerweile, habe ich auch noch gelesen, Ansätze mit Wärmeunterhosen oder Wärmeanwendungen, die dann die Spermienproduktion unterdrücken können. Aber ob das zu einer sicheren Verhütung führt, ist die andere Frage. Und dann wäre natürlich meine Sorge, dass das irreversibel ist. Und wenn dann aber natürlich irgendwann eventuell im Laufe der Zeit doch Familienplanung ansteht, könnte das natürlich dann so eine Methode auch potenziell nicht mehr reversible Schäden verursachen.
0: Das war Katharina Tropschuh, Frauenärztin im Klinikum Rechts der Isar und im Kinderwunschzentrum ART Bogenhausen, über den Stand der Wissenschaft beim Thema Verhütung. Nach ihrer Einschätzung ist in den nächsten Jahren nicht mit einer Zulassung für die Pille für den Mann zu rechnen, obwohl es vielleicht langsam an der Zeit wäre und die Nebenwirkungen, denen die Pille für die Frau ziemlich ähnlich sind. Sollte sich hier etwas tun, erfahrt ihr es natürlich bei Wissenschaft macht auf LoRa 92.4 als erstes.
2: Damit kommen wir dann auch zum Ende dieser Sendung. Wir bedanken uns ganz herzlich, dass ihr dabei wart und zugehört habt, hier bei eurem Wissenschaftsmagazin Wissenschaft macht auf LoRa 92.4. Wir danken ganz herzlich unseren Interviewpartnerinnen. Das sind namentlich Frau Dr. Katharina Tropschuh, Frau Dr. Hildegard Seidel, Frau Dr. Johanna Kneidinger und Frau Dr. Anna Sepp. Wir möchten uns auch bei der Technik bedanken, die uns hier begleitet hat und diese Aufnahme für euch möglich gemacht hat.

Und ich schließe mich der Danksagung an und bedanke mich nach Radio Lora in München, die diese Sendung gemacht haben rund um den Gender Data Gap und allen anderen freien Radios zur Übernahme angeboten haben. Das haben wir hier bei Radio Frei gern angenommen und ihr habt die Sendung im Rahmen unserer Austauschsendung Osmose gehört. Nachhören könnt ihr sie auch auf freie-radios.net.

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1: Ihr hört Radio frei mit einer Sondersendung im Programm. Eine Stunde lang Zeit für ein ausführliches Gespräch mit dem Fotografen Peter Runkewitz. Er arbeitet an einem Langzeitfotoprojekt mit dem Titel Kronos – Gesehen werden. Dafür porträtiert Runkewitz hunderte Menschen über einen langen Zeitraum. Nach einer ersten Musik hört ihr gleich das Gespräch.

0: Es war im letzten Jahr in einem Erfurter Café. Dort habe ich Fotografien an der Wand gesehen, Porträts von Menschen in Schwarz-Weiß, in einem ganz großen Format. Und ich habe mich gefragt, was hat es damit auf sich? Und das möchte ich heute Peter Runkewitz fragen. Er ist Fotograf und stand für die Porträts hinter der Kamera. Herzlich willkommen im Studio, Peter Runkewitz.
1: Schön, dass ich hier sein darf.
0: Seit 2010 bist du schon Fotograf, hattest dabei auch bekannte Persönlichkeiten vor der Kamera, zum Beispiel den Musiker Martin Kohlstedt. Nun hast du dieses Fotoprojekt umgesetzt mit Erfurter Gesichtern. Das Fotoprojekt heißt Kronos gesehen werden. Ich wollte wissen, was hat es damit auf sich? Peter, das frage ich dich nun. Was meinst du damit? Was steckt für dich hinter diesem Fotoprojekt Kronos gesehen werden?
1: Was will ich damit? Das ist nach anderen Langzeitprojekten, die ich gemacht habe, ein weiteres Langzeitprojekt und ist mehr oder weniger aus dem Zufall entstanden. Und zwar, nachdem ich mit der Langzeit-Doku von Martin Kohlstedt nicht direkt aufgehört habe, aber das erstmal auf Eis gelegt habe, wir machen da eine Pause, so nach 13 Jahren Dokumentation, war ich seit 2023 auf der Suche nach einem neuen Projekt, was längere Zeit in Anspruch nimmt. Und immer mal wieder waren ein paar Freunde bei mir im Studio. Und wenn das gepasst hat, das Licht gut war, habe ich Fotos von denen gemacht. Schon über ein paar Jahre. Und wie das der Zufall so will, einer von denen hat seine Fotos für längere Zeit nicht gesehen. Und ich habe die ihm nach 3 Jahren gezeigt. Und er hat, ohne dass ich das wollte, versucht, diese Bilder in diese 3 Jahre zu sortieren.
0: Ah, so zu gucken, okay, das ist das Älteste, jetzt sehe ich ungefähr so aus.
1: Und alle 3 waren falsch. Und das hat mich beeindruckt. Das fand ich spannend, weil ich daran bemerkt habe, was ich ohnehin schon wusste, dass man nicht einfach nur älter wird, sondern dass es Ausschläge nach oben und nach unten gibt, je nachdem, was das Leben so mit einem anstellt.
0: Was meinst du damit, Ausschläge nach oben, unten? Wie sieht man die auf Bildern?
1: Na, es kann durchaus sein, dass man in einem Jahr 5 Jahre älter aussieht und im folgenden Jahr wieder 5 Jahre jünger, weil das Leben es plötzlich wieder sehr gut mit einem meint. Ja, das meine ich damit, mit Ausschlägen in beide Richtungen. Ja.
0: Und all die Ausschläge und das Altern möchtest du zeigen in dem Fotoprojekt? Ich habe gelesen, es ist ein langes Projekt, über 10 Jahre. Du hast also jetzt Menschen fotografiert, mittlerweile an die 300 Personen, hast Porträts von ihnen angefertigt und möchtest das auch noch die nächsten 9 Jahre tun, jedes Jahr ein Bild von ein und derselben Person. Ist das so,
1: ja, die Idee? Ja, das ist richtig so, ja. Jeder muss zu mir ins Studio kommen, jeder wird vor der gleichen Wand fotografiert. Das Einzige, was sich ändert, ist das Licht, weil ich ausschließlich mit Tageslicht fotografiere. Aber ja, grundsätzlich genauso ist es. Einmal pro Jahr all die 300 Menschen einmal fotografieren, genau.
0: Sie kommen alle zu dir ins Studio. Das Studio befindet sich in Erfurt im Norden in der Salinenstraße, genau. 34. Das heißt, alle klingeln dort einmal pro Jahr und sagen, so, ist wieder soweit, ich hätte gerne einen Fototermin oder wie kann ich mir das vorstellen?
1: So ähnlich. Inzwischen mache ich das mit Online-Buchungen, festgelegten Terminen. Dann kriegt jeder eine halbe Stunde insgesamt, manchmal kommen aber auch gleich ganze Familien, 5-köpfige Familien in der halben Stunde. Und dann mache ich von denen jeweils so ein Porträt, ganz genau. Ja.
0: Sprechen wir mal über die Menschen, die vor deiner Kamera im Studio stehen. Es sind jetzt an die 300 Personen. Man kann die Bilder dieser Menschen im Internet auch sehen, aber fürs Radio müssen wir versuchen zu beschreiben, welche Menschen dort zu sehen sind. Deshalb meine Frage, wen zeigst du in den Porträts? Wie bist du zu den Menschen gekommen oder sie zu dir?
1: Der Anfang war ganz simpel. Wir hatten in unserem Studio, also ich habe in meinem Studio noch ein paar Kollegen, die dort mit eingemietet sind. Und wir machen da recht regelmäßig so einen Tag der offenen Tür, stellen Bilder aus, laden Leute ein. Und bei einem dieser Tage der offenen Tür war ich nicht ganz sicher, ob viele Gäste kommen. Und ich hatte kein großes Interesse, den Tag so abzusitzen. und habe mir einige Leute eingeladen, die ich porträtiere, mehr als Testballon. Ich war noch gar nicht sicher, ob das wirklich funktioniert, die ganze Idee. Und habe bei vollem Haus letzten Endes, weil es waren echt viele Gäste da, und habe trotzdem 15 Leute, glaube ich, an diesem Tag fotografiert mit 20 Augenpaaren, die jeweils beobachtet haben. Ich bin immer noch überrascht von mir und auch von den Protagonisten, dass die sich haben fotografieren lassen in so einer Situation. Und von da an habe ich begonnen, diese Bilder zu posten, bei Instagram zu posten und gleichzeitig einen offenen Aufruf zu starten. Also bei jedem Post gab es einen begleitenden Text, der so viel gesagt hat wie: Das findest du spannend, dann melde dich bei mir, du kannst gern Teil des Projekts sein. Ja.
0: Das heißt, es hat mit Bekannten von dir angefangen oder mit Interessierten, die beim Tag der offenen Tür waren. Und dann hat sich so das ganze Netz ausgebreitet, weiter gesponnen. Jetzt sind ja über 300 Menschen dabei. Und ich habe gesehen, du hast immer so kleine Texte auch dazu geschrieben. Und das hat bei mir eine Nähe ausgelöst oder ich habe eine Nähe rausgelesen, weil du über die Beziehung zu den Menschen geschrieben hast. Zum Beispiel, dass ihr euch aus der Nachbarschaft kennt oder von der Hundewiese oder weil du an diesem oder jenem Ort in Erfurt unterwegs warst, da wurde dir diese oder jene Person vorgestellt. Also kurzum, du als Fotograf und auch die Menschen hinter der Kamera geben ja auch viel von sich preis. Wie gehen dann die Porträtierten auch so damit um, wenn so viel über sie zu sehen und zu lesen ist?
1: Ich habe versucht, bei jedem Text schon was Persönliches zu sagen, ohne irgendjemanden, wie soll ich sagen, vorzuführen. Und natürlich konnte ich auch nicht über jeden was Persönliches sagen, weil ich gar nicht alle kenne. Es gab allerdings Situationen, da in dieser kurzen Zeit von einer halben Stunde sind Dinge passiert oder es waren schöne Gespräche oder es gab interessante Themen oder es ist auch sowas passiert wie, wir waren im Studio, haben Fotos gemacht und einige Tage später hat man sich auf der Straße getroffen. Wenn ich irgendwas hatte, worüber ich schreiben konnte, habe ich das auch getan. Das war eine Hürde, auch so zu schreiben, das habe ich vorher nicht gemacht. Also quasi ganz viele Einsichten auch von mir der Öffentlichkeit preiszugeben. Das ist immer ein bisschen, nicht immer, es ist manchmal ein bisschen peinlich und das ist aber auch genau das, was letzten Endes berührt. Das geht mir selbst auch so, wenn ich anderswo Posts und Texte sehe und lese, dann sind eigentlich nur die wirklich persönlich sind, das sind die mich berühren. Und das sind wahrscheinlich auch die das Gegenüber, wenn es den Text verfasst hat, auch so ein Stück weit peinlich findet. Oder zumindest ist das für mich so eine Maßgabe, wenn ich, bevor ich was poste, muss ich ein bisschen so ein Gefühl kriegen von, boah, ist ja doch ganz schön persönlich. Und dann ist es eine gute Idee. Ja. Noch ein Teil, wie die Leute damit umgehen.
0: Ja.
1: Das hat mich überrascht, weil nicht alle natürlich, das ist Instagram, es ist eine schnelllebige Zeit, es gibt viele Menschen, die scrollen schnell drüber, das geht mir auch so, ich lese auch nicht überall alle Texte, mehr seitdem ich selber so viel schreibe, ehrlicherweise. Und ich habe viele, viele Rückmeldungen nach wie vor über diese Texte. Es gibt stellenweise Leute, die gar nicht im Projekt sind, die mich auch auf einer Hunderunde oder irgendwo in der Stadt ansprechen und über das Projekt und auch über die Texte sprechen, das beeindruckt mich immer noch. Ich bin immer noch überrascht, wenn das passiert. Ja.
0: Also ein Projekt, das auch über die Porträts, über die Fotografien hinausgeht, wo auch die Texte eine Rolle spielen. Du hast selber gesagt, du postest die Porträts der Menschen, schreibst manchmal einen kurzen Text auch mit dazu. Wir leben in einer schnelllebigen Zeit, das hast du schon auch gesagt. Mir stellt sich da noch die Frage nach der Sicherheit im Internet, wenn die Porträts im Internet verfügbar sind, wir in Zeiten leben, auch von künstlicher Intelligenz, die auch in der Lage ist, Porträts von Menschen zu erstellen. War das ein Thema bei den Aufnahmen, oder wie haben die Leute darauf reagiert, dass du die Porträts ins Internet stellst? Gab es da auch Sicherheitsbedenken zum Beispiel?
1: Also erstmal, ich habe tatsächlich zu jedem Bild etwas geschrieben. Wenn ich nichts Persönliches über die Menschen schreiben konnte, habe ich was über mich geschrieben oder über das Projekt. Aber es war quasi Bedingung, überall etwas zu schreiben und auch schnell zu schreiben. Ich habe mir nicht viel Zeit genommen. Natürlich war das eine Überlegung und natürlich gibt es Menschen, die beispielsweise gar nicht bei Instagram auftauchen wollen. Es gibt auch ein paar Teilnehmer, die überhaupt nicht im Internet auftauchen wollen. Das ist für mich auch vollkommen in Ordnung. Bei einigen war es auch so, dass sie selbst gerne im Internet oder bei Instagram, Social Media auftauchen, allerdings nicht ihre Kinder. Das war besonders am Anfang, als ich noch nicht so viele Kinder im Projekt hatte, ist mir irgendwann aufgefallen, dass ich Menschen drauf ansprechen kann und ihnen sagen kann, hey, ich muss das nicht bei Instagram posten und das muss auch nicht auf meine Website. Die einzige Bedingung, die es für mich gab, dass ich diese Bilder letzten Endes an Wänden ausstellen darf. Wenn das nicht geht, dann macht es keinen Sinn, jemanden mit ins Projekt aufzunehmen. Das ist quasi Grundbedingung, das zu tun. Und natürlich wäre es auch nicht so gut gewesen, wenn ein sehr großer Teil der Menschen gesagt hätte, ich möchte nicht bei Instagram und auf der Website auftauchen. Das ist erfreulicherweise nicht so. In Prozenten ausgedrückt würde ich sagen, es sind vielleicht 5% der Menschen. Wie viel ist das? Ja, so ungefähr irgendwas zwischen 10 und 20 Leuten, die oder Kindern, die nirgends zu sehen sind oder die nur auf der Website zu sehen sind und nicht bei Instagram. Sowas gibt's auch. Und, ja.
0: Du hast das schon angesprochen, auch Kinder waren Teil im Projekt. Ja. Es gibt Aufnahmen von sehr, sehr jungen Menschen, aber auch Aufnahmen von schon älteren Menschen. Also hier gibt es eine gewisse Vielfalt im Alter, im Geschlecht. Und auch du möchtest ja einen Katalog der Vielfalt schaffen in diesem Fotoprojekt, so habe ich es gelesen. Was mir aufgefallen ist beim Durchsehen dieser sehr, sehr vielen hunderten Bilder, da sind jetzt wenig Menschen dabei, People of Color, ja, mit dunklerer Hautfarbe zum Beispiel. Ja, war das ein Thema für dich? Wen wolltest du abbilden, wen wolltest du zeigen oder auch nicht? Also wie ist so die Auswahl passiert aus deiner Sicht?
1: Ich habe das Thema schon nicht besonders häufig, aber es wurde schon von einigen angesprochen, auch Freunden von mir, was ich auch nachvollziehen kann. Die Sache ist, es gibt keine Auswahl. Ich habe einen offenen Aufruf gestartet. Das habe ich auch mit Freunden von mir besprochen, wie man das machen kann. Die erste Thematik, die mich erreicht hat, schon nach ein paar Wochen, war, dass ich festgestellt habe, dass es auf jeden Fall mehr Frauen sind, die sich melden als Männer. Und ich hatte zu dem Zeitpunkt so eine Überlegung, da einzugreifen und vielleicht einen Aufruf zu starten, dass sich mehr Männer melden, irgendwie sowas. Und kam dann aber zu dem Schluss, dass ich das laufen lasse, wie es kommt. Also das heißt, ich habe das offen in die Welt gerufen. Das wurde geteilt, das wurde herumgesprochen. Und jeder, der sich gemeldet hat, ist auch dabei. Ich habe nicht eine einzige Person abgelehnt. Niemand wurde abgelehnt. Das heißt aber auch, ich habe keineswegs gelenkt, wer dabei ist. Abgesehen von meiner Familie vielleicht, da wollte ich gern, dass die dabei sind. Und ein paar Freunde natürlich auch, wo man was sagt, so komm doch mit, so mach doch mit. Ansonsten, jeder, der es gesehen hat, sich angesprochen gefühlt hat, konnte mitmachen, hat mitgemacht. Deswegen gibt es nicht diese Form von Vielfalt, die sich manche, glaube ich, wünschen. Das war aber nie mein Ziel. Ich habe nicht den Anspruch aufgestellt, einen repräsentativen Querschnitt durch irgendeinen Teil der Gesellschaft oder durch eine Stadt oder sowas zu ziehen. Das ist offener als das.
0: Die Menschen, die du zeigst, sind ja mehr geworden über die Jahre. Die werden jetzt also jedes Jahr porträtiert, über 10 Jahre lang. Ist das Projekt eigentlich noch offen, dass sich immer noch Menschen melden können? Oder sagst du, nee, der Deckel ist jetzt drauf, jetzt habe ich hier 300 Leute, das reicht, weil ja jeder von ihnen eine halbe Stunde im Jahr zu dir kommt, um ein neues Foto machen zu lassen. Jetzt ist auch mal gut.
1: Jetzt ist auch mal gut, tatsächlich, ja. Es gibt natürlich immer noch Anfragen. Im Grunde ist das Projekt geschlossen. Es gibt, glaube ich, gerade noch zwei Freunde von mir, die letztes Jahr nicht zu mir kommen konnten, weil der eine hat eine Diplomarbeit geschrieben. Also sie hatten einfach so sehr zu tun und die werde ich vermutlich noch mit reinnehmen. Das ist so die absolute Ausnahme, aber es ist ansonsten geschlossen. Ich hatte im Grunde vor, bei 200 Leuten Schluss zu machen und hatte, glaube ich, auch im Juli letztes Jahr hatte ich auch schon mal so einen Schlussstrich gezogen online und dann kamen aber immer mehr oder immer wieder neue Anfragen und dann dachte ich irgendwann, okay, also ich habe im November 2024 begonnen. Das heißt, 2024 habe ich die ersten 40 Leute fotografiert und dann im Jahr 25 weitergemacht. Das heißt, letztes Jahr gab es noch einen großen Teil von Leuten, also so um die 260, die quasi ihr erstes Jahr hatten, ihr erstes Porträt. Und irgendwann habe ich den Entschluss gefasst zu sagen, okay, bis Jahresende, wer immer bis Jahresende kommt, der ist dabei. Und das habe ich so gemacht und bin jetzt bei 300. Das ist eine stattliche Zahl. Ja, das ist eine Menge Zeit. Das muss ich gut takten, gut timen, um die alle mit reinzukriegen. Und mehr nehme ich tatsächlich nicht auf, weil irgendwann wäre es dann mehr, als ich leisten kann. Ich habe ja noch andere Projekte. Mit diesem Projekt verdiene ich kein Geld, keine Förderung. Das mache ich quasi alles, ich weiß gar nicht, wie ich das nennen soll.
0: Aus Überzeugung?
1: Auf jeden Fall aus Überzeugung. Aus Interesse, was in diesen 10 Jahren passiert, wie die Menschen sich entwickeln, wie die Beziehungen sich entwickeln. Ja, ich glaube, ich habe die Frage beantwortet.
0: Und wer einen Blick auf all die Porträts wirft, da könnte es schon passieren, dass man dann sagt, oh ja, die Person kenne ich aus dem Stadtbild, ja, den habe ich auch schon mal irgendwo gesehen. Wie ist das eigentlich mit den Menschen, die du fotografiert hast? Ist es da auch so, dass sie sich irgendwo treffen und sagen, ey, hier, du machst doch auch bei dem Fotoprojekt mit, ich habe dich da gesehen. Also kennen die sich eigentlich untereinander? Haben die miteinander zu tun?
1: Interessanterweise, das ist auch was ich vorher nicht bedacht habe, was ich nicht gesehen habe, gibt es natürlich eine Menge Menschen, die sich untereinander kennen. Es gibt einige, die sich sehr lange nicht gesehen hatten, die sich über das Projekt, man könnte sagen, wiedergefunden haben. Das ist passiert. Und noch was Erstaunliches ist passiert. Ich glaube, wir kommen noch darauf zu sprechen, dass es eine Ausstellung gab. Während der Ausstellung, während der Vernissage, waren natürlich auch viele, nicht alle, aber viele von den Porträtierten anwesend. Es gab eine Rede, die ein Freund von mir gehalten hat und kurz danach habe ich selbst auch noch ein paar Worte gesagt. Und in dem Moment, in dem ich ins Publikum gucke, unter all die Menschen, fiel mir selber auf, okay, das ist wie eine neue soziale Gruppe, die sich da gefunden hat, die sich da gebildet hat. Und ich habe es dann auch, bin ich mir sicher, ich glaube, ich habe gesagt, das ist wie ein Klassenverbund von Menschen, die sich allerdings zum Teil untereinander überhaupt nicht kennen, obwohl die jetzt Teil einer gemeinsamen Gruppe sind, zu der ich auch gehöre. Das ist sehr spannend, das hat viele Gespräche. Ich weiß gar nicht genau, wie ich das sagen soll. Ja, es wird viel drüber gesprochen. Ja, es gibt Situationen, in denen ich in einem Raum bin und selbst feststelle, okay, hier sind jetzt 7 Leute und 5 von denen sind im Projekt. Das ist spannend. Mitunter kennen die sich, mitunter nicht.
0: Das sagt Peter Runkewitz. Er ist Fotograf und spricht über sein Fotoprojekt Kronos gesehen werden. Es gibt eine kurze musikalische Pause mit Musik von Martin Kohlstedt und danach hört ihr den zweiten Teil des Interviews.

0: Du hast davon gesprochen, dass so ein neuer sozialer Verbund entstanden ist von denjenigen, die du porträtiert hast. Die haben sich bei der Ausstellungseröffnung gesehen mitunter. Die war im Café Nerli in Erfurt. Dort waren auch die Bilder zu sehen. Weißt du, ob es jetzt auch so eine Art Klassentreffen gibt, weil du das Wort auch so gebraucht hast, dass sie sagen, hey komm, wir treffen uns jetzt alle mal wieder, wollen uns auch außerhalb der Fotoshootings sehen?
1: Nee, das weiß ich nicht. Also mag sein, dass es Menschen gibt, die sich so kennengelernt haben und wo es jetzt persönliche Interaktionen gibt. Davon weiß ich jetzt, fällt mir jetzt zumindest nichts ein in so einer Situation. Ja, ich habe von einigen gehört, dass sie sich wünschen würden, dass es jedes Jahr so eine Ausstellung gibt, weil das tatsächlich wie so ein Klassentreffen ist. Ich verstehe die Idee, kann ihr aber leider nicht nachkommen, weil das auch einen enormen Aufwand bedeutet, jedes Jahr so eine Ausstellung zu machen. Abgesehen davon, dass im ersten Jahr bedeutet das ein Bild von jedem. Zu dem Zeitpunkt im Nerli waren es irgendwas um die 250 Menschen, die ich da gezeigt habe. Im Jahr zwei wären das dann, wenn ich von 300 Leuten ausgehe, schon 600 Bilder. Puh.
0: Das ist eine Menge.
1: Also, naja, gut, das ist ein Grund. Das ist nicht mal der wichtigste. Der wichtigste Grund, warum ich das nicht jedes Jahr wiederholen kann, ist, weil allein eine Ausstellung für dieses Projekt im ersten Jahr zu machen, an sich an der Idee vorbeigeht. Weil ich glaube, dass es ein paar Jahre braucht. Meine Vorstellung im Moment ist, dass es wenigstens 5 Jahre braucht, bevor ich nochmal eine Ausstellung mache, weil erst dann überhaupt die Idee zum Tragen kommt, dass man eine Reihe von Menschen, also 5 Jahre, 5 Porträts nebeneinander, dann bekommt man überhaupt erst den Eindruck, was das Projekt will oder was ich damit will, was mit den Menschen passiert. Ja.
0: Zeitlosigkeit zeigen, aber auch Veränderungen zeigen.
1: Ja, beides. Und noch eine Menge mehr. Es gehen für mich auch immer noch Themen auf. Mit meinem guten Freund Jens Bellian, der Soziologe ist, der auch meine Laudatios hält, sehr zu meiner Freude, weil er das fantastisch macht. Wir haben viele Gespräche drüber. Also er selbst beschäftigt sich mit der Resonanzthematik unter Menschen, insbesondere was Pädagogik betrifft. Er hat aber auch ein großes Interesse an Künstlern und wie Kunst in der Pädagogik verbunden mit der Resonanzthematik eine Rolle spielt. Und die Resonanz untereinander in diesem Projekt, was ich mache, spielt auch eine große Rolle, weil das Spannungsverhältnis ist von der Selbstwahrnehmung, wie man sich selbst sieht, wie man wahrgenommen wird, Fremdwahrnehmung und eben die Resonanzen dazwischen, was das so macht. Das ist, man könnte sagen, wissenschaftlich heruntergebrochen, ist es das, worum es mir geht. Das ist so eine Auseinandersetzung mit Selbstbildern. Und darüber haben wir noch gar nicht gesprochen. In den Bildern lacht im Grunde niemand wirklich. Also es gibt natürlich ein paar Gesichter, ein paar Menschen, die haben sowas wie ein lächelndes Gesicht. Also selbst wenn die neutral schauen, dann ist da so ein leichtes Lächeln vorhanden. Das ist, glaube ich, auch eine Frage der Situation, des Momentes. Mag sein, dass die gleichen Menschen ein Jahr später oder ein Jahr fünf einen ganz anderen Eindruck vermitteln. Da bin ich selbst gespannt, was so passiert.
0: War das eine Vorgabe oder ein Wunsch von dir als Fotograf zu sagen, bitte schaut auf diese Art und Weise in die Kamera, lächelt nicht? Hast du da vorgegeben?
1: Ja, das ist eine Maßgabe. Da ich selbst aus der Doku- und Reportagefotografie komme, habe ich auch bei den Fotos wenig Interesse an der Inszenierung. Das heißt, mir geht es tatsächlich um, wie die Menschen sind. Also ganz, ganz schlicht, ganz simpel, ohne, wenn es geht, ohne Maske. Also so nenne ich das. Das ist natürlich schwierig, weil jeder weiß, er wird fotografiert, steht direkt bei mir vor der Kamera. Das ist jetzt kein Moment, der aus der Situation herausgeschossen wird, ohne dass es jemand mitbekommen hätte. Jetzt kann ich drüber sprechen, weil alle schon bei mir gewesen sind.
0: Jetzt kannst du die Geheimnisse verraten?
1: Zum Teil.
0: Welche sind das?
1: Dass eine Menge Menschen, die bei mir waren, waren überrascht, weil sie, glaube ich, erwartet haben, dass wir da minutenlang stehen und Fotos machen. In der Regel, bei den allermeisten waren die Fotos innerhalb von 20, 30 Sekunden erledigt. Das muss sehr, sehr schnell gehen, weil man ansonsten anfängt, eine Maske zu bilden. Das geht super schnell. Es dauert nur ein paar Sekunden. Und ich kann nicht alles verraten, wie ich das mache, weil ja noch 9 Jahre vor mir liegen. Aber die Geschwindigkeit spielt auf jeden Fall eine Rolle. Es gibt ansonsten eine Veränderung im Gesicht. Ich glaube, das kennt auch jeder, wenn man vor einer Kamera steht, auch vor einer Handykamera und jemand fotografiert einen und sagt halt, ey, bleib mal so, das sieht super aus. Und dann spürt man, wie das ganze Gesicht fest wird, insbesondere in den Wangen, so um die Lippen rum, Richtung Augen. Das wird so ein, wie so ein Betongefühl im Gesicht. Und das verändert den Eindruck. Allerdings kurz vorher gibt es so einen Moment, wo man überhaupt nicht nachdenkt, und die habe ich versucht zu fotografieren. Das sind ganz schlichte Momente und in der Regel haben die Menschen sogar, einschließlich mir selber, weil ich auch Teil des Projekts bin, Schwierigkeiten mit ihrem eigenen Foto gehabt. Also ich hatte.
0: Das wollte ich auch fragen, wie reagieren denn die Menschen, wenn sie dann das Foto sehen? Die kommen ja in einer bunten, farbigen Welt zu dir ins Studio. Du leuchtest das dann entsprechend aus, arbeitest mit Tageslicht, hast du gesagt, versuchst dann den besten Moment abzupassen, aus deiner Sicht als Fotograf. Und dann kommt ein Schwarz-Weiß-Foto raus. Die Menschen sehen das Foto. Wie reagieren die darauf? Wie haben sie reagiert?
1: Also zum einen, ich leuchte nichts aus. Bei uns im Studio gibt es so ein Milchglasfenster, würde ich das nennen. Das macht so ein bisschen weiches Licht, ähnlich wie eine Softbox. Und je nachdem, ob das ein bewölkter und sonniger und ein verregneter Tag ist, ist das Licht leicht verschieden. Ja, dann wird ein Foto gemacht. Manche sehen das Foto dann auf dem kleinen Display, manche wollten das nicht. Ein paar wenige haben mir sofort die Freigabe gegeben. Die wollten das gar nicht nochmal sehen, haben es aber natürlich trotzdem gesehen, weil das für mich immer die gleiche Prozedur ist. Das heißt, alle Menschen unterschreiben ein sogenanntes Model Release. Das bedeutet, dass ich die Erlaubnis habe, die Bilder auszustellen. Aber jeder hat von mir auch das Bild per Mail zugesendet bekommen, und obwohl ich die Unterschrift schon hatte, war für mich Bedingung, dass jeder das Bild gesehen haben musste und mir seine Zustimmung geben musste. Sonst würde ich es nicht zeigen, obwohl ich die Unterschrift habe. Und ich würde jetzt mal schätzen, etwa 80% der Leute haben schon Vorbehalte mit ihrem eigenen Foto. Also finde ich immer noch spannend, dass sie alle anderen Fotos sehen und dort was drin sehen und das mögen, das schätzen, eine Tiefe erkennen. Manche Leute haben davon gesprochen, man könne die Seele der Menschen sehen. Manche haben davon gesprochen, dass man, wenn man die Gesichter betrachtet, wie so eine Geschichte sehen kann von den Menschen, was für mich natürlich eine große Ehre und ein großes Lob ist. Und bei ihren eigenen Fotos, wahrscheinlich aus dem gleichen Grund, hatten sie auf jeden Fall so ein bisschen damit zu tun, ein bisschen Bedenkzeit gebraucht. Bei wenigen von ihnen habe ich dann nochmal den Tipp gegeben, hey Mensch, zeig das mal deinen Liebsten, deinen Partner, Freunde, Familie, Menschen, die dich kennen. Zeig denen das mal und frag dir, ob du das bist, ob man dich da sieht, wie du einfach so, wie du bist, ganz normal. Und in der Regel kam dann auch die Freigabe. Also es gibt jetzt weniger, ich glaube, es sind insgesamt 5 Menschen, die dann letztlich doch nicht mitgemacht haben.
0: Die gesagt haben, hier, Peter, kannst du noch mal machen? Kannst du noch ein Foto machen? Du gesagt hast, nein, es gab nur den einen Take.
1: Nee, es gab tatsächlich, schon bevor ich Fotos gemacht habe, habe ich allen Personen, allen Teilnehmern gesagt, wenn die erste Runde nichts wird, können wir es ein zweites Mal machen, aber kein drittes Mal. Es gab die zweite Möglichkeit, die haben zum Glück für mich nur sehr wenige wahrgenommen, weil das würde den Aufwand halt natürlich gleich enorm vergrößern. Ich glaube, dass das auch ein Teil war, der, vielleicht sage ich schon fast zu viel, der so ein Teil Vertrauen aufbaut. Ne? Also das ist mir schon wichtig. Ich hatte nicht vor und habe nicht vor, jemanden abzuschießen, wie man so schön sagt. Das soll und muss ein vertrauensvolles Verhältnis sein zwischen den Menschen. Die interessieren mich alle irgendwie. Also na klar, wir werden nicht alle die besten Freunde, so ist es nicht. Aber erstaunlicherweise haben sich nur Menschen gemeldet, die mir auch sympathisch sind. Es ist erstaunlich, was das für eine Menschengruppe angesprochen hat.
0: Also, dass es auf beiden Seiten harmoniert hat. Bei dir hinter der Kamera, bei den Menschen vor der Kamera und da ein Verhältnis bestand zu sagen, okay, wir machen das Projekt gemeinsam.
1: Ja.
0: Wir ziehen das durch. Nun gibt es ja in der Fotografie immer so den Ausdruck fotogen sein oder nicht fotogen sein. Wie ist das so aus deiner Sicht als Fotograf hier in diesem Fotoprojekt Kronos? Waren alle gleich gut oder einfach zu fotografieren? War irgendwas schwieriger? Gibt es Menschen, denen du sagst, sie sind nicht fotogen? Was hältst du von dem Begriff?
1: Also in diesem Zusammenhang, bei diesem Projekt, existiert der Begriff für mich gar nicht. Ich würde dazu sagen, normal sein ist tatsächlich schön sein. Darum ging es mir auch oder geht es mir auch am ehesten, wenn es um diese Thematik geht. Da gibt es keine Auswahl und da gibt es für mich auch kein, die Person ist, wie soll ich sagen, besser geeignet als eine andere. Das hat in dem Projekt nichts verloren. Das trifft dann am ehesten die Vielfalt und die Unterschiedlichkeit von Menschen und jeder ist genauso, wie er ist, richtig. Da gibt es kein Falsch, da gibt es auch kein Unfotogen oder so. Ja.
0: Nun hat das Projekt 2024 angefangen, 25 kamen dann nochmal mehr Menschen dazu, hast du gesagt, es geht insgesamt 10 Jahre. Wenn du dich jetzt mal in dieses Jahr beamst, 2035, 36 etwa, wenn das Projekt vorbei ist, was würdest du sagen, war dann gut rückblickend am Ende oder auch interessant, spannend für dich, das gemacht zu haben?
1: Das kann ich

0: weiß ich gar nicht genau, was passiert ist. Kann ich auch nicht so verlangen, das zu erfahren. Und das führt mich natürlich dazu zu sagen, ich kann dir nicht sagen, was nach 10 Jahren passiert ist, was das Projekt nach 10 Jahren mit mir gemacht hat. Ich bin selbst gespannt, was passiert. Aber an der Stelle kann ich darauf hinweisen, oder ich kann darüber sprechen, dass allein so ein Projekt anzugehen, hat für mich viel damit zu tun, das klingt vielleicht seltsam, aber es ist die Wahrheit, nicht allzu viel darüber nachzudenken, was in den 10 Jahren passieren wird. Weil wenn ich das getan hätte, also allein über so eine Menge von Menschen nachzudenken, weiß ich nicht genau, ob ich es begonnen hätte. Wenn ich allzu sehr darüber nachgedacht hätte und schon erkannt hätte, da entsteht eine neue soziale Gruppe, wenn ich das überhaupt so nennen kann, dann hätte ich es vielleicht auch nicht begonnen, weil das sind eine Menge, es gibt Verantwortlichkeiten, die sich dort bilden, die ich lieber auf dem Weg erkenne, erfahre, begreife, als dass ich mir das alles zurechtlege und vorher bedenke, weil es mich dann wahrscheinlich überwältigt.
1: Allein die schiere Anzahl von Fotos, wenn ich das mal so für mich schon vorrechne, ja, 300 Bilder pro Jahr, das sind ja dann in 10 Jahren 3000 Fotos, die du hast von den Menschen am Ende des Projekts. Du hast gesagt, vielleicht gibt es in 5 Jahren nochmal eine Ausstellung, die auch den Prozess nochmal der einzelnen Bilder auch zeigt. Wie kann man denn die Bilder denn dann noch sehen?
0: Da bin ich selbst gerade am Überlegen, wie ich die Präsentation in den kommenden Jahren fortführe. Ich habe alle Porträtierten im ersten Jahr, sofern sie es wollten, bei Instagram und auch auf meiner Website gezeigt. Auf der Website ist noch nicht ganz aktuell, da werde ich erst in den kommenden Tagen die letzten noch hinzufügen. Ich wollte jeden im ersten Jahr posten und auch was dazu schreiben. Das hat für mich damit zu tun, das ist ein Respekt gegenüber jeder einzelnen Person. Das ist allerdings auch ein ganz enormer Aufwand. Das hat bedeutet, fast jeden Tag im vergangenen Jahr zu posten. Das klingt irgendwie für jemanden, der das vielleicht noch nicht gemacht hat, das klingt nach nicht viel Arbeit. Das Gegenteil ist der Fall, das ist eine Menge Arbeit. Das macht viel Spaß, aber es bedeutet halt auch einen gewissen Druck. Und das mache ich so nicht weiter. Ich werde also nicht das Porträt Jahr 2 auch wieder komplett posten. Ich kann auch nicht ganz genau sagen, wie ich das weiter digital präsentiere. Da lasse ich mir gerade ein bisschen Zeit, darüber nachzudenken, wie ich das mache. Und dazu muss ich auch noch sagen, bis jetzt, also vom Jahr 2024 ausgehend, von den 40 Leuten, von denen kamen alle wieder. Das wird aber nicht bei komplett allen so sein. Also einer der Gründe für eine große Anzahl von Menschen, die ich ins Projekt aufgenommen habe, ist auch die Tatsache, dass sich nicht alle über den kompletten Zeitraum beteiligen werden. Es gibt auch keine Verpflichtung. Jeder kann jederzeit sagen, nee, danke, ich mache nicht mehr mit. Ich bin gespannt. Dieses Jahr wird sich zeigen, wie viele tatsächlich im Jahr 2/Jahr 3 dabei bleiben. Ich habe ein gutes Gefühl. Am Anfang gab es auch mit Freunden verschiedene, auch sehr zum Teil pessimistische Schätzungen, wie die Quote so sein würde. Im Moment ist er quasi bei 100%, was unglaublich ist. Ja, und mit der Präsentation, jetzt geht es eigentlich für mich erstmal darum, weiterzumachen, Jahr für Jahr. Ich werde natürlich auch Postings dazu machen, aber eben nicht mehr jeden Tag, jede Person einzeln. Mag sein, ich suche mir bestimmte Porträts raus, das kann ich noch nicht sagen, wie es genau kommt. Auch auf der Website nicht.

0: Kann auch gut sein, dass ich das Jahr 2 noch gar nicht so richtig präsentiere, poste.
1: Wir lassen uns überraschen.
0: Ja. Mhm.
1: Dieses Fotoprojekt Kronos läuft weiter, 10 Jahre insgesamt. Du bist aber trotzdem als Fotograf ja noch anders unterwegs, hast viele andere Projekte, obwohl dir dieses Fotoprojekt schon auch ganz schön, oder es kostet dich ganz schön viel Zeit, das Projekt umzusetzen. Nichtsdestotrotz bist du als Fotograf auch noch in anderen Projekten unterwegs. Welche Pläne hast du denn für die nächste Zeit, Peter?
0: Ja, eins der wichtigsten Projekte, was ich diesem anschloss, oder was auf gewisse Weise wieder zurückgekehrt ist, ist ein Langzeitbelichtungsprojekt. Das heißt, das sind Belichtungszeiten von 6 Sekunden bis hin zu 30 Sekunden. Und da entstehen sehr, sehr verwaschene, verzerrte Fotos von Menschen. Bei diesen Fotos ist mein Ziel, die Innenwelten abzubilden, das heißt innere Konflikte, die jeder Mensch mit sich so trägt. Emotionskontraste nenne ich es manchmal auch. Also wenn man sich so hin und her gerissen fühlt zwischen verschiedenen Empfindungen oder vielleicht auch verschiedenen möglichen Entscheidungen. Und ich glaube, dass ein Großteil von diesen Empfindungen niemand außer einem selbst jemand gewahr wird. Ne? Also man, das sind oft Dinge, die kann man gar nicht richtig jemandem beschreiben. Man begreift die selbst kaum. Und das ist eine Sache, mit der ging für mich die Fotografie los. Das ist jetzt über 20 Jahre her, dass ich mich damals selbst fotografiert habe, Selbstporträts gemacht habe, damals noch auf Film. 30 Sekunden Belichtung. Das hatte gewisse therapeutische Aspekte für mich damals. Und erstaunlicherweise über dieses Kronos gesehen werden Projekt bin ich wieder zurückgekommen zu dieser Idee, von der ich eigentlich dachte, dass die abgeschlossen ist. Das hat damit zu tun, dass wenn man sich sehr viel selbst fotografiert in solchen Situationen, so emotional, kann das auch den Effekt haben, dass es einen immer wieder negativ erfasst. Mir ging das zumindest so. Ja, also am Anfang haben diese Abbildungen mir selbst geholfen, therapeutisch, und letzten Endes, wenn ich es richtig deutlich sage, melancholische, so nenne ich das mal, melancholische Bilder funktionieren gut, lösen was aus in mir und auch in anderen Menschen. Und das hatte zur Folge, dass ich mich selber quasi immer wieder in schlechte Zustände versetzt habe, um solche Fotos machen zu können. Das war nicht besonders gut für meine Psyche. Deswegen habe ich von diesen Bildern irgendwann Abstand genommen und hatte jetzt über so viele Menschen, die bei mir im Studio waren, die Idee, zum einen, Mensch, vielleicht wäre es gut, mal wieder so eine Self-Serie zu machen. Das habe ich getan und aber auch gemerkt, okay, ich kann das nicht so oft machen, weil das hat mich direkt wieder angegriffen. Also war die nächste Idee, okay, vielleicht kann ich das mit anderen Menschen machen. Und habe ein paar sehr vorsichtig gefragt, weil ich eigentlich erwartet habe, dass die sagen, boah, nee, lass mal. Es gab aber niemanden, der abgesagt hat. Die waren alle, ich bin fast versucht zu sagen, mit wehenden Fahnen dabei. Das war toll. Viele waren schon ein zweites Mal bei mir im Studio. Und es gibt tatsächlich für das Jahr 2027 im Haus Dache-Röden schon eine angesetzte Ausstellung zu diesem Thema, zu dieser Serie. Und das wird für alle, die das interessiert, der 16. Januar 2027 sein. Da wird die Vernissage zu dem Projekt Shortfilms im Haus Dache-Röden stattfinden, worauf ich mich jetzt schon sehr, sehr freue und sehr viel dran arbeite, ehrlich gesagt. Also das ist mein wichtigstes Projekt, auf das ich gerade zuarbeite, mit dem ich viel beschäftigt bin.
1: Deine Fotografie wirft also schon die Schatten voraus auf das neue Jahr. Heute haben wir gesprochen über das Langzeitfotoprojekt Kronos. Gesehen werden ja an die 300 Menschen, werden porträtiert jedes Jahr einmal über einen Zeitraum von 10 Jahren porträtiert. Werden Sie von Peter Runkewitz? Wir haben über das Projekt gesprochen und ich bin sicher, wir werden wieder darüber sprechen. Spätestens dann in 9 Jahren, wenn es vorbei ist.
0: Sehr gerne.
1: Aber vielleicht ja auch mal zum Zwischenstand, wenn es dann nochmal eine Ausstellung gibt. Vielen Dank für deine Zeit heute hier im Studio. Danke, Peter.
0: Vielen Dank, dass ich da sein durfte.
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1: Das war ein Gespräch mit dem Fotografen Peter Runkewitz zu seinem Fotoprojekt Kronos gesehen werden. Diese Sondersendung auf Radio Frei geht zu Ende mit Musik, die genauso heißt wie das Fotoprojekt, nämlich Kronos von der Band Two Fingers.

Hallo, ich begrüße euch bei Radio Frei. Wir von Radio Frei senden im Großraum Erfurt auf 96,2 MHz, aber natürlich auch www. Wir hören eine Stunde Jazz. Heute gehen wir zurück in das Jahr 1972 und zwar zu den Jazztagen. Wir hören ein Quintett, nämlich Dave Brubeck am Klavier, Paul Desmond Altsaxophon, Jerry Mulligan Baritonsaxophon, Jack Six am Bass und Alan Dawson am Schlagzeug. Los geht alles mit der herrlichen Ballade All the Things You Are und den Schlusstitel bildet der Superstandard, möchte ich mal sagen, von Billy Strayhorn, nämlich Take the A-Train. Viel Spaß beim Zuhören und wir hören uns nächste Woche vielleicht wieder. Tschüss!

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10: Hi, Nifty hier, und ihr hört Doper Than Dope. Heute darf ich euch Bush Ida vorstellen. Ich habe mich mit der Wahlberlinerin in einem Videocall getroffen und wir haben über Hip-Hop gesprochen, natürlich, aber auch über Empowerment, Verantwortung und das Leben als Künstlerin. Es gibt heute außerdem auch ganz viel Musik von Bushidas aktuellem Album Brenn Ida Bush und auch die Single Gewitter, mit der Bushida den Rio Reiser Musikpreis 2025 gewonnen hat, hören wir uns an. Viel Spaß in der kommenden Stunde mit Bushida bei Doper Than Dope.

0: Was war dein erstes Hip-Hop-Album? Also das erste Hip-Hop-Album, was du so bewusst gehört hast?
1: Ich glaube, es war Staatsfeind Nummer 1 von Bushido.
0: Kannst du das heute noch hören?
1: Nicht so richtig. Also ich höre es nicht mehr. Nee. Obwohl ich manchmal noch so, ich weiß nicht, auf meiner Tour hatte ich jetzt ja auch so Schmetterling und Sonnenbank-Flavor. Jetzt denkt man, dann war das super schwierig, diesen Flow von Bushido zu imitieren. Das ist nämlich gar nicht so einfach. Das ist irgendwie so voll kontraintuitiv für mich. Also so der Anti-Flow. Und jetzt denkt mein Spotify immer mal wieder, dass ich jetzt Bushido hören will.
0: Ah, okay. Und aber dann hast du deine eigenen Texte drauf gemacht, oder?
1: Auf der Tour, ja, wir haben es so ein bisschen als ich weiß auch nicht, als so Gag-Cover und genau, Sonnenbank-Flavor habe ich umgeschrieben. Und Schmetterling war einfach lustig, aus einer lesbischen Perspektive zu rappen, muss ich sagen.
0: Voll, ja, cool. Gut, und dann kommen wir gleich zum zweiten Teil der Frage, und zwar, was ist dein liebstes Hip-Hop-Album?
1: Boah, das ist echt schwierig zu beantworten, muss ich ehrlich sagen. Ich glaube, ich habe viele. Ich bin vor allen Dingen mal richtig schlecht in Momenten, wo Leute mich nach so Name-Dropping fragen, so einen Name-Drop rauszuhauen. Deswegen muss ich die, glaube ich, nach hinten anstellen. Ich weiß es gar nicht genau. Na doch. Ich glaube, mein Lieblings, doch, Ebbo. Ich glaube, eigentlich jedes Ebbo-Album habe ich hoch und runter gehört.
0: Cool, danke. Dann magst du mir mal erzählen, wie bist du selber überhaupt zum Rap oder zu Hip-Hop als Kultur gekommen? Also ich habe schon mal in einem Interview von dir gelesen, irgendwie du hast einen älteren Bruder, der dich da, glaube ich, auch mit Musik versorgt hat. Aber also erzähl gerne mal nochmal einfach so die Geschichte. Also wie genau, ja, was war so dieser Moment, dass du zu Hip-Hop gekommen bist als Kultur, als Musik, und was hat dich daran auch irgendwie begeistert oder angezogen?
1: Ja, also ich glaube, die Geschichte über älteren Bruder, der einen selbstgebrannte CDs so rüberschiebt ins Kinderzimmer, das war auf jeden Fall ein großes Thema bei mir. Und ich glaube, das Erste, was mich bei Hip-Hop gepackt hat, war so diese Wut, die in den Texten steckte, und auch diese Ausweglosigkeit aus Situationen, und man packt es dann so auf Beat. Ja, das hat mich eigentlich, glaube ich, am meisten gepackt. Und das war gar nicht so die Lebenswelt, die da dargestellt wurde, sondern eher so diese Emotion, die damit übertragen wurde. Und ich glaube, so richtig Hip-Hop als Kultur habe ich direkt eigentlich erst so richtig erfahren gelernt, würde ich sagen, als ich dann selber angefangen habe, Hip-Hop zu machen. Ich glaube, also ein sehr prägsamer Moment war ein Princess Nokia-Konzert in Hamburg am 7.3.2020. Ich glaube, das war so krass. Ich habe selten auf einem Konzert so viel gefühlt und mich so zugehörig gefühlt und irgendwie so gesehen. Und ja, ich glaube, man würde jetzt auch so sagen, ja, ich bin eigentlich hochgetriggert aus diesem Konzert rausgegangen, weil so viel gesagt wurde, was ich gefühlt habe, und weil mir dadurch so viel klar wurde, was ich gefühlt habe. Und man hat sich gleichzeitig so ein bisschen auf die eigenen Emotionen gestoßen und krass zugehörig gefühlt. Und dann habe ich so, ich weiß noch, am Tag danach auf der Demo Maribu rappen gehört, damals noch als Girlitas. Da war auch Lia Schein dabei und so. Also das war irgendwie eine krasse Crew, und dieses Crew-Gefühl hat mich, glaube ich, sehr angezogen. Und ja, seitdem ist es, glaube ich, einfach sehr lebbar, finde ich. Gerade in so der queeren Flinter-Rap-Bubble ist einfach, finde ich, eigentlich der Geist des Hip-Hops noch viel präsenter als im Mainstream-Rap. Weil es da wirklich diese Sisterhood oder dieses, hey, each one teach one, jeder, der eine Hand hat und irgendwas kriegt, also so habe ich es erfahren, gibt das direkt weiter. Und dann wird die nächste Hand ausgestreckt und so pusht man sich nach oben. Ja, genau. Und jetzt ist es auch so, dass ich auch merke, dass ich das als Kultur auch so in Workshops weitergeben will. Also das, ja. Ja.
0: Cool. Das finde ich auch so richtig schön, dass du das so herausstellen kannst, dass das was ist, was so aktiv in dieser Szene, also in der queer-feministischen Rap-Szene gelebt wird, die ja irgendwie auch immer noch so um diesen Platz innerhalb von Hip-Hop-Kultur auch kämpfen muss ein Stück weit. Und dann finde ich das sehr cool, wie du das benennst. Also ja, da wird das aber voll gelebt, so diese Sachen, die irgendwie auch Werte von Hip-Hop vielleicht sind. Oder sein sollten oder mal waren oder
1: ja,
0: wie auch immer.
1: Ich meine, das ist natürlich alles auch immer mit einem kapitalistischen Kontext zu sehen. Also ja, ich meine, ich glaube so krass, also ich glaube auch oft wird Community gesagt und dann ist gar nicht so richtig Community drin. weil sich natürlich auch gut verkaufen lässt, aber nichtsdestotrotz ist das mein Grundgefühl, ist, ja, wir leben es hier.
0: Ja. Cool, cool. Und wie ging das dann für dich selbst als Rapperin los? Weil, genau, es gab, also ich habe auch schon in einem Interview von dir von diesem, ich sag mal, Initialmoment gelesen da, von diesem 8. März auch, mit dem Female Treasure Kollektiv und so. War das für dich, also war das ein Anfang oder der Anfang von Bushida oder kam das später oder ging das vorher schon los? Kannst du uns da mal so mit reinnehmen?
1: Ja, es ging auf jeden Fall vorher schon los. Ja, das steht auch in ein paar Interviews, also mit diesem Geburtstagssong von meinem Bruder, weil ich damals dann einen Produzenten kennengelernt habe und irgendwann war so, ey komm, ich will jetzt auch einen Song machen. Und dann saßen wir so in dessen Schlafzimmer und haben das gemacht. Das war schon 2017 und dann fing es tatsächlich eigentlich eher an, ich finde es immer wieder interessant, dass Leute einfach angefangen haben, mich Bushida zu nennen. Also, weil das dann irgendwo in einem Joke gefallen ist und ich wurde schon weit früher Bushida genannt. Also da gab es nur diesen Song für meinen Bruder und dann gab es diesen Joke von meiner Mitbewohnerin. Haha, du bist jetzt Bushida, weil mein bürgerlicher Name ist Ida. Und dann war das irgendwie so ein lustiges Wortspiel. Und dann hat sich das irgendwie so, ich weiß auch nicht, irgendwie ist das dann so, hat sich das so verbreitet, dass Leute mich so genannt haben. Und dann war ich irgendwann so, okay, I have to live up to that. Jetzt muss ich wirklich mal einen Track machen. Und dann habe ich noch einen Track für eine gute Freundin zum Geburtstag gemacht. Und dann war ich irgendwann so, okay, jetzt mache ich einen Track für mich. Und dass ich den dann wirklich aufgenommen und gemacht habe, das war eben dann so eine Verbundenheit mit dem 2020, 8. März. Und da war ich dann, da war dann eher so der Moment, wo ich war, hey, ich habe diesen Track, ich will den jetzt spielen, ich will das jetzt Leuten zeigen. Ich glaube, das war eher so der Moment, dieses, jetzt will ich auf eine Bühne gehen. Und weil ich das will, will ich jetzt mehr Tracks schreiben. Und irgendwie war das alles so miteinander verbunden. Genau, und ja. Davor eigentlich auch viel so, Freestylen hat mich irgendwie sehr auch gecatcht. Aber gar nicht so öffentlich, sondern immer der klassische WG-Küchen-Freestyle.
0: Ja, cool. Also es ist ja super spannend, dass du dir den Namen gar nicht selber gegeben hast sozusagen, sondern dass der dir so gegeben wurde.
1: Ja, der wurde mir gegeben. Aus einem dummen Joke wurde ernst. Und dann hat es irgendwie Feuer gefangen. Ja.
0: Da muss ich direkt nochmal kurz nachfragen, weil ich habe dich jetzt, glaube ich, Bushida sagen hören und im Interview mit Cosmo, glaube ich, hat die Moderatorin immer so sehr deutlich die Lücke Bushida gesprochen. Wie ist es dir lieber?
1: Ich finde es immer lustig, weil ich werde das oft gefragt. Ich finde beides lustig. Ich habe da gar nicht so eine krasse Präferenz, ehrlich gesagt. Ich habe da auch einen Joke drüber gemacht, weil es ist schon okay in meinem Song. Es ist Bushida, Bushida. Also es ist so ein bisschen so, I don't know, ich lege mich da ehrlich nicht so fest.

0: Und dann ging das ja auch, finde ich, ziemlich rasant eigentlich bei dir, oder? Also du hattest dann so ein paar Singles veröffentlicht und bist dann ja auch ziemlich fix auch so auf größere Bühnen gekommen, ne? Hattest dann 2023 schon auch so Auftritt auf der Fusion und so. Dann kam deine Debüt-EP, Willkommen im Busch. Nächstes Jahr dann die zweite EP, dann 25 dein Album Brenn Ida Busch. Also ich finde, so eine krasse Geschwindigkeit hast du da drin. Siehst du das auch so, oder?
1: Ja, deswegen wollte ich ja alles niederbrennen. So brennender Busch, Alter. Ausgebrannt, weggerannt. Nee, aber ja. Und aber es war gut, weil ich hatte das Gefühl, nach dem ersten Release, ich habe 2020 am Ende, 2020 und dann 2021 habe ich nur zwei Songs. Also da gab es auch eine größere Pause, bis dann Willkommen im Busch kam. Und das, was mir halt einfach wahnsinnig viel geholfen hat und wie so ein Zünder war, war meine Managerin, Vicky. Und wir waren einfach voll das Turbo-Team zusammen. Es hat einfach voll Bock gemacht, gemeinsam Sachen zu machen. Und sie hat da auch einfach einen massiven, also sie hat wirklich mir massiv geholfen auf diesem Weg, würde ich sagen. Und auch so diesen Glauben ins Projekt gesteckt, weil damit hatte ich immer wieder Probleme. Weil so rasant ist es dann auch nicht, ne? Also okay, Ende 2020, 21, 22, ja. Aber da war einfach richtig, also viel, ja, wie soll ich sagen, weißt du, wenn du so ein Power Double Trouble, wenn du so mit einem Menschen so eine Energie hast und man will Sachen machen, das war irgendwie richtig toll. Genau, aber ich hatte auch das Gefühl, also genau, und die größeren Bühnen, das war auch viel, weil mich dann eben, der Produzent hat mich auf Festivals mitgenommen, wo ich dann immer mal wieder einen Song gespielt habe und irgendwie, ich bin definitiv ein Live-Act, also ich bin eine Bühnenkünstlerin, glaube ich, mehr, als dass man meine Sachen auf Platte hört. Das habe ich auch immer wieder so als Feedback, was so ein halb nettes Kompliment ist, aber so dieses, boah krass, ich habe das live, also ich habe dich erst auf Platte gehört, aber jetzt habe ich es live gesehen, das ist ja wirklich, also es ist anders. Und das hat sich, glaube ich, gezeigt, dass irgendwie diese Resonanz, die ich live habe, irgendwie gut funktioniert und auch gut auf großen Bühnen funktioniert und ich da irgendwie nicht so eine Scheu hatte. Genau. Und dann auch Fusion, ne, war auch so ein Ding. Lisa, Rapperin aus Köln, hat mich mit auf die Fusion schon 2022 genommen und dann hatte ich 2023 mein eigenes Booking. Also es war, das meine ich auch, dieses, ne, mich haben voll viele Leute mit auf Bühnen genommen und dann habe ich das irgendwie weitergegeben, habe andere Leute mit auf Bühnen genommen und ich glaube, das war einfach wahnsinnig cool. Suki hat mich relativ schnell eingeladen, da hatte ich auch nur drei Releases, also komm, du spielst. Also so dieses, ja, da waren verschiedene Faktoren auf jeden Fall drin. Und jetzt bin ich aber an dem Punkt, wo ich mir auch denke, boah, ich will eigentlich gerne Pause machen, aber das ist auch gar nicht so einfach, ne? In der Welt, wo, ich meine, Haiti hat über Jahre jedes Jahr zwei Alben veröffentlicht. Also ich habe das Gefühl, dass der Markt will das auch. Und da stehe ich gerade so ein bisschen an dem Scheidepunkt, ehrlich gesagt. So dieses, darf ich mich so weit rausnehmen oder komme ich dann in Vergessenheit und wäre das so schlimm, in Vergessenheit zu geraten. Aber man hat sich jetzt ja so aufgebaut über 5 Jahre. Also da sind auf jeden Fall viele Gedanken gerade, die da mit reinspielen. Aber ja, es war irgendwie rasantes Leben auf jeden Fall die letzten Jahre.
0: Ja, ja. Genau, und dann kam letztes Jahr dein Debütalbum, da würde ich voll gerne nochmal ein bisschen reingehen. Das geht ja los mit dem wütenden Song Fass. Und da geht es so um Übergriffigkeit an weiblich gelesenen Personen, eigentlich so in jedem Alter, also so ab der Pubertät muss man sich schützen eigentlich. Wieso hast du dich dafür entschieden, damit in das Album reinzustarten mit dem Song?
1: Ehrlich gesagt war das ein bisschen Not. Das war einfach ein sehr akutes Thema zu der Zeit. Und der Song war eigentlich einer der letzten, der gemacht wurde. Aber kam dann aus einer leider sehr akuten Situation in meinem Umfeld, in der ich nicht genau wusste, wohin mit mir und wohin mit dieser Wut und dieser Rage. Und dann ist der entstanden und war einfach das Präsenteste. Ich wollte das dann genau jetzt zu dem Zeitpunkt direkt sagen. Und gar nicht so viel rationale Entscheidung, sondern eher emotionale Notdurft.
0: Ja. Kriegst du viel Resonanz für den Song? Weil ich finde ihn sehr stark auf jeden Fall. Also sehr, sehr eindrücklich
1: einfach. Ja, voll, auf jeden Fall. Voll. Der ist auch auf Live-Auftritten immer wieder krass.
0: Ist das für dich auch schwierig? Oder gibt es gibt es die Tage, wo es schwierig ist, auch gerade den Song vielleicht auch live zu machen?
1: Ja, safe. Also es ist sehr unterschiedlich, wie krass ich davon auch nochmal selber angefasst werde. Und auch interessant, so, es geht auch meinen DJs jeweils so, die es an manchen Tagen super gut ertragen können und an manchen Tagen so, boah, krass, heute hat es mich irgendwie krass gekriegt. Und dann, es kommt halt auch, glaube ich, immer wieder drauf an, wie man halt auch im Publikum merkt, okay, ich spreche hier gerade Leuten voll aus der Seele. Das macht ja dann auch was mit mir, ne? Wenn du spürst, okay, das resoniert gerade krass im Raum. Hier ist ganz viel Schmerz da und ganz viel Wut.
0: Ja, voll, voll. Genau, du hast auf dem Album ganz verschiedene Themen auf jeden Fall. Also so, ja, das, was wir gerade schon besprochen hatten, ist auch viel so dieser, ich sag mal, auf die Fresse-Rap, irgendwie so gegen nervige Macke, Love-Song, Break-Up, Trauer, Selbstzweifel. Also da finden auch sehr viele verschiedene Emotionen auf jeden Fall Platz. Kannst du sagen, gibt es so Themen, wo dir so, die dir im Schreibprozess am leichtesten fallen?
1: Nee, weil das, genau wie es ein Spektrum auf dem Album ist, gibt es ja ein Spektrum an Gefühlen in mir. Und ich kann das gar nicht so beeinflussen. Also ich kann mir vornehmen an dem Tag, ah, heute würde ich gerne einen Happy-Song schreiben, aber dann kommt halt Gewitter raus. Also weil das das ist, was gerade akut da ist. Genau, deswegen, ja. Nee, also ich bin ein Mensch, der immer aus dem Gefühl heraus schreibt. Also ich kann kaum aus dem Kopf rausschreiben.
0: Genau, du hast auch in einem Interview erzählt, dass für den Song Sad Ida hast du nichts geschrieben, sondern den quasi gefreestyled in der Booth.
1: Ja, tatsächlich Blaustich auch, ist mir aufgefallen. Blaustich ist auch komplett gefreestyled. Also so im Ping-Pong mit dem Produzenten, mit Lucid, ist es halt, ich nenne ihn auch immer meinen Mentor, meinen Psychologen, weil da einfach so viel im Studio und in dieser Booth schon verarbeitet wurde. Und Blaustich haben wir Zeile für Zeile geschrieben. Also es war, ich dachte, wir bauen uns was auf. Zack. Und dann so, und dann kam irgendwie der nächste Satz. Also, weil ich habe irgendwann jetzt kurz vorm Album, sollte ich die ganzen Songtexte einreichen und ich habe was gesucht und ich so, krass, ich habe dafür gar nichts geschrieben. Das heißt, der war auch komplett, der ist auch aus dem Moment einfach raus entstanden.
0: Und das heißt dann, genau, dann geht ihr zusammen sozusagen, also entwickelt das dann aus, also du mit deinem Producer aus, weiß ich nicht, aus Gesprächen oder also ihr, wie kann ich mir das vorstellen? Ihr hängt irgendwie im Studio ab und dann...
1: Ja, unterschiedlich. Also meistens, also das ist wirklich super unterschiedlich. Wir haben da irgendwie so unseren Flow, ich weiß auch nicht. Das ist bei jedem Song anders, aber... Ja, wenn ich dann irgendwie in so einem bin und ey, ich kann gerade eigentlich gar nicht, ich bin so fertig und dann ist so, okay, aber wie soll der Song ungefähr klingen? Und dann so Sound-alikes, was catcht uns gerade? Dann so, ich will, dass der blau ist. Und dann hatte ich zum Beispiel, bei Blaustich hatte ich auf jeden Fall schon die Hook. Die kam mir irgendwann und die habe ich immer auf dem Fahrrad gesungen. Und dann haben wir da die Melodie noch so ein bisschen angepasst. Und dann, also ich arbeite halt super gerne in Kollaboration. Also ich finde immer... Also ich alleine schreibe Poesie, aber ich will ja einen Rap-Text schreiben und das ist ja eine bestimmte Geometrie, die du in deine Worte packst oder ein bestimmtes, ich nenne es auch manchmal so Doku oder so, also es ist was du löst, wie passt es cool in die Songstruktur rein und dann werfen Lucid und ich uns so Ideen hin und her und wenn man dann irgendwie, wenn ich merke, okay, ich bin gerade voll in so einem Ding, in so einem, okay, ich kann mich gerade für nichts entscheiden, dann ist ja so ab in die Booth, ich mache Autotune drauf, mach einfach. Und genau, und dann ist es oft so, dass ich so vor mich hin mache und so Sachen sage und einfach so ohne Filter und dann Pause und dann cuttet er so Sachen raus und sagt, hey, guck mal, das fand ich fresh, das fand ich fresh, das fand ich fresh. Und dann sage ich, ah ja, geil, cool, da fällt mir direkt die nächste Zeile dazu ein. Und dann er so, ja, und das klingt auch wie, oft sind Sachen entstanden, weil er einfach so rumläuft und dann sagt er so, hast du gerade gesagt? Er so, nee, aber schreib mal auf. Also, dass ich dann so was aus seinem Gebrabbel oder dann haut er irgendwie wie so ein, ich liebe das auch, ich würde auch gerne selber eigentlich mehr für andere Leute mitwriten, weil diese Position ist so geil, weil man ist einfach eine Reimemaschine. Man haut einen Doppelreim nach dem nächsten raus, bis die Person dann, die gerade main am Schreiben ist, sagt, oh mein Gott, das ist es. Und dann bist du geil. Und so arbeitet Lucid auf jeden Fall. Der bietet dann einfach wahnsinnig viel an und ich sag, nee, ja.
0: Okay, cool. Wie habt ihr euch denn kennengelernt, du und Lucid? Wie seid ihr musikalisch zusammengekommen?
1: Auch random. Ich hänge, glaube ich, irgendwie immer gut an random Orten ab. Aber der Produzent, mit dem ich meinen ersten Song, also mit dem ich Vagida gemacht habe, der hatte immer so Songwriting-Sessions gemacht und hat sich so eine Hütte gebucht. Also der ist in einem anderen Genre tätig, aber da relativ groß. Egal. Macht eher so Popmusik. Aber der hatte dann eine Hütte gemietet und die war zufällig in dem Ursprungsherkunftsort von einem mini kleinen Dorf irgendwo im Bergischen Land in der Eifel, da ist es wahrscheinlich jetzt wieder falsch, irgendwo bei Köln auf dem Land. Und irgendwie waren die connected und dann hatte aber der andere Producer Session und Lucid hing halt rum und ich war so, hey, sollen wir nicht einen Song machen? Und dann haben wir Findet Nemo gemacht und haben halt festgestellt, okay, die Chemistry ist irgendwie krass gut, wir können voll gut zusammen schreiben. Und das war noch so voll am Anfang, wo ich noch so dachte, oh Gott, ich werde ja niemals Musikerin sein können. Also wer traut mir das denn zu? Und er hat es mir irgendwie auch ganz gut zugetraut. Und ich mir auch, weil ich irgendwie die Ergebnisse super fresh fand. Ja.

0: Dann warst du ja, haben wir am Anfang schon kurz angesprochen, zwischen Ende letzten Jahres und Anfang diesen Jahres hattest du große Tour. Ich glaube, 18 Stops habe ich nachgezählt. Wie war's, dieses Riesenmonster an Tour?
1: Insane. Ey, richtig toll, ehrlich gesagt. Also irgendwann haben wir mal so Scherze gemacht, so das kann nur jemand planen, der immer nur am Laptop sitzt. Liebe Grüße übrigens, Shoutout an meinen Booker, ich habe ihn sehr gerne. Er macht einen super Job. Und ich glaube, für die erste Tour war es auch cool, so viele Städte zu spielen. Die nächste würde ich auf gar keinen Fall wieder 18 spielen. Aber okay, jetzt hat man es mal ausprobiert. Ey, und einfach dieses Gefühl, das Coole war ja, dass man auf Tour, man hat halt einen, ich weiß nicht, man ist so, wir waren einfach so fünf geile Flinter, die eine super Zeit miteinander hatten und so ein richtig krasses Crew-Gefühl ist entstanden und nicht mehr dieses Einzelartist-Gefühl, sondern dieses, hey, wir sind die Crew, wir kommen hier in den Raum rein, wir haben unsere Abläufe, ich fand, die Stimmung war immer richtig gut, wir hatten irgendwie, wir hatten auch von Act Aware so ein Awareness-Stipendium und haben es irgendwie schon ein halbes Jahr vorher über Awareness auf Tour, weil deswegen wollte ich so lange nicht auf Tour gehen, weil ich hatte immer so Angst, dass ich keine sicher safer Spaces, I mean, es ist eh eine Utopie vielleicht, aber zumindest so Grundfesten hatte ich immer Angst, aber dann hatte ich so eine tolle Tourmanagerin, also fettes Shoutout an Eva, egal wer eine Tourmanagerin braucht, schreibt mir, ich empfehle euch die Beste. Die Frau war einfach insanely cool und wir hatten da irgendwie auch einen richtig guten Vibe miteinander und ja, es hat dann auch voll Spaß gemacht mit Julio Paradise, so ein richtiges Konzept sich zu überlegen und Outfit-Changes und irgendwie so ein, ja, wie so ein Theaterprogramm, also das war irgendwie, das war ganz toll und dann auch so diese Regelmäßigkeit und irgendwie das dann so auf die Bühne zu bringen und so. Ich glaube, das Schwierigere in den Zeiten war tatsächlich die Off-Days, weil man halt sonst so krass schöne Taktung hatte jeden Tag und dann war man plötzlich so Off-Day und war so, was ist dieses Chillen? Aber ja, ich fand es eine krasse Erfahrung und irgendwie auch krass, dass es doch gut war. Also irgendwie war keine Stadt leer. Ich dachte ja immer, okay, da kommt ja niemand, aber es sind doch überall Leute gekommen und auch gut Leute. Also ich, ja, finde es irgendwie immer noch, I'm humbled, muss ich sagen. Ich bin demütig, weil ich es krass finde, dass ich das erleben darf und erleben durfte. Ja.
0: Voll schön, voll schön. Gab es so, ich sag mal so memorable moments, so Sachen, wo du sagst so, oh, okay, das bleibt irgendwie, das bleibt in meinem Kopf?
1: Ja, ich glaube so Momente, wo ich so voll mit dem Publikum, also so zu viel, dieser Track, der auch auf der EP, auf dem Album ist. Ich hatte so einen Moment in Hannover, da stand eine Person und hat so angefangen zu heulen und ich musste so krass mit anfangen zu heulen, weil ich so krass gefühlt habe, wie die Person fühlt, was ich fühle, was ich gerade in Musik bringe und das war irgendwie super, super krass. Dann gab es irgendwie auch so richtig schöne Flow-Momente mit den, ja, war, ja, jetzt denke ich mir auch gerade, ja, okay, wie wir in Wien einen Typen rausgeschmissen haben. Das hat sich irgendwie auch gut angefühlt. Du, raus. ja, genau. Also so, aber ich glaube, das Memorableste sind echt so diese Momente, gemeinsam in so einer Location anzukommen. Und dann gab es eben auch so mit Support Acts einfach super. Ich hatte einfach so cute Mäuse dabei. Irgendwie Scuff Barbie war dabei. Günderlein aus München war dabei. Tigress Punch war dabei. Also es ist irgendwie so, ja, irgendwie waren da tolle, also ich glaube das. Ja, blöd, dass einem auch immer wieder dann so die blöden Sachen, ja. Nee, eigentlich gab es nicht so viel Blödes. Ich musste gerade an diesen Lichttechniker denken, der sich dachte, ja, was ist denn Sound? Ich mache jetzt einfach auch Sound, obwohl ich keine Ahnung davon habe, aber ich bin ein Mann.
2: Total.
1: Daran muss ich auch immer wieder denken. The Audacity. So, ach, muss man da live noch was nachmischen? Also, das war auf jeden Fall beeindruckend. Nee, aber echt einfach schön. Und auch irgendwie im Publikum. Ich fand's, ich glaube, was mich auch richtig berührt hat, war, dass aus so allen Kapiteln, ich habe also mein Leben ist auf jeden Fall ein Buch mit sehr vielen Kapiteln und mit sehr vielen verschiedenen Idas. Und irgendwie habe ich das Gefühl, in jeder Stadt waren so Menschen aus unterschiedlichen Kapiteln in meinem Leben dabei. Und ich hatte teilweise, ja, es war insane. Ich war dann so, teilweise hatte ich Leute seit 10 Jahren, seit 15 Jahren nicht gesehen und stehe da und schaue ins Publikum und denke mir, ne, ihr zwei? Und dann ist, also, was? Also, krass. Also, so, dass dann Leute einen so verfolgen, wo man denkt, ja klar, wir hatten mal was, so ist es ja. Man hat ja mit Menschen teilweise voll viel zu tun und dann zieht man weg, dann macht man andere Dinge, ja, und so. Und das fand ich irgendwie auch cool, dass da irgendwie so viele Gesichter, die ich irgendwie schon in meinem Leben kannte, die mich begleitet haben, diesen Schritt irgendwie mitbegleiten weiterhin. Ja.
0: Ja, das klingt echt auch so sehr so emotional, sehr intensiv auf jeden Fall.
1: Ja, aber mein Leben ist immer emotional intensiv. Man muss sich dran gewöhnen, ey.
0: Aber wie ging es dir dann nach der Tour? Weil manchmal, also ich weiß nicht, wie es bei dir ist, ich kenne das auf jeden Fall, wenn ich so große Projekte habe, die dann irgendwie abgeschlossen sind, dann kommt auch gerne mal irgendwie so ein Riesenloch, wo man so kopfüber reinfällt. Hast du sowas auch gehabt?
1: Ja. Ja, das war doll. Und das war doll und auch so ein bisschen im Nachhinein dachte ich mir, ich hatte mir während der Tour schon immer gesagt, ich muss danach pilgern gehen oder so. Also man muss danach irgendwas machen, was den Körper so richtig runterbringt. Und dann habe ich mich wieder in dieser komischen Produktionslogik verfangen und habe irgendwie doch direkt weitergearbeitet und bin ins Studio und habe 2 Workshop-Wochen geleitet und so. Und das ist mir ganz schön reingefahren. Also das ist auf jeden Fall ein krasses Learning so fürs nächste Mal. Das geht nicht. Also man muss sich danach 2 Wochen Urlaub nehmen, auf Druck so raus, wirklich raus und wirklich bewusst Pause machen, weil dieses Loch bringt irgendwie nicht so viel. Aber ja, ich bin da ganz schön reingeschlittert dann leider doch. Ja, und es ist immer so unangenehm, weil man ja irgendwie es vermeintlich besser weiß und ich wusste es auch besser und so, aber ich habe auch in der Zeit so letzte Therapiestunde, ich so zu meiner Therapeutin, Therapie, mir geht's so gut, das war so während der Tour. Und jetzt habe ich ihr so geschrieben vor ein paar Wochen, ich so, Entschuldigung, ich wollte mal fragen. Und schau dann an meine Therapeutin, sie hat innerhalb von 2 Stunden, sie so, yes, of course, sie können jederzeit wiederkommen. Ich so, oh mein Gott, dankeschön. Ja.
0: Bushida, wie hat dich denn deine Arbeit als Flugbegleiterin aufs Rapis vorbereitet? Und wo gibt es eigentlich die nervigeren Dudes?
1: Im Flugzeug. Weil da kannst du nicht wegrennen. Und da kannst du nicht deine Persona sein, sondern bist du immer jemand anders. Ich finde es voll lustig, dass dieses Kapitel, das fühlt sich für mich gefühlt 1000 Jahre her an. Aber es ist natürlich immer ein ganz lustiger, wie soll ich es nennen, Antidote. Also so ein lustiger Gegenspieler zueinander. Naja, also ich musste immer schon Ansagen machen. Das habe ich sehr gerne gemacht durchs Mikrofon. So hat es mich auf jeden Fall vorbereitet. Und eine Rolle spielen, ne? Ich würde sagen, war ja eine krasse Rolle. Nur die habe ich mir halt nicht ausgesucht. Und jetzt suche ich es mir halt aus. Aber ich würde schon sagen, dass beides in der Art, also wenn du nach Gemeinsamkeiten fragst, beides in der Art eine Rolle ist. Und es hat mich krass vorbereitet. Ist schon lustig. Dieses jetzt auf Tour zum Beispiel jeden Tag in einer anderen Stadt sein, das habe ich halt richtig früh gelernt. Jedes Wochenende, wir waren nämlich leider nicht eine feste Crew, sondern auch immer wechselnde Leute. Mit unterschiedlichsten Crews, mit unterschiedlichen Menschen super schnell, super effizient zusammenzuarbeiten. Aber ich glaube, das kennt auch jeder Mensch, der in der Gastro gearbeitet hat. Das ist echt was mich für mein Leben, also was ich immer mit mir trage. So dieses schnelle Eintunen auf neues Setting, neue Leute, Hotelzimmer. Da ist auf jeden Fall schon lustig viel Ähnlichkeit auf eine Art.

0: wenn ich ehrlich bin.
1: Hm.
0: Also so diese Form von mehr politisch aktiv sein. Und ich weiß gar nicht, ob das alles über Bushida gehen muss, aber anscheinend habe ich da irgendwie ein Sprachrohr auf jeden Fall gefunden. Ich glaube, das, was ich habe mich dann in dem Zuge tatsächlich mehr mit Rio Reiser beschäftigt als jemals zuvor, was irgendwie richtig cool war und irgendwie diese Vision von, ich spiele ein Konzert, nehme die Menge mit und besetze ein Haus. Das ist ja das, was passiert ist in den frühen Konzerten. Also das ist ja einfach Irrsinn, diese Agitation und dieses, wie diese Menschen so direkt mitnehmen. Ja, das hat mich irgendwie inspiriert und irgendwie sehr viele Gedanken gemacht. Deswegen, wir hatten ja auch auf der Tour, in jedem Stopp irgendwie politische Initiativen da, damit Leute sich irgendwie vernetzen können. Sea-Watch war richtig viel da, verschiedene queere Gruppen, Politgruppen. Und genau, also es hat mich einerseits wahnsinnig geehrt und andererseits auch so ein Gefühl gegeben von, okay, I wanna take it with honor und ich will dem irgendwie Ehre gebühren und irgendwie gucken, okay, wie kann ich mehr diesem Geist Rio Reisers entsprechen und die Masse, die da ist, nicht damit zufriedenstellen, dass ich halt politische Sache sage und dann hört man das als Konsument in unserer kapitalistischen Welt und denkt, ah, jetzt bin ich politisch gewesen, weil ich habe einer politischen Künstlerin zugehört, die irgendwie politisch ist, weil sie politische Sachen auf einer Bühne sagt. Das ist halt keine politische Tat. Und ich muss sagen, ich habe ehrlich, es hat mich auch so ein bisschen geschüttelt, weil ich dachte, boah, krass, wenn Gewitter so gut ankommt, wir müssen ein bisschen gucken, wo wir gerade halt stehen. Also wir sind schon auf dem Weg, in ein faschistisches Land zu gehen. Oder wir sind eigentlich, leben wir schon in sehr vielen Sachen, wenn wir Polizeigewalt angucken und solche Sachen. Und es macht mir auch Angst und ich glaube, dass so dieses Gefühl von, hey, ich will jetzt was mehr noch bewirken oder mehr Leute noch dazu bringen, sich zu vernetzen. Ich glaube, das hat es gemacht, irgendwie noch eine Verantwortung, irgendwie nochmal anders so das Gefühl zu geben, hey, okay, cool. So mäßig.
1: Okay, ja, cool. Was hat dich eigentlich, weiß nicht, ob das jetzt zu tief oder zu weit zurückgeht, aber kannst du das so benennen, was dich auch politisiert hat? Also wie bist du über, weil, ne, ist ja nicht, man kommt ja nicht auf die Welt und ist irgendwie direkt politisiert. Das passiert ja zu irgendeinem Zeitpunkt, wenn es passiert.
0: Ja. Vor allen Dingen passiert es nicht in Bayern auf dem Land. Also ich bin ja immer wieder erstaunt darüber, wie unpolitisch meine Jugend war. Und auch bis in die frühen 20er hinein dachte ich immer so, boah, voll cool, meine Mutter war auf so Anti-Atomkraft-Bewegungen, aber wir haben ja nichts, worüber wir uns aufregen können. Also halt die 2000er, ne? Bis 2010, da haben sich schon sehr irgendwie Hyperkapitalismus, Plastik, irgendwie das Einzige, was uns interessiert sind, irgendwie wie sehen wir aus und mit wie vielen Leuten haben wir geknutscht. Und ich würde sagen, es gab also Feminismus hat mich politisiert. So dieses Gefühl von, und auch ganz konkret eine befreundete Person, die sich das auch, glaube ich, ziemlich, die hat den Auftrag in der Welt, ich liebe sie dafür für immer, so Leute zu politisieren in ihrem Umfeld. Und das hat sie auf jeden Fall richtig gut geschafft. Und erst über Feminismus und dann halt natürlich über die Betrachtung intersektionaler Feminismus, je länger man sich damit auseinandersetzt, desto mehr wird man Antifaschistin, würde ich sagen. Also so dieses Gefühl von, ja, gegen alle unterdrückerischen Systeme. Aber der erste Haken war wirklich, also ja, weil die feministische Diskurs und so dieses Checken von, ah ja, okay, was ich als Individuum wahrnehme, ist ein politisches System. Und dann kam, glaube ich, ganz früh auch Antirassismus hinzu. Also es war, glaube ich, doch Noah Saw, Deutschland schwarz-weiß, war dann, glaube ich, so der zweite Anker. Als ich das Buch gelesen habe, war ich so richtig so, ah ja, okay. Okay, tschüss. Ja, also ich bin nicht nur oppressed, ich bin auch Oppressor. So diese Wahrnehmung war dann, glaube ich, relativ früh da und so dieses Gefühl von, okay, krass, das, ja, uns geht's ganz schön gut hier. Auch, oder ja, als weiße Person, einfach die Privilegien, diese Privilegienreflexion. Aber war lange, glaube ich, auch ein akademischer Diskurs und ich glaube, meine Radikalisierung kommt jedes Jahr, schreitet sie voran.
1: Ich habe ein bisschen in Kommentarspalten unter deinen Musikvideos gelesen. Und zwar unter Willkommen im Busch hat jemand kommentiert, deutsche Ethniko.
0: Das wäre natürlich krass.
1: Kannst du dir das gut annehmen?
0: Ja, natürlich. Hä, mit Eschniko vergleichen zu werden, ist richtig krass. Aber es war ja damals auch noch mal ein bisschen anders. Und ich glaube, so krass, also ich bewundere sie auf jeden Fall. Ich finde, sie macht krasse Kunst. Aber bin jetzt gar nicht, es ist interessant, ich glaube, meine harte Schnicko-Fanzeit liegt jetzt auch schon

3 Jahre zurück oder so, 4. Als diese ersten Halloween-y und so rauskam, war ich einfach, diese ersten Musikvideos, ich war einfach nur so, oh mein Gott, das ist großartig. Aber ich würde sagen, der Vergleich hinkt, also so im Sinne von, so krass bin ich nicht.

0: Okay, ich würde voll gerne noch ganz kurz eingehen auf deinen Beitrag in dem Sammelband Awesome Hip Hop Humans. Da hast du auch was geschrieben. Genau, das Buch kam vor ein paar Jahren raus. Übrigens, Fun Fact, ich habe auch in dem Buch was geschrieben. Und meinem Beitrag wurde fälschlicherweise der Untertitel von deinem Beitrag zugeordnet. Also der Untertitel steht zweimal in dem Buch, nämlich bei deinem Beitrag und bei meinem.
1: Ach, lustig. Über die Scham im Deutschrap oder sowas.
0: Und zwar hast du da geschrieben, mein initialer Zugang zu Rap war ein schambehafteter. Und also da beschreibst du so, dass du dich halt mit 12 so diesen aggressiven und auch frauenfeindlichen Rap gehört hast. Was du schon zu Beginn jetzt unseres Gesprächs gesagt hast, ne, wo es irgendwie auch um diese Gefühle ging, um so dieses Wütendsein und so, und dich dann aber gleichzeitig dafür auch geschämt hast, sozusagen irgendwie diese Musik zu hören. Kannst du das noch gut abrufen, wie du das für dich sozusagen dann vereinbaren konntest?
1: Ja. Indem man einfach auf Kopfhörern gehört hat. Nee, ich glaube, das war der Charme auch so dieses, da liegt ja auch ganz viel so jugendliche Gruppenzugehörigkeit und so ein Wunsch der Gruppe, die halt alle Green Day und Billy Talent hören, irgendwie dazu zu gehören. Mhm. Und dann schämst du dich halt, wenn du Deutschrap hörst oder so.
0: Ich weiß, dass das bei mir auf jeden Fall gab, es auch eine so eine jugendliche Freude an der Provokation. Dass mir ja auch von allen Seiten vermittelt wurde, oh, das darfst du nicht hören. Keine Ahnung, alle haben sich voll daran aufgerieben. Und da gab es bei mir auf jeden Fall auch schon so ein, ich glaube auch eine Selbstwirksamkeitserfahrung darin. So. Aber das gab es bei dir nicht so, oder?
1: Ja, doch. Also eher so eine Selbstermächtigung, weil, also in unserem Haushalt, also ich komme aus einem Haushalt, in dem sehr, sehr derbe Sprache herrschte. Also in das Wort Fotze, ich war eine Fotze, seitdem ich denken kann. Eine kleine Fotze oder eine Schlampe oder so. Tatsächlich von meiner Mama auch, aber ich glaube, die hat Schlampe irgendwie süß gemeint. Die meinte, also ich war halt eine kleine Schlampe, weil ich schlampig war. So, also das da gibt's auch nochmal, glaube ich, andere Generationen und meine Mama ist wirklich eine ganz süße Maus. Aber gerade so väterlicherseits, mein Vater ist in Berlin aufgewachsen, ne? Das war, bei uns war irgendwie der Ton immer derbe und die Grundstimmung Aggression. Und ich glaube, bei mir war es halt eher so ein Zugehörigkeitsgefühl, diese Worte jetzt zu benutzen und irgendwie so selbstermächtigend. Ich höre mir das jetzt selber an, weil ich das jetzt hören. Und dann das so mitzurappen und so dieses, das war eher so eine Aneignung, würde ich sagen. Und ich weiß auch noch, dass zum Beispiel bei Lufthansa-Zeiten, wie viel es mich durchgetragen hat, dass ich KZ-Ohrwürmer hatte in diesem Kostüm. Also eher sowas, ihr wisst alle nicht, was in meinem Kopf für Lyrics abgehen, während ich hier nach außen die perfekte Schablone einer blonden Frau bin. Also doch schon, also ich glaube, so ganz viel so innere Rettung bei äußerer Fassade.
0: Genau, dann hast du auch noch geschrieben, Rap ist der erste Bereich meines Lebens, bei dem ich keine Scham meinem Werk gegenüber verspüre. Was ich voll schön fand zu lesen, weil ich höre das auch von ganz vielen Artists, die halt so ja übelst mit Imposter auch zu kämpfen haben und so. Und finde es so schön, dass du so zumindest da in dem Moment, als du das geschrieben hast, sagst so, hey, nee, der Bereich aber nicht. So, da gucke ich nicht schambehaft drauf.
1: Ja, ist ein bisschen spannend, weil das schon zu einer anderen Zeit geschrieben wurde, ne? Also ich habe das 2021 geschrieben, wo noch jeder Track, den ich gemacht habe, war für mich so ein What? Und man, also ich mache das immer noch, dass man seine eigenen Tracks sehr viel hört. Das höre ich jetzt auch immer öfter, dass Artist ist, ja, ich höre den immer tot, wenn ich den aus dem Studio kriege. Und ich weiß, dass da früher noch so ein, da war einfach nur so ein kindliches, oh mein Gott, das bin ich auf einem Rap-Track und das klingt gar nicht scheiße. Und ich weiß noch, wie ich das dann immer so gegengehört habe und war so, oh mein Gott, das ist so insane. Und da muss man ja leider schon sagen, dass mit einiger Zeit dann in der Branche oder in dem Game oder so kommen dann natürlich dann schon mehr so andere Zweifel wieder auf, ne? Weil jetzt will man natürlich auch zu einem, also living up to the work you did before. Also du willst jetzt halt das wieder irgendwie auch wieder rein irgendwie, ja, genauso gut wie davor und ist das jetzt ein Track und ah, und jetzt habe ich auch viel mehr Gedanken, also auch weil du wegen Rio Reiser gefragt hast, jetzt bin ich so, oh mein Gott, jetzt will ich eigentlich nur noch politische Tracks machen, aber da ist halt wieder dieser Clinch von, ich kann nur aus dem Gefühl rausschreiben. Wenn ich ehrlich bin, fühle ich halt einfach super viel in meinem Alltag und so. Und da sind auch politische Gefühle dabei, aber ich glaube, das, was viel aus mir rauskommt, ist eben eine Verarbeitung von zwischenmenschlichen Beziehungen, was ja auch eine Ebene, der also eine politische Ebene ist, aber das so da gibt's jetzt immer wieder so andere Wertungsansprüche, das hat sich schon verändert, ne? Und dass man sich dann fragt, okay, jo, warum sollte ich noch einen Song schreiben? Also es ist schwieriger, mich jetzt wieder in so ein kindliches Staunen zu bringen meinem eigenen Werk gegenüber. Mhm. Ich muss sagen, das habe ich schon ein bisschen verloren. Und jetzt ist es so eher, dass man mit einem noch kritischeren Ohr drauf hört und überlegt, okay, ist das jetzt gut genug? Hm, weiß nicht. Aber ich versuche das immer jetzt noch trotzdem so ein bisschen wegzudrücken und zu sagen, it is what it is. Next track. Also sich nicht so in so einen Track so rein zu verbeißen und dann den immer besser machen zu wollen, sondern sich zu denken, okay, das war der Track, das war das Gefühl, jetzt mache ich den nächsten. Mhm. Ja, aber das ist leider ein bisschen verloren gegangen, leider. Also es gibt immer noch die Freude darüber, also natürlich, aber es braucht jetzt manchmal so ein bisschen mehr Abstand dazu oder so. Und dann, wenn ich es dann 4 Monate nach der Session das erste Mal höre, merke ich so, ah, okay, ist doch ein guter Song. Mhm. Ne? Aber es ist nicht mehr dieses, ja, prinzipielle, komplett geflasht sein. Aber ist auch okay, ne? Also ich denke, es verändert sich natürlich.
0: Mm, okay, letztes Zitat aus dem Text. Du hast geschrieben, Rap bedeutet für mich Befreiung. Ich muss mich nicht anders inszenieren, als ich es möchte, aber ich kann, wenn ich will, die Kunstfigur Bushida sein. Mm, und das finde ich auch super spannend, so dieses Thema Kunstfigur. Wo ziehst du da für dich die Grenze? Hast du die klar, was du auch so von Ida zeigst? Oder also wo ist diese Grenze zwischen der Privatperson und der Kunstfigur? Kannst du das für dich, hast du das für dich klar oder?
1: Nee, ich glaube, das ist auch immer wieder so ein Aushandlungsprozess. Und auch immer wieder so eine Frage von, okay, will ich das gerade, weil Bushida, also ich meine, ich glaube, man kann nicht umhin sich einzugestehen, dass das schon auch eine Ego-Sache ist, auf eine Art Künstlerin zu sein und auf einer Bühne stehen zu wollen und diese Form von Aufmerksamkeit zu kriegen. Und ich glaube, da gilt es schon immer wieder, sich so zurückzustellen und so zu fragen, okay, für wen mache ich das gerade? Und ich glaube schon, dass ich viel für Bushida die letzten Jahre gelebt habe und dass Idas Bedürfnisse eigentlich ein bisschen weiter hinten anstanden. Mhm. Auf jeden Fall. Und dass ich da immer wieder, also ich glaube, das wird immer wieder ein Konfigurationsprozess sein, ein Hin- und Herschwanken zwischen, okay, warum mache ich das gerade? Macht mich das wirklich glücklich oder mache ich das für den kurzen Dopaminkick? Also ich glaube ja auch, dass so dieses Perform ist auch eine Art Sucht auf jeden Fall. Man will das wieder, man will wieder diesen Rausch haben. Sehnt man sich eigentlich nach Liebe und versucht es darüber zu kompensieren? Keine Ahnung, ehrlich gesagt. Also das ist ein Aushandlungsprozess, den ich immer wieder mit mir führe, aber ich fühle schon, dass ich authentisch Ida bin, wenn ich Bushida bin auf einer Bühne. In dem Moment, wo keine Gedanken da sind. Aber es ist so, ja, es ist nicht klar, nee, würde ich nicht sagen. Und das ist auch was, worüber ich immer wieder so in Kontemplation gehe und drüber nachdenke. Und dann eben die Frage, okay, aber was ist von Ida übrig, wenn es Bushida nicht mehr gibt? Und das macht mir total viel Angst, ne? Weil Bushida hat Ida in ganz vielen Bereichen gerettet. Ich fand, RuPaul hat es irgendwann mal gesagt, dass Drag saved their life oder so. Und das stimmt, weil diese Drag-Persona, und Bushida fühlt sich für mich viel auch nach Drag an, die kann viel mehr als Ida. Die erlaubt sich viel mehr als Ida. Die kann Sachen auf der Bühne sagen, die Ida im Privaten überhaupt nicht kann. Aber I can show it, I can perform it. Und das hat ja dann auch eine Kraft, weil andere Leute das sehen und denken, naja, ich kann das auch. Und das ist ja auch schon super. Aber da ist auf jeden Fall ein Unterschied. Ja.

Bushida bei Doper den Dope. Wenn ihr das vollständige Interview hören wollt, hört gern mal rein bei Doper den Dope, der Hip-Hop-Podcast, überall, wo es Podcasts gibt. Ich bedanke mich fürs Zuhören. Mein Name ist Nifty MC und ich freue mich, wenn ihr auch beim nächsten Mal wieder am Start seid bei Doper den Dope. Ciao.

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1: Mit. Stefan.
2: Und Tom, guten Abend. Frühsommerliche Grüße aus dem Studio Frühlingsruhe. Jetzt endlich klappt alles. Es gab Störsender auf unsere Funkkopfhörer. Und wir haben immer noch natürlich nur noch ein Mikrofon, weil wir einfach nur arm sind.
1: Armselig.
2: Armselig, aber wir machen es trotzdem für euch, für uns, für alle, für die Welt, für den Weltfrieden.
1: Für Radio Frei.
2: Für Radio Frei, für alle Menschen auf der Welt, genau. Gut, ich wollte eigentlich erst mit einem Blumenliedlein anfangen. Und zwar mit Gladiola. Aber das ist dem Tom zu jazzig. Und zwar die Wizards of Oz sind halt ein kleines bisschen jazzy und ein kleines bisschen eher ein bisschen trippy. Und trippy-hoppy und so. Und jetzt hören wir auf dem Album The Dipster. Das Stück Big Mama. Mhm.

0: So, hinterher noch eine schöne Knackplatte. Tuxedo Moon von dem Album Desire hörten wir The Name of Talent, Italian Western 2. Ja, und jetzt ist Tom wieder mit seiner ersten Platte dran. Hui.
1: Naja, ich habe gedacht, der Stefan macht hier am Anfang so ein Jazz-Zeug und da habe ich gedacht, ich suche jetzt auch mal richtig einen Jazzer raus. Und bei dem war ich wahrscheinlich auch mal zum Konzert. Da habe ich hier so eine Doppelschallplatte. Der Hum heißt die auch noch. Hat auch, ja auch irgendwie drauf und rumgemalt hier mit so einem Schwarzstift.
2: Schwarzstift? Also jetzt bin ich glaubhaft. Gefisselt tot und dann viel zu fad zu singen. Aber warum eigentlich nicht?

0: Ja, ein kleiner Ausflug nach 1930, so gefühlt jedenfalls. Ich habe jetzt noch einen ganz, ganz kurzen vom Herrn. Er wird auch sich gleich selber anmoderieren, wie er denn heißt. Denn er steht hier an der Theke.
1: Guten Tag, was darf sein, Herr Schneider?
2: Ich hätte gern viel von Fleisch.
1: Ja. Von welchem denn? Wenn man mal fragen darf.
2: Das nehme ich vorne, das grünlich schimmern in dem Pott.
1: Herr Schneider, das ist meine Handwaschpaste, womit ich immer meine Finger sauber mache, wenn ich vom Klo komme.
2: Ach so, dann. Ja, was soll ich denn dann nehmen?
1: Ja, das weiß ich nicht. Also entscheiden Sie sich.
2: Dann nehme ich 200 Gramm Wirsing.
3: Ja, es geht auch gleich warm weiter. Warm Exit aus Belgien sind die auch schon wieder. Ich habe so einen belgischen Überhang heute wieder. Tut mir leid. Ultra Violence heißt die Platte. Das Stück heißt Damages Become a Necessity.
0: Ach, da waren wir doch. Da waren wir doch in der Frau Kurte.
3: In der Frau Kurte. Und die Platte ist schön. Die gefällt sogar dem Tom manchmal. Auf geht's. Warm Exit. Kommt gleich.

0: Ja, die Hit-Battle nimmt jetzt ein bisschen Fahrt auf, sagte Tom, da hat er auch recht. Das waren eben die Phillies aus dem Jahr 1980, wahrscheinlich 1979 produziert. Ein Lied, das hieß Moskau Nights. Wahrscheinlich war damals in Moskau noch alles schön. Die Betonköpfe regierten genauso wie heute. Alles wunderbar in Moskau, Moskau Nights.
1: Ja, ich habe jetzt auch eine LP hier aus 2001. Der Song wird heißen Barely Lateral und die Band nennt sich The Strokes.

des Strokes aus der LP Is This It. Mit diesem Frauentorso drauf, mit der wahrscheinlich total rasierten Hummel und diesen Handschuh auf dem Gesäß. Stefan sagt, geh mal über zur nächsten LP. Das sind The Shame, das war genauso ein kleines Lichtfeuer im Underground. Ja, und ich muss ja auch eine Überleitung machen. Das hat ja immer so einen Sinn. Und jetzt kommt nämlich ein Liebeslied und der heißt Angie. The Shame, die haben natürlich drei junge Schweine in der Hand und aus der LP Songs of Praise kommt eben Angie.

0: aus der LP Songs of Praise, nicht von den Addicts von 1981, nein, von Shame aus 2018. So ein kleines Indie-Feuer, was auf einer Schallplatte verewigt wird und wahrscheinlich bei der zweiten waren sie schon vergessen.
1: Ja, ich spiele auch eine vergessene Musik. Ich habe schon mal einen Song von der Platte gespielt, und zwar von Red Crayola. Das ist also Mario Thompson. 67 ist sie erschienen. Und die Platte wurde begleitet von einem Freeform Freakout. Es waren also 50 Leute mit im Studio, die also mit allem möglichen Kram Krach gemacht haben. Motorrädern, Gitarren, alles Zeug,

0: Jetzt startet das Flugzeug durch. Das war The Visitors von White Noise, eine Platte von 68, die also uns alle in Traumwelten entführen soll. Ich hoffe, ich habe es geschafft damit. Der Track ist ein bisschen zu lang gewesen, deswegen musste ich kurz mal raus. Und Tom ist jetzt weiter dabei.
1: Ja, ich habe gedacht, als das so angefangen hat, ist mir gleich was eingefallen. All the Time in the World von The Nips. Das passt zwar jetzt nur rein vom Namen her dazu, weil es wird jetzt doch ganz schön rock'n'rollisch und ein bisschen schneller.

0: Nick Cave and the Bad Seed. Live nach Deutschland. Also ich glaube, ich habe anstatt den Mikrofonschalter anzumachen, habe ich ihn ausgemacht. Also Nick Cave and the Bad Seeds kommen live nach Deutschland. Jetzt am 16. Juni in Lingen, am 30. Juni in Berlin, Waldbühne. Dann vielleicht noch interessant für uns, muss ja irgendwie ein bisschen in der Nähe sein, Dresden, Filmnächte am Elbufer, 2. August. So, das soll es gewesen sein, denn der Stefan sagt, uns läuft die Zeit davon, ich soll nicht noch seinen ganzen Lebenslauf erzählen, dass da auch mal ein Plixer Bargeld mitgemacht hätte.
1: Die Zeit ist vorbei, Leute, die Stunde ist rum. Das war eine Stunde, eine Minute, wir sehen uns, wir hören uns, bis bald.
0: Das war... Hit Battle. Hit Battle mit Stefan
1: und Tom Wicke-Wicke.
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3: Es wird euch wahrscheinlich ein wenig leid tun, dass wir heute auf Radio Frei sind. Aber warum sollte euch das eigentlich leid tun? Das ist das Schönste, was euch heute Abend passieren kann.

0: 3.
1: Ja.
2: Normalerweise sollte jetzt eigentlich.
1: Das sollte er wollen, aber der Rechner hat seine Laune.
3: Er will nicht.
1: Der weiß, dass es schweinewarm wird. Er schwitzt bereits. Naja, dann müssen wir nachher. Wir liefern uns nach dieses.
3: Ein Tastenhops. Ich meine, nicht nur die Kollegen von Hitbattle haben da so ihre
1: haben das, die haben das technisch sozusagen manipuliert. Nee, die.
3: Ach, die Fuß. Ich weiß.
1: Du hast das nicht umgestimmt.
3: Ich weiß.
1: So.
3: Zu Pille macht. Es geht nicht raus. Jetzt sind wir mal sauber.
1: Jetzt geht es so rein.
3: Das ist jetzt so. Pass auf.
1: Oh,
3: jetzt.
1: Und blub.
3: Da ist er. So.
1: Och, das ist ja. Gib mir Pfeil. Ist ja wallemarsch.
3: Aufregend. Man kann es noch nicht mal auf die Wärme schieben. Nein, nee. es ist kalt draußen.
1: Wenn der Rechner den Stöppel nicht hat, den er haben will, dann macht er nichts. Ja, was haben wir auf dem Speiseplan? Es passiert so einiges in nächster Zeit. Fußball wird gespielt.
3: Oh, hör mich auf.
1: Wie heißt das Getränk, dieses schöne blaue Getränk in der Flasche? Das Blaue lassen wir weg, aber Curaçao ist ja dann die Mannschaft. 150.000 Menschen leben in diesem Inselstaat von der niederländischen Krone damals. Und daraus hat sich eine von den Niederlanden trainierte Fußballmannschaft entwickelt, die jetzt gegen Deutschland antritt.
3: Es ist nicht nur die größte WM aller Zeiten, es ist auch die unverschämteste WM aller Zeiten.
1: Von den Kosten.
3: Von den Eintrittspreisen her.
1: Oh ja, die Eintrittspreise in Dollars sind fette Preise dabei.
3: Es ist sagenhaft.
1: Wer es bezahlt und macht das mit, ist selber schuld und soll auch hinterher nicht jammern.
3: Und dann fahren oder fliegen Fans und die kommen von der Elfenbeinküste. Und das sind jetzt nicht die jetzt wirklich die
1: armen Hungerleiter, nee, das sind die nicht.
3: Haben Geld zusammengespart, um zur WM rüber zu fliegen in die USA und werden nicht reingelassen. Ihr dürft nach Hause.
1: Und tschüss.
3: Also es ist,
1: und dabei also, ist es doch so einfach, man kann auf den Petersberg laufen, zu Fuß, da braucht man gar kein Flugzeug. Ja. Und da hat man es auf der Videoleinwand. Aber nochmal zurückzukommen, wie gesagt, karibischer Staat. Dazu bringe ich nachher noch einen Musiktitel. In der Karibik genau. Gibt es auch andere wie Haiti und solche Länder. Da gibt es schöne Musik.
3: Wir wollen es jetzt mal nicht weiter auf die WM versteigen, nee, sondern WM, auf die nächsten drei Stunden hier Jamaica genau. Feelings.
1: Die WM läuft auch ohne uns.
3: Wir haben Gäste, heute ist mal nicht der Alex da, sondern es ist jemand anderes da, das ist der Marc.
1: Der Marc, der das heute mitmoderiert und hat das.
3: Dem so wir so ein bisschen drumherum gucken und in die Zukunft und was Zukunft, so
1: die Termine
3: passiert.
1: Und so, dass alles genau. Was wichtig ist.
3: Und wir Musiker. Haben Matty Drop bei uns hier im Studio. Er hat es geschafft, trotz dieses wolkenbruchartigen Sommerregens.
1: Er ist ein wenig falsch auf der Frisur. Aber es war nur Wasser.
3: Er ist gut angekommen. Ja, wir haben schon ein bisschen Soundcheck gemacht, geile Mucke, ihr werdet genau. Euch überraschen lassen.
1: Die Gitarre ist auch in Ordnung, sie spielt ordentlich, ist schön gestimmt.
3: Richtig. Geht in wenigen Minuten los bei uns.
1: Genau.
3: Bis dahin noch ein bisschen Musik aus Großbritannien. Die Dweilers, Truly, Madly, Deeply. Schönen guten Abend.
1: Ja, schönen guten Abend. Wir haben uns gar nicht vorgestellt, neben mir steht der Matze.
3: Der Inno, ja, kennt uns.
1: Schönen guten Abend. Das ist alles so spannend.

0: Amy Winehouse, Monkey Man mit den Specials zusammen, damit es noch eine Studioaufnahme gibt, aber auch wenn es ein gleiches Album hat.
1: Das war aber doch bei mir zu viel Klatschen vorne und hinten, das hört ja nie auf mit Klatschen.
0: Das nennt man Applaus und das kommt meist vom Publikum, die da bei diesen Live-Veranstaltungen mit dabei sind, aber das ist jetzt...
1: Kann man ja wegschneiden.
0: So, im Studio habe ich heute mal den anderen Alex, den man Marc nennt. Schönen guten Abend.
2: Hallo Matze, hallo Enno.
0: Hallo Marc. Du hast uns heute jemanden mitgebracht.
2: Ja, wir haben euch heute den Matti Tropp aus Weimar mitgebracht. Ein ganz toller Reggae-Künstler, den wir letztes Jahr kennenlernen durften.
0: Macht deutschsprachige Musik, habe ich schon so ein bisschen am Rande mitbekommen.
2: Ja, macht deutschsprachigen Reggae. Ich bin sehr begeistert von ihm.
0: Hat man ihn schon mal live erleben dürfen oder wollen wir ihn das nachher mal selber fragen?
2: Man hat ihn schon live erleben dürfen auf kleineren Veranstaltungen im Komarum oder beim einem Festival namens Grashüpfen.
0: Okay. Letzten Samstag war ja ganz groß in der Magdeburger Allee das Magdeburger Allee Straßenfest und das Projekt Reggae Erfurt war ja nun auch da. Und ich habe mir mal erlaubt, als Gast mal hinzugehen. Habt ihr mich gesehen?
2: Ja, wir waren sehr begeistert, euch dort auch sehen zu dürfen und hatten, so wie ich sehe, einen ganz tollen Abend, würde ich sagen.
0: Also es war wirklich, die Sonne hat mitgespielt.
2: Ja,
0: das Wetter war brav.
2: Hat uns wirklich in die Karten gespielt.
0: Das Bierchen war auch lecker, habe ich mir sagen lassen.
2: Ja.
0: Die Bratwurst und das Bredel, die es da auch noch mit gab. Und die Stimmung war einfach mega. Also der Schlagzeuger, der hatte da schon
2: sehr viel Energie an dem Abend mitgebracht.
0: Ein bisschen so ein Wutausbruch, aber das hat mir gefallen. Das war richtig genial. Also, er hatte Englisch und deutsche Songs und in die Trickkiste gegriffen und ein Song, den ich ja Ewigkeiten nicht mehr gehört habe, der blieb aber wirklich die ganze Woche in meinem Schädel. Ja, diese Coverversion von Geheimzeit.
2: Ja.
0: Klingklang.
2: Ja, okay. Auch eine sehr schöne Version, finde ich.
0: Ja. Die will ich unbedingt mal haben. Okay.
2: Die werden mit dir auf jeden Fall bei Gelegenheit zukommen lassen, Matze.
0: Gibt es demnächst noch neue Veranstaltungen, irgendwas geplant?
2: Momentan sind wir überlegen, ob wir vielleicht zur Fete de la Musique eine Spontanaktion machen, aber
0: steht noch in den Sternen.
2: Wir sind auf jeden Fall dran. Falls es sein wird, werdet das über unsere Webseite reggaeprojekt.de oder über unsere Kanäle erfahren, werden wir das ganz spontan dann reinstellen, wo ihr uns dann finden werdet.
0: Oder wir hören uns dann in 14 Tagen nochmal, wenn die Zeit dann noch reif ist und reicht.
2: Ja, Freitag, Sonntag nächste Woche, in 14 Tagen ist ja, wenn ich nicht recht entsinne, die Fete der Musik.
0: Dann ist es dann ja wirklich Freitag,
2: kriegen wir hin. Ich glaube, da können wir euch dann nochmal kurz davor eine schöne Nachricht bringen.
0: Ich denke auch. Okay, wir freuen uns in wenigen Minuten dann hier im Studio auf Matti Drop. Ich danke dir erstmal, Marco. Wir hören uns nachher nochmal später wieder. Hier ist für euch erstmal Musik. Jetzt muss ich immer ein bisschen hier rumschieben. Hier. Ach, guck mal. Eine Version, die ich heute beim Händler meines Vertrauens über die Deckenlautsprecher gehört habe. Und es gibt ja so schöne Musikerkennungsprogramme auf Smartphones. Die hält man dann da dran und fällt fast vom Glauben ab.
1: Weil du das von diesen Menschen
0: eigentlich... Und hast das gehört? Das war ja gut, das war unglaublich.
1: Mal schöne Ladenmusik.
0: Ich dachte, da schmeckt die Prossi, man kauft viel besser. Muss ich ein bisschen auch erstmal suchen, weil den Rag'n'Bone Man mit dieser Nummer, den gibt es nur, wenn man über Umwege geht. Ja, das Original ist ein bisschen smoother und ruhiger, aber die Reggae-Version ist einfach schon ein bisschen genialer. S.U.R. heißt das ganze Stück hier für euch. Auf die Ohren, schönen guten Abend.
1: Ja, schönen guten Abend.

Ja, heute mal nicht gerade das beste Wetter in Erfurt, aber das wird ja kommen, wenn das nächste Woche so wird, zwischen 30 und 42 Grad, je nachdem, wo man es abkriegt. Das ist ja wohl dann wieder sommerlich. Sommerlich geht es auch bei mir weiter mit White Replication aus Österreich mit dem Song Unsere G. Viel Spaß damit!

0: bis zum letzten Klang gibt. Das war nämlich eben gewesen Seed mit Haley Bob. Und jetzt kommt Indie-Benz aus Hamburg, der sich wieder mal so viele Gedanken macht.
1: Haley Bob, das war doch so eine der letzten Nummern von Seed, oder?
0: Ja, aber zwischendurch weiß ich jetzt gar nicht. Ich habe kein neues gefunden. Also es wird schon was Neues geben. Also ich würde mich wundern, wenn die jetzt seit 2017.
1: Seit dem tragischen und doch sehr schmerzhaften Verlust eines ihrer Stammmitglieder. Und
0: ja, ist ja verstorben. Ne, ja.
1: Ist ein bisschen ruhig geworden.
0: Es ist doch ruhig, das ist durchaus möglich, dass da momentan nichts ist. So, die Indie-Bands habe ich jetzt auf dem Speiseplan musikalischerseits. Und dann habe ich noch eine Band aus der DDR, nämlich die heißt Reggae Play. Da habe ich euch was rausgesucht, und zwar Fahrradtour, die beiden Sachen. Und dann haben wir schon einen ganz aufgeregten Künstler, die Gitarre.
1: Und zwar Matty Drop bei uns hier im Studio. Ja. Hat jetzt schon mal, ich meine, Kinder der DDR kennt es noch, wenn man bei den Schlitten die Kufen poliert, so hat er dann auch eben von seiner Gitarre auch nochmal die Saiten ein bisschen.
0: Genau, schon mal frisch gemacht.
2: Ja, die müssen schon auch poliert sein.
0: Die Stimme nochmal noch frisch durchgeölt und tief Luft geholt. Die Aufregung. Aber es ist alles hier normal. Radioarbeit, alles normal. Horsch?

0: Wer war das?
1: Das war Reggae Play aus der Deutschen Demokratischen Republik und der Song hieß Fahrradtour nach Pöhl. Naja, nach Pöhl habe ich dazu gedichtet, aber so hieß er der Song auch.
0: 42 Jahre alt.
1: 84 ist das Ding rausgekommen.
0: Mensch, das ist ja fast so jung wie unser Künstler, der jetzt hier bei uns im Studio steht, der Matty Drop. Einen wunderschönen guten Abend.
2: Ja, guten Abend. Ich freue mich total, hier zu sein bei euch. Vielen Dank für die Einladung.
0: Sehr gerne. Es war die Anreise war schon etwas feuchtfröhlich. Also jetzt nicht vom Alkohol, sondern es hat geschüttet.
1: Genau, die Kanne von oben.
2: Absolut, aber dadurch ist ein bisschen Frische reingekommen. Der ganze Tag war schon vollgepackt mit allem Möglichen und jetzt ist es total gut und entspannt bei euch zu sein.
0: Konnte man sich ein bisschen abkühlen.
2: Genau, und wieder wach werden.
0: Gut, wo kommst du eigentlich her?
2: Oh, ich habe also gerade als ich das Lied über die Fahrradreise gehört habe, gedacht, oh, wo hat eigentlich meine Reise gestartet? Das war, also ich komme ursprünglich aus Landsberg am Lech bei München und habe da lange Zeit gelebt, habe in der Zeit überhaupt nichts mit dem Reggae am Hut gehabt und bin dann quasi damals noch zum Zivildienst nach Südafrika gegangen. Wow. Und da habe ich 15 Monate verbracht und da ist mir der Reggae begegnet und damit auch der Beginn auf einer spirituellen Reise.
0: Es sind Südafrika, selbstverständlich, ja. Dann ist ja an jeder Ecke läuft dort, wo dudelt die Musik aus den Boxen und
1: aber auch
0: Künstler auf der Straße.
1: Afropop oder? Haben die auch, das ist ja Afropop und Reggae, es mischt sich ab.
0: Ja, ja.
1: Afropop und Reggae läuft in Südafrika.
2: Ja, ist ganz bunt gemischt, aber den Reggae und gerade die Rasta-Kultur, die ist da schon sehr präsent und sehr viel präsenter, natürlich auch wie bei uns hier.
0: Könnte ich mir eigentlich schon fast meine nächste Frage in den Ska drücken, die ich mir hier gestellt habe, wie du auf die Idee gekommen bist, eben gerade Reggae zu machen. Du hast ja gesagt, du warst in Südafrika und da kam der Vibe.
2: Absolut. Also das, was mich fasziniert hat, war tatsächlich so einerseits das Erdige auf den One Drop, deswegen auch ein bisschen der Name Matty Drop und andererseits die Leichtigkeit in der Musik, dass es so das Schwere mit der Leichtigkeit verbindet und somit für mich eine der, ich sag mal, ganzheitlichsten, allumfassendsten Musikrichtungen ist, die es so gibt. Also das genieße ich nach wie vor.
0: Reggae, man sagt ja auch, das ist die Musik des Herzschlages.
2: Voll, der Puls, der Bass, absolut. Also entdecke ich immer wieder neu, bringt mich immer wieder runter.
0: Ich hatte mich selber mal erwischt und hatte eine wunderschöne Reggae-CD im Auto und du magst es kaum glauben, aber die 80 km/h wollte ich überhaupt nicht überschreiten, weil das war gemütlich.
2: Ja, absolut. Eigentlich sollte man allen Dudes auf der Straße vorschreiben, Reggae zu hören und dann kommt man vielleicht auch von der Geschwindigkeitsgeschichte und Diskussion weg. Wenn du so
1: artig Laster her bist.
0: Ja, du brauchst ja keine Diskussion mehr über Geschwindigkeitsbegrenzung. Du kommst und Sprit spart es auch noch.
2: Ja. Das wäre mal eine Idee für unseren Verkehrsminister.
1: Ja, Reggae-Musik, das ist eine sehr gute Empfehlung.
0: Seit wann machst du eigentlich Musik? Hast du gerne schon mal so als Kind ein bisschen was gesungen oder hat es dich zu Instrumenten hingezogen?
2: Also ich war schon im Jugendalter hat es eigentlich angefangen, dass ich mit der Gitarre in Kontakt kam und dann auch, also das erste Instrument, das ich gelernt habe und das einzige, was ich tatsächlich richtig gelernt habe, war der Bass. Da habe ich aber in einer Hardcore-Metal-Band gespielt noch in dieser Zeit und dann kam dieser Wechsel. Und dann bin ich eigentlich in Südafrika, als ich da so, ich sag mal, die MC-Kultur kennengelernt hat, auch über den Reggae zum Rappen gekommen und zum Toasten. Und das war so ein bisschen mein Weg, im Grunde genommen mein Gehirn frei zu blasen. Also ich habe dann irgendwann angefangen, das, was ich gelernt und erfahren habe, in Texte runterzuschreiben, habe dann auch viel auf Englisch geschrieben und das hat quasi einerseits mich zu mir selbst gebracht und andererseits auch die Möglichkeit erschaffen, irgendwie in den Ausdruck zu kommen, in Kontakt zu kommen.
0: Die Texte machst du selber, die entspringen dir dementsprechend auch bei welchen Gelegenheiten? So tagsüber?
2: Ja, also einerseits ist es inspiriert, wenn ich Sachen lese oder mit Menschen rede und ich glaube, es gab dann schon so einen, also es gibt einen Unterschied zwischen den Texten und den Melodien. Die Melodien, die kommen schon viel, wenn ich in der Natur draußen bin. Also ich liebe es, in der Natur draußen zu sein. Also die Verbindung auch zu Waldsteine, Mutter Erde und das. Und da kommen eigentlich die Melodien. Und so entstehen dann eigentlich die Lieder. Und ja, jetzt würde ich vielleicht ein bisschen vorgreifen. Es gab eine lange Pause. Ich habe lange Zeit keine Musik dann gemacht und bin dann vor 8 Jahren hier nach Weimar gezogen.
0: Okay.
2: Und ich habe dann dadurch, dass meine Kinder älter geworden sind und alle anderen Projekte auch so abgeschlossen waren, wieder angefangen, Musik zu machen. Und hier kam ich dann über eigentlich eine andere Schiene wieder in Kontakt mit Spiritualität, nämlich über so Schwitzhütten und
0: Schwitz oder Spitzhütten?
2: Schwitzhütten, das ist
0: Sauna
2: so,
0: oder sowas.
2: Ja, man könnte sagen, Sauna ist ein ganz, man sagt, das älteste Ritual, das es eigentlich gibt. Ja. Über die Schwitzhütte kommen wir in Verbindung mit dem Feuer, also das Feuer, das uns die Kraft gibt, und auch mit Mutter Erde, wenn wir uns in die Gebärmutter zurückziehen. Und da kam so die Idee, wie kann ich denn das, was ja letztlich schon auch aus der ganzen Welt oder eben aus Jamaika damals über den Reggae transportiert wurde, was ich kennengelernt habe, wie kann ich das verbinden mit dem, was ich hier auch in unserem Kulturkreis als Spiritualität entdeckt habe.
0: Ja.
2: Und das ist eigentlich so das Ziel der Texte, auch gerade der deutschen Texte, weil ich mich da doch auch, ich sag mal, authentischer ausdrücken kann. Die Idee von Ja, also das, was ich bin, was wir sind, auch auszudrücken über das, was wir hier als Spiritualität irgendwann gelebt haben. Und das war dann der Anfang einer neuen Reise, die dann hier so vor 2-3 Jahren begonnen hat mit ein paar kleineren Auftritten und letztes Jahr mit ein paar Aufnahmen.
0: Deine Reise hast du schon in einige Songs mit eingebaut. Einen werden wir nachher von dir noch live hier im Studio zu Genuss bekommen. Aber du hast uns auch noch einen anderen Song, den wir jetzt mal hören wollen, mitgebracht. Wurzelriese.
2: Die Wurzelreise ist es tatsächlich. Reise. Genau.
0: Ich wusste es. Ich wusste, das ist was.
2: Aue, ja. Ja, ja, das sind die 2 Buchstaben, aber sie machen dann doch viel aus.
0: Wenn es einmal im Gehirn dann falsch ist. Und dann, wie kamst du da auf den?
2: Naja, das war tatsächlich, ist die Melodie entstanden, ich bin in England geboren und war vor 3 Jahren das erste Mal an meinem Geburtsort und bin dann dort an der englischen Steilküste entlang gewandert und da kam diese Melodie zu mir und letztlich sind die Steine etwas, die mich immer faszinieren. Die gibt es schon immer, die bleiben für immer, die überdauern uns selber, die bringen eine Ruhe mit rein. Genau.
0: Also eine Ruhe, die ich manchmal auch sehe, wenn ich selber mal im Urlaub bin und ein bisschen durch die Gegend spaziere und an so einsamen Flussbetten vorbeikomme und denke, hier muss wirklich einer eine Ruhe gehabt haben. Denn, ich weiß nicht, ob du das kennst, wenn man diese flachen Steine, diese ganz flachen, so als Turm aufeinander gestellt. Also ich mit meinem Dattrich, das würde längst wieder liegen und ich hätte die Geduld verloren, aber da brauchst du echt Ruhe.
2: 4 Steine und dann kippt's um.
3: Ja, absolut.
2: Mach mal den schönen Song an.

0: jetzt wenigstens auch mal richtig abmoderieren. Matty Drop mit Wurzel Reise. Bei uns hier im Studio bei Radio Frei, Matty Drop aus Weimar. Für alle, die gerade eben eingeschaltet haben, schönen guten Abend. Hallo.
1: Ja, hallo, guten Abend auch nochmal an alle an der Stelle. Kurze Atempause auf der Reise.
2: Auf der Reise durch die Wurzeln.
0: Was natürlich einige Hörer immer so ein bisschen interessiert, wir stellen jetzt Künstler her, ist klar, wir stellen Künstler vor, die jetzt natürlich nicht die sind, die jetzt schon seit Jahrzehnten in dem Musikgenre sind, ihre Millionen verdient haben und sich dann irgendwie auf der Couch oder auf der Finca im Süden sich gut gehen lassen. Sondern wir haben die Künstler, die auch noch nebenbei noch ein Privatleben haben und vielleicht auch selber noch irgendwie gucken müssen, dass sie was arbeiten oder so in der Art. Wer steckt genau hinter Matty Drop?
1: Oh, das ist ja eine total komplizierte Frage. Also das ist ja tatsächlich genau das, was ich vielleicht auch über die Musik nochmal versuche herauszufinden. Also neben dem Musikmachen arbeite ich als Psychotherapeut in Jena und bin da letztlich beschäftigt mit Menschen und mit Gesprächen. Und ich mag Begegnungen und ich mag ehrliche Begegnungen und ja, glaube, dass es auch wichtig ist, dass man sich ehrlich begegnet und letztlich dadurch auch ganz wird. Und das passiert sowohl im Gespräch als auch über die Musik.
0: Und im Endeffekt sind ja die Patienten, sagen, die da zu dir kommen oder die Menschen. Ja,
1: Patienten, Menschen.
0: Ja. Ja. Das ist ein Querschnitt durch die Gesellschaft. Dann hast du wahrscheinlich Menschen mit Problemen. Ja, beim Bäcker ist ein Straßenbahnfahrer, selbst ein Banker. Aber die Probleme, die sie dann mit dir besprechen und Hilfe und Rat suchen, die sind doch dann eigentlich fast gleich.
1: Ja, wir sind alle Menschen und letztlich die Dynamiken und Konflikte, in denen wir uns befinden, ob es darum geht, sich selber zu finden, irgendwie in die Autonomie zu gehen oder sich zu wünschen, dass man in einer Verbindung ist, in einer guten, und dieses Struggeln dazwischen, das begegnet uns allen, weil da sind wir Menschen.
0: Richtig. Wie viel Zeit bleibt dir neben der Arbeit, neben der Familie? Du hast gesagt eingangs, du hast noch Kinder, die wahrscheinlich noch mit zu Hause leben. Ja?
1: Genau, ja. Also.
0: Wie viel Zeit bleibt dir da so ein bisschen so zum Schreiben, zum Experimentieren, zum Proben?
1: Boah, das sind Stunden zusammengefasst, das ist wirklich schwierig zu sagen. Ich nutze eigentlich, muss ich fast sagen, jede Sekunde in der Freizeit oben in meinem Kämmerle und treffe mich mit Leuten zweimal die Woche abends zum Musik machen, bin nebenher noch in so einer Funkband in Jena, wo ich mitsinge. Ja, ich würde schon sagen, so 2-3 Abende. Die Woche im Schnitt ist es nicht, aber so ein paar Stunden schon. An der Stelle ganz vielen Dank an Laura, meine Frau, und an die Kinder, weil sie mir immer wieder diesen Raum geben, an Lenja und Mio.
0: Gibt es dann auch so doch diese Momente, wo man dann auch mal sagt, ich gehe jetzt mal weg, ich will jetzt mal ein bisschen Billard spielen, ich will Dart spielen, ich will mit den Jungs mal Karten kloppen?
1: Tatsächlich bleibt genau dafür auch keine Zeit mehr. Also es geht in der Freizeit immer um Musik. Immer. Also es gibt da unterschiedliche Spielwiesen, und die Idee, also auch das, was ihr ja hier macht im Radio Frei oder mit der Reggae-Show und jetzt die Einladung über das Reggae-Projekt Erfurt, ist ja der Hintergedanke, auch die Subkulturen miteinander zu verbinden. Jeder kocht sein eigenes Süppchen, und ich bin da noch in Jena in einem Quartier, in einem Kollektiv mit einem Soundsystem, wo wir Musik machen und auch rumfahren und das Soundsystem aufbauen. Und letztlich bin ich es gibt ja kleinere Festivals, das ist auch wichtig, dass die weiterleben, das Our World Festival, da bin ich im Booking-Bereich drin und versuche auch da immer wieder Reggae-Künstler mit reinzubringen, dass diese Kultur auch weiterlebt.
0: Kann man dich dabei auch noch miterleben?
1: Also dieses Jahr beim Our World Festival trete ich mit Pali on Fire, das ist ein Freund aus Jena, aus dem Kollektiv, auf, und genau, auf dem Our World Festival, dann mit einem bisschen anderen Style, eher auf Englisch und im MC-Style. Ansonsten steht dieses Jahr auch noch bei Leipzig das Valterra Festival an, da bin ich mit dem Ubuntu Soul Space Genau, auch es gibt immer wieder die Gelegenheiten auf kleineren Veranstaltungen.
0: Bist du virtuell irgendwie vertreten, sei es Homepage oder Social Media, wo eventuell vielleicht auch mal Leute, die dich bisher noch nicht kennengelernt haben, die dich aber heute kennenlernen, wo die vielleicht noch mal ein bisschen was nachlesen, mal was nachschauen, nachhören wollen. Ja, gibt es da sowas bei dir?
1: Ja, es gibt die Soundcloud-Adresse, Soundcloud Matty Drop. Schaut mal vorbei.
0: Und lauscht mal rein.
1: Ja, absolut. Ich freue mich.
0: Wir freuen uns auch. Du schwingst du jetzt wahrscheinlich in wenigen Sekunden oder eigentlich parallel noch mal ein bisschen die Gitarre um?
1: Ja, total gerne.
0: Und soll ich dann noch einen Song spielen aus einem anderen oder wollen wir das gleich live so machen, dass du das Headset absetzt, die Gitarre aufsetzt? Wie wollen wir es machen?
1: Boah, ich würde das jetzt gerade durchziehen. Ich bin hier im Vibe drin. Lass uns dranbleiben. Ich freue mich. Der nächste Song, den ich spiele, der heißt Ich richte Grüße aus und da geht es immer wieder auch darum, den Kontakt zu dem großen Ganzen nicht zu verlieren bei dem Ganzen, was außenrum im Alltag passiert.
0: Okay. Die Mikrofone sind schon eingeschaltet. Das machst du aus, genau. Dann wird in Seelenruhe jetzt erstmal wirklich die Gitarre. Man will ja hier nichts umschubsen.
2: Brauchst du hier nochmal irgendwas?
0: Nein, das sind die.
2: Und das andere haben wir ja vorhin schon getestet.
0: Ja.
2: Das ist live.
0: Das ist jetzt live. So muss das sein. Das ist ja radiofrei. Übrigens, alle 14 Tage von 22 Uhr bis 1 Uhr immer.
2: 14-tägig haben wir zwischendurch ein paar Vorproduktionen und ein bisschen was im Sommer.
0: Genau.
2: Und so, jetzt haben wir einen Live-Ton, original hier von unserem Musiker. Nichts von der CD.

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0: Super. Ganz ja. großen Dank. Das war richtig mega genial.
1: Frisch und live. Keine CD und kein Datenträger.
2: Ja, vielen Dank. War super schön.
0: Ja.
2: Spaß gemacht.
0: Freut uns auch. Du kannst die Sendung ja jederzeit auf der Homepage bei uns immer nachhören. Du kannst sie runterladen und jetzt wahrscheinlich erstmal was Erfrischendes trinken.
2: Absolut. Hat mich sehr gefreut, bei euch sein zu dürfen.
0: Hat uns auch gefreut. Ich danke dir, Matty Drop. Bei uns geht es weiter mit Konservenmusik.
1: Genau, und Matze ist am Start.
0: Ja, dann drücke ich mal hier auf das Knöpfchen und schauen wir mal, was uns da denn jetzt erwartet.

Jamaica Feelings mit dem Matze und dem Enno. Natürlich sitzen sie jetzt auch mal draußen und rauchen eine Zigarette danach und trinken ein Getränk danach. Und wir sind auch gleich wieder alle zusammen im Studio. Ich habe euch was Schönes vorbereitet von Cyndi Lauper und zwar den Song Come On Home. Dieser Titel übrigens ist auf dem Album 12 Dreadly Sins drauf. Und der ist von 1994, im gleichen Jahr übrigens erschien dann auch das Musikvideo zu diesem Song. Cyndi Lauper übrigens ist am 22.06.1953 in Queens, New York City geboren. Und ihr bürgerlicher Name ist Cynthia Ann Stephanie. Sie ist eine US-amerikanische Sängerin, Songschreiberin und Schauspielerin. 1979 veröffentlichte sie ihre erste Single, eine Coverversion des Fleetwood Mac Songs You Make Lovin' Fun. Und ihre größten Erfolge hatte sie in den 1980er Jahren, wie zum Beispiel mit Songs Time After Time, Sheep Up und Girl Just Want to Have Fun. Auch in den 1990er Jahren war sie musikalisch sehr aktiv und nahm 1994 die Coverversion ihres Songs auf mit dem Hey No Girl Just Want to Have Fun auf. Und diese Aufnahme widmete sie für die Rechte von homosexuellen Menschen, für die sie noch bis heute sehr intensiv eintritt. Cyndi Lauper produzierte bisher 11 Studioalben, 11 Compilation, über 30 Singles. Des Weiteren erhielt sie auch viele Auszeichnungen. Hier kommt jetzt der Song.

Ja, weil es so schön erfrischend ist, hänge ich euch noch zwei schöne Sachen dran. Und zwar eine Nummer von Eddie Grant, I Don't Wanna Dance. Und da diesen schönen langen Schinken. Und Maxi Priest mit Wild World. Viel Spaß damit.

0: Ja, Jamaica Feelings mit dem Matze, der neben mir steht.
1: Ja, und dem Enno, der mir zu meiner anderen Seite hier steht.
0: Genau, jetzt haben wir einfach mal einen Musikblock, den Matze jetzt vorbereitet hat. Ganz spannend.
1: Ach, du hast ja eine 3 durch jetzt.
0: Ja, nur 13 durch.
1: Überlege mal. Gucke mal. So, wir hatten ja vorhin mit die Dropper uns hier im Studio und da habe ich ja auch gesagt, es gibt Künstler, die schon ein paar Jahrzehnte länger im Geschäft sind, die ihre Kronen, ihre Dollars auf die Seite gepackt haben. Und zu diesen Kandidaten gehören natürlich unter anderem eben Mick Jagger oder Dave Stewart oder Damon Marley oder Joss Stone. Warum nenne ich diese Namen?
0: Ja, das sind ja Leute, das weiß man einfach, dass man da im Musikgeschäft über die Plattenfirmen Geld verdient.
1: Sie haben sich mal zusammengetan für ein Musikprojekt, auch zusammen mit dem A.R. Rahman und haben so eine Gruppe gegründet, ein Projekt und das nannte sich damals Super Heavy. Ja, die Gründung, die fand im Jahre 2011 statt, hatte sich aber bereits 2009 schon zusammengefunden, um mit verschiedenen Ideen zu experimentieren. Und Dave Stewart, der hatte nach eigenen Angaben die Idee zu einer Musikgruppe, die Stile aus verschiedenen Teilen der Welt kombinieren sollte. Als in seinem Wohnort Jamaika diverse Musikrichtungen auf ihn einströmten. Daraufhin, da hat er sich dann mit Mick Jagger in Verbindung gesetzt. Diesem gefiel die Idee und es gelang den beiden auch die anderen Bandmitglieder für das Projekt zu gewinnen, sodass sich die Musiker dann zu einer Art Jam-Session in einem Studio in Los Angeles trafen. Und der Bandname soll zufällig entstanden sein, als Damon Marley improvisierte und Heavy, Heavy, Heavy, Heavy, Super Heavy vor sich hingesungen habe. Ein Lied mit diesem Text und dem Titel Super Heavy, da befindet sich auch auf dem ersten und gleichnamigen Album der Gesangsgruppe. Hier ist es für euch Super Heavy, aber nicht der Song Super Heavy, sondern Miracle Walker.
0: Mhm. Schreibt mal aufs Klöpfchen.
1: Macht er. Schönen guten Abend.
0: Schönen guten Abend wünsche ich euch auch.

0: Shorts and the Maytals, Time Tough. Ja, die Band Shorts and the Maytals, die wurden Anfang der 60er Jahre von Frederick Nathaniel Toots Hibbert gegründet. Oder besser bekannt als Toots Hibbert, ja, gegründet und mit Ralphus Relay oder Relay Gordon und Nathaniel Jerry Matthias. Ja, die Karriere der Gruppe, die sich nach ihrem Heimatdorf Maypen benennt, begann in der Ska-Ära. Eine Audition im Studio One, die vom Produzenten Clemens Coxon Dodd und von Prince Buster überwacht wurde, verlief zufriedenstellend und sie nahmen ihre erste Single Hallelujah auf. Bald stellten sie sich mit Six and Seven Books of Moses 1963 und Broadway Jungle aus dem Jahre 64 die ersten Hits ein. Ja, und die religiösen und sozialkritischen Themen oder Texte, besser gesagt, von Songwriter Toots Hibbert, die heben sich ähnlich wie bei oder die seiner Kollegen Desmond Dekker und Justin Hinz vom hauptsächlich aus Liebesliedern bestehenden Durchschnitt ab.
1: Ja, jetzt habe ich es auch
0: liebevoll mitverstanden.
1: Könnt ihr uns sehr schön hören.
0: Okay, jetzt für euch jetzt Ziggy Marley mit True to Myself.
1: Schönen guten Abend.

0: Ziggy Marley hier bei Jamaika Feelings.
1: Mit dem Matze.
0: Und dem Enno.
1: Mhm. Ja, und ich habe in der Zeit, wo die Musik lief, noch einmal auf die Wetterplattform meines Vertrauens geguckt.
0: Es wird Wetter.
1: Es wird Wetter und es wird, schweißtreibend. Ja, zwischen 30 Grad im Norden der Republik und 42 Grad im Oberrheingraben. Und wir in Thüringen sind hier irgendwo zwischendrin. Und können wir Brückenfest wird eine schweißtreibende Angelegenheit das nächste Woche.
0: Ja.
1: Was haben wir noch Schönes? Ach, da haben wir noch die Fete la Musique, die wird auch schweißtreibend. Ach,
0: das ist ja auch noch. Also genau. Wir haben ja eine Proppe voll.
1: Also Frostbeulen wird man sich nicht holen.
0: Nee.
1: Aber sei es drum, irgendwie geht das auch mal wieder weg und dann ist es wieder gemischt. Schöne 25, wenn es mal so wäre. Ich habe euch ein bisschen was vorbereitet, mal so über so eine Musikrichtung, Dub. Dub übrigens ist eine Musikproduktionsweise, die in den späten 1960er und den frühen 1970er Jahren auf Jamaika entstand. Roots Reggae Songs wurden als Rohmaterial verwendet und mit Effekten versehen und neu abgemischt. Heutzutage werden dazu die verwendeten Techniken von vielen Musikproduzenten verwendet, insbesondere im Bereich der elektronischen Tanzmusik. Nachdem Anfang der 1950er Jahre auf Jamaika das erste Plattenpresswerk in Betrieb gegangen war, begannen die Sound System Betreiber ab 1957 Acetatschallplatten, sogenannte Dub Plates, im jamaikanischen R&B zu produzieren. Der jamaikanische Patois-Abdruck, Dub, Ausdruck, Dub, ist übrigens eine Abkürzung für Do, To, Double, also praktisch eine Kopie, und bezog sich dabei ursprünglich auf den Kopiervorgang von Tonträgern. Dub Plates sind Unikate, die zunächst ausschließlich für den Soundsystemeinsatz gedacht waren und deshalb selten gefragt waren. Aus diesem Grunde erhielt dieser Ausdruck Dub schnell die Bedeutung von exklusiv, speziell und besonders ausgefallen. Man wollte es also haben. Ab 1973 wurden erste Dub-LPs veröffentlicht. Anfang der 1990er Jahre sprang der Funke des Roots Reggae Revivals auch nach Deutschland über, wo sich seither in Städten wie Hamburg oder Köln aktive Reggae- und Dub-Szenen entwickelt haben. Und ich habe jetzt einen richtig fetten langen Schinken von Bim Scheermann, und zwar heißt der Song No Woman und die Nummer geht 10 Minuten und 17 Sekunden. Viel Spaß, lehnt euch zurück.

0: Dinge verschieben sich, Pläne werden geändert, Leute gefeuert.
1: Klar, verstehe.
2: Tja, was soll's. Dinge verschieben sich, Pläne werden geändert, Leute gefeuert.
1: Tja, wir hatten nur keine Planänderung eingeplant. Deswegen...
0: Tja, wer plant schon eine Planänderung ein? Ich finde, das wäre schon paranoid, oder?
3: Radio!
4: Freu!
5: Ja, da gebe ich der Dame recht, paranoid wäre das schon. Weiter geht's aber noch mit zwei schönen Nummern zu DAB. Da habe ich euch noch Dennis Braun mit John Holt rausgesucht mit dem Song Wildfire und dann noch Namen mit dem Song Work. Und beide sind richtig entspannt. Das ist viel entspannter, als alle 5 Minuten auf den Fußballsesseln hochzuschnippen und zurzuschreien. Das geht ja voll auf den Kreislauf.

0: Ja, Matze, weißt du, was mir eigentlich auffällt auf der Uhr? Wir haben heute Freitag den 12. und wir haben nur diese Schrecksekunde, Samstag der 13. Das kommt nicht überein.
1: Jetzt hast du den Beitrag mit und...
0: Es kommt aber nicht zusammen. Die 12 hört auf, die 13 kommt, aber da ist ja schon wieder Samstag.
1: Dann müssen wir jetzt nochmal warten, bis es wieder soweit ist.
0: Das ist, ich weiß gar nicht, ob wir dieses Jahr noch einen schönen Freitag den 13. kriegen, so einen richtig schönen fetten. Ist der alte Tag, 2 Minuten.
1: Aber die Nummer, die du gerade eben gespielt hast, sie erinnert mich so ein bisschen an diesen neuen Reggae, der so aus dem amerikanischen Raum rüberrutscht, so in Richtung Stick Figure. Wir hatten da schon ein paar Mal in der Sendung.
0: Hat's da auch mal schön.
1: So schön smooth, weil es ist ja schon fast nicht mehr Dub, das ist ja schon so ein Reggae, so eine Mischung.
0: Aber es ist schon noch so Richtung Dub, diese gechillten, langgezogenen Bahnen, das ist schon noch schöner Dub.
1: Irgendwann werden sie auch dafür noch einen speziellen Namen.
0: Ja, irgendwann schon. Aber Naaman hat ja auch ganz normalen einstiegischen Reggae produziert. Insoweit ist der, was das Musikalische ist, schon sehr auf Dub und Reggae, es mischt sich alles. Hat auch manchmal sogar Afro-Pop, ich habe da auch mal einen, das ist so ein leicht Reggae-ähnlicher Afro-Pop, habe ich auch schon mal eine Nummer gespielt. Okay. Mbuto.
1: Ja.
0: Das habe ich auch mal gespielt. Ist eine Weile her, aber irgendwann fasse ich das mal wieder an, wenn ich auf die Idee komme und dann lasse ich euch das auch auf die Ohren geben.
1: Genau. Mir kam heute mal wieder der Gedanke, habe ich lange nicht mehr gespielt, passt aber so schön zum Smoothen rein. Also er dabbelt nicht so vor sich hin, er chillt eher so vor sich hin. Ja, die Rede von Okay Borba, so heißt der Gute. Hier ist der Auftragschiller.
0: Der Auftragschiller, der singt, glaube ich, Deutsch, gell?
1: Ja, ja. Und das ist natürlich dann perfekt für die deutsche Runde, die jetzt folgt.
0: Oh ja.
1: Schönen guten Abend.
0: Ja, ich wünsche euch auch noch.
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0: Das war fantastisch.
1: Das war wirklich toll.
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0: Wer kennt diese Ansage nicht? Ich denke mal, der Klüsen hat es schon mehrmals damals wahrscheinlich gehört. Sonst hätte er es nicht, ich weiß nicht, aufgezeichnet, mitgenommen, mitgeschnitten.
1: Aber was haben wir an dem Beginn jeden Zuges?
0: Vorsicht an der Bahnsteigkante.
1: Nee, wenn das Ding überhaupt, mit was kann das Ding überhaupt fahren? Was ist denn das Erste, damit der Zug überhaupt fährt von dran?
0: Na, ich denke mal, vorn dran, der Lokführer braucht erstmal einen Kaffee.
1: Ja, und er braucht eine Lokomotive, gell? Sonst fährt er hier gar nicht, los.
0: Ja, nur ein bisschen Strom.
1: Und auf so eine Lokomotive kommen wir jetzt zurück. Wir gehen nämlich jetzt in Deutsch, Skat, das heißt, die Sprache wechseln wir nicht. Wir werden nur
0: das Tempo ändern.
1: Schneller, genau. Die Lok fährt jetzt an. Solo Food International mit TNT ist die erste Nummer. Rotfront mit Emmy Kranz Kerkermuffin ist die zweite Nummer. Psycho und Ska Fangelt, das Kind mit dem Supermarkt Schaukelpferd ist die dritte Nummer, wenn ihr euch das merkt. Und die vierte Nummer ist Tiefenrausch mit Ska-Vampir. Ich hoffe, ihr habt mitgeschrieben. Jetzt geht die Mucke los.

0: Ja. Und da war es zu Ende.
1: Den Skavampir möchte ich natürlich nachts in der Geisterstunde nicht begegnen. Der zieht ja den Rotwein aus der Ader.
0: Ja. Also ist ja eigentlich mal aufgefallen, je schneller die Musik wird, umso schneller geht auch die Zeit davon.
1: Das rennt. Stimmt, 0,25, vorhin war es ja gerade mal eine 0, haben wir noch den 12. mit dem 13. vermischen wollen.
0: Ja. Ist aber nicht schlimm, wir bleiben einfach bei dem Tempo hier.
1: Ja, das ist gut.
0: So, ich drücke aufs Knöpfchen und es passiert wieder nicht. Aber warum nicht? Ich weiß es nicht, es war wieder irgendwo anders, aber
1: jetzt macht's.
0: Schönen guten Abend.
1: Ja, schönen guten Morgen. Samstag, der 13.

0: Doch wer hat es erfunden? Natürlich der Wolfgang Ambros, ja, im Wolfgang Original Ambros. Skifahren.
1: Nicht der Schweizer.
0: Nein. Aber Skifahren, jetzt...
1: geht auch noch ganz oben, geht das schon noch irgendwo auf dem Gletscher, kann man Skifahren, natürlich.
0: Liegt nicht auf dem Kilimandscharo im Sommer noch?
1: Aber in den Alpen ganz oben auf den Gletschern, da kann man auch noch mal mit der Ski unterwegs sein.
0: Na gut, aber ohne mich ist...
1: Ich kann kein Skifahren, ich habe da erst Angst.
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0: Die ja. Hängematte bei uns
1: mit bei Jomai dem Karo-Muster, wenn man da drinnen gelegen hat und hat da gefaulenzt.
0: Genau. Liebe Freunde, das waren jetzt schon wieder fast drei Stunden. Jamaica Feelings. Heute sogar mit einem Studiogast aus Weimar. Wir hatten den Matty Drop da.
1: Genau, und da wurde sogar ein Originalsong gespielt. Nicht von der Konserve, sondern von ihm ganz persönlich.
0: Richtig, mit Akustikgitarre live. Genau. Also das ist, hatte schon, also
1: fand's auch nett.
0: War mega. So, dann schauen wir mal, wen wir in den nächsten 4 Wochen bei uns hier zu Gast haben werden. Denn die nächste Ausgabe wird eine...
1: Es wird so eine kunterbunte Mischung, weil ich bin ja auch Verein, Kulturfonderverein. Wir machen im Meisterbrett ein bisschen Musi und verschiedene Dinge. Dann bist du mal irgendwann im Urlaub. Es wird lustig, aber wir sind auch immer mal am Start.
0: Ich bin ja nämlich nicht da. Also es wird auf jeden Fall irgendwie was ein bisschen Buntes geben.
1: Da gibt es was Buntes.
0: Ein bisschen eingeweckt. Also früher hat man gesagt, ein Kesselbuntes, aber... Heute sagt man Konserve.
1: Konserve, genau.
0: Ich mache was Schönes zurecht.
1: Ja, auf jeden Fall, natürlich. Und dann nochmal setze ich das Ganze wieder im Oktober, September, Oktober. Dann haben wir wieder alle normale Bahnen und die Aktivitäten draußen sind dann weniger.
0: Ja. Wir warten aber nicht bis Oktober, sondern wir hören uns definitiv live wieder in 4 Wochen.
1: Warte mal, das bist du aber dann, gell?
0: Ich glaube, ich bin
1: 24.07. Das ist dann Weihnachten.
0: Stimmt, da habt ihr das ganze Vergnügen dann mit mir.
1: Oh ja. Ja. Das macht, der Papa macht das schon.
0: Macht euch ein schönes Wochenende, schönen Samstag, schönen Sonntag und nächste Woche
1: und,
0: Badehose raus.
1: Ja, Badehose raus. Und wie gesagt, Fußball gucken kann man auch, wenn man will.
0: Muss es nicht.
1: Man muss es ja nicht übertreiben. Sport ist bekanntlich. Amy Winehouse. Mal gucken, ob das hier der Start hier schön ist. Das ist der Start. Da drücke ich einfach mal aufs Knöpfchen. Eine Cover wäre so eine schöne.

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